Thank you.

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0: Namen des Volkes, es ergeht folgendes Urteil. Im Umfang der durch Beschluss des Landgerichts Kiel angeordneten Wiederaufnahme wird in der Strafsache gegen die Studienrätin Julia Brandt das Urteil des Landgerichts Lübeck vom 12. Mai 2019 aufgehoben und die Verurteilte wird freigesprochen. Die Staatskasse trägt die Kosten des Verfahrens. Bitte setzen Sie sich. Zur Begründung.
1: Frau Brandt hat eine Erklärung vorbereitet. Meine Damen und Herren, bitte.
2: Alles, was ich zu sagen habe, sage ich jetzt. Vor 5 Jahren wurde ich wegen eines Verbrechens verurteilt, das ich nicht begangen habe. Binnen weniger Tage verlor ich meine Freiheit, meine Ehe und meine Arbeit. Aber all das ist nichts im Vergleich zu dem Verlust, den Marie und Hannes Weixler erlitten haben. Denn ihr Sohn, ein 16-jähriger Junge namens Felix, der noch sein ganzes Leben vor sich hatte, hat es für immer verloren. Und deshalb sind meine Gedanken in diesem Moment bei Ihnen. Es ist kein Tag vergangen, an dem ich nicht um Ihren Sohn getrauert habe. Und ich hoffe, dass die Polizei neue Ermittlungen anstrengen wird. Ich hoffe auf Gerechtigkeit für Felix. Ich hoffe auf Gerechtigkeit für Felix und seine Eltern. Ich hoffe, dass der wahre Mörder endlich gefunden und bestraft wird für den brutalen Mord an ihrem Sohn.
3: Er war ein Kind, du Schlampe! Ein Kind! Ein Kind!
2: Danke.
3: Wo bleibt unsere Gerechtigkeit? Ha?
2: Danke.
1: Keine weiteren Fragen mehr.
4: Schreiten Sie es ab?
5: Hattest du Jan Bescheid gesagt?
6: Ich wollte es schon längst sagen, aber ich...
5: Was denn?
6: Ich habe es einfach nicht geschafft. Jan ist verlobt und wird bald heiraten. Ich glaube, du kennst sie sogar. Katrin Voss.
5: Ihre Tochter ging in meine 7., ja.
6: Reiche Eltern. Hat viel geerbt. Konnte sich aussuchen, was sie werden wollte und wurde Sozialarbeiterin. Eigentlich eine beeindruckende Frau.
5: Passt doch zu Jan.
6: Ja. Sie beim Jugendamt, er Bewährungshelfer. Julia, es tut mir so leid, es tut mir so wahnsinnig leid, dass du es so erfahren musstest.

0: Ich bin frei. Ich bin frei. Hallo, Jan.
1: Hey, bist du noch im Büro?
0: Nein.
2: Ich habe heute früher Schluss gemacht.
3: Du hast es also schon gehört?
2: Ja.
1: Und wie geht's dir damit?
0: Wieso fragst du das?
3: Weil es mir wichtig ist, dir zu sagen, dass sich für mich nichts geändert hat. Hörst du? Rein gar nichts. Ich liebe dich sehr und ich kann es nicht erwarten, dich zu heiraten. Ich wollte nur, dass du das weißt.
0: Ja.
1: Wussten.
3: Ja, dass das so kommen könnte.
0: Ich liebe dich, Jan.
1: Ich dich auch.
3: Bis später.

0: Hat sich nicht viel verändert, oder?
1: Ich wünschte, es wäre so.
0: Hast du Angst? Vor den Leuten oder Felix' Eltern?
1: Das muss ich aushalten.
0: Naja, woanders müsstest du es nicht.
1: Ich will da sein, wo ich zu Hause bin und wo meine Eltern begraben sind. Ich habe nichts gemacht. Ich habe Felix weder ermordet, noch habe ich ihn verführt. Wenn einige Leute hier etwas anderes glauben wollen, dann ist das so.
0: Ja, da hast du recht.
1: Michael, ich schulde dir so viel. Wenn du nicht gewesen wärst...
0: Julia, du bist meine beste Freundin. Du warst immer für mich da und ich auch für dich. Wir waren immer Freundinnen und werden es auch immer bleiben. Hier.
2: Frau Weixler.
3: Herr Weixler.
2: Herr Weixler.
3: Herr Weixler, was halten Sie von der Freilassung von Julia Brandt?
2: Dass sie keine Affäre mit ihrem Sohn hatte?
4: Die Polizei ist auf Kontakt zu Ihnen aufgenommen.
5: Lassen Sie uns in Ruhe!
3: Frau Brandt wurde freigelassen. Was halten Sie davon?
2: Was geht's Ihnen damit?
4: Die Polizei ist auf Kontakt mit Ihnen aufgenommen.
6: Was machst du?
7: Ich mach Tee.
6: Oh Gott.
8: Was denkst du, wer es war, wer, wenn nicht sie?
9: Keine Ahnung. Und du?
8: Keine Ahnung.

0: Egal, was diese Schlampe getan hat oder nicht getan hat. Eins ist klar. Ab dem Punkt, an dem Felix ihren Klassenraum betreten hat, ging alles den Bach runter.
1: Das heißt aber nicht, dass sie unseren Jungen getötet hat, oder? Die werden wieder anfangen, rumzuwühlen ab jetzt. Auch bei uns. Lass es uns so machen wie damals. Wenn die Polizei mit uns sprechen will, sagen wir nichts.

0: Die Untersuchung dient der abschließenden Beurteilung Ihrer Dienstfähigkeit. Haben Sie Fragen, bevor wir anfangen? Haben Sie im letzten Jahr ein traumatisches Erlebnis durchlitten oder sind einem ausgesetzt gewesen?
1: Ja.
0: Waren Sie während dieses traumatischen Erlebnisses Zeuge einer Verletzung oder eines Todesfalls?
1: Ja.
0: Schildern Sie mir bitte mit Ihren eigenen Worten, was passiert ist.
1: Meine Kollegin ist gestorben bei einem Verkehrsunfall. Also, meine Kollegin, Kriminaloberkommissarin Storbeck und ich waren auf dem Weg. Meine Kollegin Storbeck wollte unbedingt einer Frau helfen, die mit ihrem Auto liegen geblieben ist auf der B105. Beim Aufstellen des Warndreiecks wurde sie von einem LKW erfasst. Sie ist dann noch am Unfallort verstorben.
0: Fühlen Sie in der Erinnerung an dieses Trauma Gefühle wie Angst, Hilflosigkeit oder Entsetzen?
1: Hilflosigkeit vielleicht, aber selten.
2: Du bist ein Lügner.
1: Den Umständen entsprechend habe ich das Ereignis gut verarbeitet.
0: Darf ich fragen, ob Frau Storbeck für Sie mehr war als eine Kollegin?
1: Nein, sie war eine gute Kollegin, nicht mehr und nicht weniger. Also wir waren ein sehr, sehr gutes Team, wie alle hier wissen, im Revier.
0: Herr Kaut, unter anderem hat mir Kriminalrätin Poslicki berichtet, dass Sie zu Selbstgesprächen neigen.
1: Wirklich? Ja, das ist so eine Marotte von mir. Das ist meine Art, meine Gedanken zu sortieren. Entschuldigung. Es ist Frau Poslicki. Darf ich da kurz ran?
0: Bitte.
1: Ja, Kaut.
3: Felix Weixler, 16 Jahre alt, Schüler am Albert-Schweitzer-Gymnasium. Ermordet am 6. Juni 2018 zwischen 18 und 19 Uhr auf dem Parkplatz an der Mole. Todesursache war ein Stich in die Halsarterie, Tatwaffe ein abgebrochener Flaschenhals. Gefunden haben wir allerdings nur den vermutlich dazu passenden Flaschenbauch. Julia Brandt war die letzte Person, mit der Felix gesehen wurde. Gegen 17 Uhr im Zimmer der Schultheatergruppe. Also Zeugen wollen einen Streit beobachtet haben. Und diese Andeutungen wurden durch eine Aussage der damaligen Schülerin Sophie Gellert untermauert. Maike Kirchhoff, Journalistin beim Lübecker Kurier, hat immer wieder über den Fall geschrieben. Bis irgendwann eine Frau in ihrer Redaktion steht und ihr dieses Foto unter die Nase hält, das sie beim Ausmisten ihrer Mediathek gefunden hat und damit Julia Brandt entlastet. Wie war denn dein Gespräch mit Frau Dr. Holzmann?
1: Ja, gut.
3: Ich weiß, dass Jessicas Tod dich ganz besonders getroffen hat. Aber auf das Gutachten warten kann ich nicht. Und dass ich dich allen anderen da draußen vorziehe, ist doch klar.
1: Wenn, dann arbeite ich allein.
3: Das kommt überhaupt nicht in Frage. Dein neuer Kollege ist jung, ehrgeizig, fleißig, ja? Und außerdem der Einzige, der bereit ist, mit dir zu arbeiten.
1: Das kommt nicht in Frage.
3: Dann bleibst du außer Dienst.
1: Das geht nicht.
4: Navid Nawawi. Nennen Sie mich Navid.
3: Das ist Kaut. Nennen Sie ihn Kaut.
4: Wird gemacht.
3: Also, an die Arbeit, ihr beiden. Kaut, wenn du noch irgendetwas brauchst, viel Erfolg.
4: Danke.

0: Du hast ihn beleidigt. Hast ja super hingekriegt. Typische Couch-Aktion. Natürlich bist du nie ganz normal gewesen. Du hast schon immer mit dir selber geredet. Mit deinen kleinen Couch-Psychosen. Aber das ist überhaupt nicht der Punkt. Entscheidend ist, wer hat dich gedeckt? Wer hat dich in der Spur gehalten?
1: Du.
0: Ja, genau. Und deswegen brauchst du jetzt jemanden neu und deine Arbeit. Man kaut, gib dem jungen Kollegen eine Chance, bitte. Gib ihm eine Chance.
1: Jetzt krümel mir den Sitz nicht so voll.
0: Ich krümel doch überhaupt nicht.
1: Doch, tust du.
0: Boah, dicke Luft heute, oder? Ja. Soll ich auch die Füße runternehmen?
2: Naja, dieses Foto ist schon ein ziemlich deutlicher Beweis dafür, dass sie nicht am Tatort war, oder?
3: Glaubst du auch, dass sie unschuldig ist?
2: Worauf willst du hinaus?
3: Wenn sie unschuldig ist, hast du dich von deiner Ex-Frau ohne Grund scheiden lassen.
2: Naja, sie hat mich auch mit einem 16-jährigen Schüler betrogen.
3: Das streitet sie ab.
2: Ja, das würde ich auch, wenn ich zurück nach Brinkholm will.
3: Was? Sie kommt zurück hierher?
2: Ja.
3: Und woher habt ihr Kontakt?
2: Was um Gottes Willen, nein.
3: Aber woher weißt du das dann? Jan, bitte, bitte, wir müssen ehrlich miteinander sein. Wenn du jetzt anfängst zu lügen, dann...
4: Ein Kumpel von einem Kumpel beim Brinkholmer SV ist der Ehemann von der Reporterin, die Julia einem geholfen hat.
2: Und die hat ihr angeboten, ein paar Tage bei ihr zu wohnen, das ist alles.
3: Ein paar Tage.
2: Ja, das ist, was ich gehört habe.
3: Sind ja noch ein paar Tage, ne?
2: Genau. Vergiss bitte nicht, dass ich meine Ehe mit Julia vor 5 Jahren beendet habe. Und alles, was in meinem neuen Leben zählt, ist das Jetzt. Und das bist du. Und dass es Betty gut geht. Okay?

ist wieder schön, ne? Ja, so ist besser. Ich wollte es nicht, Felix. Das wäre doch das Liebste. Ich wollte dir nicht wehtun. Wirklich.

0: Und was schauen Sie sich da an?
1: Dich?
0: Sie waren heute ziemlich lange auf meinem Social-Media-Account unterwegs. Sie glauben wirklich, Sie finden da meinen Mörder?
1: Ich habe auf jeden Fall gesehen, dass du eine ganze Menge künstlerischer Talente hast. Du zeichnest, du malst. Du warst ein richtiger Star in der Schule. Auf der Bühne. Im Schultheater.
0: Das kann man so sagen, ja.
2: Wenn wir schaffen, euch beleidigt, denkt nur dies und wohlverteidigt sind wir dann. Da ich Puck und ehrlich bin, nehmen wir euren Dank jetzt hin. Wenn wir böse Schlangen zischen, damit können fischen. Sonst will Puck ein Lügner sein. Gute Nacht.
3: Doch haltet ein.
2: Klatscht erst Beifall unserem Stück. Dann nichts als Glück.

0: Ja, das ist das zukünftige Kinderzimmer. Ich hoffe, es ist okay für dich.
1: Bist du schwanger?
2: Ja. Wir arbeiten dran.
1: Ich hoffe, es ist okay für deinen Mann, dass ich überhaupt hier bin.
3: Hä? Ja, klar.
0: Steffen weiß, dass er sonst in meiner Kolumne auftaucht.
2: Das ist schon irre. Vor 5 Jahren vor meiner Verhaftung warst du noch einsam und ich hatte alles. Jetzt hast du alles.
0: Ich muss morgen früh zur Arbeit und falls wir uns nicht mehr sehen, hier, für Steffens alte Karre. Die parkt vom Schuppen und getankt haben wir auch.
2: Maike, das geht doch nicht.
0: Doch. Was hast du morgen vor? Hast du einen Plan?
2: Ich muss ein paar Sachen erledigen. Ich brauche ein neues Handy.
0: Neue Sportsachen?
2: Ja. Wenn ich mich auf eine Sache freue, dann auf meinen ersten Lauf.
1: Weißt du, wo sie wohnen?
0: Wer denn?
1: Jan und Katrin?
0: Tu dir das bitte nicht an.
1: Weißt du's?

0: Warum wollte ich nachher nicht mit?
1: Oh, krass, guck mal. Guck mal, das ist doch nicht aus der Zeit.

0: vielen Dank, auf Wiedersehen.
1: Ja, nix, bitte.
2: Guten Tag. Auf dieses Festgeldkonto wurde der Erlös von einem Wohnungsverkauf deponiert, in meinem Namen. Und ich würde gern von da 30.000 Euro auf ein neues Girokonto überweisen, das ich gern bei Ihnen eröffnen würde.
3: Warum zahlst du nicht einfach jeden einzelnen Cent, den du besitzt, deinen Felix Weixlers Eltern, du Schlampe?
4: Setzen Sie sich bitte darüber. Der Kollege holt Sie gleich ab.
3: Danke.
4: Danke, nächster.
5: Warum haben sich unsere Kollegen vor 5 Jahren sofort auf Julia Brandt konzentriert?
6: Es gab den Verdacht, dass sie eine sexuelle Beziehung mit Felix hatte.
5: Sagt Sophie Gellert.
6: Sie glauben, sie hat gelogen?
5: Ganz kurz. Sie wissen, was die Kollegen hier so über mich erzählen?
6: Ja.
5: Trotzdem haben sie sich auf diese Stelle beworben. Wollen das hier mit mir.
6: Ja? Ich würde gerne Hannes und Marie Weixler befragen. Also, Felix' Eltern. Scheint so, als gab es Streit in der Familie. Kurz vor seinem Tod war Felix für ein paar Tage in der Obhut vom Jugendamt. Aber die Kollegen haben da nicht weiter ermittelt. Ich überprüfe das.
7: Und was machen wir?
5: Wir fahren zu Sophie Gellert.
6: Wir?

0: Tag.
1: So, mach ich einen Kaffee
0: noch. Kaut, Kripo Lübeck, ich würde gern Frau Gellert sprechen.
2: Sophie!
3: Ja? Vielleicht war Frau Brandt ja so verliebt in Felix, dass es ihr egal war, entdeckt zu werden. Ich weiß nur, dass ich gesehen habe, dass die beiden sich geküsst haben. Im Auto.
0: Im Auto von Frau Brandt? Auf dem Parkplatz an der Mole?
3: Ja.
0: Am 2. Mai 2018, genau 5 Wochen vor Felix' Ermordung auf eben dieser Mole.
3: Ja.
0: Felix und sie gingen in dieselbe Klasse. Und Frau Brandt hat sie beide unterrichtet, richtig?
3: Ja.
0: Kannten Sie Felix gut?
3: Nee. Wir haben uns Hallo gesagt, aber sonst nicht viel miteinander gesprochen.
0: Wie war denn Ihr Verhältnis zu Frau Brandt?
3: Kann ich mal fragen, warum Sie nicht besser mit ihr sprechen? Ob sie Felix umgebracht hat oder nicht, wissen Sie besser als ich. Aber ich weiß, was ich gesehen habe.
4: Können wir über Ihren Sohn sprechen?
5: Nein.
4: Nein?
5: Nein.
4: Können Sie mir sagen, warum nicht?
5: Ihr lasst die Mörderin von unserem Sohn laufen und fragt euch, warum wir nicht mehr reden wollen?
4: Könnte ich vielleicht mit Ihrem Mann sprechen?
5: Der spricht auch nicht mit Ihnen.
4: Das würde ich gerne von ihm selbst hören.

0: Sophie? Du bist doch Sophie, oder? Lassen Sie mich in Ruhe, oder ich rufe die Polizei. Mach doch. Komm. Mach doch. Ruf die Polizei, los.
1: Es ist nur eine Frage der Zeit, Sophie, bis allen klar wird, dass du dir aus mir unbegreiflichen Gründen eine beschissene Lüge ausgedacht hast. Verstehst du das?
0: Ich hab nicht gelogen.
1: Lüge.
0: Gut.
1: Was?
0: Gut.
1: Mach's gut.
0: Dann werde ich ihm alles erzählen. Ja. Ich weiß, warum Sie mit Felix gestritten haben, ein paar Stunden vor seinem Tod. Also überleg dir lieber zweimal, mit wem du dich anlegen willst.
2: Kleiner Bitch.

0: Und wohin geht's?
1: Na gut, ich tippe. Also, Elternhaus, Schule, Tatort.
2: Ich will mir den Parkplatz anschauen, wo Sophie Gellert Felix mit Julia Brandt beobachtet haben will.
0: Wo die beiden geknutscht haben.
1: Sag ich doch, Tatort.
3: Für wen sind die Blumen?
2: Das weißt du.
1: Kaut, Mann!

0: Was denkst du?
1: Warum war der Junge hier? An diesem Abend?
0: Ja, vor allem, wie ist er hierher gekommen? Oder verfolgt? Oder vielleicht hat er auch jemanden verfolgt.
1: Vielleicht war er auch einfach nur verabredet hier. Aber wen hat er getroffen? Was glaubst du denn?
0: Kaut, ich kann dir das nicht sagen, nur weiß warum.
1: Die Blumen sind für dich. Du hast doch heute Geburtstag.
2: Denn heute, hm? Was liest denn da? Schöner macht's dich nicht.
3: Kann ich das wieder haben, bitte?
2: Natürlich kannst du das. Heulst du jetzt etwa?
3: Ja.
2: Willst du wieder deine Mutter anrufen? Bring dich doch lieber selber um. Und diesmal richtig. Du Freak.
0: Bitte, wir wollen dich verstehen.
3: Kannst du damit aufhören?
0: Womit denn?
3: Mit allem.
4: Betty, du kannst nicht einfach eine Mitschülerin verprügeln.
3: Mann, halt's Maul! Dass
4: wir dazu nichts zu sagen.
0: Betty, bitte bleib hier. Wir müssen doch drüber.
4: Das hat jetzt keinen Sinn. Ich weiß.
0: Meinst du, Bettys Verhalten hat damit zu tun, dass sie wieder da ist?
4: Meinst du Julia?
0: Ja.
4: Entschuldige bitte, aber ich fürchte, Julia hat wenig damit zu tun, dass es Betty schon lange nicht gut geht. Seelisch.
0: Gut, dann liegt's an mir oder an dir oder an...
4: Es wäre schon ziemlich seltsam, wenn uns dieser Freispruch nicht beschäftigen würde. Oder?
0: Ja, was du sagst, ist klug.
4: Ja,
0: du bist ein ziemlich kluger Typ. Schon so, oder? Ich schon. Stehe ich drauf.
4: Vielleicht solltest du mich heiraten.
0: Ja, gute Idee.

0: Hey.
1: Hey. Na? Und wie war dein Tag?
2: Mein Tag war super. Steffen, weißt du, wer die Plakate aufgehängt hat? Überall in der Stadt?
0: Nein, leider.
2: Ich kapier's nicht. Ich kapier's einfach nicht, warum manche Leute einfach nicht begreifen wollen, was ein Freispruch ist.
0: Ich denke, das kapiert hier jeder.
2: Aber?
0: Aber? Dein Freispruch ist das eine. Der andere Vorwurf ist das andere.
2: Steffen. Nein, nein. Ich will das hören. Sagst du, für einige bleibe ich die räudige Hexe, die angeblich ein 16-jähriges Kind verführt hat?
0: So schlicht ist es nicht.
2: Sondern?
0: Einige Leute da draußen fragen sich, warum du nie erklärt hast, warum man deine Spuren, deine DNA an Felix gefunden hat und du gleichzeitig behauptest, nicht mit ihm geschlafen zu haben. Julia, bitte, ich will das nicht wissen. Aber wenn du wirklich wissen willst,
2: warum... Ich hab dich schon verstanden, Steffen. Danke. Ist es okay, wenn ich schlafen gehe? Hatte einen total langen Tag.
1: Ja, klar. Ja.

0: Ich habe meine beste Freundin wieder.
1: Seit gerade mal gestern.
0: Ich habe sie endlich wieder. Mann, begreifst du, was das für mich bedeutet?
2: Maike, du interessierst mich nun mal mehr als sie. Hast du etwa vergessen, was du mir auch erzählt hast über eure Freundschaft? Wie sie dich verletzt hat mit ihrer egoistischen Art, wieder und wieder?

0: Was war denn da zwischen Julia Brandt und dir? Du hast im Sommernachtstraum doch dieses Zauberwesen gespielt. Den Puck. Er liebt es, mit allen seine Späße zu treiben. Verwirrt mit seiner Wunderdroge die Sinne von den Jungs und Mädels. Stiftet überall nur Chaos. Richtig?
1: Der Müsli ist bald alle.
0: Hast du im wirklichen Leben auch Chaos angerichtet? Hast jemanden den Verstand verdreht?

0: Ich verstehe nicht, was Sie wollen. Was ist das?
1: Das ist Ihre Vorladung zur Zeugenvernehmung im Mordfall Felix Weixler. Wir sehen uns heute um 11.30 Uhr in der Wilhelmstraße in Lübeck. Sollten Sie nicht erscheinen, lasse ich Sie abholen.
2: Wiedersehen.
3: Na, was glaubst du? Willst du reden?
4: Das kommt ganz drauf an. Wenn du mir hilfst.
3: Ich weiß ganz genau, das kann ich nicht.
4: Natürlich kannst du das.
3: Nein, kann ich nicht. Ich bin
4: doch
3: nicht da.
4: Du bist da. Du bist ja immer da.
3: Kaut!
4: Jetzt komm. Wir haben zu tun.
3: Und? Wer fährt?

0: Hannes? Hannes, es ist fast 7:30.
1: Ich muss halt nicht.
0: Ich dachte, du hast noch 3 Wochen.
1: Ja, wie beschissen bezahlt.
0: Hannes, wir brauchen das Geld.

0: Ja, wir kommen so schnell wie möglich. Bis später.
1: Morgen!
0: Morgen. Wir haben gerade einen Anruf bekommen. Steffens Papa ist heute operiert worden. Wir müssen hin. Ich muss mit zurück.
2: Was?
0: Ich war Lehrerin. Ich hatte einen Mann. Ich war glücklich. All das hat man mir gestohlen. Und all das hole ich mir zurück. Und heute fange ich an.

0: Frau Gellert, jedes Jahr Anfang Mai ist der Parkplatz an der Mole gesperrt, wegen Küstenarbeiten. Sie können Frau Brandts Auto dort am 2. Mai also gar nicht gesehen haben.
1: Sophie, sagen Sie uns die Wahrheit.
2: Aber ich sag doch die Wahrheit.
1: Nein, Sie haben eine erfunden. Warum? Sophie. Gut, also dann noch mal von vorne. Frau Gellert, wo waren Sie am 6. Juni 2018 zwischen 17 und 20 Uhr?
2: Ich sag gar nichts mehr. Ich habe alles gesagt. Und ich habe Felix nicht getötet.
1: Hätten Sie was dagegen einzuwenden, wenn wir Ihre Finger
2: abdrücken? Ich möchte jetzt bitte gehen.

0: Nicole.
1: Julia.
0: Hey. Schön, dich zu sehen.
2: Dich auch noch.
0: Setz dich doch. Tja. Wie geht's dir?
1: Das, sage ich dir nach unserem Gespräch.
0: Okay. Hat dich mein Anwalt erreicht?
1: Ja, hat er.
0: Aber ich fürchte, ich kann dir da nicht helfen. Ich wurde freigesprochen, Nicole.
1: Du weißt, was das bedeutet in einer Stadt wie Prinkholm.
0: Die Rechtslage interessiert sich nicht für Gerüchte und das weißt du.
1: Ich kann dich nicht wieder einstellen.
0: Doch, kannst du. Und du weißt, warum. Du weißt, dass ich sonst deinen Dienstherrn auf Wiedereinstellung und Schadenersatz verklagen und gewinnen werde.
1: Warum hast du nicht die Wahrheit gesagt? Warum hast du nicht einfach ausgesagt, was da war zwischen dir und Felix an seinem Todestag, wenn da nichts war?
0: Hier ist meine Nummer. Mein Angebot steht bis morgen.
3: Denkst du, Sophie hat Felix ermordet?
4: Ich weiß ja noch nicht mehr, in welcher Beziehung sie zu Felix stand.
3: Hatte Julia Brandt eine Beziehung zu ihm? Sie war seine Lehrerin. Ja, vielleicht war da mehr. Und Sophie hat sie aus Eifersucht beschuldigt.
4: Wie klären wir das 5 Jahre später, wenn beide Frauen schweigen?
3: Hey, die brauchst du nicht. Du weißt, was hilft gegen den Schmerz.

0: Und? Ist besser?
1: Was machen wir mit Sophie Gellert?
2: Lassen Sie sie gehen, solange wir nicht schlauer sind.
1: Was haben Sie vor?
2: Schlauer werden. Bleiben Sie an Felix' Eltern dran.
1: Kaut, ich wollte Sie nicht stören.

0: Hey, Steffen.
1: Hallo.
0: Na? Hey, Maike.
2: Hey.
0: Wollt ihr verreisen? Maike? Ist alles okay?
2: Steffens Papa ist heute operiert worden. Wir müssen hin.
0: Es tut mir leid.
2: Ja, ich wollte es eigentlich heute früh schon sagen, aber da bist du einfach weitergejoggt und du hast mir nicht deine neue Handynummer gegeben.
0: Nein. Ich habe es gar nicht gemerkt. Das
1: Maike,
0: tut mir echt leid.
1: Kommst du?
0: Maike.
2: Irgendwie ist es wie früher, oder?
3: Wir müssen jetzt wirklich los, Maike, bitte.
2: Der Kühlschrank ist voll. Bitte bau keinen Scheiß. Und schick mir endlich deine dumme Nummer.
4: Deine Ex stand vor unserem Haus heute Morgen. Hast du eine Idee, was wir tun sollen?
5: Nee.
4: Vielleicht könntest du mal mit ihr reden. Wenn sie wirklich hier bleiben will, dann müssen wir doch sehen, dass wir irgendwie miteinander klarkommen. Du könntest sagen, wo du im Leben stehst und sie bitten, unsere Privatsphäre zu akzeptieren. Das wünscht sie sich ja für sich selber auch.
5: Ist okay, wenn ich da erstmal drüber nachdenke?
4: Natürlich.
5: Okay, ich muss mal wieder, ja.
3: Bis später.
4: Bis später.
5: Jan Brandt?
6: Also mir persönlich ist nicht bekannt, in welchem Verhältnis Sophie Gellert und Felix Weixler zueinander gestanden haben. Glauben Sie, Sophie hat gelogen?
7: Warum interessiert Sie das?
6: Frau Brandt hat sich bei mir gemeldet. Sie möchte hier wieder als Lehrerin arbeiten, was unmöglich bleibt, solange sie in dem Ruf steht, einen Schüler verführt zu haben.
7: War Frau Brandt eine gute Lehrerin?
6: Ja, eine sehr gute.
7: Danke, Frau Schilling. Auf Wiedersehen.
6: Wiedersehen. Hat Sophie Gellert gelogen, Herr Kaut?
7: Ja, hat sie.

0: Herr Weixler? Kaut Kripo-Lübeck. Ich bin der neue Ermittler auf dem Fall Ihres Sohnes. Ich würde gerne mit Ihnen reden.
1: Verschwinden Sie.
0: Dann muss ich Sie leider anzeigen wegen Sachbeschädigung, Herr Weixler.
2: Und
0: Angriff auf einen Polizeibeamten. Vorsicht.
1: Was bist denn du für ein Arschloch?
0: Ein richtig großes. Ein Gespräch, Herr Weixler. Morgen Mittag um 12 bei Ihnen. Nüchtern. Und wenn Sie nicht da sind, dann finden wir Sie.

0: Hallo, Jan.
1: Hallo, Julia.
0: Was willst du hier?
1: Mit dir reden. Aber können wir auch später machen, also oder woanders. In der Kneipe oder so.
0: Kannst du dir leisten, mit mir gesehen zu werden?
1: Nicht nur darum, was ich will.
0: Ich bringe dir Einkäufer rein, okay?

0: Ich habe dir misstraut. Und dir nicht geglaubt.
1: Was glaubst du jetzt? Denkst du, ich habe Felix Weixler zwar nicht ermordet, dafür aber mit ihm geschlafen?
0: Ich denke, nur du weißt, was wirklich passiert ist.
1: Weißt du, das war der Gedanke, der mich mehr gequält hat als alles andere. Mehr als der Gedanke, unschuldig wegen Mordes verurteilt im Gefängnis zu sitzen. Es war der Gedanke, dass du glaubst, ich hätte dich betrogen. Mit einem 16-jährigen Schüler, dass du das für möglich gehalten hast. Nachdem wir so lange versucht haben, ein Kind zu kriegen. Ich war schwanger, Jan. 2 Wochen nach der Festnahme habe ich gemerkt, dass ich schwanger bin. 15 Wochen später hatte ich eine Fehlgeburt. Wir wären glücklich gewesen. Wir 3 hätten glücklich sein können. Jan, ich sag dir das nicht, um dein Leben zu ändern. Du hast ein neues. Ich verstehe das. Aber was ich nicht akzeptieren kann, ist, dass du gleich mit meiner Festnahme den Kontakt abgebrochen hast. Für mich gab es immer nur den einen Mann. Das warst du.

0: ihr alle schier habet nur geschlummert hier und geschaut, wie Nachtgesichten eures eigenes Hirnes dichten. Wollt ihr diesen Kindertand, der wie leere Träume schwand, werde Herr nicht gar verschmähen? Sollt ihr bald was Besseres sehen? Da ich Puck und ehrlich bin, nehmen wir euren Dank jetzt hin. Wenn wir böse Schlangen zischen, damit können fischen. Sonst
1: wird Puck ein Glück sein.
0: Gute Nacht. Gute Nacht. Doch haltet ein.
2: Klatscht das Beifall von unserem Stück. Dann bringt Puck euch nichts ins Glück.
3: Was war denn da zwischen Julia Brandt und dir? Und was hat das mit deinem Tod zu tun?
2: Ich kenne keinen Menschen, der so einsam ist wie du.
4: Sagt ein Toter.
2: Ja, ich bin tot. So tot wie deine große Liebe. Deine Wunde Jessica. Ich weiß, wie du dich fühlst. Traurig und einsam. Du armer, kranker, kaum ist er kaut. Hast du schon genug von mir?

0: Jessica, ich vermisse dich so. Ich vermisse deine Augen, deine blauen Augen am Morgen, wenn ich ins Büro komme. Dein Lachen, wenn ich mich wieder blöd angestellt habe mit irgendjemandem. Deine Stiefel auf meinem Armaturenbrett. Und wenn du überall diese Chips verteilst. Ich vermisse dich so.
1: Hör auf, Kurt. Du willst doch, dass der Schmerz aufhört. Und du willst, dass ich endlich verschwinde.
0: Du gehst ja nicht. Du bist doch immer hier.

0: Entschuldige, ich wollte dich nicht erschrecken.
1: Alles gut.
0: Und wie war's?
1: Gut. Es war gut. Sie hat alles verstanden.
0: Auch, dass wir jetzt zusammen sind?
1: Ja. Es war hart, aber es ist alles ausgesprochen. Das heißt, jetzt ist alles gut.

0: war's denn? Fällt dir das nicht? Ja. Du kannst nicht alles erlauben. Verzeiht er dir nicht alles. Guck mich an, guck mich an, guck mich an.
1: Oh, oh fuck.
0: Genau, nein. Nein, du warst zu spät.

0: Wann haben wir noch mal den Termin mit dem Hochzeitsfotografen?
1: Nächsten Donnerstag, 15 Uhr. Steht aber auch im Kalender. Ich verstehe nicht, wieso du das nicht mit der Post schickst.
0: Ja, wenn ich nachher eh bei ihr vorbeifahre, dann kann ich es auch gleich einwerfen.
1: Ich verstehe auch nicht, warum du ihre Sachen eingelagert hast.
0: Nee, ist klar. Du hättest die Erbstücke ihrer Eltern weggeworfen.
1: Wenn meine Frau mich mit einem 16-jährigen Schüler betrogen hätte, sicher.
0: Sag mal, sind wir jetzt schon wieder so weit, oder was? Müssen wir uns jetzt wirklich wieder anflaumen, nur weil ich Julia nicht dabei sabotieren will, ihr eigenes Leben zu führen?
1: Jan, entschuldige bitte. Entschuldige. Ich weiß, dass ich mich da nicht einmischen soll. Ich wollte dich nicht nerven. Ja.
0: Ich muss los.
1: Ja, ich weiß. Vielleicht können wir uns ja heute Abend wieder einen schönen Abend machen. Gestern.
0: Ja, das wäre schön.
1: Ich liebe dich nämlich.
0: Ich dich auch. Bis später.
1: Bis später.

0: Danke, dass du das alles für mich aufbewahrt hast.
1: Ich habe das alles nicht geglaubt. Hm? Aber die Polizei, die war sich einfach so verdammt sicher. Als am nächsten Morgen ein Reporter bei uns vor der Tür stand und von mir wissen wollte, ob du jetzt von dem 16-Jährigen bekommen hast, was ich dir nicht geben konnte, da war ich am Ende, okay.
0: Ich verstehe das.
1: Ich verstehe mich nicht. Ich meine, ich habe dir mal versprochen, dass ich zu dir halte, in guten wie in schlechten Tagen. Und was mache ich?
0: Es war aber weder deine noch meine Schuld.
1: Ja, es tut mir nur so leid.

0: Das ist jetzt alles wieder deins.
1: Okay. Mach's gut.
0: Ja, du auch.

0: Felix stand kurzzeitig unter der Obhut des Jugendamts. Ungefähr 2 Monate, bevor er starb. Warum?
1: Wegen nix.
2: Er war abgehauen.
1: Das Jugendamt hat das auch bestätigt, dass da nichts war.
2: Ja, 3 Tage, das war alles.
0: Felix war abgehauen. Und nach ein paar Tagen um 2 Uhr morgens auf einer Parkbank gefunden worden. Und weil er auf gar keinen Fall nach Hause wollte, in eine Einrichtung für obdachlose Jugendliche gebracht.
2: Ja, weil wir gestritten hatten, er und ich. Und das lag an mir. Ich hatte wahnsinnige Probleme, als ich aus Afghanistan zurückkam.
0: Sie waren Soldat.
2: Ich war ein Wrack. Ich kam mit nichts mehr klar, auch mit Felix nicht.
0: Worüber haben Sie denn gestritten?
2: Ach, über alles. Er hatte so eine Wut auf die Welt, ich und ich auch. Und er war manchmal ein Arsch, wie ich auch. Irgendwann hatte ich die Schnauze voll und habe ich ihn rausgeschmissen. Ich habe den 5 Minuten später gleich angerufen und gefragt, ob er nicht bitte nach Hause kommt. Und hat ein paar Tage gedauert. Hat sich alles wieder eingeringt.
0: Es gab keinen Streit mehr.
1: Jetzt hören Sie mir mal bitte zu. Wir lassen uns ja wirklich viel gefallen, aber wenn Sie uns unterstellen, wir hätten etwas mit dem Tod unseres Sohnes zu tun, den wir mehr als alles andere auf der Welt geliebt haben, dann hauen Sie jetzt besser ab.
3: Und warum misstrauen Sie den Eltern?
0: Vor dem Streit war sein Vater noch Busfahrer. Einen Tag später hat er fristlos gekündigt. So viel zu. Danach war alles wieder gut mit meinem Sohn.
3: Und jetzt?
0: Morgen spreche ich mit dem Arzt von Hannes Weixler, der ihn seit seinem Afghanistan-Einsatz behandelt. Die richterliche Verfügung müsste bis dahin vorliegen.
3: Ich überprüfe die anderen Alibis.

0: Jan?
1: Ja?
0: Ich komme gerade von der Elternversammlung. Weißt du, was die Julia jetzt macht? Die will jetzt unterrichten. Es tut mir leid, ich möchte nicht, dass diese Frau meine Tochter unterrichtet. Kannst du mal was dazu sagen, bitte?
1: Ich finde das jetzt nicht ideal, aber es ist doch jetzt auch keine Katastrophe.
0: Betty ist ja also nicht so wichtig wie Julia. So scheint es ja zu sein. Weißt du was? Ich finde das ehrlich gesagt ziemlich verletzend.
1: Okay, jetzt warte mal. Habe ich dich jemals im Stich gelassen? Dich oder Betty, mit all ihren Problemen, für die ich im Übrigen nichts kann?
0: Nein.
1: Nee. Ich habe sie zu Therapiestunden begleitet, 1000 Mal. Und das, obwohl sie mir das Gefühl gibt, dass ich in diesem Haus hier nicht wirklich willkommen bin. Andere an meiner Stelle wären nach der ersten Woche abgehauen. Und das wollte ich auch manchmal, glaub mir. Aber ich bin geblieben. Ich bin geblieben, Katrin.
0: Ich weiß, und wir sind dir auch wirklich dankbar dafür. Betty ist dir dankbar, ich bin dir dankbar dafür.
1: Du sollst mir nicht dankbar sein, das meine ich nicht, darum geht's nicht.
0: Ach, doch,
1: hör zu, nein, entschuldige, es tut mir leid.
0: Entschuldige. Ich habe ja angefangen.
1: Tut mir leid.
0: Entschuldigung, mir auch leid.

0: Hallo?
1: Julia, kannst du sprechen?
2: Nicole, hey, ja, klar.
1: Also pass auf, ich mache es kurz. Ich darf dir mitteilen, dass die Schulbehörde deine Wiedereinstellung genehmigt. Zwar noch unter Vorbehalt,
2: dein Beamtenstatus muss erst noch geklärt werden. Aber unterrichten darfst du ab dem nächsten 1.
1: Du, und weißt du was, ich fände es toll, wenn du wieder eine Theater-AG aufmachen würdest.
2: Wir hatten nämlich keine mehr seit 5 Jahren.
0: Ich weiß nicht, wie ich dir danken soll.
2: Danke.
1: Ja, dank lieber diesem Kommissar Kraut.
2: Der hat nämlich bewiesen, dass Sophie Gellert lügt.
3: Übrigens, da sich Ihr richterlicher Beschluss auch auf die Arztbriefe von Kollegen bezieht, an die ich Herrn Weixler überwiesen habe, interessiert Sie sicher der Befund seines Urologen. Er behandelte Herrn Weixler wegen einer Zyste an einem Hoden. Und dabei wurde diagnostiziert...
4: Herr Weixler war nicht zeugungsfähig.
3: Er war es nie.
4: Das heißt, Hannes Weixler war nicht der Vater von Felix.
3: Zumindest nicht der biologische.
4: Und erfahren hat er das 2 Monate vor dem Tod seines Sohnes.
5: Was wollen Sie?
6: Frau Weixler, Herr Weixler, würden Sie bitte mit uns zum Präsidium kommen für weitere Fragen?
4: Kam es deshalb zu diesem großen Streit zwischen Ihrem Mann und Felix, als Hannes gerade erfahren hatte, dass er nicht der Vater Ihres Sohnes war? Wer ist Felix' Vater, Frau Weixler?
7: Himmel, das war irgend so ein Typ, den sie in Köln kennengelernt hat, beim Ausflug mit ihren Mädels. Ist halt passiert. Und ich habe ihr das verziehen. Es hat nichts daran geändert, dass Felix mein Sohn ist. Und Felix sah das genauso.
6: Herr Weixler, ich verstehe. Aber wenn Felix' biologischer Vater damals vielleicht unerwartet von seiner Vaterschaft erfahren hat, müssen wir ihn finden und im Rahmen der Mordermittlung befragen.
7: Es ist so, wie ich sage. Es war ein Typ beim Karneval. Und wenn Sie Felix' Vater sprechen wollen, der sitzt hier vor Ihnen. Es gibt keinen anderen.
6: Sophie?
8: Hey, was machst du denn hier?
6: Was machst du, Sophie? Ich habe x-fach versucht, dich zu erreichen. Und wo finde ich dich? Sag's mir doch endlich, was ist da gelaufen zwischen Felix und dir? Sophie, bitte. Ich will nicht, dass du... Hey. Sophie. Hey. Hey. Komm mal her. Es wird alles gut.

0: Luke, Luke, hör auf!
1: Warum kann ich dich nicht mal küssen, hm? Warum nicht?
0: Ich will noch warten.
1: Und was, wenn ich nicht warten will?
0: Mark! Nein, Mark! Mark, ich will nicht! Ich will dich nie wiedersehen! Ich hasse dich!
2: Frau Häcksler, wir gehen bei dem Mord an Ihrem Sohn von einer Affekttat aus. Das heißt nichts anderes, als dass der Täter seine Aggression, seinen Ärger, seine Wut nicht unter Kontrolle hatte, als er Ihren Sohn getötet hat. Kann es sein, dass Ihr Mann, als er von seinem Afghanistan-Einsatz zurückkam, ebenfalls die Kontrolle über seine Wut verloren hatte? Dass es diese Wut war, die ihn zu viel trinken ließ? Dass es Wut war, die er verspürte, als sein Arzt ihm offenbarte, dass sein Sohn gar nicht sein Sohn war?
3: Hannes hätte Felix nie was angetan.
2: Dann nennen Sie mir jetzt den Namen von Felix' leiblichem Vater, Frau Häcksler. Vielleicht geriet ja dieser Mann mit Felix in Streit. Und wenn das so ist, dann müssen wir mit ihm sprechen.
3: Ich möchte nichts mehr sagen.
4: Wie konnten Sie diese Demütigung aushalten, ohne Ihre Wut an Marie auszulassen? Oder an Felix?
5: Ich habe Ihnen das jetzt schon ein paar Mal gesagt und ich sage es Ihnen auch noch mal. Ich habe beiden verziehen. Klar?
2: Warum schützen Sie diesen Mann? Hat er einen Grund gehabt, Felix zu schaden?
3: Nein, hat er nicht.
2: Also haben Sie Kontakt zu ihm? Sagen Sie mir jetzt seinen Namen. Frau Häcksler, wenn Sie uns absichtlich Hinweise auf einen Tatverdächtigen vorenthalten, dann werden Sie angeklagt.
3: Tun Sie, was Sie für richtig halten, aber ich sag nichts mehr.

0: Was hat sie sich eingeritzt?
1: Seinen Namen.
0: Wo?
1: Hier. Da steht Felix bei ihr.
2: Sie sind 2 Jahre mit Sophie Geller zusammen.
0: Und das haben Sie jetzt erst festgestellt, oder was?
1: Wie meinen Sie das?
2: Und erkennen jetzt erst, dass da was nicht stimmt, nachdem Sie fast jeden Tag Felix Grab besucht?
1: Ich habe geglaubt, das ist einfach Ihre Art zu trauern. Um einen Freund. Aber jetzt glaube ich, da war mehr.
0: So, Frau Gellert, warum haben Sie Felix Namen auf Ihrer Brust verewigt?
2: Haben Sie das vor seinem Tod eingeritzt? Oder danach?
0: Bitte?
3: Davor.
0: Und wusste Felix davon?
3: Nein.
2: Frau Gellert, diese Fotos hier haben wir aus Ihrer Wohnung. Können Sie uns dazu was sagen?
3: Wir waren ein paar Mal aus Anfang der 11. Keine große Sache.
0: Es war keine große Sache für Felix, aber für Sie, kann das sein?
2: Frau Gellert, Sie hatten wenig Freunde, waren eine stille, ruhige Einzelgängerin. Und trotzdem kamen Sie irgendwann mit Felix zusammen, der gut aussehende, coolste Typ in Ihrem Jahrgang.
0: Das muss sich so richtig gut angefühlt haben, nicht wahr? Wie wenn man auf Wolken geht.
2: Aber leider nicht für lange. Er verlässt Sie schon nach ein paar Wochen und das tut weh, weil er Ihnen so viel mehr bedeutet, als Sie ihm. Richtig? Sophie, in Ihren Handydaten sehen wir, dass Sie Felix mehrfach täglich geschrieben haben. Und das noch lange nach Ihrer Trennung. Erst hat er noch geantwortet, aber als er starb, hatte er schon 9 Monate keinen Kontakt mehr zu Ihnen. Sie waren Luft für ihn.
3: Wir haben uns halt auseinandergelebt. Ist das strafbar?
0: Nein, natürlich nicht. Felix hat in diesen 9 Monaten das Theaterfieber gepackt, weil Frau Brandt ihm eine der Hauptrollen im Sommernachtstraum gab. Das bedeutete, dass sie sehr viel Zeit mit ihm verbracht
3: hat. Sie wollte, dass er Theater spielt, weil sie verliebt in ihn war. Sie wollte ihn haben. Deshalb hat sie ihm diese Rolle gegeben. Sie wollte ihn, das war doch klar. Immer wieder wollte sie nach dem Unterricht noch was mit ihm besprechen.
0: Und das hat sie verletzt. Sie waren eifersüchtig. Und darum haben Sie einfach behauptet, Felix mit Frau Brandt auf diesem Parkplatz gesehen
3: zu haben. Natürlich war ich eifersüchtig. Felix und ich, wir waren wie füreinander geschaffen.
0: Frau Gellert, Sie haben vor Gericht gelogen.
3: Nein, habe ich nicht.
0: Sophie, sehen Sie mich an. Sophie, sieh mich an. Du hast gelogen und du weißt es.
3: Anwalt.

0: Aber ich halte ja nicht immer zu meiner Ex-Frau.
1: Finde ich aber schon.
0: Immer.
1: Naja, fast immer. Es tut mir leid, das ist mein Eindruck. Wenn es falsch ist, musst du es mir sagen.
0: Naja, vielleicht halte ich zu Julia, weil sie einfach genug durchgemacht hat. Mal ganz abgesehen von 5 Jahren Knast.
1: Wieso, was war denn noch? Was war denn noch?
0: Sie hatte eine Fehlgeburt in der Urhaft.
1: Oh Gott. Ist das dein Kind?
0: Was soll denn das jetzt? Nee, echt.
1: Wann hat sie dir das denn gesagt?
0: Gestern, als ich bei ihr war.
1: Davon hast du mir überhaupt nichts erzählt?
0: Erzählst du ja jetzt gerade, oder?
1: Du läufst 2 Tage durch die Gegend, denkst permanent drüber nach und erzählst
0: mir. Ich musste das erstmal verarbeiten, Katrin. Kannst du das vielleicht verstehen?

0: ganze Stadt wird das jetzt erfahren. Alle werden drüber reden.
1: Nein, werden sie nicht.
2: Alter, Scheiße, ist nur passiert, weil du deine Beine nicht zusammenhalten konntest.
1: Lass mich los. Hannes, wo bist du hin?

Wollte dir noch was geben. Den habe ich dir geschenkt nach unserem ersten Date. Und der gehört ja dir, also wirf bitte nicht weg, was wir hatten, Jan.

0: Wer war denn da an der Tür?
1: Ich muss noch was aus dem Auto holen. Ich muss das noch bis morgen durcharbeiten. Entschuldigung, wollte ich nicht weg.
0: Gute Nacht.
1: Nacht.

Also nicht, also rein. Auf Trophäe!

0: drin.
1: Ich weiß ganz genau, was du vorhast. Mit Jan. Du willst ihn manipulieren. Das wirst du lassen, ist das klar? Wenn du dich weiter an Jan ranmachst, dann werde ich dich vernichten. Ich bring dich um.

0: Vor 5 Jahren wurde ich wegen eines Verbrechens verurteilt, das ich nicht begangen habe.
1: Felix Weixler ermordet am 6. Juni 2018.
2: Wenn sie unschuldig ist, hast du dich von deiner Ex-Frau ohne Grund scheiden lassen.
3: Naja, sie hat mich auch mit einem 16-jährigen Schüler betrogen.
0: Ich war Lehrerin, ich hatte einen Mann, ich war glücklich. Und all das hole ich mir zurück.
4: Ich kann dich nicht wieder einstellen. Warum hast du nicht die Wahrheit gesagt, was da war zwischen dir und Felix an seinem Todestag?
3: Kannten Sie Felix gut?
0: Nee.
5: Hannes Weixler war nicht der Vater von Felix. Wir gehen bei dem Mord von einer Affekttat aus.
6: Wenn du dich weiter an Jan ranmachst, dann werde ich dich vernichten. Ich bring dich um.

0: mach das schon.
1: Hallo? Hallo, ist jemand zu Hause? Julia?
2: Die Hintertür war nicht abgesperrt.
1: Komm, lass. Es kann passieren.
0: Ja, aber nicht, wenn abgeschlossen gewesen wäre. Dann wäre sie gar nicht reingekommen.
1: Julia, du musst es klären. Katrin Voss kann hier nicht einfach reinkommen und dich nochmal bedrohen.
2: Nicht bewegen.
3: Hat dich dein Vater ermordet, als er erfahren hat, dass er nicht dein Vater ist?
2: Nicht bewegen.
3: Und er hat so viel Geld nicht ertragen, dass du ihr das Herz gebrochen hast. Und mit wem hast du noch so gespielt? Sag doch mal.

0: Ja, Kurt.
1: Das war nur eine Kleinigkeit zwischen Hannes und mir. Keine große Sache.
2: Was denn für eine Kleinigkeit?
1: Hannes hat zum x-ten Mal seinen Deckel nicht bezahlt. Ich wurde sauer und er war auch sauer.
2: Er hat sie mit einem abgebrochenen Flaschenhals bedroht, Herr Theissen.
1: Das kommt schon mal vor.
3: Wie kommt es, dass alle Zeugen sagen, Herr Weichsler habe sie überraschend angegriffen?
1: Keine Ahnung. Weiß ich nicht. Woher soll ich das wissen? Hm?

0: Das ist die Mailbox von Jan Brandt. Nachrichten bitte nach dem Piep.
1: Jan, ich bin's. Wir müssen sprechen. Es geht um Katrin, also melde dich.
2: Ja, diesmal nicht. Es ist wie damals. Julia bringt nur Chaos ins Haus. Sie denkt nur an sich, das hast du auch gesagt.
3: Dann hier sieht dann so aus, ist alles nicht so schlimm.
4: Ich meine, mir reicht ja schon, was ich von dir weiß, um Julia nicht zu mögen. Aber dass sie jetzt einfach
2: unsere Hintertürme offen stehen lässt, das geht zu weit.
3: Das hätte mir auch passieren können. Und außerdem weißt du auch, was ich durchmache.
2: Ich weiß.
4: Und sie hat mein Mitgefühl, wirklich. Aber ich frage dich trotzdem, ob du nicht langsam mal genug für sie getan hast. Bis heute Abend.
1: Ja, bis heute Abend. Mama?
5: Ich muss los.
6: Hab einen schönen Tag, mein Schatz.
7: Betty? Betty? Willst du mir nicht sagen, was dich bedrückt?
5: Ist jetzt ein Scherz, oder? Mama, denkst du, ich krieg das nicht mit, was da gerade abgeht mit Jan, mit dir? Wegen dieser Julia Brandt?
6: Doch, natürlich. Natürlich kriegst du das mit.
5: Ja, und?
6: Ich weiß es nicht. Ich hoffe, dass das schnell vorbeigeht.
7: Wie denn, Mama? Julia Brandt wird sich ja kaum in Luft auflösen.
6: Können wir das irgendwann in Ruhe besprechen? Ich muss los, du musst zur Schule.
7: Ja, bis dann.

0: Julia.
1: Hey, was machst du da?
0: Euer Haus ist wunderschön, aber leider etwas hellhörig. Hey, ist alles okay? Alles gut, Maike.
1: Aber bitte geh doch noch nicht jetzt.
0: Doch.
1: Aber wo willst du denn jetzt hin?
0: Ich ziehe in ein Hotel.
1: Und dann?
0: Und dann gehe ich wieder arbeiten. In 2 Wochen. Und dann suche ich mir eine neue Wohnung.

0: Paul, bitte, ich mach alles, was du willst. Ich
1: kann den Schnaps riechen, Hannes.
0: Du weißt doch, ist Marie und mir, seitdem unser Junge...
1: Ja, weiß ich. Aber wie oft standen wir schon genau an diesem Punkt?
0: Bitte.
1: Dazu Maurer brauche ich gerade keinen. Aber wenn du Schutt räumen willst, dann komm morgen um 9 und wenn das klappt, dann sehen wir weiter.
0: Hm? Das stecken, Paul. Ein scheiß Mitleid brauche ich nicht.
2: Sophie Gellert hat ein Alibi. Sie war bei einer Freundin, was ihre Täterschaft faktisch ausschließt. Und jetzt?
3: Konzentrieren wir uns noch mal auf die Väter von Felix, auf Hannes Weixler und auf den anderen, den wirklichen Vater, den wir noch nicht kennen. Ich meine, vielleicht ist ja was dran an diesen Zeugenaussagen, dass es da gestern bei der Schlägerei um was ganz anderes ging als um eine nicht bezahlte Rechnung.
2: Sie meinen Tyson?
4: Okay, Herr Tyson. Worum ging es wirklich gestern bei Ihrer Schlägerei mit Hannes Weixler? Um Eifersucht?
3: War Felix Weixler Ihr Sohn?
5: Ich. Ein paar Monate vor seinem Tod habe ich erfahren, dass ich sein Vater bin, ja.
3: Von wem?
5: Der Mutter.
6: Sie stand irgendwann bei mir in der Kneipe und hat es mir gesagt, ja.
4: Was war denn das für eine Beziehung zu Frau Weixler,
3: aus der dann Felix hervorging?
5: Das war keine Beziehung. Wir hatten es miteinander, das ging ein paar Wochen.
7: Sommer 2001.
3: Und zu diesem Zeitpunkt war sowohl Frau Weixler als auch Sie bereits verheiratet. Dann springen wir doch mal jetzt ins Frühjahr 2018. Wie muss ich mir das vorstellen? Marie Weixler kommt eines Tages in ihre Kneipe. Was sagt sie genau?
5: Dass Hannes rausgefunden hat, dass er nicht der Vater ist. Und dass es Felix direkt eiskalt ins Gesicht gesagt hat.
3: Dann steht plötzlich Felix vor ihrem Tresen.
5: Ich wollte den Jungen einfach nur umarmen. Ich wollte ihn in die Arme nehmen. Mich entschuldigen, dass ich nicht...
3: Was wollte Felix denn?
5: Mich kennenlernen. Obwohl ihm das Hannes verboten hatte.
3: Von wem wissen Sie das denn?
5: Das hat Felix mir erzählt. Wir haben uns dann in den nächsten Wochen öfter getroffen. Wir waren spazieren, wir haben geredet. Ich wollte ihm helfen, ich wollte da sein für ihn. Ich hatte eine Familie. Hätte ich das alles meiner Frau gesagt, hätte ich heute keine Familie. Ich habe mich so geschämt. Ich habe ihm gesagt, ich kann ihn nicht mehr sehen.
3: Und wie hat Felix das aufgenommen?
5: Erstaunlich gut.
4: Herr Tyson, wo waren Sie denn an dem Abend, an dem Ihr Sohn ermordet wurde?
5: Nicht da. Und dazu stinkt besoffen.
3: Geht das genauer?
5: Ich war in Kiel. Unsere Brauerei hatte geladen. Kann ich jetzt gehen?

0: Hallo, Frau Brandt.
1: Hallo. Wer sind Sie?
0: Betty Voss. Ich hatte Sie in der 7. in Kunst.
1: Ja, ich erinnere mich.
0: Sie kommen ernsthaft wieder hierher zurück. An diese Schule als Lehrerin.
1: Ja.
0: Kann ich Sie um was bitten? Dass Sie den nächsten 10-Klässler flachlegen, anstatt weiterhin meiner Mutter ihren Mann auszuspannen.

0: habe ich ihm das ins Gesicht geschrien.
1: Dass er nicht ihr Sohn ist.
0: Ich habe es sofort bereut, aber da war es jetzt zu spät.
1: Felix ist abgehauen.
0: Ja.
1: Und als er dann wieder zurückkam, was passierte dann?
0: Da wollte er seinen echten Vater kennenlernen.
1: Das war für Sie in Ordnung?
0: Ich war ja schuld an allem. Also konnte ich ihm das ja nicht verwehren.
1: Seltsam. Herr Tyson hat ausgesagt, dass Sie um jeden Preis einen Kontakt von ihm zu Felix verhindern wollten.
0: Das ist eine Lüge.
1: Hat Felix Ihnen denn erzählt, wie das Treffen mit Tyson gelaufen ist?
0: Ja, klar. Tyson hat sich überhaupt nicht für ihn interessiert. Und nach ein paar Treffen hat er zu Felix gesagt, dass er sich verpissen soll.
1: Ja? Und wie hat Felix darauf reagiert?
0: Nicht gut. Er hat gedroht, Tysons Familie zu zerstören.
1: Was?

0: Sie haben mir gesagt, dass Felix Verständnis dafür gehabt hätte, als Sie ihm sagten, ihn nicht mehr treffen zu können. War das wirklich so?
1: Natürlich war Felix traurig, ja, klar. Aber er sagt, es sei in Ordnung.
2: Er war nicht wütend.
1: Nein. Warum soll er mich bedrohen? Mit was?
2: Zum Beispiel damit, dass er ihrer Frau sagt, wer wirklich sein Vater ist.

0: Ich habe den Jungen im Stich gelassen. Ich mache mir jeden Tag deshalb Vorwürfe, weil ich nicht weiß, ob das mit ein Grund ist, warum Felix sterben musste. Aber ich habe ihn nicht getötet. Das schwöre ich ihm. Ich habe ihn nicht getötet.
1: Du willst nicht nach Hause. Du willst nicht nach Hause, weil der Felix auf dich wartet.
2: Ich gehe nur, wenn du mitkommst.
1: Hast du das auch nur einmal gesagt, als ich noch am Leben war?
2: Na, ich hatte meine Gründe.
1: Gründe? Also, du kommst nicht weiter.
2: Ich kenne seine Väter, ich kenne seine Mutter, eine Ex-Freundin und so weiter, aber Felix selbst ist irgendwie nicht greifbar.
1: Aber du weißt, wer ihn kannte, außer denen, die du schon befragt hast.
2: Na,

0: Hör zu, ich will überhaupt nichts von dem entschuldigen, was da passiert ist. Sie hat momentan eine Menge Sorgen. Betty hat Probleme und das schon seit Jahren. Und die sind in letzter Zeit nicht gerade besser geworden. Was natürlich nichts von dem, was da passiert ist, entschuldigt, aber...
1: Aber sowas darf nie wieder passieren.
0: Natürlich. Ich muss los.
1: Ja.
0: Kann ich noch irgendwas für dich tun?
1: Dann dreh die Zeit zurück, Jan. Dreh die Zeit zurück. Lass uns glücklich sein, Kinder kriegen.

0: Du sollst damit aufhören. Rede lieber mit mir. Sag mir, wen du getroffen hast an der Mole. Wen?
1: Hör auf damit!

0: Hallo?
1: Kaut ist mein Name, von der Kripo Lübeck.
0: Herr Kaut.
2: Ich muss mit Ihnen reden. Bitte.
0: Worüber?
2: Über den Jungen. Frau Brandt, ich brauche Ihre Hilfe.

0: Wir reden über Felix, nicht über mich.
1: Könnten Sie ihn mir beschreiben, bitte?
0: Ein Schüler mit ausgeprägtem künstlerischem Talent. Auf der Bühne, im Malen, im Zeichnen.
1: Und diese Talente hat er gern gezeigt.
0: Felix hatte eine narzisstische Ader. Er brauchte das Rampenlicht. Er musste strahlen.
1: Hat Felix seine Ausstrahlung benutzt, um andere Menschen zu manipulieren?
0: Wenn sich jemand Felix Willen widersetzte, dann war er zutiefst gekränkt. Konnte sehr verletzend sein. Wenn er so wehgetan hat, dass er

0: sterben musste. Keine Ahnung. Sagt Ihnen der Name Hans Nüßdorf etwas?
1: Nein.
0: 2018 war er noch Lehrer, heute ist er in Pension. Fragen Sie ihn nach einer Schülerin namens Betty Voss.

0: Nicht ermittelt wurde, ob Jan Brandt erst bei der Festnahme seiner Frau von ihrer angeblichen Affäre mit einem minderjährigen Schüler erfahren hat oder schon davor. Wir wissen auch nicht, wie er darauf reagiert hat.
1: Aber Jan Brandt hatte doch ein Alibi.
2: Am 6. Juni 2018, da war ich spät nachmittags, ja, auf einem Auswärtstermin in Hamburg. Das müssten Sie aber eigentlich bereits wissen.
1: Sie haben die Einhaltung der Bewährungsauflagen von einem Straftäter namens Daniel Hombach überprüft.
2: So ist es, genau.
1: In welchem Zeitraum?
2: Ich bin hier um 16:30 los. Gefahren bin ich 40 Minuten. Das Gespräch selbst hat vielleicht 30 Minuten gedauert. Also hier war ich gegen 19:30.
1: Gibt es noch weitere Personen, die diese Angaben bestätigen können?
2: Außer Herrn Hombach. Nein, wir waren zu zweit.
1: Wann hatten Sie davor das letzte Mal Kontakt zu Felix Weixler?
2: Ich bin ihm nur einmal flüchtig begegnet, Wochen vor seinem Tod. Da stand er vor unserer Haustür und wollte, glaube ich, ein Buch abholen bei meiner damaligen Frau.
1: Und wann haben Sie zuerst von den Gerüchten über Felix und Ihre Ex-Frau gehört?
2: Das war am Abend der Verhaftung.
1: Das war's. Vielen Dank.
2: Nicht dafür, freut mich. Wiedersehen.
1: Wiedersehen.
3: Muss so gegen 17.30 Uhr gewesen sein. Aber das habe ich Ihnen doch alles schon mal erzählt. Fragen Sie jetzt alles nochmal, weil die Frau vom Bewährungshelfer freigesprochen wurde?
1: Und wenn?
3: Ist das kein Problem. Ich bin nur neugierig.
1: Wie lange hat Ihr Gespräch mit Jan Brandt gedauert?
3: Etwa eine halbe Stunde.
1: Und alles lief gut?
3: Ja, okay, wie immer. Herr Brandt war klasse. Etwas streng, aber korrekt. Hat mir geholfen, meinen Job zu kriegen, damals. Ich wüsste nicht, wo ich heute wäre ohne ihn.
1: Freut mich, dass Sie es geschafft haben.

0: Ich habe mal was zu trinken. Möchtest du Wasser oder Schorle?
1: Wasser.
2: Saja, nimmst du dir selber?
1: Mhm.
2: Danke. Und Betty, hast du dir schon überlegt, ob du noch einen Englisch-Tutor brauchst fürs Abitur?
1: Ach, das schaffe ich auch ohne. Ja, wirklich. Wie läuft's denn so bei euch?
0: Wie meinst du?
1: Naja, mit der Hochzeit und so.
2: Ganz gut eigentlich, oder?
0: Ja, gut.
1: Und was steht da als nächstes an?
2: Wir treffen den Hochzeitsfotografen.
0: Ja, genau, am Donnerstag.
1: Spannend.
0: Ja. Was läuft denn bei dir so?
1: Naja, Schule war anstrengend, aber ist ja auch immer so. Ist lecker.
2: Dankeschön.
3: Hässliche Sache. Hässlicher Streit. In der Tat war es das einzige Mal, dass ich einen Verweis sogar gegen zwei meiner Schüler aussprechen musste, die ich unterrichtete.
4: Herr Nöstow, wer hat mit wem gestritten?
3: Diese Betty Voss mit diesem Felix Weixer. Gar nicht lange vor diesem furchtbaren Mord an dem Jungen, für den Sie damals meine Kollegin...
4: Ja. Worum ging es in dem Streit zwischen den beiden? Ich meine, sie war 13, er 16. Und sie ging nicht in dieselbe Klasse, ja?
3: Felix hatte bei Bettys Mutter übernachtet, weil die war ja Sozialarbeiterin.
4: Katrin Voss?
3: Genau. Alles, was ich weiß, ist, dass Bettys Mutter Felix für ein paar Nächte bei sich hat schlafen lassen, weil alle Jugendeinrichtungen voll belegt waren. Und Felix gab mir gegenüber an, dass Betty der halben Schule davon erzählt hat.
4: Und das hat Felix nicht gefallen?
3: Betty hat ihn bloßgestellt. Und Felix war nicht der Typ, der die andere Wange hingehalten hätte, ganz im Gegenteil. Er konnte ziemlich grausam austeilen. Also, verbal meine ich.
4: Felix hat Betty provoziert?
3: Und Betty ist in seine Falle getappt. Bin damals dazwischen gegangen, als sie sich geprügelt haben in der Aula.
5: Zwei Fragen treiben dich gerade um. Wer hat Felix Weixler ermordet und bist du verrückt oder alle anderen?
0: Nein.
5: Du führst Selbstgespräche, du unterhältst dich mit einer Psychose wie mir. Ich meine, merkst du selber, oder?
0: Nichts.
5: Ja, du bist total verrückt. Du bist plemplem, bescheuert, bekloppt. Du hast eine Meise.
0: Bleib doch mal stehen.
5: Eine Macke. Du bist einfach ein Vollhonk. Und wenn du so weitermachst, dann bleibst du bis ans Ende deiner Tage alleine. Mein Gott, deine Zeit hier, die ist nicht vorbei. Also komm, reiß dich zusammen und löse den Fall. Klar?
0: Ja, klar.
6: Kaut, da wartet dein Herr Kelheim, der dich sprechen möchte. Soll ich den wieder wegschicken oder?
0: Nein, ich komme gleich.
5: Na los, reiß dich zusammen.
0: Herr Kelheim?
7: Ich habe richtig Mist gebaut. Gehen Sie hier. Ich hatte damals zwei Weixlers im Betrieb. Aber da in der Schicht am 6. Juni 2018, da war nur einer da. Hier. Wie ist H für Hannes? Das könnte eben auch ein schlampiges A sein. A für Anton Weixler. Das war der andere.
8: Sagen Sie mal, teilen Sie mir hier gerade mit, dass Hannes Weixler womöglich doch kein Alibi hat?
7: Ich teile Ihnen mit, dass Sie damals sehr schnell die Täterin festgenommen haben. Und außerdem. Außerdem hatte Hannes seinen Sohn wirklich geliebt. Kein Haar hätte dem Felix kommen können. Niemals. Dachte ich.
8: Also, wo waren Sie wirklich an diesem Abend?
9: Ich bin rumgestreunert. In Brinkholm. Hab gesoffen. Irgendwann hatte ich kein Geld mehr. Hab eine Dose geschnurrt im Kiosk, da am Sportplatz.
8: An diesem Sportplatz ist Felix auch vorbeigekommen an dem Abend. Auf dem Weg zur Mole. Sind Sie ihm begegnet?
10: redest du nicht mit mir?
11: Ich bin
10: dein Vater, Mann!
11: Du bist doch nicht mal mein Vater!
10: Was?
11: Du bist niemand, du bist ein Alkoholiker!
10: Hast du dir
8: Hannes? Hannes?
9: Ja. Ja. Ich bin ihm begegnet.
8: Und haben Sie gestritten? Hannes, ist es wieder zu einem Streit mit Felix gekommen?
9: Warum fragen Sie mich nicht einfach? Fragen Sie mich, ob ich Felix getötet habe.

0: ist. Es lag an mir, dass wir keine Kinder bekommen konnten. Es war meine Sauferei. Diese scheiß Armee. Deswegen ist Marie fremdgegangen. Und es war meine Dummheit, dass ich Felix gesagt habe, dass er nicht mein Sohn ist.
1: Ich hasse dich! Ich hasse dich! Was passiert noch meinem Leben?
0: Keine Ahnung, wie das alles mit seinem Tod zusammenhängt. Aber ich bin sicher, es lag an mir. Also, nein. Ich bin ihm nicht gefolgt an diesem Abend. Und ja, ich denke, ich bin schuld an seinem Tod. Ich habe meinen Sohn getötet.

0: Mann, Mama, bitte vertrau mir. Bitte. Außerdem bin ich keine 12 mehr, sondern 18 und es ist Samstag.
1: Okay.
2: Ich vertraue dir. Wann bist du wieder da?
0: Morgen Mittag.
1: Okay, viel Spaß. Pass auf dich auf. Ich hab dich lieb.
0: Danke, bis dann.
3: Diese Schülerin Betty Voss, das ist die Tochter von Katrin Voss.
4: Und wer ist Katrin Voss?
3: Die Frau vom Jugendamt, die für Felix zuständig war, als er zu Hause rausflog. Hier.
4: Gut.
2: Ja, es gab einen Vorfall zwischen Felix und Betty, aber das war ein Streit unter Teenagern.
3: Würde Betty dasselbe sagen, wenn wir sie fragen?
2: Ja, natürlich.
5: Frau Voss, wie kam es denn dazu, dass am Abend des 4. Juni 2018 Ihre Tochter in die Uniklinik musste? Nur 2 Tage vor dem Tod von Felix Anzio.
6: Woher wissen Sie das?
7: Mit Verweis auf § 34 Strafgesetzbuch haben wir im Rahmen dieser Mordermittlung die Einzignahme in Bettys Krankenakte erwirkt.
5: Den Beschluss werden wir Ihrer ja mittlerweile volljährigen Tochter vorlegen, sobald wir Sie sprechen können. Wo finden wir denn Betty?
6: Sie ist nicht hier.
2: Sie verdächtigen jetzt aber nicht meine Tochter, oder?
5: Genau das zu klären sind wir ja hier.
4: Darf sich mein Kollege vielleicht mal in Bettys Zimmer umsehen?
2: Nein! Auf gar keinen Fall. Und Ihre Unterstellung, also die finde ich wirklich allerhand.
4: Frau Voss, Sie haben damals Ihre Tochter in die Notaufnahme begleitet, richtig?
2: Ja. Weil sie ihre Tabletten verwechselt hatte. Aus Versehen. Sie

0: Ich hatte eine Lungenentzündung und habe Codeintabletten verschrieben bekommen. Betty hatte am 4. Juni einen schlechten Tag in der Schule wegen einer 5 in Chemie. Und da griff sie aus Versehen zu dem, was sie für Baldrian-Tabletten hielt. Es waren aber in Wahrheit meine Codeintabletten.
1: Ich verstehe.
0: Ja.
1: Eigentlich wollte Betty Baldrian-Tabletten nehmen, schluckte aber stattdessen eine ziemlich große Anzahl von ihren Schmerztabletten. Ganz aus Versehen. Frau Voss, warum wollte sich Ihre Tochter das Leben nehmen?
2: Nur 2 Tage vor dem Mord an Felix Weixler.
0: Das eine hat mit dem anderen gar nichts zu tun.
2: Das glauben wir Ihnen nicht.
0: Das ist mir egal.
1: Frau Voss, wenn so ein 16-jähriger Junge meine 13-jährige Tochter so lange schikaniert, bis sie einen Selbstmordversuch unternimmt und ich ausgerechnet diesem Jungen auch noch Obdach gegeben habe, in meinem eigenen Haus, mit der besten Absicht, in der schwierigsten Phase seines Lebens, dann wüsste ich vielleicht auch nicht, was ich tun würde an ihrer Stelle.

0: Würden Sie jetzt gehen? Bitte.
1: Ja. Ja. Wiedersehen, Frau Groß.

0: Der Felix, der war ganz schrecklich ekelhaft zu Betty, wochenlang.
1: Was hat er gemacht?
0: Irgendjemand in der Schule hatte wohl über ihn erzählt, dass er obdachlos sei und seine Eltern Säufer. Und er hat behauptet, dass Betty das war. Wir wissen, dass Betty das niemals machen würde, aber er hat das geglaubt und er hat sie weiter gemobbt in der Schule. Jeden Tag. Jeden Tag. Bis ich eines Abends nach Hause komme und ich sehe meine Tochter bewusstlos im Flur liegen. Dann ist sie 2 Tage später aus dem Krankenhaus entlassen worden und ich habe sie zu meiner Mutter gefahren.
1: Und dann?
0: Was und dann? Nichts und dann.
1: Katrin, bitte. Du erzählst mir doch nur die Hälfte. Jetzt erzähl mir doch bitte einfach mal, was passiert ist. Warum erzählst du mir nicht einfach mal die Wahrheit? Katrin, bitte.
0: Ich bin zu Felix gefahren, ich habe ihn zur Rede gestellt. Okay? Zufrieden?
1: Das war nicht am Tag, an dem er ermordet wurde. Katrin.
0: Ich bin zu ihm gefahren, er kam mir auf der Straße entgegen. Ich bin mit dem Auto an den Rand gefahren, ich bin ausgestiegen. Ich wollte nur mit ihm sprechen. Er hat sofort angefangen zu schreien. Er hat Betty beschimpft, kannst du dir nicht vorstellen. Er hat sie ein fettes, hässliches Schwein genannt, dieses Arschloch. Dann bin ich durchgedreht, ich habe ihn angeschrien, ich habe ihn geschüttelt.
1: Du hast
0: ich
1: was?
0: Ich weiß nicht mehr genau, aber ich bin dann zur Besinnung gekommen und ich bin dann gegangen. Okay, es ist nichts passiert.
1: Du bist ihm nicht hinterhergegangen.
0: Natürlich nicht.
1: Du musst das alles aussagen, Katrin. Dann haben die vielleicht Spuren von dir gefunden. Haare, Fasern. Wenn die da jetzt eine Übereinstimmung finden, bevor du die erklären kannst, die werden die falschen Schlüsse ziehen.

0: Herr Jan.
1: Ich weiß nicht, was ich machen soll. Und ich frage mich, ob du mir jemals verzeihen kannst.

0: Es sah so aus, als ob ich Felix erst verführt und dann ermordet hätte. An manchen Tagen war das das Einzige, was mich am Leben gehalten hat. Der Gedanke, dass ich irgendwann wieder so einen Moment mit dir erleben darf. 5 Jahre war ich unschuldig in Haft. Keinen Tag davon habe ich aufgehört, dich zu lieben.
1: Was machen wir hier? Was mache ich hier?
0: Ich will nicht, dass du hier bist, weil du dich schuldig fühlst. Ich will, dass wir uns neu lieben. Wenn das für dich nicht geht, weil du jetzt Katrin in deinem Leben hast, dann ist das auch okay für mich.

0: Katrin macht jetzt eine Aussage bei der Polizei. Sie hat Felix am Abend des Mordes getroffen.
1: Aber das macht sie total verdächtig.
2: Warum? Weil sie mir erzählt hat, was damals passiert ist und du bis heute nicht? Julia, ich kenne eure Wahrheiten zu Felix nicht. Nicht wirklich. Weder Katrins noch deine.
1: Ich bin unschuldig. Ich war nicht an der Mole. Ich hatte keine Affäre. Ich hatte kein Motiv. Katrin hatte ein Motiv. Nämlich die Angst um ihre Tochter.
2: Wirst du es mir irgendwann erzählen? Wirst du mir irgendwann sagen, was damals zwischen Felix und dir passiert ist in der Schule? Kurz vor dem Mord.
3: Irgendwann vielleicht.

0: Hallo?
1: Hallo Betty, ich bin's. Mama, wo bist du?
0: Hör mal zu, du, ich bin bei der Polizei. Ich versuche, denen ein paar Fragen zu Felix zu beantworten.
1: Wie? Keine Sorge, das ist was Gutes.
0: So, vielleicht kann ich denen wirklich helfen, den Fall zu lösen.
1: Wo ist Jan? Keine Ahnung, ich erreiche ihn auch gerade nicht. Aber der meldet sich sicher bald.
2: Wann kommst du wieder nach Hause?
1: Sobald wie möglich, mein Schatz, sobald wie möglich. Gut, also bis später.
0: Tschüss.

0: Das sind ihre DNA-Spuren, die wir auf Felix' Kleidung gefunden haben.
1: Frau Voss, ich mache Sie noch mal darauf aufmerksam, dass Sie einen Anwalt zu Rate ziehen können, aber ich...
2: Ich brauche keinen Anwalt. Ich habe Felix Weixler nicht ermordet.
1: Aber Sie sind ihm begegnet.
2: Mein Gott, ja!
1: Wann und wo?
2: 17:45 an der Poststraße.
1: Poststraße, wo ist das genau? Das ist in der Nähe des Fahrradwegs Richtung Mole.
2: Ja, genau. Aber ich wollte ihn zur Rede stellen, wegen Betty. Felix. Aber ich konnte gar nicht mit ihm sprechen. Ich war kaum ausgestiegen. Da hat er schon angefangen zu pöbeln. Es war gar keine Chance. Dann hat er angefangen, Betty zu beleidigen. Und da bin ich ausgerastet, okay? Ich habe ihn gepackt am Kragen. Ich habe ihn geschüttelt. Und ich habe ihm gesagt, er soll meine Tochter in Ruhe lassen, sonst passiert ihm was.
1: Was denn? Was soll ihm denn passieren?
2: Nichts. Mein Gott, das habe ich mir ausgedacht, um ihm Angst zu machen.
1: Und weiter?
2: Nichts weiter. Er hat doof gelacht und ich bin nach Hause gefahren und hab mich geärgert wegen meiner Dummheit.
1: Und als Sie nach Hause gekommen sind, hat Sie irgendjemand gesehen in der Nachbarschaft oder sonst jemand?
2: Meine Tochter.
1: Ihre Tochter. Wo war denn Ihre Tochter genau, als Sie nach Hause kamen?
2: In der Küche. Herr Kaut, würden Sie bitte von weiteren Ermittlungen gegen meine damals 13-jährige Tochter absehen? Bitte.
1: Wir machen mal eine Pause.

0: Trinfass hat mich umgebracht. Weil ich ihre Tochter beinahe in den Suizid getrieben habe. So war's doch, oder? Oder? Oder?
1: Kannst du meiner Kollegin Storbeck vielleicht ausrichten, dass ich sie brauche?
2: Gutscheine des Schreibwaren. Künstler Bedarf Kaiser Lübeck. 1, 2, 3, 4.
1: Was sind denn das für Gutscheine?
3: Die hatte Felix bei sich. Von einem Künstlerbedarfsladen in Lübeck. Felix hatte teures Zeichenmaterial. Die Eltern hätten sich das nie leisten können. Er hat wahrscheinlich mit den Gutscheinen bezahlt.
4: Und wer hat ihm die Gutscheine geschenkt?
3: Vielleicht der Mörder. Oder die Mörderin. Sorry, nochmal, warum zweifeln Sie am Verdacht gegen Frau Voss?
1: Ihre Sturheit, ihre Aufrichtigkeit.
4: Und die Frage, ob sie uns vielleicht einfach nur hinhält, um das Wichtigste in ihrem Leben zu schützen.
3: Betty war damals erst 13 und sie erholte sich von einem Suizidversuch.
4: Überprüfen Sie, wer die Gutscheine damals gekauft hat.
3: Ja.
1: Navid? Kann ich dir noch was sagen?
3: Ja, klar.
1: Ich hab schon mal Medikamente genommen gegen das, was ich da habe. Müsste ich eigentlich auch. Jessica war die Einzige, die davon wusste. Ich habe das schon seit meiner Kindheit. Ist aber nie als Krankheit offiziell festgestellt worden. Ich weiß, es verstößt gegen alle Vorschriften. Aber ich rede auch nicht darüber. Außer mit Jessica. Aber die ist gestorben. Auf dem Weg zu unserem ersten Date.
3: Also, wenn du redest, ohne dass jemand da ist, dann redest du mit Geistern?
1: Nein, das sind keine Geister für mich. Das sind Begegnungen, Erscheinungen. Ich kann damit umgehen. Ich weiß, was real ist und was nicht. Sonst könnte ich auch den Job nicht mehr machen.
3: Meine Frau und ich, wir kochen gerne. Und sie würde dich gerne kennenlernen. Du könntest zum Essen kommen, wenn du Lust hast.
1: Nein, ich kann sowas leider nicht. Tut mir leid.
3: Okay, kein Problem, wirklich.
1: Vielleicht ja später einmal.
3: Ja,

0: Hallo, Frau Kirchhoff. Entschuldigen Sie bitte, ich wollte Sie nicht erschrecken.
1: Haben Sie aber. Wer sind Sie?
0: Betty Voss. Ich habe Ihre Artikel gelesen und würde gerne mit Ihnen.
1: Verlassen Sie bitte mein Grundstück.
0: Okay. Entschuldigung für die Störung.

0: Mailbox von Julia Brandt.
1: Ja, hi Julia. Betty Voss war gerade hier und sucht dich. Ich habe sie natürlich sofort rausgeschmissen, aber keine Ahnung, wer sonst noch weiß, dass du im Hotel Düne bist. Also, pass auf dich auf und ruf mich zurück.
2: Ich will nicht gehen.
3: Dann geh nicht. Bleib hier bei mir.
2: Am 4. Juni kam Betty ins Krankenhaus, am 6. wurde Felix ermordet und am 7. Juni haben sie sich krankschreiben lassen und blieben es für ungefähr 2 Wochen lang. Aber sie waren gar nicht krank. Kann das sein?
4: Ich wollte bei meiner Tochter sein. Es ging ihr schlecht.
2: Das glaube ich. Aber weder haben sie Bettys Ärzte noch ihre Schule über den Suizidversuch ihrer Tochter informiert. Oder?
4: Warum denn? Ich meine, was wollen Sie denn damit sagen?
2: Sie haben niemanden gebeten, Ihnen und Ihrer Tochter zu helfen. Stattdessen haben Sie alles systematisch verschleiert. Und zugleich wollen Sie, dass wir Ihnen glauben, dass Sie am Tatabend um 6 Uhr Betty zu Hause angetroffen haben. Und wir fragen uns, ob Sie auch das nur behaupten, um Ihre Tochter zu schützen. Aber wovor?
4: Aber sie war zu Hause, ich lüge nicht.
2: Wissen Sie, was mir wirklich leid tut? Dass Sie die gleiche Erfahrung machen müssen wie so viele, die vorhin in diesem Raum gesessen haben. Menschen, die meinten, dass sie mit gewissen Lügen sich über die Zeit retten könnten. Lügen, von denen man glaubte, dass man sie gut vergraben und versteckt halten kann, über Jahre hinweg, vielleicht sogar ein Leben lang. Aber plötzlich explodieren sie. Wie Zeitbomben. Und sie zerstören alles, was einem lieb ist. Und ehe man sich versieht, findet man sich in einer Hölle wieder. In der Hölle der Einsamkeit. Aller Menschen beraubt, die man liebt.

Hey Jan, hier ist Daniel. Hör mal, die Polizei war heute bei mir. Und deshalb wäre es klasse, wenn du dich mal bei mir zurückmelden würdest. Danke dir. Hier ist Daniel. Hör mal, die Polizei war heute bei mir. Und deshalb wäre es klasse, wenn du dich mal bei mir zurückmelden würdest. Danke dir.

0: konntest du es nicht mehr erwarten, ne? Musstest du unbedingt den Mann ficken, den meine Mutter liebt, ja? Du bist eine dreckige Schlampe, eine Hure bist du!
1: Das ist immer noch besser, als die Tochter einer Mörderin zu sein, okay?

0: Von welcher Chance redest du?
1: Deine Chance auf eine große Story. Katrin Voss wird verdächtigt, die Mörderin von Felix Weixler zu sein.
0: Ist das offiziell?
1: Ich weiß es nicht. Aber wenn du darüber schreibst, dann werden Leute kommen und werden was sagen, wie bei mir, als du darüber geschrieben hast.
0: Aber Julia, das ist doch ein Unterschied. Julia, damals wolltest du, dass ich über dich schreibe. Jetzt aber soll ich mir spekulativen Mist aus den Fingern saugen, um Katrin Voss auf den gleichen Scheiterhaufen zu stellen, auf dem der scheiß Boulevard dich vor 5 Jahren brennen lassen wollte. Dass ich, ja, wenn ich schon dabei bin, Betty Voss gleich mitverbrenne, weil sie ja vielleicht auch an dem Mord beteiligt sein könnte? Oder geht es am Ende vielleicht doch darum, dass eine 18-Jährige echte Probleme hat, weil ihr zukünftiger Stiefvater gerade ihre Mutter betrügt, um zu dir zurückzukommen? Das, was du durchgemacht hast, die Wut, die du jeden Tag fühlen musst für das, was du verloren hast.
2: Es ist mir verdammt nochmal alles gestohlen worden. Auch mein Mann.
0: Ja, und du hast recht. Aber das, was du jetzt vorhast, das ist nicht der Weg.
3: Was ist denn der Weg? Was ist denn der verdammte Weg, Maike?
4: Weißt du, Mama,
5: Maike hat recht. Ich komme hier zurück nach 5 Jahren Hölle. Fordere alles zurück, was man mir genommen hat. Ich will Jan zurück. Ich will meinen Job zurück. Ich will, dass man mir vertraut.
6: Ich weiß, Papa, du hast immer gesagt, ich komme nicht weiter in meinem Leben, wenn ich mich nicht endlich traue, mich meiner Wahrheit, meinem Mist zu stellen.

0: Hallo Betty.
1: Hallo Arschloch.
0: Wie bitte?
1: Du vögelst deine Ex in ihrem Hotel 3 Monate, bevor du meine Mama heiratest. Deshalb nenne ich dich ab jetzt an nur noch Arschloch. Einverstanden?
0: Okay. Warum bist du denn nicht bei deiner Mutter? Wenn du alles so klar siehst.
1: Tja, Jan. Genau das ist der Punkt. Weil ich das eben alles so gut vor Augen habe, weiß ich, dass sie unschuldig ist und dass mich die Bullen bald zu ihr bringen werden. Aber davor wollte ich dir noch mal in die Augen sehen. Weil es keinen anderen Menschen auf dieser Welt gibt, den ich so sehr verachte wie dich. Arschloch.
0: Betty. Trotz deiner durchaus beeindruckenden Drogenerfahrung bist du immer noch ein Kind. Wäre das nicht so, wüsstest du, dass das Leben kein Wunschkonzert ist. Und du hättest eine grobe Ahnung davon, wie sich das anfühlt.
1: Wenn man seine Verlobte betrügt?
0: Wenn man 2 Menschen gleichzeitig liebt.
1: Verstehe. Das bedeutet, du wirst einfach beide weiterficken, sobald Mama wieder hier ist?
0: Bist du dir sicher, dass sie Felix nichts angetan hat, dir zuliebe?

0: Herr Brandt.
1: Was kann ich für Sie tun?
0: Ich würde gerne mit Betty sprechen.
1: Wieso?
0: Nun, sie ist ja mittlerweile volljährig. Ich würde ihr das gern selbst sagen. Hallo, Betty. Kaut ist mein Name von der Kripo Lübeck.

0: dachte, sie bringt mich zu meiner Mutter.
1: Eins nach dem anderen. Betty, wissen Sie eigentlich, wie Felix gestorben ist? Da. Genau da hat er gestanden, als ihm die Halsarterie durchtrennt wurde. Und bis heute wissen wir nicht, wen er hier getroffen hat. Und warum.
0: Wieso erzählen Sie mir das?
1: Weil es sein kann, dass sich meine Kollegen damals in einer wichtigen Annahme getäuscht haben. Und ich mich vielleicht auch. Dass es eine Affekttat war. Aha. Wir haben immer gedacht, der Täter hätte spontan getötet. Er hätte im Streit mit Felix nach dem Flaschenhals gegriffen und zugestochen in blinder Wut. Aber vielleicht war es auch ganz anders. Vielleicht hat der Täter oder die Täterin von Anfang an die Absicht gehabt, Felix zu töten. Weil er dachte, oder sie dachte, dass sie nur so Felix' Terror beenden können.
0: Aber wie hätte ich Felix hierher gelockt, ohne Spuren zu hinterlassen?
1: Ja, wir haben nichts gefunden. Aber wenn du wochenlang an nichts anderes denkst, als an die Frage, wie du Felix aus deinem Leben löschen kannst, dann fallen dir die Antworten ein. Wie du ihn ungesehen beiseite nimmst. Wie du aus dem Haus kommst, das weißt du sowieso, weil du schlau bist. Aber der schlauste deiner Gedanken war ein ganz anderer. Du bist ja erst 13. Sollte dein Plan scheitern, dann bist du nicht mehr strafmündig. Ganz zu schweigen von der Tatsache, dass sich deine Mutter wie eine Löwin vor dich stellen würde, um dich zu verteidigen, wie sie das bis heute tut. Betty, hast du damals wirklich gesehen, wie deine Mutter nach Hause kam? An dem Abend am 6. Juni 2018? Betty, warst du wirklich... Betty! Betty, bleib stehen! Betty! Betty, bleib stehen!

0: Jessica. Jess. Jessica, ich brauche dich. Verdammt. Jessica, wo bist du?
1: Ohne mich geht's also nicht. Ohne mich jagst du die Falschen und bringst traurige Menschen dazu, noch trauriger zu sein als du selbst.
0: Felix' Eltern waren's nicht. Tyson auch nicht. Jan Brandt hat ein Alibi, Julia Brandt sowieso. Katrin Voss ist viel zu neurotisch, um sowas zu machen. Und
1: sag mal, hat Navid ein Alibi?

0: du hast Angst.
1: Aber du wirst den Fall lösen. Ihr werdet den Fall lösen. Du kannst weiterleben. Und wir sehen uns ganz bestimmt. Du kannst mich einfach gehen lassen. Bitte, Kaut.

0: Hallo?
1: Ja, die sind von uns.
2: Ja, 4 Gutscheine. Und wir wollen herausfinden, wer sie damals gekauft hat. Sie haben doch sicher Ihre Buchhaltung von 2018 noch.
1: Sie sind von 2018. Vielleicht.
3: Ich komme langsam dahinter, Jan, dass ich die Zeit nicht zurückdrehen kann, egal was ich mache. Ich wollte dich fragen, ob du mitkommen willst. In einen Neuanfang.
4: Was denn für ein Neuanfang?
3: Das entscheide nicht ich allein.
4: Das ist neu. Früher hättest du alles durchgeplant, für mich gleich mit.
3: Ja, aber früher ist vorbei. Felix ist vorbei. Brinkholm ist vorbei. Aber morgen ist nicht vorbei. Alles, worum ich dich bitte, ist ein bisschen Zeit. Ist ein Urlaub mit mir. Du musst nichts entscheiden. Nicht jetzt.

0: Nicole?
1: Julia.
0: Hey. Ich habe den neuen Lehrplan. Nächsten Ersten übernimmst du die neue Oberstufe. Deutsch und Kunst.
1: Ich möchte mich bei dir bedanken. Für alles, was du für mich gemacht hast. Aber ich kann die Stelle nicht antreten.
2: Das klingt etwas überraschend.
1: Ich gehe weg aus Brinkholm. Du hattest recht.
2: Bist du dir da sicher?
1: Woher kommt denn das so plötzlich? Ich habe hier keine Zukunft. Das weiß ich jetzt.
2: Aber das stimmt doch so nicht.

0: Das ist es. Felix, der Geist, der alle verzaubert, alle verführt und dann einfach eiskalt niedermacht. Der sich zuerst einschleimt, so wie bei meiner Mutter, und mich dann fertig macht, weil er sich wegen irgendeiner Scheiße gekränkt fühlt. Er hat mich so gedemütigt, immer und immer wieder, und er hat einfach nicht aufgehört. Bis heute. Deshalb habe ich zugestochen. Meine Mutter hat von all dem natürlich nichts mitbekommen. Sie weiß gar nicht, wer ich bin. Sie interessiert sich schon lange nicht mehr für mich.
1: Das tut mir leid, Betty. Sehr.
0: Sind wir fertig?
1: Fast. Hast du Felix beim Sterben zugesehen, als du ihn erstochen hast? Hast du?
0: Ja. Es hat mir nichts ausgemacht.
1: Betty, ich musste schon oft zusehen, wie ein Mensch stirbt. Erst vor kurzem wieder. Du hingegen hast es nicht. Ich habe geglaubt, dass du vielleicht mit einem Mord dein Leid beenden wolltest, aber da war dein Leid mit Felix Tod erst so richtig angefangen, nicht wahr? Du hattest dich von deiner Mutter entfremdet, ihr wart beide unsicher, was passiert war mit deinem Selbstmordversuch, mit Felix Tod. Und dann kommt plötzlich noch Jan Brandt in dein Leben.
0: Sie hören mir nicht zu.
1: Doch?
0: Nein. Ich habe zugestochen. Ich habe das nicht mehr ausgehalten. Ich musste ihn zerstören.
1: Nein, zerstört hast du vielleicht diesen alten Glaskasten in der Schule heute. In der Hoffnung, diesen miesen Teil deines Lebens damit zu beenden. Und jetzt willst du ihm einen Sinn geben, indem du ein falsches Geständnis ablegst, um deine Mutter zu schützen.
0: Nein! Ich bin die Mörderin! Mann, kapieren Sie das endlich? Ich habe Felix umgebracht! Wo wollen Sie hin?
1: Und deine Mutter sollte doch dabei sein, wenn du dein Geständnis zu Protokoll gibst.
0: Nein. Nein, mit. Bitte nicht. Ich bin volljährig. Ich will das nicht. Bitte. Warum sagt sie denn sowas?
1: Sie denkt, sie haben Felix ermordet, um ihre Tochter zu schützen. Und jetzt versucht Betty, sie zu schützen.
0: Kann ich zu ihr?
1: Ja, bitte.

0: Haut. Ich hab was.
1: Der vierte Gutschein wurde mit Karte bezahlt. Und wir haben einen Namen.

0: könnte so in einer Stunde bei dir sein. Dann schaffen wir es noch ganz locker auf die Fähre, ja? Passt das?
1: Ja.
0: Ist alles okay?
2: Klingst du angespannt?
3: Nein, nein, ich muss nur packen.
2: Ja, muss ich auch noch. Ey, ich freu mich.

0: Also jetzt zum letzten Mal, Herr Hombach. War Jan Brandt am 6. Juni 2018 bei Ihnen oder nicht? Was ist daran so schwer zu verstehen?
1: Kriege ich eine Haftverschonung?
0: Sie kriegen gleich nichts als Ärger, wenn Sie uns nicht sofort antworten.
1: Ja, Jan Brandt und ich hatten eine Abmachung. 2000 Euro. Dafür habe ich ihm ein Alibi gegeben für den 6. Juni 2018.
2: Und hatten Sie noch mal Kontakt?
1: Ich wollte noch mal 2000 Euro.
0: Und wie hat Jan Brandt darauf reagiert?
1: Er würde mich umbringen, hat er gesagt, und mich dabei fast umgebracht.

0: Und?
1: Jan Brands Handy ist aus. Das letzte Mal an war es in Brinkholm. Eine bessere Ortung kriegen wir leider nicht.
0: Und Julia Brandt?
1: Das Gleiche. Wo fahren wir hin?
0: Ans Meer.

0: Komm rein.
1: Du hast ja noch gar nichts gepackt. Hey, was denn?
0: Kann ich dich um was bitten?
1: Ist was passiert?
0: Erklär mir das bitte. Warum steht da Jan, wenn du nicht kommst, sage ich es Julia, Felix? Jan, was wollte Felix mir sagen, wenn du wohin nicht kommst?
1: Wo hast du das?
0: Aus Felix geht's nur.
1: Ist da auch seine Zeichnung von dir drin? Seine schöne Zeichnung von dir?
0: Warum weißt du das?
1: Hast du ihn verführt, hast du im Theaterraum?
0: Hat er dir das erzählt?
1: Hast du mit ihm geschlafen? Komm schon, sag's mir. Hast du mit ihm geschlafen?
0: Hast du ihn erstochen, Jan?
1: Hast
0: du ihn erstochen?
1: Hast du ihn erstochen?
0: Nein!
1: Hast du mit ihm geschlafen?
0: Nein, ich habe nicht mit ihm geschlafen! Nein! Wir haben uns nur geküsst, okay? Ich war dumm. Ich war schwach. Ich
2: war verknallt in dem Moment. In dem Moment, wo ich gesehen habe, wie er mich gezeichnet hatte. Und dann... Er hat es gesehen. Und dann haben wir uns geküsst. Bis ich eine Sekunde später gemerkt habe, was ich da gerade mache. Und dann habe ich mich bei ihm entschuldigt, dann hat er mich bedrängt. Dann habe ich ihn rausgeschmissen. Dann habe ich seine Sachen zusammengesammelt. Ich habe versucht, die Spuren zu beseitigen. Ich habe mich so geschämt. Und dann bin ich am Strand spazieren gegangen, bis ich irgendwann dir wieder unter die Augen treten konnte. Es tut mir leid.

0: Aber hast du es mir nicht gesagt?
1: Das war das, was ich dir nicht sagen konnte. Oder der Polizei. Weil es alles nur noch viel schlimmer gemacht hätte. Weil ihr mir alle nicht geglaubt hättet.

0: Felix alle Feigsette. Männer wie Frauen. Das kommt da gut. Das kommt da richtig gut.
1: Woher weißt du das? Warst du auch in diesen viel zu jungen Mann verliebt, Jan? Seit wann stehst du auf Männer?
0: Ich stand auf Felix.
1: Und hast du mit ihm geschlafen?
0: Nein, Julia, weißt du was? Das habe ich nicht. Ich habe den nicht mal geküsst. Ich habe mich beherrscht, Julia. Auch obwohl er mit mir gespielt hat. Ich habe mich beherrscht. Und du hast ihn dir genommen.
1: Was?
0: Du hast ihn dir genommen.
1: Nein, nein,
0: nein,
1: nein, nein, nein.
0: Komisch, weil genau das hat er mir erzählt an dem Abend, als er mich in dieses Treffen gezwungen hat. Obwohl ich ihm vorher mehrfach klar gemacht habe, dass ich nichts anfangen würde mit einem 16-Jährigen. Mit einem 16-Jährigen. Er hat mir auch erzählt, wie er gerade noch auf dem Sofa gelegen hat und dich schön gezeichnet hat. Nackt. Und wie du ihn an dich rangezogen hast und dich von dem hast ficken lassen, noch bevor er fertig war. Was?
1: Er hat dich angelogen. Er hat dich angelogen. Er hat dich angelogen, weil er nicht bekommen hat, was er wollte. Von dir nicht. Von mir nicht. Nur hast du ihm geglaubt und uns beide dafür bestraft. Kann das sein? Kann das sein, Jan? Komm, sag's mir. Bitte sag's mir. Sag's mir, hast du ihn ermordet? Und hast du zugesehen, wie ich dafür ins Gefängnis gehe? War das deine Strafe? Zugesehen, wie ich ins Gefängnis gehe. Weil du dachtest, ich hätte mir Felix gegönnt und du nicht.
0: Es tut mir leid, ich war so schlimm eifersüchtig, bitte. Es tut mir leid.
1: Lass mich.
0: Julia, komm, lass uns
1: das Lass mich! Lass mich in Ruhe!
0: Es tut mir leid, ich war einfach so verdammt eifersüchtig. Warte doch bitte!
2: Julia!
0: Frau Brandt! Frau Brandt! Frau Brandt!
2: Julia! Julia!
3: Herr Brandt! Ich behafte Sie hiermit wegen des Mordes an Felix Weixler.
2: Julia!
3: Sie haben das Recht zu schweigen.
2: Julia!
3: Falls Sie jedoch von Ihrem Recht nicht Gebrauch machen, kann und wird alles Gesagte gegen Sie verwendet werden. Ihnen wird geraten, einen Anwalt zu kontaktieren.

bist jetzt schon 10 Tage weg. Aber ich lebe immer noch. Ist eigentlich unglaublich, ich weiß, ja. Navet und seine Frau haben mich wieder zum Essen eingeladen. Will irgendwas kochen? Ein Rezept von seiner Oma oder so, ich weiß nicht mehr. Couscous. Aber diesmal werde ich wohin gehen. Ich liebe dich, Jessica. Und irgendwann sehen wir uns wieder. Bestimmt.

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0: Ach, Sie wollen ausgehen?
1: Ja, warum?
0: Also unten auf der Terrasse, das Licht ist so schön. Und ich dachte, da könnte man vielleicht einen Sundowner, weil neulich hat doch der 100. Gast eingecheckt. Und da.
2: Ach, das tut mir jetzt aber leid.
0: Ach so, nein, das ist überhaupt kein Problem.
2: Ja, es ist nämlich so, ich habe heute schon was vor. Eine Geburtstagsfeier.

0: Das war ja 48 da. Da hat sie schon geheult wie ein Schloss. Und 50, 50 wollte sie nie werden. Das hat sie dann auch geschafft.
1: Geh nach Hause, Eduardo. Schau, du hast doch schon für sie mitgetrunken. Das reicht für heute. Geh nach Hause. Na komm.

0: Hallo? Hallo? Was ist denn? Was hast du?
1: Hey!
2: Hey. Hey.
1: Wie geht's? Hast du uns was mitgebracht?
2: Was? Was denn?
1: Wie los? Ich hab's! Wir hauen

0: Na endlich.
1: Bist du lebensmüde?
0: Noch mehr Glück gehabt.

Cristobal. Cristobal.

passiert? Mein Gott.

0: Box.
1: Marcia, ich bin's, Waldemar. Egal, was zwischen uns war, ich brauche deine Hilfe. Ein Kind ist tot. Kannst du kommen und für mich mit der Polizei reden? Du weißt doch, dass ich nicht gern mit denen spreche. Ach, verdammt.

0: Was haben Sie um diese Zeit in der Kirche gemacht?
1: Ich habe die neuen Trikots vorbeigebracht für die Jugendmannschaft der Kirchengemeinde.
2: Sind das Ihre?
1: Ja.
0: Und sonst war niemand in der Kirche?
2: Sind die für die Straßenkinder?
1: Tut mir leid, auf welche Frage soll ich zuerst antworten?
2: Sind die vom Laster gefallen?
1: Nein, sonst ist niemand in der Kirche gewesen.
0: Sie haben also den Priester und die Kinderleiche gesehen und dann gleich die Polizei gerufen?
1: Genau so war es.
2: Sicher. Sie haben nicht zufällig gefragt, wieso er einen toten Jungen im Arm hält?
1: Zufällig habe ich gefragt.
2: Und?
1: Was soll das hier eigentlich werden?
0: Es war vielleicht ein Verbrechen.
1: Pater Lima ist kein Mörder, das kann nicht sein.

0: Ah, da kommen sie erst. Kann ich gleich mal Ihr Handy haben? Ja. Haben Sie mich da irgendwo eingespeichert?
1: Haben Sie Ihr Handy verloren?
0: Ach, dann der Beatrice könnten wir noch für Signora Meier einen Kaffee bekommen.
2: Danke. Ja, natürlich. Sind Sie beklaut worden?
0: 50 Euro Finderlohn. Finden Sie das angemessen?
2: Naja, wollen Sie Ihr Handy wiederhaben oder nicht?
0: 100?
3: Ah, Gott sei Dank seid ihr hier. Hallo.
0: Hallo.
3: Wieso geht ihr nicht ans Telefon?
2: Aus den verschiedensten Gründen.
3: Ich brauche einen Anwalt.
2: Signor Silver hat im Moment leider keine Zeit.
0: Wieso doch?
3: Es geht nicht um mich, es geht um Padre Lima. Er hat dieses Straßenkinderprojekt. Er ist in Untersuchungshaft.
0: Wieso?
3: Er hat niemanden getötet, unmöglich. Ich kenne ihn.
0: Geht es um Mord?
3: Ihr müsst ihm helfen.
0: Haben Sie noch Ihren zweiten Helm dabei? Ich bin gleich wieder zurück.
3: Marcia, wie lange willst du mir noch aus dem Weg gehen? Wir sind deine Familie. Die einzige Familie, die du hast.
0: Was haben Sie denn mit Ihrem Onkel?
2: Nichts.
0: Irgendwann erzählen Sie mir vielleicht mal, was da zwischen Ihnen vorgefallen ist.
2: Fahren wir?
0: Haben Sie denn überhaupt genug Zeit neben Ihrem Examen?
2: Klar.
4: Ich glaube nicht, dass ich einen Anwalt brauche.
2: Doch, Sie brauchen einen.
5: Sie wissen also nicht, wie der Junge hieß oder wo er gewohnt hat.
4: Pelé. Die anderen Kinder nannten ihn nur Pelé.
5: Warum haben Sie die Leiche des Jungen heruntergetragen, nicht sofort die Polizei verständigt?
4: Es gibt Krähen da oben.
5: Krähen? Sie wissen, warum Sie hier sitzen? Der Arzt, der den Tod festgestellt hat, weist ausdrücklich auf einen gewaltsamen Tod des Jungen hin. Und den gilt es näher zu untersuchen.
0: Entschuldigung, dass ich hier einhake, aber wir sollten die Vernehmung jetzt beenden. Padre Lima steht unter Schock. Eines der unter seiner Obhut befindlichen Kinder ist heute auf tragische Weise ums Leben gekommen. In ein paar Tagen wird Ihnen der Zeuge sicher wieder gerne zur Verfügung stehen, um weitere Details zu klären. Kommen Sie, Padre. Ja, als guter Staatsanwalt weiß Senor Tavares, dass er Sie gegen Ihren Willen nicht länger hier behalten kann. Die Tatsache, dass Sie den toten Jungen heruntergetragen haben, beweist nämlich nichts, außer, dass Sie den toten Jungen heruntergetragen haben. Und Fluchtgefahr besteht bei einem Priester der römisch-katholischen Kirche wohl auch nicht. Aber ich wollte ihn nicht vorgreifen.
5: Sie können gehen.
0: Wir sehen uns an der Kirche der Pena. Kommen Sie.
4: Die lieben Kinder werden sich freuen, dass ihr Padre wiederkommt.
6: Wenn er unschuldig ist?
4: Das werden wir ja sehen.

0: Sie glauben, wenn Sie den Jungen nicht umgebracht haben, brauchen Sie keinen Anwalt, oder? Ihr Freund Waldemar wollte, dass ich das Mandat übernehme. Ich denke, er hatte Angst, dass Sie am Ende vielleicht doch nicht unschuldig sind. Naja, wissen Sie, ich muss nicht Ihre Unschuld beweisen. Ich muss nur verhindern, dass der Staatsanwalt Ihre Schuld beweist. Weiter nichts.
1: So sehen Sie das?
0: Dafür brauchen Sie mich.
1: Okay.
0: Gut. Also, haben Sie den Jungen umgebracht?
1: Nein.
0: Das ist doch schon mal ein Anfang.
2: Zeugenaussage Waldemar Amaya.
3: Hallo, ist der Tatort freigegeben?
4: In 15 Minuten.
3: Alles klar, danke.
4: Gerne.
3: Hey, Marco.
5: Hallo, Marcia. Sag mal,
6: können wir uns später treffen oder was machst du gerade?
3: Na, ich würde sagen, erst arbeiten, dann lernen.
6: Lernen?
3: Ja, ich weiß auch nicht. Von allein wie die ganze römische Rechtsgeschichte einfach nicht in meinem Kopf.
5: Römische Rechtsgeschichte, oh Gott.
3: Ich glaube, ich muss echt lernen, ein bisschen das Licht in der Bibliothek ausmachen.
6: Verstehe.
3: Du, ich muss Schluss machen, ja?
5: Okay.

0: Hallo. Ich bin Marcia. Kennst du Pelé? Hast du gehört, was mit ihm passiert ist? Weißt du, dass er...
1: Was ist mit Pelé?
0: Er ist tot. Kennst du seinen echten Namen oder weißt du vielleicht, wo seine Eltern wohnen?
2: Hey! Hey, warte, ich muss mit dir reden!
3: Martha!
4: Oh, was ist denn da passiert?
0: Pudding?
5: Hier gibt's so viel zu essen, wie sie nur wollen. Die Kinder stillen ja nur deshalb, weil sie Hunger haben. Das will ich durchbrechen. Ja, die meisten brauchen nur was zu essen und Liebe. Liebe und Geborgenheit.
4: Und die finden sie bei Ihnen, Padre?
5: Ja, ja, natürlich. Die stammen aus vollkommen desolaten Verhältnissen. Drogen, Alkohol. Von den Eltern werden sie meist gar nicht mehr wahrgenommen. Und dann leben sie auf der Straße. Mein Projekt hat viele Gegner hier im Viertel.
0: Weil sie die Kinder beherbergen.
5: Was alle Kinderklone trotzdem weiter.
4: Könnten Sie uns mal das Bett von Pelé zeigen?
5: Ja, ja, natürlich.

0: Philipp war ein besonderer Junge.
1: Was meinen Sie mit besonders?
0: Sehr sensibel. Noch nicht so verroht. Ich bin mir sicher, dass er noch nicht lange auf der Straße gelebt hat. Er war, glaube ich, auch nicht kriminell. Ich weiß, dass ich kaum was ausrichten kann, aber ich denke mir immer, wenn ich nur ein Kind rette,

0: Aber geklaut hat er auch. Carlos Mendes. Wahrscheinlich der rechtmäßige Eigentümer.
1: Und was ist mit dem Mädchen, das gerade weggerannt ist?
2: Martha? Die ist nur unregelmäßig da. Und wenn, dann ist da kein Rankommen. Ein sehr verschlossenes Kind.
0: Ist der Tatort schon freigegeben?

0: Oh, wie viele Stufen sind denn das?
1: Ich habe die nie gezählt.
2: 153. Oh. Lag eine Matratze hier oben?
0: Wie, was denn für eine Matratze?
2: Die Spurensicherung hat eine Matratze mitgenommen.
1: Ja.
0: Ja, und wer schläft hier oben?
1: Ich bin hier manchmal. Hier oben bekomme ich Abstand. Man ist ja immerhin 39,5 Meter näher dran am lieben Gott.
0: Und Pelé? War der auch schon hier oben?
1: Ich habe ihn ab und zu mit hochgenommen, ja. Ich dachte, vielleicht spürt er hier die Kraft des Herrn, so ähnlich wie ich.
2: Und hier oben haben Sie ihn auch gefunden? Wo genau?
1: Da.
3: Auf der Matratze?
1: Ja.
3: Und als Sie hochkamen, da war er schon tot?
1: Erstickt.
2: Das könnte doch auch eine andere Todesursache sein, oder?
0: Ja. Wie kommen Sie darauf, dass er erstickt ist?
2: Wo waren Sie denn zum Zeitpunkt des Mordes?
0: Sie müssen schon mithelfen, sonst wird Ihre Verteidigung wirklich schwierig.
1: Ich war unten in meinem Büro.
2: Kann das jemand bezeugen? Ihre Haushälterin?
1: Die ist krankgeschrieben. Sie hat Krebs.
2: Und da haben Sie keine Vertretung?
1: Damit würde ich ihr jede Hoffnung nehmen.
2: Ja, verschweig doch was. Das ist ja offensichtlich. Aber was?
0: Ich frag mich eher, warum.
2: Ah, Ihr Handy wurde gefunden.
0: Ach.
2: Treffpunkt ist da, wo Sie es verloren haben. 100 Euro Finderlohn sind okay.
3: In einer Stunde bin ich da. Ja, schreiben Sie das.
4: Guten Tag. Was kann ich für Sie tun? Besohlen und neue Absätze? Hätten Sie besser früher kommen sollen, ha?
0: Und Sie hätten besser ein Schild raushängen sollen. Frisch gestrichen.
4: Oh, ist das noch nicht trocken? Das tut mir leid. Ich habe da vorhin noch mal drüber gestrichen und Graffiti weggemacht. Das waren diese verdammten Straßenkinder, wissen Sie? Eine echte Plage. Hey! Haut ab!
5: Haut ab!
4: Verschwindet hier! Verschwindet!
6: Lass es doch. Das ist doch sinnlos. Die Fenster müssen eh mal wieder geputzt werden. Entschuldigung.
7: Mein Mann regt sich einfach zu sehr über alles auf.
4: Entschuldigen Sie bitte.
0: Ich kann Sie verstehen.
4: Ich werde Ihnen das natürlich ersetzen, Senior.
0: Deswegen bin ich nicht hier. Das ist doch Ihre, nicht wahr?
4: Ja, die ist mir vor ein paar Tagen geklaut worden.
0: Von einem Jungen, so etwa 9 Jahre alt?
4: Ja, kann sein. Da waren mehrere.
0: Die lag in seinem Bett. Im Haus von Padre Lima.
4: Ja, klar. Wo denn sonst? Der Padre denkt, dass er damit Gutes tut, aber in Wirklichkeit terrorisiert er mit seinem Projekt den ganzen Stadtteil.
0: Der Junge ist vermutlich ermordet worden.
4: Sind Sie von der Polizei?
0: Nein, nein, ich bin Rechtsanwalt. Ich vertrete Padre Lima.
6: Und warum braucht der Padre einen Rechtsanwalt? Steht er unter Mordverdacht?
0: Sie kennen den Padre gut?
6: Er ist unser Priester, wir sind in seiner Gemeinde.
4: Ja, aber das kann ich mir nicht vorstellen, dass...
0: Er ist nicht verhaftet worden. Würden Sie für ihn aussagen, als Leumund? Natürlich nur für den Fall, dass es überhaupt eine Gerichtsverhandlung gibt.
4: Ja, selbstverständlich, jederzeit. Oder?
6: Natürlich.
0: Danke. Auf Wiedersehen.
6: Auf Wiedersehen.
8: Es gilt als erwiesen, dass regelmäßige Pausen die Effizienz beim Lernen deutlich erhöhen. Kaffee?
1: Wo bist du gerade?
2: Lex Duodecim Tabularum, Tafel 9, 450 vor Christus.
1: Ah, bestechliche Richter wurden zu Tode verurteilt.
2: Willst du nicht die Klausur für mich schreiben? Mm. Was ist los? Warum bist du hier?
1: Ich habe im Protokoll gelesen, dass dein Onkel in den Fall verwickelt ist.
2: Verwickelt?
1: Er ist ein wichtiger Zeuge.
8: Er hat gesehen, dass der Padre die Leiche vom Turm gebracht hat.
2: Bist du hergekommen, mit mir über den Fall zu sprechen?
8: Ich dachte, du wolltest nicht für deinen Onkel arbeiten.
2: Ich arbeite nicht für meinen Onkel. Ich arbeite für Senor Silva.
8: Und für wen arbeitet der? Ist es nicht dein Onkel, der dich bezahlt?
2: Ja. Und wenn es so ist?
8: Marcia, er wollte mich erpressen.
2: Ich weiß. Hat er aber nicht. Und ich habe mit ihm über ein Jahr lang kein Wort mehr geredet wegen der Sache. Du hast doch gerade neben deinem Vater in die Kamera gelächelt. Obwohl seine Urteile Unschuldige ins Gefängnis gebracht haben.
8: Es war sein Geburtstag.
2: Ja, der 85. Stand ja in allen Zeitungen. Großer Empfang für einen ehrenwerten Richter Tavares.
8: Was hätte ich denn tun sollen? Willst du nach römischem Recht aburteilen?
2: Du hättest doch einfach nicht hingehen brauchen.
8: Wie hätte ich das meiner Mutter erklären sollen? Sie hat mit all dem überhaupt nichts zu tun.
2: Ist das der einzige Grund? Deine Mutter?
8: Du hast recht. Ich bin der Letzte, der Vorwürfe machen darf.
2: Weißt du, mein Onkel sagt immer, die Familie muss zusammenhalten. Egal was ist.
8: Ich hätte nie gedacht, dass ich deinem Onkel einmal recht geben würde.
5: Gleich geht's los. Jetzt legt sie die Rosen auf das Handy und fragt, ob sie eine wollen. Sie wollen keine, so ein Pech. Jetzt nimmt sie die Rosen samt Handy mit.
2: Schnappen wir sie uns?
5: Die ist 8 oder 9 Jahre alt. Müssen sie dem Jugendamt übergeben und die lassen sie sofort wieder laufen. Gib her. Den kenne ich, der gehört zu dem Priester.
2: Er ist bestimmt auch noch keine 16. Wartest du auf mich?
3: Erst mein Handy.
2: Glück, dass ich das gefunden habe, was?
3: Nee, das ist nicht meins.
2: Ups. Tja. Schau selbst.
3: Sag mal, kanntest du diesen Pelé?
2: Du Wichser!

0: sag's jetzt noch einmal, das ist deine letzte Chance. Hast du mich verstanden? Hast du mich verstanden?
1: Hör auf! Das geht zu weit!
0: Dann steig aus dem Wagen!

0: Hause. Ich habe deine Telefonnummer auf den Strafzettel.
1: Was?
0: Ja, doch, wirklich. Ich schwör's.
2: Alles klar. Hey, geht's dir gut? Wird schon wieder, okay? Herr Staatsanwalt.
3: Ja?
2: Sie bearbeiten doch den Fall Pelé.
3: Ja, warum?
2: Dieser Junge hier möchte gerne eine Aussage machen.
3: Was ist denn mit dir passiert? Habt ihr schon einen Arzt gerufen?
2: Nein.
3: Worum geht's? Bist du misshandelt worden?
4: Nein. Es geht um Padre Lima.

0: Guten Tag. Gut. Fangen wir an.
1: In der Strafsache Pelé beantragt die Staatsanwaltschaft für den hier anwesenden Cristóbal Ulima Untersuchungshaft. Wegen des dringenden Tatverdachts, den bisher noch unbekannten Jungen getötet zu haben.
2: Aber dafür gibt's doch...
0: Señor Silva, der Staatsanwalt wird uns das mit Sicherheit noch genauestens begründen.
1: Das will ich gerne tun. Zunächst einmal darf ich Ihnen den Obduktionsbericht vorlegen, in dem oronasale Okklusion, also das gewaltsame Ersticken, als Todesursache angegeben ist. Hämatome an Gesicht und Halsbereich sowie petechiale Blutungen an den Innenseiten der Augenlider konnten ja bereits bei der ersten Untersuchung der Leiche am Tatort festgestellt werden. Zum dringenden Tatverdacht. Einer der Jungen, der in Padre Limas Einrichtung lebt, ein gewisser Figo, belastet Padre Lima schwer. Er berichtet von regelmäßigen sexuellen Übergriffen des Padres in seinem Privathaus.
2: Was?
0: Das kann nicht sein. Ich bitte um Ruhe.
1: Unabhängig von dieser Aussage kommt auch die Ihnen vorliegende gerichtsmedizinische Untersuchung zu demselben Ergebnis. Der Junge wurde sexuell missbraucht.
2: Konnte DNA-Material sichergestellt werden?
1: Ich möchte Sie doch bitten, mir genauere Details zu ersparen und selbst einen Blick in den Obduktionsbericht zu werfen.
3: Heißt das nein?
1: Nun, es konnte durchaus Fremd-DNA nachgewiesen werden. Unter den Fingernägeln in Form von Hautpartikeln. Was den Schluss nahelegt, dass der Junge sich gewehrt hat, damit man sich nicht erneut an ihm vergeht.
2: Konnte dieses DNA-Material bereits zugeordnet werden? Gibt es Hinweise auf meinen Mandanten?
1: Das Ergebnis liegt leider noch nicht vor.
4: Das ist von mir. Er hat mich gekratzt.

0: Er hat wahnsinnig laut geschrien. Da bin ich ins Zimmer. Er hat geträumt. Dass jemand solche Albträume haben kann. Ich versuchte ihn aufzuwecken. Er hat wie wild geschrien, um sich geschlagen, gekratzt. Es war fürchterlich. Als er dann endlich aufgewacht ist, hat er angefangen zu weinen. Und da habe ich ihn in den Arm genommen. Oh, das ist doch alles Irrsinn.
1: Irrsinn oder nicht, aber die Aussage des Jungen ist ein Problem.
0: Ja, und genau das begreife ich nicht. Vigo war doch immer gern bei mir im Pfarrhaus. Wieso sagt er denn auf einmal sowas?
2: Das werden wir wohl erst vor Gericht fragen können. Er ist in Belastungszone.
1: Bakterielle Blutungen, Pertes-Druck-Syndrom, weisen hin auf oronasale Okklusion. Ich glaube, Sie sollten jetzt reden.
0: Was?
1: Haben Sie Peles Augen wieder geöffnet und auf bakterielle Blutungen untersucht? Oder woher wussten Sie, dass er erstickt wurde? Sie haben gesagt, dass Sie den Jungen nicht getötet haben. Und ich glaube Ihnen. Aber wenn Sie es nicht waren, vielleicht wissen Sie, wer. Sie wissen es, oder? Wer? Sagen Sie es uns.
0: Das kann ich nicht.
2: Aber warum denn nicht?
0: Das geht nicht.
1: Echt Geheimnis.
2: Sie wissen alles, aber Sie sagen nichts?
0: In der Beichte öffnet der Mensch sein Gewissen nur für Gott. Die Beichte ist heilig.
1: Und der Täter hat Ihnen unmittelbar nach dem Mord die Tat gebeichtet.
0: Vielleicht stellt sich die arme Seele ja noch den Behörden. Das ist ehrlich gesagt sogar meine Hoffnung.
1: Ja, darauf sollten wir aber nicht unsere Verteidigung aufbauen.
0: Ich komme jetzt erstmal nicht raus, oder? Ich meine nur meine Kinder, um die kümmert sich jetzt keiner.
2: Warum kann er eigentlich nicht von seiner Schweigepflicht entbunden werden? Vom Bischof oder so?
1: Das Beichtgeheimnis ist unverletzlich. Es gilt rechtsgeschichtlich als die älteste Datenschutzinstitution der Welt.
2: Ja, kanonisches Recht, Kanon 983, Paragraph 1.
3: Warum fragen Sie mich denn, wenn Sie in Rechtsgeschichte so gut aufgepasst haben?
2: Weil mich das nervt. Das Beichtgeheimnis gibt ihm natürlich auch eine super Möglichkeit, nichts sagen zu müssen.
1: Sie trauen ihm nicht?
2: Na, ich habe ja von Ihnen gelernt, dass es darum nicht geht. Hallo.
4: Hallo.
5: Guten Tag.
4: Ich wollte eigentlich Padre Lima sprechen.
5: Bedauere, das wird nicht möglich sein. Er sitzt in Untersuchungshaft.
4: Das ist ja furchtbar. Er hat doch diesen Jungen nicht umgebracht.
5: Nein, natürlich nicht. Was wollten Sie denn von ihm?
4: Ich wollte, dass er mir die Beichte abnimmt. Auf Wiedersehen.
5: Wiedersehen.
2: Sosa Besuch. Wenn ich das in dem Kritzel hier richtig sehe, heißt das 10 Uhr gestern. Zur allerbesten Tatzeit.
1: Das ist vielleicht jemand, der ein Alibi geben kann. Wieso hat uns denn der Pater davon nichts gesagt?
2: Beichtgeheimnis.
1: Sosa.
2: Felipe Sosa, Prälat im erzbischöflichen Ordinariat. Wollen Sie die Nummer?
1: Rufen Sie gleich an. Machen Sie einen Termin.
2: Gut.

0: Guten Tag.
1: Guten Tag.
2: Guten Tag.
0: Wie ich erfahren habe, verteidigen Sie also unseren Padre Lima in dieser schrecklichen Angelegenheit. Wir haben selbstverständlich auch Anwälte. Doch jetzt ist es Ihre Sache. Gut. Ich bin mir sicher, dass sich alles aufklären wird. Unser Cristobal. Ein Mörder? Das ist absurd.
1: Um ihn gut verteidigen zu können, müssen wir den Tathergang genau nachzeichnen können. Und daher haben wir einige Fragen an Sie.
0: An mich?
2: Sie hatten gestern einen Termin bei Padre Lima?
0: Wie bitte?
2: Gestern früh um 10. Steht zumindest im Kalender vor.
0: Ja, den musste ich absagen. Ich war spät dran. Sonst hätte das meinen Folgetermin gefährdet.
1: Das heißt, Sie waren gar nicht dort?
0: Nein. Ich habe ihn aber angerufen und gesagt, dass ich nicht komme. Sie kann das gerne nachprüfen.
2: Was wollten Sie denn von dem Padre?
0: Es war nicht so wichtig. Wie Sie vielleicht wissen, engagiert sich Cristobal sehr für die Straßenkinder in seiner Gemeinde. Für das Ordinariat ist das natürlich etwas komplizierter.
1: Inwiefern?
0: Einige Leute aus seinem Viertel, darunter fromme Christen, haben sich beschwert. Sie sagen, dass sich in der Gegend um sein Haus immer mehr kriminelle Kinder und Jugendliche aufhalten. Ich habe Padre Lima angerufen. Ich wollte mir das aus der Nähe ansehen und mir davon ein Bild machen.
1: Verstehe, Monsignor Sosa. Ich frage Sie jetzt ganz einfach frei heraus. Haben Sie Kenntnis von irgendwelchen sexuellen Übergriffen seitens des Padres auf eines der Kinder?
0: Entschuldigung?
2: Ein Junge behauptet es gegenüber der Staatsanwaltschaft.
1: Die Obduktion des ermordeten Jungen hat ergeben, dass er missbraucht wurde.
0: Und verantwortlich sein kann in der heutigen Zeit für so ein Verbrechen nur ein Padre. Ich habe gedacht, Sie verteidigen Cristobal.
1: Und ich denke, es ist nicht nötig, uns daran zu erinnern.
0: Gut. Da ich Ihnen nun leider nicht mehr weiterhelfen kann, möchte ich Ihre Zeit auch nicht länger in Anspruch nehmen. Sie finden allein raus.
3: Na, da haben wir wohl einen wunden Punkt bei dem Herrn getroffen.
1: Ja. Warum sagt er das?
3: Was?
1: Das können Sie gerne nachprüfen.
3: Das mit dem Anruf?
1: Ja, warum sagt er das?
3: Keine Ahnung. Soll ich es nachprüfen?
1: Nein, nein, das wird schon stimmen, sonst hätte er es nicht gesagt. Aber irgendetwas ist da. Finden Sie alles heraus über den, was Sie kriegen können. Und wühlen Sie richtig im Dreck.
3: Mit Vergnügen.

0: Hey, was machen Sie?
1: Warte, ich muss mit dir reden.

0: Oh, Entschuldigung, ich wollte Sie nicht erschrecken. Ich wusste nicht, dass Sie auch...
1: Einer muss sich um seine Kinder kümmern, bitte.
0: Seine Kinder?
2: Padre Lima sagt das immer so, dass er ihr Vater ist und wer etwas gegen sie hat, der hat auch was gegen ihn.
0: So wie ihr Mann.
2: Schön, dass Sie auch was eingekauft haben, danke.
0: Ja, lauter ungesundes Zeug.
2: Das geht bestimmt als erstes weg.
0: Naja. Meinen Sie, die kommen überhaupt noch, jetzt wo der Padre gar nicht da ist?
2: Der Hunger wird sie schon hertreiben. Wahrscheinlich nachts, wenn keiner hier ist.
0: Erzählen Sie mir mehr über den Padre. Ich vertrete ihn zwar, aber im Grunde genommen weiß ich nichts über ihn.
2: Gern. Aber dann müssen Sie mit hochkommen. Es gibt noch jemanden, den ich füttern muss.
0: Sie kennen sich hier aber gut aus.
2: Padre Lima hat Interessierten aus der Gemeinde immer gern das Projekt gezeigt. Das ganze Haus. Er ist besonders. Ich will nicht sagen, dass andere Geistliche nicht auch den Glauben in sich tragen, aber Padre Lima ist irgendwie beseelt. Mhm. Wussten Sie, dass er früher selbst ein Straßenkind war? Er war im Abgrund. Hat gestohlen, sich verkauft, Klebstoff geschnüffelt, um das alles zu ertragen. Und dann hat ihm jemand den Weg zu Gott gezeigt. Verstehen Sie, warum er sagt, keines dieser Kinder ist verloren?
0: Haben Sie Kinder?
2: Nein. Wir dürfen keine Kinder haben.
0: Oh, es tut mir leid.

0: Warten Sie mal ein bisschen. Und?
1: Die Schuhe sind toll. Fühlt sich an, als hätte ich keine an.
0: Doch, doch. Sergeant, Sie haben Schuhe an. Am besten lassen Sie gleich mal an, um Sie ein bisschen einzulaufen. Ne? Hey, wo kommst du denn her?
1: Hallo.
0: Hier, schau mal, wie gut dem Sergeant die Schuhe stehen.
1: Na gut, ich muss einmal los. Ich bin mitten im Dienst.
0: Naja, natürlich.
1: Senior Mendes, die Schuhe sind fantastisch, aber ich kann sie eigentlich nicht annehmen.
0: Ich will davon nichts hören. Was Sie alles für dieses Viertel tun.
1: Sie haben recht. Die Dinge haben sich geändert. Das Straßenkinderprojekt wird es nicht mehr lange geben.
0: Das wäre ja zu schön, um wahr zu sein.
1: Der Priester sitzt in Untersuchungshaft. Sieht aus, als würden sich manche Probleme von selbst lösen. Wiedersehen. Wiedersehen.
0: Auf Wiedersehen.
2: Glaubst du auch, dass das Problem sich von selbst löst?

0: Marcia?
1: Hast du mir nachspioniert?
0: Es ist wichtig. Ich muss mit dir sprechen.
1: Ich habe gerade keine Zeit. Ich muss fürs Examen lernen.
0: Es geht um den Fall, okay? Ich will dir etwas zeigen.
2: Na, da bin ich mal gespannt.
0: Kennst du diesen Typen?
2: Nee, wieso?
0: Er heißt Gomez. Er wird von den Ladenbesitzern, die sich Sorgen um ihre Geschäfte machen, bezahlt.
1: Und du denkst, dass er...
0: Ganz genau. Sie erwarten, dass Gomez wieder Ordnung ins Viertel bringt. Und deshalb will er den Padre fertig machen.
2: Hast du das von deinen Leuten?
0: Mhm.
2: Was liegt da denn so an dem Padre? Louis.
0: Wir haben nur Cristovao zu verdanken, dass er da ist. Du kennst seinen Vater. Damals, als deine Nichte von diesem Miska schwanger wurde, war ich dagegen, dass sie das Kind bekommt. Sie war erst 15. Aber dann hat sie sich an Cristovao gewandt und alles wurde gut. Verstehst du, deshalb werde ich ihm ewig dankbar sein. Die Mühen, die er für diese Kinder auf sich nimmt, das ist für mich wahrhaft christlich. Und deswegen helfen wir ihm.
2: Wir dachten, wir hätten vielleicht ein Alibi für ihn. Er hatte einen Termin gestern früh um 10.
0: Mit einem Priester?
2: Ja, aber der Prälat hat abgesagt, ist er nicht erschienen.
0: Den hätte ich fast überfahren. Hast du von ihm ein Foto?
2: Gibt's wahrscheinlich im Internet.
3: Jeff, Sie dürfen hier nicht parken.
2: Wir fahren gleich weg, ja?
3: Gib mir die Strafzettel.
2: Wir fahren doch weg, genau.
3: Ja, das wäre dann Fahrerflucht.
0: Schicke Schuhe tragen Sie da, Sergento. Hm. Die sehen handgemacht aus. Sie können sich sowas leisten von Ihrem Lohn, ne?
3: Ja. Kümmer du dich darum. Ich habe Wichtigeres zu tun.
2: Fahren Sie.
0: Na klar.

0: Gilt das mit dem Sundowner noch?
1: Ich habe eigentlich noch zwei Zimmer.
0: Meinen Sie, man könnte sich trotzdem kurz raussetzen? Das ist ein wunderschönes Licht.
1: Ja, Sie haben recht. Jetzt stellen Sie sich mal vor, Sie hätten die Einspruchsfrist damals nicht versäumt.
0: Dann hätten Sie immer noch Ihre alte Pension.
2: Entschuldigung, ich will gar nicht stören, aber ich muss Ihnen Silver kurz sprechen.
1: Was gibt's denn so Dringliches?
2: Ich störe wirklich nur ungern, aber Sosa hat uns belogen.
0: Er war doch bei Padre Lieber.
2: Waldemar hat ihn gesehen.
0: Der Prälat, ein Lügner?

0: Bis nicht falsch Zeugnis ablegen, wieder deinen Nächsten. Ja. Aber das ist wohl nicht das einzige Gebot, gegen das er verstoßen hat. Ich habe mich durch sämtliche Internetforen geklickt zum Thema Missbrauchsvorfälle durch Geistliche in Lissabon. Und es wird immer wieder ein gewisser Kaplan Felipe genannt. Und wie heißt Sosa mit Vornamen?
1: Oh, Felipe. Aber das beweist noch gar nicht.
2: Sosa ist ein Schwein. Er ist der Grund, weshalb ich keine Kirche mehr betreten habe bis heute. Den habt ihr am Wickel?

0: Ich war 9. Es war kurz nach meiner Kommunion. Da kam ein junger Kaplan, Sosa. Er wollte immer Einzelgespräche mit uns führen. Über Gott. Wir sollten mit niemandem darüber sprechen.
1: Was hat er getan?
0: Er hat mir den Rock gefasst. Zwischen die Beine. Entschuldigung.
2: Gegrüßet seist du, Maria, voll der Gnade. Der Herr ist mit dir. Du bist gebenedeit unter den Frauen. Gebenedeit ist die Frucht deines Leibes, Jesus. Heilige Maria, Mutter Gottes, bitte für uns in dir. Jetzt sind wir in der Stunde unseres Todes.
3: Darf ich reinkommen?
4: Bitte.
3: Ich frage mich, ob du zufrieden bist mit deinem Anwalt.
4: Ja, wieso?
3: Er ist heute bei mir gewesen und fragte, ob ich bei dir war. Ich habe gesagt, dass ich den Termin telefonisch absagen musste und dass er das gar nachprüfen kann. Wir haben ja telefoniert. Ich bitte dich, fall mir nicht in den Rücken.
4: Soll ich lügen?

0: Du brauchst keine Angst haben. Iss ruhig weiter. Wir reden ganz kurz und dann bin ich auch schon wieder weg. Okay? Gut. Du kennst doch den Jungen, den sie Pelé nennen. Und du weißt, dass er tot ist. Kennst du seinen richtigen Namen? Weißt du, ob er Eltern hat?
1: Die sind böse.
0: Aha. Und du weißt, wo die wohnen?
1: Er hat mich mal mitgenommen. Nach Hause. Als keiner da war. Die haben da eine Badewanne in Casilesch. Im Hochhaus an der Avenida Alianza Povo. Er heißt Roscher. Davi Roscher.
0: Davi Roscher. Das ist sein richtiger Name.
1: Kannst du jetzt gehen?

0: Darf ich kurz vorbei?
1: Sie ist gleich da oben.
0: Sie wissen doch gar nicht, nach wem ich suche.
1: Doch, doch, das weiß ich.
2: Komm rein. Na los, komm endlich rein. Komm her. Oh, ein neues Gesicht.
0: Signora Rocha, nein, aber...
2: Signora Rocha? Die Signora wird sich jetzt um dich kümmern.
0: Nicht doch. Sie haben doch einen Sohn. Davi.
2: Das wird dir gut gefallen.
0: Nein, ich komme wegen Davi.
2: Bist du das? Du bist... Du perverse Sau. Jetzt wirst du wagen, hier aufzutauchen, du Schwein. Du hast meinen Davi nicht mehr, das kannst du vergessen. Verschwinde von hier. Das ist vorbei, sag das Nuno.
0: Nuno?
2: Okay, hast du verstanden? Ich bringe den Scheißkerl um. Wenn er hier nochmal auftaucht, sag das diesem dreckigen Roma.
0: Jetzt
2: verpiss dich.
3: Signora Rocha, ich bin Rechtsanwalt.
0: Ich muss Ihnen leider etwas Trauriges sagen. Deshalb bin ich hier.
3: Ihr Sohn Davi lebt nicht mehr. Er ist ermordet worden. Es tut mir leid. Hören Sie mich? Wir wissen, dass Ihr Sohn missbraucht wurde. Können Sie uns vielleicht sagen, von wem? Signora Rocha, bitte helfen Sie uns.

0: Ich war einfach nur die ganze Zeit high. Nuno hat Abi an diesen Mann verkauft.
1: Nuno?
0: Er hat ihn mit dir hergebracht.
1: Haben wir ihn gesehen?
0: Wie dann? Ich war doch high. Ich war doch high. Aber danach ist Abi nicht mehr nach Hause gekommen, nie wieder. Wieso?
2: Ihr Anteil, Senor Meyer.
3: Danke, mein Sohn.
4: Eduardo! Störe ich?
3: Wenn es dich hierher treibt, muss es wichtig sein.
4: Kennst du einen Nuno?
3: Nuno? Ist das einer von uns? Jetzt weiß ich, wen du meinst. Der ist heroinabhängig. Ja. Deal doch.
4: Er soll einen Jungen verkauft haben. Kannst du mir den auftreiben?
3: Natürlich.
4: Danke.
5: Am Tag des Mordes, war der Prälat da bei Ihnen?
6: Nein, der Prälat ist nicht gekommen. Er hat mich angerufen und abgesagt. Mhm. Was ist?
5: Ich denke, das achte Gebot muss ich Ihnen nicht erklären.
6: Er war bei mir. Er hatte sie verspätet, deshalb hat er angerufen.
5: Warum lügen Sie beide?
6: Prälat Sosa wollte unter keinen Umständen mit dem toten Jungen in Verbindung gebracht werden. Er war regelrecht in Panik.
5: Mhm. Wegen deiner Missbrauchsvorwürfe gegen ihn?
6: Ja, aber das ist alles lange her. Er ist seitdem nur noch administrativ für die Kirche tätig. Er ist der Einzige, der seine schützende Hand über mein Straßenkinderprojekt hält. Der Einzige im ganzen Ordinariat.
5: Und deshalb decken Sie ihn? Was hat er mit Pelé gemacht?
6: Nichts. Er hat nichts mit ihm gemacht.
5: Ach nein?
6: Felipe Sousa hat vor vielen Jahren große Schuld auf sich geladen. Aber er hat es gebeichtet und ehrlich bereut.
5: So, hat er das. Mhm. Und wie genau hat sich die Reue des Herrn Prälaten denn so gezeigt? Ja, bei den Opfern jedenfalls hat er sich bis heute nicht entschuldigt. Ich kenne da eine Frau, die seit ihrer Kommunion keine Kirche mehr betreten hat, wegen diesem Mistkerl.
6: Ich verstehe Ihre Empörung. Aber so wie ich an Gott glaube, glaube ich auch an die Vergebung der Sünden.
5: Ja, vergeben und vergessen.
6: Bitte maßen Sie sich nicht an, darüber zu richten. Es war nicht Prälat Sousa, der bei mir die Beichte... Nicht mal das hätte ich Ihnen sagen dürfen. Wenn Sie mich so aggressiv ausfragen, dann können Sie mir nicht helfen.
5: Sie helfen sich auch nicht, indem Sie einen Mörder decken, der sich hinter einem Beichtgeheimnis versteckt.
6: Ich kann es Ihnen nicht sagen. Ich kann nicht mal vom Mörder selbst vom Beichtgeheimnis entbunden werden. Die arme Seele hat es Gott gebeichtet, nicht mir.

0: So wie Sie die Reaktion von Christo Wau beschreiben, ist Susa nicht der Mörder.
1: Ich würde trotzdem gerne einen großen Prälaten vorladen. Nur damit das mal alles aktenkundig wird.
0: Alles, was wir nachweisen könnten, ist längst verjährt. Susa mag kein Schwein sein, aber für die Verteidigung von Christo Wau ist das völlig unerheblich. Denn es bringt uns alles nicht weiter. Die Aussage von diesem Figo, das ist das Problem. Die bricht ihm sein Genick. Warum lügt der nur?
1: Vielleicht schickt er doch dieser Polizist dahinter, den mir Waldemar gezeigt hat.
0: Handgefertigte Schuhe, sagten Sie?
1: Ja, rahmengenäht mit Budapester Muster.
0: Ich denke, wir sollten dem Staatsanwalt die wahre Identität von Pelé nicht weiter vorenthalten.
1: Wir

0: Guten Tag.
1: Ich bin einfach so hier, weil mir Ihre wunderschönen Schuhe nicht mehr aus dem Kopf gehen, die Sie anfertigen.
0: Ja, mein Mann gibt sich hier alle Mühe, in der heutigen Zeit noch sowas wie Qualität herzustellen.
1: Ja, das merkt man. Was muss man denn rechnen für sein Paar?
0: Ab etwas über 1000 Euro geht es los.
1: Oh.
0: Das sind alles Maßanfertigungen, individuell auf jeden Fuß geschustert. Aber bei der richtigen Pflege halten sie ein Leben lang, das muss man ja auch rechnen.
1: Puh. 1000 Euro, ja. Das ist ein kleiner Streifenpolizist. Was verdient der wohl? 1100? 1200 Euro brutto? Sergento Gomez. Kennen Sie den?
0: Ja, warum?
1: Hat er bei Ihnen Schuhe gekauft?
2: Nein. Es war uns eine Ehre, dem Sergento ein paar unserer besten Schuhe zu schenken.
1: Ah, ein Geschenk.
2: Unsere Wertschätzung für den Mann, nicht wahr?
1: Weil er die Straßenkinder schikaniert. Also, das habe ich so gehört.
2: Schikaniert? Nur weil er nicht beide Augen zudrückt, wenn geklaut und eingebrochen wird? Manchmal denke ich, der Sergeant Gomez ist der Einzige bei der Polizei, den das überhaupt noch interessiert.
1: Ein Geschenk von mehr als 1000 Euro. Gut. Die Dienstrechtsverstöße eines Herrn Gomez interessieren mich nicht. Aber es gibt jetzt falsche Aussagen gegen Padre Lima. Und da habe ich schon was dagegen.
0: Was denn für Aussagen?
1: Der Padre soll Kinder aus seinem Projekt sexuell missbraucht haben.
0: Wer sagt denn sowas?
1: Ein Junge, den Sie Figo nennen. Wissen Sie was darüber?
0: Ist absurd. Der Padre ist unschuldig.
2: Warum sollte meine Frau etwas darüber wissen?
1: Ich frage Sie genauso, Senior.
2: Nein, ich weiß nichts davon. Aber das hört man jetzt öfter bei denen in der Kirche.
1: Oh, Entschuldigung.
0: Wie kannst du sowas sagen?

Anna, was machst du hier? Was willst du? Ich dachte, du bist sauer auf mich und kommst nicht mehr. Du brauchst Stoff, hm? Dann mach ich mal eine Ausnahme.

0: Davi Rocha. Wie habt ihr das herausbekommen?
1: Ich würde gerne den Jungen sprechen, den Sie Figo nennen.
0: Er ist ein Belastungszeuge vor der
1: Ja,
0: Hauptverhandlung.
1: ich weiß, er darf nicht beeinflusst werden. Aber vielleicht wurde er ja schon beeinflusst.

0: So ein Schwein. Dafür wird er büßen.
1: Ich muss wissen, an wen er den Jungen verkauft hat.
0: Er wird uns gleich alles erzählen. Dafür sorge ich, Eduardo.
2: Deine erzwungene Aussagen haben vor Gericht keinen Wert. Ich bin dir sehr dankbar, dass du den Mistkerl aufgetrieben hast. Aber ich gehe da lieber alleine rein.
0: Bist du dir da sicher?
3: Ja Gott! Scheiße! Scheiße! Mann!
0: Oh mein Gott.
3: Geh, verschwinde lieber.
0: Soll ich dir nicht helfen?
3: Nein, geh, hau ab! Ja. Eduardo Silva hier. Ich habe eine Frau, die hat eine Überdosis. Schnell. Ein Notarzt. Jardin d'Amutella. Ja, wahrscheinlich Heroin. Ja. Mein Gott, sie stirbt. Schnell. Hallo, bleiben Sie da. Hallo. Signora, bleiben Sie hier. Hallo. Hallo. Signora.

0: Kann ich Sie kurz sprechen? Jetzt wissen Sie, was passiert ist. Ich hoffe, das hilft.
1: Hat er etwas dafür verlangt, dass er Figo laufen lässt?
0: Das weiß ich nicht, weil ich nicht mehr im Wagen war.
1: Und in derselben Nacht geht Figo ins Präsidium und erhebt diese schweren Vorwürfe gegen Padre Lima. Wären Sie bereit, das vor Gericht auszusagen? Also, dass Sargento Gomez den Jungen unmittelbar davor misshandelt hat.
0: Ist Gomez dann weg, können Sie mir das irgendwie garantieren?
2: Hey, wo steckst du denn? Mittagspause ist zu Ende.
0: Ich komme. Tut mir echt leid.
1: Danke trotzdem.
3: Mach richtig voll.

0: Señor Silva, der Staatsanwalt möchte Sie sprechen.
1: Bin gleich fertig.
0: Donna Patrice?
2: Ja?
0: Ich habe dem Erzbischof geschrieben, dass ich ein ehemaliges Opfer von Sosa an die Presse wenden will.
2: Ja, aber ich weiß nicht, ob ich das will.
0: Ich weiß.
1: Sie wollten mich sprechen, Señor Tavares?
3: Ja, bitte setzen Sie sich.
1: Danke. Ich wollte das nur Nomelo, also, dass er als Entlastungszeuge...
3: Ja. Eine Tragödie. Als Entlastungszeuge wird er wohl nicht mehr in Frage kommen. Die Fingerabdrücke an der Tatwaffe stammen eindeutig von Ana Rocha. Ich habe hier die Anklageschrift im Fall Davi Rocha. Hauptangeklagter ist der Padre Cristobal Olima. Die Anklage lautet auf schweren sexuellen Missbrauch und Ermordung des Jungen durch den Angeklagten und stützt sich im Wesentlichen auf die hier aufgeführten Indizien. Ansonsten kennen Sie ja das Prozedere. Sie können jederzeit weitere Zeugen benennen und vorladen lassen. Ah, Señor Silva. Sie stecken nicht zufällig dahinter, dass jemand versucht hat, den Zeugen Figo zu beeinflussen?
1: Was?
3: Eine Señora Mendez hat wohl versucht, ihm mächtig ins Gewissen zu reden.
1: Nein, davon weiß ich nichts.
3: Gut. Dann sehen wir uns vor Gericht.
4: Aber Sie haben doch selber gesagt, dass es nicht stimmt, was Figo da behauptet.
1: Sie können doch nicht einfach einen Zeugen beeinflussen!
4: Ich wollte doch nur dem Padre helfen. Gomez hat meinem Mann erzählt, dass dieser Figo im Heim der barmherzigen Schwestern untergebracht ist. Und da wollte ich ihn zur Rede stellen, warum er sich grässlichen Lügen über den Padre erzählt.
5: Ich glaube, du sollst dich da besser raushalten.
1: Also was hat denn Figo da gesagt?
4: Nichts, er hat geschwiegen. Aber es kann doch nicht sein, dass der Padre für etwas verurteilt wird, was er überhaupt nicht getan hat.
5: Ich bin mir sicher, dass Señor Silva alles dafür tun wird, das zu verhindern.
1: Ich kann nur hoffen, dass das nicht der Verteidigung angelastet wird. So helfen Sie dem Padre nicht. Also, Wiedersehen.
5: Auf Wiedersehen.
4: Viel Glück.
1: Die Verhandlung findet unter Ausschluss der Öffentlichkeit statt, weil ein Zeuge unter 18 wegen Missbrauchs vernommen wird. Gerichtsverfahrensgesetz.
6: Das sieht nicht gut aus, oder? Haben Sie nicht gesagt, ich kann nur verurteilt werden, wenn meine Schuld bewiesen wird?
1: Alles läuft auf einen Indizienprozess hinaus. Und da gibt es neben dem DNA-Material unter Peles Fingernägel noch die Aussage von Figo. Kann Prälat Sousa sie nicht entlasten? Dann lasse ich ihn vorladen.
6: Er kam auf den Turm, er war plötzlich da.
1: Warum?
6: Ich habe wahnsinnig geschrien, als ich Pelé entdeckt habe. Das hat er wahrscheinlich gehört.
1: Und was hat er gesehen?
6: Ich hatte Pelé im Arm. Er war tot.
1: Auf der Matratze. Das wird sie eher belasten.
6: Dann hat Gott etwas anderes mit mir vor.

0: Die Hautfetzen unter den Fingernägeln des Opfers stammen vom Angeklagten, was ein DNA-Abgleich eindeutig erwiesen hat. Außerdem hat man DNA-Material gefunden in der alten Matratze auf dem Turm. Und zwar von dem hier anwesenden Angeklagten Christopher Ulima und Davi Rocha. Im Zusammenhang mit dem Ihnen vorliegenden Obduktionsbericht und der darin gemachten Feststellung, dass der Junge sexuell missbraucht wurde, ruft die Staatsanwaltschaft abschließend als letzten Zeugen Mario Rodriguez, genannt Figo, in den Zeugenstand. Seine Aussage ist ein weiteres wichtiges Indiz für die Schuld des Angeklagten. Mario, könntest du uns bitte erläutern, was du im Pfarrhaus da Peña erlebt hast? Insbesondere deine Erlebnisse mit Padre Lima.
1: Der Padre war sehr freundlich zu uns. Es gab immer was zu essen und wir konnten da auch schlafen, wenn wir wollten.
0: Und was noch?
1: Was meinen Sie?
0: Ich habe hier deine Aussage vor mir liegen. Darin steht, dass der Padre den Kindern beim Duschen zugesehen hat. Stimmt das? Stimmt das?
1: Er hat aufgepasst, dass wir uns richtig waschen, überall. Das war ihm sehr wichtig.
0: Aha. Und trifft es auch zu, dass er sich zu dir aufs Bett gesetzt hat?
1: Nur wenn ich das wollte. Manchmal habe ich Albträume.
0: Und da ist Padre Lima dann zu dir ans Bett gekommen? Hat er das bei den anderen Kindern auch gemacht? Hat er sich auch mal zu Pelé aufs Bett gesetzt?
1: Glaub schon.
0: Und wenn er sich zu dir aufs Bett gesetzt hat, hat er dich dann auch mal angefasst? Ich weiß, das ist nicht einfach. Hat er dich angefasst?
1: Ja.
0: Würdest du das noch einmal wiederholen? Ein bisschen lauter?
1: Ja.
0: Und wo hat er dich angefasst?
1: Da unten. Also am Penis.
0: Danke. Ihr Zeuge.
2: Es tut mir leid, aber bevor ich den Zeugen befrage, muss ich das Gericht darauf hinweisen, dass die Idee von Padre Limas Straßenkinderprojekt darauf fußt, dass die Kinder nicht nur gefüttert werden oder ein Dach über dem Kopf bekommen, sondern dass man sie auch tröstet und auch in den Arm nimmt, ja. Und dazu gehört es bestimmt auch, dass man sich an ihr Bett setzt, wenn sie Albträume haben, was ja der Zeuge gerade bestätigt hat.
3: Bitte befragen Sie den Zeugen und sparen Sie sich das für Ihr Plädoyer auf, Senor Silva.
2: Was den erhobenen Vorwurf angeht, muss die Verteidigung die rechtliche Würdigung der Aussage dieses Zeugen in Frage stellen, weil es die Annahme gibt, dass sie unter Zwang gemacht wurde. Ja. Er soll hier die Unwahrheit über Padre Lima sagen, um ihm zu schaden, um dem Straßenkinderprojekt zu schaden. Der Junge wurde misshandelt, unmittelbar bevor er die falsche Aussage im Polizeirevier gemacht hat.
3: Von wem misshandelt? Wurdest du misshandelt?
2: Ja, gut. Fragen wir doch den Staatsanwalt, wie der Junge ausgesehen hat, als er ins Präsidium kam. Laut meinen Akten haben Sie ja die Vernehmung durchgeführt an jenem Abend.
0: Er sah übel aus.
2: Sah übel aus. Deckt sich das mit der Aussage grün und blau geschlagen?
0: Ja. Ich habe ihn gefragt, woher die Verletzungen stammen.
3: Und was hat er geantwortet?
0: Er sagte wörtlich, so sei das Leben auf der Straße. Da würde man schon mal verprügelt.
3: Stimmt das? Bist du verprügelt und gezwungen worden, hier eine Falschaussage zu machen? Pass mal auf. Wenn du vor Gericht stehst, dann musst du die Wahrheit sagen. Es ist völlig egal, wer dir was sagt oder verspricht oder androht. Wenn du vor Gericht bist, musst du die Wahrheit sagen. Du machst dich sonst strafbar.
1: Ich habe die Wahrheit gesagt.
2: Ist es der Sergeant Gomez, vor dem du Angst hast? Jetzt sag uns die Wahrheit!
4: Lassen Sie doch den armen Jungen, bitte! Sehen Sie denn nicht, wie er leidet?
3: Ja, Senor Silva, bitte unterlassen Sie es, den Jungen zu beeinflussen.
2: Aber ich beeinflusse ihn doch gar nicht. Ich stelle lediglich Fragen.
0: Ich möchte ja auf meinen Aktenvermerk verweisen, da schon im Vorfeld der Verhandlung massiv versucht wurde, Mario in dieser Fragestellung zu beeinflussen.
2: Aber nicht seitens der Verteidigung.
3: Wie auch immer, zu dieser Frage hat sich der Junge geäußert. Sehr deutlich. Noch weitere Fragen?
2: Keine Fragen. Ich beantrage, die Verhandlung zu vertagen. Die Verteidigung muss ich erst wieder beraten.
3: Also gut, das war's. Die Verhandlung wird vertagt. Als nächster Termin kommt der 17. in Frage.
2: Wie kann man jemanden verteidigen, der nicht verteidigt werden will?
5: Und Gomez? Ladet den doch vor.
6: Nein, das bringt auch nichts, ihn vorzuladen. Der kann sich ja auf sein Aussageverweigerungsrecht berufen, was ihm ja als Polizeibeamten zusteht.
5: Aber das ist doch Bestechung. Das beweisen allein seine Schuhe.
2: Da bekommt er eine Abmahnung und das war's.
5: Sargento Gomez kommt nicht davon, das verspreche ich.
2: Das hilft Padre Lieber auch nicht weiter. Ach.
5: Wenn das hier endlich vorbei ist, wird Gomez einen Unfall haben und dann erledigt er mit Glück noch irgendwo Papierkram. Er wird sich nicht mehr auf die Straße trauen.
6: Das habe ich jetzt nicht gehört, ja?

0: Boah.
1: Sie müssen sich endlich neue Karten machen lassen, Sir Silver. Damit sie wieder Geld abheben können. Danke, das stimmt so.
0: Die Brieftasche. Wieso hat er den nicht weggeschmissen? Herr Pelé, warum hat er die Brieftasche aufbewahrt? Das machen die normalerweise nie. Geld raus, Karten raus und weg damit. Behalten wäre viel zu gefährlich.
1: Von wem war die nochmal?
0: Im Schuhmacher. Muss doch einen Grund geben dafür.
1: Ich gehe zu Tavares und lasse ihn vorladen.
0: Ja, machen Sie das. Martha, kann ich dich was fragen? Martha, nein, warte doch!

0: Hast du Geld dabei?
1: Ihr habt mir alle Karten geklaut, da konnte ich nichts abheben. Kann ich dich trotzdem etwas fragen? Ich habe bei Pele im Bett was gefunden. Eine Brieftasche. Eine geklaute.
0: Von dem haben wir die Wand besprüht.
1: Aha, ihr wart das. Und was habt ihr da auf die Wand gesprüht?

0: Was ist das?
1: Eine Vorladung. Vor Gericht.
0: Ja, aber warum steht er nicht? Vielleicht wegen der Schuhe für Sergeant de Gomez.
1: Oder als Leumund für Padre Lima.
0: Edinea, wir kriegen das hin. Alles wird gut. Nein, ich weiß nicht, warum dieser Junge meine Brieftasche behalten hat.
2: Aber Sie erinnern sich doch, dass ich mein Jackett ruiniert habe, als mich die Straßenkinder an die Wand ihres Geschäfts gedrängt haben.
0: Ja, ich habe doch gesagt, dass wir Ihnen das ersetzen werden.
2: Und Sie haben angegeben, dass Sie am Morgen irgendwelche Schmierereien an Ihrem Eingang überstrichen haben.
0: Ja.
2: Möchten Sie uns vielleicht sagen, was da stand?
0: Irgendwelche Schmierereien, ich habe es nicht so genau gelesen.
2: Senor Mendes, Sie haben es eigenhändig überstrichen und nicht gelesen, was da stand? Ja, waren es mehrere Wörter oder ein Wort?
3: Senor Mendes, ich erinnere Sie daran, dass Sie hier vor Gericht stehen. Sie sind vereidigt und wir hören ganz genau, was Sie hier sagen.
2: Nun, ich habe eine Zeugin, die uns sagen kann, was da stand und vor allem, wer es geschrieben hat. Martha, schön, dass du da bist. Könntest du uns bitte sagen, was ihr in dieser Nacht an das Schuhgeschäft Mendes gesprüht habt?
4: Das war aber Pelé, nicht ich.
2: Ja, aber du warst auch da.
4: Mhm. Er wusste ja nicht, wie man es schreibt.
2: Wie man was schreibt?
4: Kinderficker.
2: Kinderficker. Danke, Martha. Kinderficker. Senor Mendes, können Sie uns sagen, warum Pele Kinderficker an Ihr Geschäft gesprüht hat? Ich werde es Ihnen sagen. Er hat Ihnen Ihre Brieftasche gestohlen, rein zufällig. Und als er sich die Brieftasche genauer angesehen hat, da entdeckt er auf dem Ausweisfoto seinen Peiniger wieder. Und weiß jetzt plötzlich, wo der Mann wohnt, der ihn missbraucht hat. War es so?
0: Ich liebe meine Frau. Aber ich liebe auch Kinder. Ich hasse dich doch dafür! Ich kämpfe dagegen an, aber manchmal schaffe ich das nicht. Dass der Junge mich wiedererkannt hat, bin ich ihm in die Kirche gefolgt, den Turm hoch. Ich wollte das nicht.
2: Wie haben Sie ihn getötet?
0: Erstickt. Ich habe ihn erstickt.

0: Vielen Dank.
1: Dankeschön.
0: Du siehst nicht aus, als wärst du froh, nicht mehr im Knast zu sein.
2: Ist der Richtige verurteilt worden? Auch für den Mord?

0: liebe meinen Mann. Trotz allem. Er ist kein schlechter Mensch. Ich bin dem Jungen nachgelaufen, nicht mein Mann. Was mein Mann ihm angetan hat, konnte ich nicht rückgängig machen. Wenn ich es gekonnt hätte, ich jetzt getan. Ich wollte ihn um Verzeihung bitten. Vielleicht etwas helfen. Wir hätten ihm eine Ausbildung gezahlt, eine gute Ausbildung. Wir haben ja selbst keine Kinder. Er hätte ein besseres Leben führen können. Aber dann hat er alles kaputt gemacht. Schreit Kinderficker vom Turm über die ganze Stadt. Und ich habe ihm den Mund zugehalten. Und er hat nicht aufgehört, sich zu wehren und zu schreien. Und dann habe ich... zugedrückt mit beiden Händen. Und es ging so schnell.
1: Und dann haben sie dem Pater eine schwere Last auferlegt.
0: Ich wollte mich stellen, aber mein Mann hat mich angefleht und

0: 39,5 Meter näher am Herrgott, sagten sie.
1: Ja, aber die Wege des Herrn sind unergründlich. Susa ist von allen Ämtern zurückgetreten. Und der Erzbischof hat mein Projekt trotzdem verlängert. Trotzdem frage ich mich, ob das nicht alles sinnlos ist.
0: Geben Sie nicht auf.
1: Nein. Rettet man nur ein einziges Kind, dann rettet man die ganze Welt.

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1: Herzlich willkommen zur Hessenschau am Samstag. In Frankfurt ist es heute in der Innenstadt bunt, laut und feierlich gewesen. Christopher Street Day Parade. Und es war wohl die größte, die Frankfurt je gesehen hat. Und eine sehr politische Demokratie braucht keine Alternative, war das Motto. Ja, die Leute in der queeren Szene, die haben Angst. Die finden, dass diese Demokratie stark unter Druck geraten ist und auch ihre Rechte, trotz der ausgelassenen Stimmung heute.
2: Gute Laune, schrill und laut. Auch wenn es nach Party aussieht, ist der Christopher Street Day Frankfurt auch in diesem Jahr sehr viel mehr als das.
3: Lieben lassen, leben lassen und niemanden einschränken. Denn ganz einfach, Queerrechte sind Menschenrechte. Und für Menschenrechte lohnt es sich zu kämpfen.
4: Demokratie ist für mich alles. Also Demokratie ohne können wir nicht leben. Und wir müssen an ihr basteln und arbeiten.
5: So einfach darauf aufmerksam gemacht werden, aufgeklärt werden, weil so kann das auch nicht weitergehen.
2: Mittags geht's los am Römerberg. Rund 120 Gruppen haben sich für den 34. CSD-Umzug angemeldet. Mehr als im vergangenen Jahr. Bis zu 17.000 Menschen nehmen heute am Umzug teil. Dazu kommen tausende Zuschauer. Der Veranstalter freut sich über so viele Menschen, denn es geht um ein Zeichen. Und das soll in der Gesellschaft ankommen, aufwecken. Das Motto: Demokratie braucht keine Alternative.
6: Wir können immer noch voller Stolz behaupten, dass Deutschland immer noch eines der queerfreundlichsten Länder der Welt ist. Und darauf sollten wir stolz sein. Aber natürlich müssen wir darauf achten, dass das auch so bleibt. Weil im Moment, wenn man sich die ganzen Nachrichten anschaut, geht es ja eher rückwärts. Und dagegen müssen wir uns halt stemmen.
2: Ein Zeichen setzen will auch die Politik. Hessens CDU-Innenminister Roman Poseck fährt mit durch Frankfurts Innenstadt. Und auch die SPD ist mit dabei.
7: Als schwuler Mann finde ich es auch richtig, solche Demonstrationen zu unterstützen. Wir haben gerade ein Rollback wieder in der Gesellschaft. Und deswegen heißt es Flagge zeigen, auf die Straße gehen. Es ist keine Parade, es ist eine politische Demonstration für gleiche Rechte.
2: Bis zum späten Nachmittag ist der CSD-Umzug unterwegs. Das Bekenntnis zu den Grundwerten unserer Gesellschaft ist nicht selbstverständlich. Das hat Vivian in den USA selbst erfahren.
8: Ich war früher in den Vereinigten Staaten, ich studierte dort und dort gibt es Donald Trump. Er hat mir keinen neuen Visum nach meinem Studium gegeben. Also bin ich hier in Deutschland umgezogen.
2: Heute verlief hier alles friedlich. Gemeinsam feiern. Wie schön wäre es, wenn das immer so wäre. Frei sein, so zu lieben und zu leben, wie man es möchte.
1: Ja, aber auch hier ist es nicht unbeschwert. Die queerfeindlichen Angriffe haben deutlich zugenommen. Das sind Angriffe auf Leute, die lesbisch, schwul, bisexuell sind oder eine ganz andere sexuelle Orientierung haben. Und auch in der zurückliegenden Nacht gab es zwei Attacken in Frankfurt. Ein Mann wurde angegriffen, mit einer Glasflasche im Gesicht verletzt. Und es wurden auch Glasflaschen geworfen vor einem Szenelokal. Viele Menschen in der Szene haben Angst. Amir, der hat Mut und ist vor die Kamera gegangen.
9: Die zwei Jungen haben mich gefunden und sie haben mich gefolgt.
10: Amir beschreibt, wie ihn die Angreifer durch die Stadt treiben. Er ist sicher, sie wollten ihn töten.
9: Ich konnte nicht atmen.
10: Geschehen heute vor zwei Wochen am Groß-Gerauer Bahnhof gegen 23 Uhr.
9: Sie haben in mein Gesicht eine Attack mit viel Power wie diese gemacht.
10: Zuvor sprechen ihn die betrunkenen Männer an, fragen, ob er schwul sei.
9: Und ich antworte ja.
10: Denn Amir glaubt, in Deutschland könne man das offen sagen, anders als in seiner Heimat Iran, wo er seine Sexualität geheim halten musste. Nun weiß er, hier ist es kaum anders. Queerfeindliche Straftaten haben sich in Hessen seit 2022 fast verdreifacht, auf zuletzt 141 Fälle.
11: Und das ist ein grober Verstoß gegen unsere Werteordnung, das ist eine Gefahr für queere Menschen und das ist eine hochgefährliche Entwicklung.
10: Auch in Offenbach sind sie besorgt.

0: Hier werden aktuell Schwule über Dating-Plattformen an abgelegene Orte gelockt und brutal verprügelt. Statt eines romantischen Treffs gibt's Schläge. Die Polizei ermittelt in 7 Fällen.
1: Das Besondere ist, dass es jetzt hier in Offenbach ist. Eine Stadt, die wir als sehr divers wahrnehmen, sehr offen wahrnehmen. Und dass diese Form der Gewalt jetzt auch Offenbach erreicht hat.
0: Aber nicht nur hier und in Groß-Gerau, auch in Frankfurt oder Hofheim erleben schwule Männer diesen Sommer Gewalt. Die Stimmung gegen queere Menschen kippt. Verantwortlich dafür laut Innenminister Kräfte am rechten politischen Rand.
2: Und deshalb trete ich da auch für eine sehr konsequente und auch harte Strafverfolgung ein. Und unsere Polizei, die ist auch an der Seite queerer Menschen. Sie schützt queeres Leben, sie schützt die Vielfalt in unserer Gesellschaft.
0: Die Angreifer in Offenbach und Groß-Gerau sollen einen migrantischen Hintergrund haben. Laut BKA-Statistik die Ausnahme, denn zuletzt waren 84% der queerfeindlichen Vorfälle rechtsmotiviert. Ausländische oder religiöse Ideologien seien selten Ursache. Auch Hendrik Klemme, der für Offenbach den ersten CSD organisiert, warnt vor falschen Schuldzuweisungen.
1: Nach meiner Erfahrung ist es so, wenn ich queerfeindliche Gewalt erlebt habe, was zum Glück immer nur verbale Gewalt war, dann waren es eher Deutsche oder deutsche Jugendliche oder Menschen, die dann eher ein rechteres Weltbild haben.
0: Größtes Problem bei Erfassung und Aufklärung der Taten: Viele Angriffe würden aus Scham nicht gemeldet. Amir traute sich, Anzeige zu erstatten, nachdem er sich hier verkroch, bis seine Peiniger verschwanden. Dass die Männer noch immer nicht gefasst sind, setzt ihm zu.
3: Ich habe Angst, vielleicht sie finden mich nochmal und sie mich nochmal.
0: Was sich Amir für seine Zukunft wünscht, ein Leben ohne Angst, nicht aber in Groß-Gerau. Hier will er weg, fühlt sich nach dem queerfeindlichen Anschlag einfach nicht mehr sicher.
4: Jetzt kommt unser Nachrichtenüberblick. Er geht los mit einer traurigen Meldung.
5: Tödlicher Unfall in Hanau. Bei einem Zusammenstoß mit einem Streifenwagen der Polizei ist ein Fußgänger am frühen Morgen ums Leben gekommen. Die Polizisten hätten erste Hilfe geleistet, dennoch sei der Mann an der Unfallstelle gestorben, so das Landeskriminalamt. Es ermittelt vor Ort, wie es zu dem Unfall kam. Deshalb war die Auheimer Straße stundenlang gesperrt. Eine Pro-Palästina-Kundgebung und eine Gegendemonstration pro-Israel mit jeweils rund 250 Menschen haben am Nachmittag auf dem Frankfurter Opernplatz für hohe Polizeipräsenz gesorgt. Die Pro-Palästina-Kundgebung hatte den Titel »Widerstand ist Völkerrecht, Palästina darf sich wehren, auch mit Steinen und Gewehren«. Der Titel sei keine Volksverhetzung, so die Einschätzung der Staatsanwaltschaft Frankfurt im Vorfeld. Kelkheim trauert. 4 Tage nach dem gewaltsamen Tod einer 58-jährigen Kelkheimerin haben rund 500 Menschen heute Abend innegehalten. Bei einer Gedenkfeier auf dem Marktplatz in unmittelbarer Nähe zum Tatort. Am Dienstagabend hatte ein 60-jähriger Mann seine Ehefrau mit einer Machete angegriffen und getötet. Sie starb an den Stich- und Schnittverletzungen. Viele Menschen mussten die Tat mit ansehen. Der Kram- und Viehmarkt in Wolfhagen im Landkreis Kassel hat heute einen Höhepunkt erlebt. Den Festumzug durch die Altstadt. Bei der 189. Auflage stand der Zug der Wagen- und Fußgruppen unter dem Motto »Wir machen es für Wolfhagen« und stellte das Ehrenamt in den Fokus. Das Volksfest endet am Sonntagabend mit einem Feuerwerk.
4: Und wir haben in der Hessenschau wieder unsere Sommerinterviews. Die sind ja immer mit hessischen Spitzenpolitikern, diesmal auf dem Wiesbadener Neroberg. Zu Gast heute Stefan Naas von der FDP. Seine Partei hat ja gerade mal 5% bekommen bei der letzten Landtagswahl. Große Erleichterung.
6: Das war ein Krimi heute Abend und mit allen Höhen und Tiefen. Und ich bin der glücklichste Mensch des Abends. Wir haben es geschafft. Wir sind wieder im Hessischen Landtag.
4: Ja, das ist jetzt knapp 2 Jahre her. Heute hat sich Stefan Naas den Fragen von Studioleiterin Ute Weltstein gestellt.
7: Herr Naas, am Wahlabend waren Sie der glücklichste Mensch, haben Sie gesagt, weil die FDP wieder im Landtag ist. Jetzt nach 2,5 Jahren Opposition immer noch glücklich?
8: Ja, also ich glaube, wir haben eine gute Oppositionsarbeit bisher gemacht. Bin sehr zufrieden und Ich glaube, wir können auch ganz optimistisch auf die nächsten 2,5 Jahre blicken. Ich bin gespannt, wie die nächsten Wahlen in Hessen ausgehen.
7: Die sind noch eine Weile hin, Sie sagen es, 2,5 Jahre wahrscheinlich. Wir wollen diese Sommerinterviews nutzen, um mal über Themen zu reden, die manchmal ein bisschen zu kurz kommen. Zum Beispiel darüber, wie hält es die FDP eigentlich mit dem Klimaschutz? Würden Sie sagen, Sie sind eine Klimaschutzpartei?
8: Ich glaube schon. Wir setzen auf ein marktwirtschaftliches System, auf den europäischen Emissionshandel. Und der hat sich auch bewährt. Das ist ein Instrument, was geliefert hat, was die Vorgaben erfüllt hat. Und für uns ist auch relevant, dass der Klimaschutz vor Ort ankommt. Das heißt, wir haben jetzt eine sehr heiße Phase gehabt. Gerade in Hessen spüren wir alle, dass wir natürlich auch darauf achten, wie wir Klimaanpassung betreiben. Da müssen die hessischen Kommunen sicherlich noch mehr machen und da muss das Land unterstützen.
7: Wir haben einen kleinen Film vorbereitet, denn Klimaschutz ist zwar eine globale Aufgabe, aber auch im Land oder im Bund kann man das eine oder andere machen. Ich zeige Ihnen den mal.
9: Hessens schwarz-rote Landesregierung will ihr Klimagesetz abschwächen. Bisher gilt, Hessen muss bis 2045 klimaneutral werden. Im neuen Gesetz soll daraus ein Soll werden. Das Ziel bleibt, rechtlich verbindlich wäre es aber nicht mehr. Welche Priorität bleibt dem Klimaschutz bei der FDP?
10: Wenn wir uns entscheiden müssten, wir als Freie Demokraten, ob Klimapolitik oder Wachstum im Vordergrund stehen muss, müssen wir uns für mehr Wachstum entscheiden, denn das ist die Grundlage unseres Wohlstandes, unserer Möglichkeiten in der Welt zu realisieren.
9: Die klimapolitische Linie der FDP? Technologieoffenheit statt Vorgaben. Eine wichtige Rolle spielt für sie der Wasserstoff. Die Partei nennt ihn ein Multitalent für Industrie, Verkehr und Energieversorgung. Auch Fachleute sagen, Wasserstoff wird für die Energiewende gebraucht. Er sollte aber vor allem dort eingesetzt werden, wo es kaum Alternativen gibt, zum Beispiel in der Stahlindustrie. Für Autos und beim Heizen gelten E-Antriebe und Wärmepumpen als deutlich effizienter. Apropos Auto. Die FDP lehnt das Verbrenner aus ab, genauso wie ein generelles Tempolimit. Dabei gehört der Verkehrssektor zu den größten Verursachern von Treibhausgasen in Deutschland und verfehlt seine Klimaziele seit Jahren.
7: Sehen Sie das genauso wie Herr Kubicki? Im Zweifel geht die Wirtschaft vor?
8: Ich glaube, im Moment haben wir mit einer echten Rezession zu kämpfen, insbesondere auch hier in Hessen. Der Bund in der Bundesrepublik wächst ja im Moment die Wirtschaft so ganz, ganz leicht, 0,2, zumindest letztes Jahr. In Hessen haben wir ja den gegenteiligen Trend, das heißt, die hessische Wirtschaft schrumpft und deswegen sagen wir, die Wirtschaft geht im Moment vor.
7: Was heißt das aber für die Klimaziele? Sehen Sie es so wie die Landesregierung, die sagt, naja, 45 muss nicht mehr, kann? Sehen Sie es so wie die EU, die sagt, 2050 muss Ende sein mit den schädlichen Gasen? Oder sagen Sie, naja, und wenn es dann der Wirtschaft schlecht geht, dann geht die auch noch vor und wir machen noch weiter?
8: Die CO2-Reduzierung ist erstmal eine europäische Angelegenheit und eine Bundesangelegenheit. Es ist die Frage, was Hessen da tun kann. Und es kommt nicht darauf an, irgendeine Zahl in ein hessisches Gesetz zu schreiben, sondern es kommt darauf an, konkrete Maßnahmen auch umzusetzen. Und da kann die hessische Landesregierung viel in der Klimaanpassung tun, insbesondere die hessischen Kommunen unterstützen. Die Kommunen wissen am besten vor Ort, was passieren muss. Meine Stadt hat zum Beispiel Regenrückhaltebecken gebaut die letzten Jahre. Das war sehr gut. Wir hatten schon ein Starkregenereignis und da hat das wirklich geholfen.
7: Aber soll das Land mehr geben, mehr Geld dafür?
8: Ja, auf
7: Geld?
8: Jeden Fall.
7: Nochmal zu dem Film zurück. Gebäude und Verkehr erreichen die Ziele bis 2030 nicht, sagt das Umweltbundesamt, wenn es so weitergeht wie bisher. Und Deutschland würden deshalb möglicherweise Milliardenstrafen drohen. Jetzt fangen wir mit dem Verkehr an. Sie sind gegen ein Verbot von Verbrennermotoren, Sie sind gegen ein Tempolimit. Wie wollen Sie das denn erreichen, dass die Ziele im Verkehrssektor erreicht
8: werden? Ganz einfach, indem wir den Verkehr in den europäischen Emissionshandel einbeziehen. Das soll ja jetzt erfolgen.
7: Wenn man das so macht, wie Sie sagen, Herr Naas, dann heißt das aber auch für alle, die noch Verbrenner fahren wollen, das wird verdammt teuer, oder?
8: Naja, das wird insofern teurer, als dass der Sprit steigt im Preis. Aber Sie haben dann die Möglichkeit, weiter das Auto etwas teurer zu betreiben. Es ist kein Verbot oder eben umzusteigen.
7: Ja, gut, also entweder.
8: Und HVO 100 gibt es ja schon. Es gibt ja auch zu Benzin schon andere Alternativen.
7: Apropos Alternativen, Sie setzen ja auch sehr stark auf Wasserstoff, sagen zum Beispiel auch die Gasheizung im Keller, die sollte mit Wasserstoff betrieben werden können. Jetzt sagen ganz viele Experten, so viel Wasserstoff gibt es gar nicht. Und der hat so eine schlechte Energiebilanz, das lohnt sich überhaupt nicht. Wärmepumpe wäre besser. Halten Sie da trotzdem dran fest?
8: Das ist kein Verbot oder das ist keine Aufforderung von uns. Ich glaube, dass der Wasserstoff schon Zukunft hat in bestimmten Bereichen. Am Ende wird auch das der Markt entscheiden, was sich durchsetzt. Und auch da gilt für uns Technologieoffenheit, nicht über Verbote regeln, sondern eben einfach den Markt entscheiden lassen. Wenn der Wasserstoff günstiger wird durch Großanlagen, dann ist das sicherlich auch eine Alternative.
7: Ist aber auch viel Wunschdenken dabei, oder? Beim
8: Wasserstoff. Ja, aber ich glaube, wir müssen auch Grundlagenforschung im Moment betreiben. Focused Energy zum Beispiel, die Kernfusion wäre da auch so etwas, wo man, glaube ich, eine ganze Menge machen kann. Und da sind wir offen. Und das gilt auch für den Wasserstoff.
7: Angenommen, Ihr Traum würde wahren, Sie dürften wieder mitregieren in Hessen. Was würden Sie in Sachen Klimaschutz als erste Maßnahme umsetzen?
8: Ich glaube, wir würden vor allem einen Fokus auf die Klimaanpassung lenken in Hessen. Wir würden gucken, dass die Kommunen gut ausgestattet sind, dass sie echte Klimaanpassung betreiben können, dass wir auch schauen, dass es den Menschen vor Ort gut geht, jetzt gerade an den heißen Tagen, also die Kontrollfunktion auch von staatlichen Institutionen wahrnehmen, wenn es im Sozialbereich um die Alten- und Pflegeheime geht, wenn es um Hochwasserschutz geht. Ich glaube, das ist praktischer Klimaschutz vor Ort und an der Klimaanpassung kommen wir nicht vorbei.
7: Vielen Dank, Herr Naas, und damit zurück ins klimatisierte Hessenschau-Studio.
4: Ganz genau so ist es. Danke, Ute. Junge Frauen, die fühlen sich wirklich unter Druck zwischen Karriere und Familienplanung. Das ist auch beim Model Kim Nitzow so. Sie fragt sich, was mache ich, wenn ich Kinder kriegen will, aber die biologische Uhr dann schon tickt.
11: Immer mehr Frauen lassen ihre Eizellen einfrieren. Social Freezing heißt der Trend. Auch Model Kim Nitzow hat sich dafür entschieden.
12: Ich wollte nie in die Situation kommen, dass ich gestresst bin und ein Kind möchte und es nicht mehr bekommen kann.
11: Der Grund? Zeitdruck rund um den Kinderwunsch, Karriere und Lebensplanung.
12: Ich finde, als Frau hast du generell total viel Druck, wegen allem. Also man kann ja grundsätzlich immer erstmal alles verkehrt machen. Man ist zu alt, man ist zu jung, man will nicht. Man macht Karriere, man soll keine Karriere machen, man soll Mutter sein, zu Hause bleiben. Aber bloß nicht nur Mutter sein und zu Hause sein, bleiben. Also ist gar nicht so einfach, alles richtig zu machen als Frau heutzutage.
11: Die 30-jährige Kim wurde 2016 durch Germany's Next Topmodel bekannt. Mit Ende 20 entscheidet sie sich für Social Freezing. Bevor die Eizellen entnommen werden, müssen sie heranreifen. Dafür spritzen sich Frauen über mehrere Tage Hormone. Per Operation werden sie dann entnommen und anschließend bei minus 196 Grad eingefroren. Im Kinderwunschzentrum Darmstadt begleitet Gynäkologin Jutta Bratengeier regelmäßig Frauen auf diesem Weg.
13: Social Freezing ist nie eine Garantie, wirklich ein Kind in Händen zu halten. Aber es ist eine verdammt gute Möglichkeit, Zeit zu gewinnen.
11: Die Nachfrage steigt auch in Hessen deutlich. In den vergangenen Jahren hat sich die Zahl der Behandlungen fast verdreifacht. Das Verfahren kostet mehrere tausend Euro und wird in der Regel nicht von der Krankenkasse übernommen. Kritiker sehen darin aber mehr als nur eine medizinische Option. Der Frankfurter Soziologe Thomas Lemke sagt, schon die Möglichkeit verändere die Entscheidung.
14: Es ist ja nicht einfach so, dass es eine zusätzliche Option gibt, sondern diese Option übt auch einen Druck aus, weil die Notwendigkeit entsteht, sich dazu zu verhalten. Also nutze ich dieses Angebot, nutze ich dieses Angebot nicht.
11: Für Kim ist Social Freezing vor allem eins, eine Absicherung.
12: Und diesen Druck wegzunehmen, um zu wissen, ich kann einen meiner größten Wünsche für die nächsten 15 Jahre mit großer Wahrscheinlichkeit erfüllen, wenn ich das möchte, das ist für mich der selbstbestimmteste und auch liebevollste Akt mir gegenüber, den ich finde, mit Ende 20 hätte machen können.
11: Ob Kim ihre eingefrorenen Eizellen jemals braucht, ist offen. Für sie bleibt aber vor allem eins: Zeit.
4: Ich muss zugeben, ich bin bei solchen Puzzeln schon kläglich gescheitert. Wir lernen jetzt den Mann zu diesen Händen kennen, der ist richtig gut da drin.
15: So sieht ein glücklicher Mensch aus. Andreas Dort, 65 Jahre, aus Polheim bei Gießen, Hessens ungekrönter Puzzlekönig. An diesem hier sitzt er seit 4 Tagen, ist jetzt in den letzten Zügen. Auf die richtige Taktik kommt es an.
16: Bei dem habe ich jetzt einfach hier oben angefangen und habe mich von oben nach unten gearbeitet, weil hier sind halt viele, viele Teile, die nur schwarz sind. Und das ist eine Herausforderung.
15: Andreas führt uns durchs Haus und das Ausmaß seiner Glückseligkeit wird deutlich. Wände und Decken mit seinen auf Pappe geklebten Puzzles gepflastert. Es sind genau 571. Während Corona fing alles an.
16: Und dann habe ich einen Flohmarkt besucht und dann ging es los. Ein Puzzle nach dem anderen auf dem Flohmarkt gefunden, eins schöner als das andere. Und ich konnte gar nicht mehr aufhören.
15: Bei den Motiven ist Andreas flexibel, egal ob Tiere, Landschaften oder Filmmotive. Zu viel Himmel sei anstrengend, weil es dann nur wenig Anhaltspunkte gibt, welche Teile aneinander passen. Das aktuelle Puzzle mit den einzelnen Weltallmotiven deutlich leichter zu lösen. Er ist gleich fertig und jetzt die Mutter aller Fragen. Warum?
16: Das sind die vielen, vielen, vielen tausenden mini-kleinen Erfolgserlebnisse, die man hat. Und ich meine, andere Leute gucken meiner Ansicht nach ziemlich sinnlose Fernsehsendungen stundenlang oder ich habe hier eine schöne Aussicht und ich kann dabei ganz gut entspannen.
15: Andreas ist Rentner, ehemaliger ITler. Er führt uns weiter durch sein Haus, in dem er mit seiner Freundin lebt. Hoch in den zweiten Stock, Puzzle überall, Möbel eher weniger, nur ein großer Schrank. Und darin verbirgt sich seine mittelfristige Zukunft.
16: Das ist ungefähr 50% der noch nicht gelösten Puzzles auf Lager für Zeiten, wo ich Langeweile habe. Die kann ich dann irgendwann, bis ich 75 bin oder so, wegpuzzeln.
15: Problem nur, selbst in seinem relativ großen Haus geht der Platz an Wänden und Decken zu Neige. Deswegen hat er extra noch eine alte Abstellkammer renoviert. Fenster gibt's keine, dafür noch mal ein paar Wände, die aber eigentlich auch schon wieder voll sind. Eigentlich.
16: Irgendwann geht der Platz zu Ende, ja.
17: Oh, da ist noch ein bisschen, oder?
16: Ja, ich denke, hier kriege ich noch vielleicht 10, 15 Puzzles hin und dann ist Sabbat, dann muss ich mir ein neues Hobby suchen.
17: Ich glaube auch.
15: Das Weltallmotiv ist so gut wie fertig. Nach 4 Tagen und 2 Stunden. Noch ein paar Teile und Puzzle 572 ist gelöst. 1000 Teile richtig ineinander gesteckt. Ein Gefühl von innerer Befriedigung und Triumph macht sich in Andreas breit. Noch eins und fertig.
16: Jedes Mal wieder ein Erfolgserlebnis. Jedes einzelne Teil ist ein Erfolgserlebnis. Und das komplette Puzzle ist einfach schöner als ein kaltes Bier.
15: Puzzeln macht glücklich. Dafür ist Andreas dort der lebendige Beweis.
4: Ja, wie schön. Wir sind in Armenhof. Das ist unser dolles Dorf der Woche. Gehört zu Dipperts in der Nähe von Fulda gelegen. Und Kameramann Fabian staunte nicht schlecht. Vermutlich die höchste Einraddichte, die wir je gesehen haben.
18: Armenhof klingt ja irgendwie wie Arme hoch. Was du beim Radfahren zu Hause mal schön sein lässt. Das kannst du hier machen, musst du hier machen. Hast ja nichts zum Festhalten, hast ja keinen Lenker. Machst du alles mit dem Bobbes, erklärt Carla. Und dann ist alles möglich.
19: Man kann zum Beispiel vorwärts fahren, man kann rückwärts fahren. Und man kann auch verschiedene Aufstiege lernen. Und man kann Parcours fahren, man kann Einradhockey fahren, man kann Freestyle fahren. Also es gibt einfach unendlich viele Möglichkeiten.
18: Armenhof. 500 Einwohner, 201 Räder. Mannis Papa hat das vor Jahrzehnten hier angefangen und mit der Zeit hat er ein paar angeschafft.
20: Ja, keine Ahnung, 40, 50, 60 Stück, eher 60 wahrscheinlich.
18: Warum?
20: Ich trainiere die Kinder und da kommen immer welche ohne Einrad am Anfang und die kriegen das umsonst geliehen dann. Kann ich auch dann später verkaufen und so. Und alles, wenn ich am Flohmarkt ein Einrad sehe, kaufe ich das.
18: Gibt ja auch Einräder für Flöhe. Und wer hat's? Manni. Nebenbei ex-fünffacher Einrad-Weltmeister. Geht fies in die Beine, macht bei Carla einen Knoten im Kopf. Auf dem Doppel-Einrad.
21: Jetzt hast du doch wieder ein Zweirad.
19: Ja.
21: Das Ganze ist aber deutlich komplizierter.
19: Ja, also man muss ja rückwärts semmeln und fährt trotzdem vorwärts, weil sich das obere Rad auf das untere überträgt. Wenn man dann aber rückwärts dämmeln muss, um vorwärts zu fahren, muss man das wirklich sich die ganze Zeit komplett konzentrieren, weil man sonst vielleicht aus Versehen wieder vorwärts tritt, wenn zum Beispiel ein Hindernis kommt, weil man das so im Kopf drin hat.
18: Armenhof, Teil von Dipperts. Wenn du von Fulda aus hinten in die Rhön rein dämmelst, liegt's auf dem Weg. Heimat für 500 Leute, Dorf seit 500 Jahren. Reich an Wald. Aber die haben hier von Anfang an immer um einen Baum drumherum gewirtschaftet. Die Armenhofer Eiche, auch 500 Jahre alt. Also genau 262 Millionen 980.000 Minuten. Was uns zu David bringt, mit dem man sich herrlich im Philosophieren verlieren kann.
1: Eine Uhr misst die Zeit nicht. Und eine Uhr ist eine Zählmaschine. Die zählt. Die zählt diese Pendelgänge. So wie der Pendel in den Her bewegt, das ist das, was die Uhr macht. Die Zeit ist ja relativ.
18: In Design verpackte Zeit. David, eigentlich Zimmermann und Brite, der Liebe wegen in Armenhof gelandet. Seine Uhren sind gefräste Bausätze, verschickt er in die ganze Welt. Liebhaberstücke, Zeitenschmuck, nur nix für auf die Minute genau.
1: Wenn alles sehr gut läuft, dann vielleicht mal ein oder zwei Minuten am Tag, dass er dann ziemlich gut hinhaut. Aber wenn es zum Beispiel viel Feuchtigkeit aufkommt oder das Luftdruck sich massiv verändert, dann kann das 10, 20 Minuten sogar sein.
18: Ach, was ist schon Zeit. Ein paar Zahnräder weiter spannt Thomas gerade die Förderkette am Paternoster. Thomas ist einer der weltweit führenden Paternosterbauer. Auslegewarenaufzüge.
2: Bekannt durch Baumärkte, da hängen Teppiche und PVC unter anderem drin. Gell? Davor steht dann meistens noch eine Schneidemaschine.
18: In Paternoster aber kannst du ja alles packen, auch in klein. Armenhofer Schicobello-Vitrinen. Geht aber auch deutlich rotziger. Es war anfangs eine reine Spaßnummer. Bisschen Mucke machen für den 60. Geburtstag. Das hat sich dann etwas weiterentwickelt. In der Zukunft, in der Röner Deutschrock, made in Armenhof, Bembel-Piraten.
22: Piraten, weil wir am Anfang, wo wir Musik gespielt haben, andere Lieder benutzt haben, unseren eigenen Text drauf gemacht haben und dann auf Geburtstagspartys das vorgetragen haben. Mhm. So, also Piraten.
23: Was sind für dich die Bembel-Piraten?
24: Also Band, finde ich immer, ist mehr als einfach nur Musik machen. Da muss es menschlich passen, da muss es musikalisch passen, man muss sich aufeinander verlassen können.
23: Ihr seid aber grundunterschiedlich. Also allein ihr beiden seid ihr grundunterschiedlich.
22: Ja, aber wir haben uns lieb.
25: Wir verstehen uns, wir waren ja schon zusammen im Urlaub.
26: Also, ja. Also für mich sind die Bembel-Piraten ausgesuchte Familie.
18: Siehste, und das haben die hier irgendwie in der Muttermilch. Armenhof hat viel von Familie, sorgt schon der Bürgerverein dafür. Und so trifft man sich regelmäßig übers Jahr zum gemeinsamen Frühstück oder zum Chillen beim Grillen. Jeder bringt was mit, zack, Fete. Und, na, wie nennt man das? Richtig, dolles Dorf.
27: Einen wunderschönen guten Abend. Gestern hatten wir die erste Kaltfront, die über uns hinweggezogen ist. Und die hat dazu geführt, dass wir heute schon deutlich angenehmere Sommertemperaturen hatten. Es war zwar warm, aber nicht mehr schwül. Jetzt habe ich aber noch eine Kaltfront für Sie. Und die gucken wir uns mal auf der Isobarenkarte genauer an. Die gehört zu diesem Tief hier über der Ostsee. Und die liegt morgen Mittag schon über dem Süden Deutschlands, aber aktuell über dem Rhein-Main-Gebiet. Und die zieht heute Nacht noch einmal südostwärts über uns hinweg. Dahinter wird der Weg frei für noch einen Schwall kühlerer Luft von der Nordsee her. Das heißt, wir werden morgen etwa so 4-5 Grad kühlere Luft haben als heute. Also wer immer noch genug Hitze in der Wohnung hat, der darf sich freuen. Durchlüften bei mäßigem Nordwestwind, das lohnt sich und macht Spaß. Mit Schauern geht es jetzt heute Nacht erst einmal weiter. Die klingen zwar in der ersten Nachthälfte erst einmal ab, aber die Kaltfront, die zieht ja südostwärts rein. Heißt für morgen früh, also zweite Nachthälfte, morgen früh vereinzelte Schauer und Gewitter. Wenn das rausgezogen ist, ein sonniger Start für alle. Tagsüber bleibt es im Süden sonnig, nach Norden hin bilden sich einige Quellwolken und nur vereinzelt Schauer. Die Temperaturen gehen heute Nacht bei uns in Hessen zurück auf Werte zwischen 16 Grad an der Bergstraße und bis auf 10 Grad an der Diemel. Richtig angenehm frisch und morgen tagsüber. Die Höchsttemperaturen bewegen sich meistens zwischen 21 und 25 Grad. Das waren Ende Juni noch die Tiefsttemperaturen der Nacht, als wir diese extreme Hitzewelle mit teilweise über 40 Grad hatten. Da müssen wir zum Glück nicht drüber nachdenken, auch in den nächsten Tagen nicht. Es geht mit Sonne und Wolken weiter. Mittwoch erst sonnig, später dichte Wolken mit Regen.
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0: Songkran. Das bedeutet für diese Kinder Make-up, Glitter und Tüll. Bald werden sie buddhistische Novizen sein. Bis es soweit ist, dürfen sie außerhalb des Tempels den Boden nicht berühren. Immer in der Woche vor Songkran werden sie auf diesen neuen Lebensabschnitt vorbereitet. Er hilft ihnen dabei. Pornan Bonshu.
1: Wenn die Novizen anfangen, dann werden sie wie Könige gekleidet. Die Kinder gehören übrigens zu den Chan. Das ist ein Bergvolk Nordthailands. Wir kleiden sie wie Könige, weil das unseren Respekt zum Ausdruck bringt. Den Boden dürfen sie deswegen nicht berühren, weil sie in dieser Zeit auf keinen Fall die kleinen Tiere, die auf dem Boden leben, zertrampeln dürfen.
0: Pornan Bonshu, 60 Jahre alt, Schamane und Zeremonienmeister. Songkran ist für ihn Hochsaison. Der Abt hat Pornan Bonshu in den Tempel bestellt, denn er ist das Bindeglied zwischen Mönchen und Laien bei den Vorbereitungen. Und bei der korrekten Durchführung aller Rituale. 3 Tage lang wird Songkran dauern. In Chiang Mai kommen viele Rituale im Vorfeld des Festes dazu.

Chiang Mai ist die kulturell bedeutendste Stadt im Norden Thailands. Ziel für Rucksacktouristen, Menschen aus aller Welt.

0: 150 buddhistische Tempel gibt es hier. Songkran vorzubereiten ist einer der Höhepunkte im buddhistischen Jahr. Dabei ist das Songkran-Fest älter als der Buddhismus. Sein Ursprung liegt in der hinduistischen Mythologie Indiens. Und wie präsent die in Thailand noch ist, zeigt sich in fast jedem Tempel. Zum Beispiel im Tempel Wat Chiang Leung. Es sind noch 3 Tage bis Songkran. Pornan Bonshu ruft die Göttin Thorani und ihr Gefolge an. Auf Sanskrit, der Sprache der Brahmanen, der altindischen Priester. Das ist Teil des Thai-Buddhismus.
1: Die Götter können alles sehen und wissen alles, egal wo wir leben, egal ob bei ihnen in Deutschland oder anderswo. Man kann nicht einfach so tun, als ob die Götter nichts davon wüssten, was hier passiert. Sie sind oben, über uns, sie wissen alles. Deshalb, egal was wir machen, wir müssen es ihnen mitteilen. Deswegen auch das Wasserritual. Es bedeutet, wir teilen alles, was wir tun, den Göttern mit.
0: Äbte aus anderen Tempeln sind gekommen und erwarten das Ritual, zusammen mit den Bewohnern des Viertels. Alles dreht sich heute um die Chedi, die Pagode im Herzen der Tempelanlage. In der Chedi, so heißt es, werden Reliquien von Buddha aufbewahrt.
1: Dieser Stoff bedeutet Wärme. Die Leute glauben, dass wenn sie

0: sowieso etwas tun, diesen Stoff, um die Chedi zu binden, wird es ihnen Reichtum bringen. Und sie werden immer genügend Kleidung haben. Sie bedeckt ja unseren Körper und gibt uns Schutz vor Verlust. Unsere Gedanken wollen gerne wohltätig sein. Wir denken, wenn die Tat erfolgreich ist, wird es Reichtum bringen. So ist die Tradition bis zum heutigen Tag.
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2: Das Wasser nehmen wir zur Reinigung, um den Schmutz zu entfernen. Das Wasser symbolisiert das reine Gewissen. Das Wasser muss sauberes Wasser sein. Und dazu noch mit Sompol als Symbol der Reinheit versetzt sein. Sompol, das sind heilige Früchte, die im nördlichen Thailand sehr verehrt werden. Das Wasser steht für die Güte und das reine Gewissen des Menschen. Die Güte ist wie reines, kristallklares Wasser.
3: Wasser wird in den nächsten Tagen die Hauptrolle spielen. Songkran wird deswegen auch Wasserfest genannt. Für die Verkehrspolizei von Chiang Mai könnte das Wasser aber bald zum Verhängnis werden. Die Wasserparty, die hier demnächst gefeiert wird, gilt als die größte der Welt. Auch er wird hier bald Autokorso fahren, im Epizentrum der Songkran-Party, rund um den Stadtgraben herum. Sein Spitzname ist Mi, Bansha Turaseng, 37 Jahre alt, Bautechniker. Was bedeutet ihm Songkran?
4: Da gibt es also die Wasserparty. Aber das Erste und Wichtigste ist das Tambun, das Erwerben von Verdiensten. Zweitens muss man die Alten besuchen und ihnen Respekt erweisen. Und drittens, wir treffen uns mit den Verwandten, die wir über das Jahr nicht gesehen haben. Wir wohnen entfernt voneinander, kommen wieder zusammen, essen zusammen, unterhalten uns und feiern Party.
3: Es sind noch 2 Tage bis Songkran. Die letzten Vorbereitungen in der Stadt sind zu treffen. Mi und seine Frau Nok werden nicht nur für die Familie kochen, sondern auch für die Toten. Das ist Teil von Tambun, Buhn machen, und meint das Erwerben von Verdiensten. Eine Zauberformel für jeden thailändischen Buddhisten. Was wird er kochen?
4: Wir machen Hunung für unseren Tempel, den Wat Phon Soi.
3: Und, fügt er hinzu, morgen würden wir schon sehen, was es damit auf sich hat. Am Stadtgraben sind mittlerweile Schilder montiert worden. Sicherheit für Körper und Geist, ohne alkoholische Getränke. Songkran, das bedeutet für viele die Lizenz zum Exzess.

0: Für den jungen Bürgermeister ist das eine Herausforderung.
1: Chiang Mai hat viele Einwanderer, die hier dauerhaft arbeiten und leben, zur Schule gehen oder studieren. Viele tun einfach, was sie wollen, ohne Rücksicht und ohne sich Gedanken zu machen. Dieser Konflikt ist nicht angemessen für unsere Stadt. Genauso wie der Alkoholkonsum. Bevor ich Bürgermeister war, gab es keine Kontrolle über den Verkauf von alkoholischen Getränken in den Straßen rund um den Stadtgraben. Sie haben sich maßlos betrunken und dabei ihren Menschenverstand verloren.
0: Diesmal hat er vorgesorgt. Alkohol ist in der Innenstadt gesetzlich verboten. Bürgermeister Thusanai Buranupakorn, 39 Jahre alt. Er gilt als Visionär, der die Traditionen fördern will. Wir bleiben an seiner Seite. Noch ein Tag bis Songkran. Im Hof vor dem Rathaus bereitet sich der Bürgermeister auf den Neujahrs-Countdown vor. Mit einer Geisterbeschwörung. Geleitet vom prominentesten Zeremonienmeister der Stadt, Pornan Bonshu. Welche Geister werden hier beschworen?
2: Hier geht es um die Hausgeister, die diesen Platz hier beschützen, die Gemeindeverwaltung. Sie werden aus 8 Richtungen gerufen, eingeladen, uns beizuwohnen. Deshalb haben wir diese Opfergaben vorbereitet. 7 verschiedene Obstarten, 7 verschiedene Süßspeisen. Kerzen, Kautabak, Schweine und Hühnerfleisch und Baisi. Das sind spezielle Blumengestecke für Geister, Götter und Brahmane, damit wir ihren Segen erhalten. Und damit die Götter, die da oben wohnen, unsere Sünden vergeben. Besonders natürlich Buddha.
0: Figürchen sollen den Geistern hier unten dienen. Die Volksmagie versucht, den Zorn der lokalen Geister zu besänftigen und ihre Gunst zu erwerben. Sie ist eine wichtige Quelle, besonders der nordthailändischen Spiritualität. Und die soll zu Songkran bewahrt werden, gerade in Zeiten der Globalisierung.

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1: Wir sind in einer Stadt, in der zurzeit mehr Menschen von außerhalb leben als Einheimische. Meine Aufgabe ist es, die Stadt für den Zuwachs zu gestalten. Das heißt für mich in erster Linie, die Lanna-Kultur pflegen und unseren Lebensstil bewahren. Das sind die wichtigen Dinge, die wir tun müssen. Unsere Stadt ist eine offene Stadt. Jeder kann dem Songkran-Festival beiwohnen. Aber wir müssen unsere Kultur bewahren.
2: Chiang Mai war im 15. Jahrhundert die Hauptstadt des Königreichs Lanna, sagt er. Er werde uns morgen am ersten Songkran-Tag mehr davon zeigen. Wenn wir uns am Monument der drei Könige treffen. Auch diese Trommeln sind typisch Lanna. Klong Savatchai heißen sie. Trommeln des Sieges. Dass sie zu Songkran wieder zum Einsatz kommen werden, ist ganz nach ihrem Geschmack. Seit 700 Jahren sind sie fester Bestandteil der nordthailändischen Kultur. Frau Sribon Ruan, Spitzname Frau Jim. 57, pensionierte Lehrerin. Sie koordiniert eine Stadtteilinitiative, die die alten Traditionen pflegt. Frau Jim auf dem Weg zu ihren Mitstreitern. Auch hier wird für Songkran gekocht. Ganz traditionell.
3: Sie rühren Kanompat. Kanompat ist eine Süßspeise, die nur bei großen Zeremonien verwendet wird, weil sie nicht einfach zuzubereiten ist. Für diese Speise benötigt man viele Arbeitskräfte. Man muss ständig rühren. Sesam, Kokosnusscreme und Mehl, bis es eine einheitliche Masse ist. Jede Pfanne dauert 2 Stunden. Man darf nicht aufhören zu rühren. Diese Speise ist für wohlhabende Leute. Für die armen Leute gab es Kanom Kloe, wie es da auf dem mittleren Tisch zubereitet wird. Für die Reichen Kanompat. Diese Süßspeise konnten sich früher nur die Wohlhabenden leisten, weil es eben mit viel Arbeitskraft und Zeit verbunden ist.
2: Songkran für den kleinen Geldbeutel heißt also Kanom Kloe.
3: Reismehl, reine Kokosnusscreme und dazu Salz. Es sind diese 3 Zutaten.
2: Frau Jim läuft ein wenig die Zeit davon. Morgen muss alles fertig sein. Und was wird sie selbst kochen zu Songkran?
3: Ich kann gar nicht kochen. Meistens kaufe ich alles fertig. Ja, ich kaufe meistens alles fertig, weil wir auch nur zu zweit zu Hause sind.
2: Das Kanompat ist gerührt und muss jetzt auskühlen. Am Stadtgraben bringen sich derweil die Party-People in Stellung. Die klassische Ausrüstung, der Eimer. Tausende Touristen sind bereits in Chiang Mai angekommen. Songkran ist wie Weihnachtsferien und Silvester in einem. Alle sind unterwegs. Nationale Ferienzeit. Gearbeitet wird kaum. Morgen wird es losgehen. Dann ist der erste Tag von Songkran. Uhr morgens. Frau Jim hat alles termingerecht angerichtet. Der Bürgermeister trägt Lanner-Tracht. Und Pornan hat bereits die Geister auf den ersten Tag des Neujahrsfestes eingestimmt.
1: Wir zollen den drei Königen hier Respekt. Sie haben Chiang Mai gegründet, vor 718 Jahren.

0: Den 13. April nennen wir Wansang Kan Long, den Songkran-Tag. An diesem Tag machen wir viel Lärm, um das neue Jahr zu begrüßen und die Geister zu vertreiben.
1: Alle guten Geister scheinen Mi längst verlassen zu haben. 11 Uhr vormittags. Stop and go im Zentrum der Stadt. Die Party hat begonnen.

0: Also 3 Tage lang geht das jetzt so. Vom 13. bis zum 15. April. Vom frühen Morgen an bis in den Abend hinein.
1: Er wird erst morgen mit seiner Familie hier die Runde drehen. Jetzt muss Mi nach Hause. Der erste Songkran-Tag wird Tag des Vergehens des Jahres genannt. Ein Tag der Reinigung von bösen Geistern. Und von ganz konkretem Schmutz. Deswegen wird bei vielen Thais am ersten Songkran-Tag geputzt. Auch bei Mi, der Hausaltar. Zur gleichen Zeit im Tempel Wat Pra Singh. Die Politprominenz ist angekommen und der Bürgermeister. Der Wat Pra Singh ist für die Neujahrsfeierlichkeiten der wichtigste Tempel, denn er beherbergt eine der kostbarsten Buddha-Statuen Thailands, den Löwen-Buddha.

0: Der Buddha und der Bürgermeister führen gleich die Parade an, die stundenlang durch die Stadt ziehen wird. Frau Jim wartet schon auf den Löwenbuddha mit einer Schale heiligen Wassers. Wie wird das gemacht?
1: Ölfrüchte, Sompoi, also eine Akazienform, und Färberdistel.

0: Das heilige Wasser soll reinigen und Glück bringen im neuen Jahr. Nicht nur Buddha. Der Ursprung aller Wasserschlachten liegt in dieser kleinen Geste. Und dazu sagt man:
1: Sabai di Pi Mai. Alles Gute zum neuen Jahr. Alles Gute.
0: Rund 50 Buddhas werden in den nächsten Stunden durch die Stadt ziehen. Für Touristen sind sie eine exotische Attraktion, kommentiert auf Englisch. Für die Thais sind sie Objekte innigster Verehrung. Bis spät in die Nacht. Der zweite Tag von Songkran. Der Tag zwischen den Jahren.
2: Wir nennen ihn Wan Nao, der verdorbene Tag. An diesem Tag bereiten wir das Essen für unser Tambun vor. Und du darfst keine schlechte Rede führen, sonst kommt das Böse auf dich selbst zurück.
0: 10 Uhr vormittags. Für Mi bedeutet Songkran heute eine weitere Geduldsprobe. Er fährt seinen Sohn, der auf der Ladefläche des Autos Stellung bezogen hat. Vier Stunden wird er für die Strecke brauchen, die sonst 15 Minuten dauert. Pornan Bonshu bringt sich derweil trockenen Fußes in den Tempel Wajet Lin. Er will seinen Dung aufstellen. Ein Ritual, das viele Thais zu Songkran zelebrieren.
3: Dung heißt die Fahne, die hier angebracht wird, nach der Tradition aus dem alten Lanna. Diese Tradition besagt, dass Dung den Körper und Geist des Menschen repräsentiert. Man kann einen Dung für sich alleine oder für die ganze Familie benutzen. So übergibt man also Körper und Geist an Buddha, damit Buddha sieht, dass man sich vollständig in seine Obhut begibt und um Schutz bittet, damit man in Glück und Frieden leben werde.
0: Ein Uhr mittags. Mi hat von der Wasserparty genug. Jetzt muss gekocht werden. Und Kochen für Songkran stellt immer eine Herausforderung dar. Das Songkran-Mahl ist nicht einfach ein Festschmaus, sondern eine Opfergabe, mit der man sich bei den Göttern beliebt machen will.
2: Die meisten machen immer das Gleiche. Das ist ja nicht schwer. Aber ich möchte diesmal was anderes, etwas Neues ausprobieren. Nicht immer gedünstetes Huhn oder Schweinefleisch. Ich mache mal was anderes.
0: Er versucht es mit Fischragout, das er in Bananenblättern dünstet. Mi hofft, damit im Tempel am nächsten Morgen Eindruck zu machen. Uhr. Der Bürgermeister ist inzwischen auch im Tempel Wat Lin angekommen. Er wird der Chedi und damit dem zweiten Tag von Songkran zu einem krönenden Abschluss verhelfen. Viele Stunden lang werden hier heute noch Dungs gesetzt. In diese Chedi, die Pagode, die hier ganz aus Sand gebaut wurde. Und es wird immer mehr Sand in Eimern herbeigeschafft.
3: Die Leute müssen den Sand selbst mitbringen. Man kann auch jemanden beauftragen, der ihn dann mit dem LKW bringt. Diesen Sand zu bringen ist wichtig, denn wer in den Wat zum Tempel kommt, der trägt auch viel Sandstaub an den Schuhen wieder aus dem Tempel hinaus. Die alte Tradition besagt, dass es ein Karma, eine Sünde ist. Deshalb muss Sand wieder zurückgebracht werden, wenn das Jahr zu Ende ist.
0: Das Jahr neigt sich jetzt seinem Ende zu. Wenn die Nacht vorbei ist, wird er anbrechen. Der erste Tag im neuen Jahr.

Die jungen Novizen lernen den Alltag eines buddhistischen Mönchs kennen. 6 Uhr morgens. Sie empfangen ihre ersten Almosen. Passanten erweisen ihnen Respekt. Und dann ist es wieder da, das Zauberwort. Auf die Frage, was sie sich wünschen für ihre Zeit als Novizen und was sie sich erhoffen vom neuen Jahr. Bun machen, Verdienste sammeln, um sich den Weg ins Paradies zu ebnen. Und wer Mönch wird, erlangt die meisten Verdienste. Jeder macht sein Bun auf seine Art. 8 Uhr morgens. Mi und Nock auf dem Weg zum Tempel Wat Phon Soi. Mit dabei das Fischragout in Bananenblatt. Das sind die Namen der toten Verwandten, die wir aufschreiben. Wir machen die Opfergaben für diese Verstorbenen. Wir machen das einmal im Jahr, damit die Götter und Geister uns beschützen und uns Glück bringen. Und das Essen ist das, was ihnen auch schmecken würde. So essen sie eben irgendwie mit. Auch er setzt Dungs für sich und die Familie. Die Stöcke stellt er unter die Äste des Bodhi-Baums. Ein Symbol dafür, dass sie den Buddhismus unterstützen. Den 15. April nennen wir Wan Paya Wan. Es ist der Tag, an dem wir Respekt erweisen und den Segen empfangen. Deswegen fährt Mi jetzt aufs Land. In das Dorf Mae Pong. Hier ist er aufgewachsen.

0: Gemeinsam mit seiner Frau besucht er die älteste Frau im Dorf. Sie ist 102. Ich bin's, Mi.
1: Ich wünsche euch Wohlbefinden. Alle Wünsche mögen in Erfüllung gehen. Alle Schulden aus dem vergangenen Leben sollen verschwunden sein. Ohne Karma, ohne Sünde und keine sonstigen Schulden.
0: Mit dem Segen der alten Frau ist ein weiteres Stück Bun gemacht. Wofür sammelt Mi seine Verdienste?
2: Du machst das für dein altes Sein, für dein vergangenes Leben. Auch für die Arbeit im Jetzt. Und für dein nächstes Leben.
0: Im Dorf hat sich eine Parade formiert. Das Puder, das bringt Glück. Ein Umzug zu den Alten, auch zu Mies Eltern.
3: Heute ist der erste Tag im neuen Jahr. Das Alte ist vorbei. Ihr seid gekommen, um den Segen zu empfangen. Wir wünschen, dass die Götter euch Glück bringen mögen.
0: Zeichen des Segens? Bändchen als Glücksbringer. Zur gleichen Zeit in Chiang Mai. Glückseligkeit auch hier. Doch trotz Alkoholverbots wird es auch bei diesem Songkran in ganz Thailand wieder tausende Verletzte und in Chiang Mai sogar einen Toten geben. Wasserkrieg nennt das Frau Jim. Sie ist heute mit Schwester und Sohn in ihrer Gemeinde im Tempel. Mit ihrem Fertiggericht als Opfergabe. Und mit Wasserfläschchen. Sie sollen gesegnet werden.

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1: Dann wird ihr Wasser zum Botenstoff ins Jenseits. Man sagt, dass wenn wir das vom Mönch gesegnete Wasser an diesen großen Baum gießen, einen großen Baum mit Wurzeln, die weit unter die Erde reichen, dann werden alle Taten und Verdienste, die wir gemacht haben, an die Menschen, denen wir dies widmen, übertragen. Und ihre Schwester fügt hinzu, das hier ist für die Erdgöttin. Wir widmen ihr unser Bun, unsere guten Taten und Verdienste, damit sie diese an die Vorfahren weiterleitet. Auch seine Arbeit ist für dieses Songkran getan. Für seine vielen guten Taten erhält jetzt Pornan Bonshu den Segen für das neue Jahr. Vom höchsten Abt der Stadt. Und im Dorf Mepong? Nach Bun und Buddha-Baden wird immer noch gefeiert. Auf dem Land geht die Party noch tagelang weiter. Happy Songkran. Mit den besten Wünschen für das neue Jahr. Und für das nächste Leben.

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5: Zwei Brüder bauen aus einem alten Möbelhaus.
6: Hier, guck, kannst du eine Küche kaufen.
5: Eine der modernsten Eisfabriken Deutschlands.
7: Das ist auf jeden Fall ein Mammutprojekt.
6: Wenn es nicht klappt, dann geht's richtig schief.
5: Bekommt Hessen seine neue Eisfabrik oder verlieren Jakob und Elia alles? In diesem Lost Place wagen zwei Gründer den Neuanfang. Und ein ganzer Ort fiebert mit.
8: A. Leerstand beendet. B. Sichere Zukunft. C. Es entstehen Arbeitsplätze.
5: 18 Jahre stand das Möbelhaus in Herborn-Uckersdorf meist leer.
9: Der geht noch an.
10: Nein!
9: Das ist das SAP von vor 30 Jahren.
11: Hier liegen ja noch ganz viele Schlüssel. Das ist ja krass.
5: Alles ist so, wie es einst verlassen wurde.
9: Ich weiß jetzt auch nicht, wie sicher das noch ist.
12: Das sind diese Möbelwagen.
9: Hallo, hallo.
5: Ab Ende der 60er brummte das Geschäft über 4 Jahrzehnte, dann war Schluss. Heute kauft man auch Möbel online. Zurückblieben 4000 Quadratmeter Leerstand.
7: Im ersten Moment wirkt es natürlich jetzt sehr groß, was wir hier haben. Ist es auch. Also es ist von Anfang auch definitiv zu groß. Aber es ist ja jetzt in dem Fall auch Eigentum. Und da ist es wichtig, dass es halt zukunftssicher ist, dass wir einfach Platz für die Zukunft haben.
5: Aus dem Nichts schufen Jakob und Elia Rauber bereits ein Eisunternehmen mit 120 Mitarbeitern. Mit dem neuen Werk wollen sie nicht nur wachsen, sondern auch die Region stärken. In Uckersdorf gibt es kaum noch Industrie und daher für die rund 1000 Einwohner im Ort zu wenig Jobs. Das wollen die Brüder ändern.
9: Dahinter kommt die Produktion, hinter die Scheibe übrigens.
5: Es ist September 25. Statt Möbeln soll es bald massenhaft Eis geben. Ein Millionenprojekt unter Zeitdruck.
9: Also knapp 100 Tage noch. Ein bisschen weniger. Und ja, zwischen den Jahren umziehen, jetzt ist es Ende September.
5: Auf was sie noch warten, ist die Auszahlung der Kredite. 900.000 Euro für den Kauf des Möbelhauses von der Hausbank und 1,3 Millionen Euro Fördergelder für dessen Umbau. Gesamtkosten über 2 Millionen Euro.
9: Ja, das wird doch die ein oder andere schlaflose Nacht mit sich bringen.
5: Denn die Handwerker arbeiten bereits und wollen bald eine Anzahlung.
9: Ob man jetzt wegen 50.000 Euro pleite geht oder wegen 5 Millionen, ist am Ende für die Konsequenz eigentlich egal, wenn man sich zurückzahlen kann.
5: Noch produzieren sie 30 Kilometer entfernt in ihrer Heimatstadt Lanau. Elia macht das Eis, Jakob verkauft es. Kunden sind Supermärkte und die Gastronomie. Mit ihrer Idee Eis aus natürlichen und regionalen Zutaten mischen sie den Markt in den Corona-Jahren auf und wachsen seitdem.
9: Selbst wenn das mit dem Eis nicht funktioniert hätte oder in Zukunft nicht funktionieren würde, dann würde ich trotzdem wieder selbstständig werden.
5: Damit ihre Firma Eiszeit nicht bald Geschichte ist, brauchen sie dringend die neue Fabrik. Denn hier in Lanau läuft der Mietvertrag aus. Ohne Umzug, kein Eis, keine Umsätze, bedeutet investieren in der Wirtschaftskrise. Für mehr Planungssicherheit wollen sie Gewerbeflächen kaufen statt mieten. Gerade aber sind Kredite schwer zu kriegen. Unterwegs zur Baustelle. Der Umzugsdruck könnte für Uckersdorf zum wirtschaftlichen Befreiungsschlag werden. Start-up-Gründer Jakob Rauber will hier größter Arbeitgeber werden.
9: Wir haben dann mit den Hallen die größte Fläche und auch die meisten Mitarbeiter. Dann gibt es in dem Ort gibt's noch einen Edeka. Das war's an größeren Arbeitgebern.
5: Was Jakob noch nicht weiß, um seine Eisfabrik werden die Menschen in Uckersdorf bald kämpfen.
6: Arbeitsplätze am Ort zu bekommen, ist einfach eine schöne Sache.
5: Denn auch in Mittelhessen ist der schwächelnde Arbeitsmarkt ein Problem. In allen Branchen brechen Jobs weg.
8: Wir haben die Firma Continental in Wetzlar, die geschlossen hat. Wir haben Buderus. Hier sind einige tausend Arbeitsplätze abgebaut worden. Und hier haben wir endlich mal eine Maßnahme, wo Arbeitsplätze geschaffen werden.
9: Ja, wenn man die Zeitung aufschlägt, liest man da 10.000 Stellen weg, da 10.000 Stellen weg. So viele können wir jetzt natürlich nicht schaffen, aber wir haben jedes Jahr mehrere Vollzeitarbeitsplätze geschaffen. Wir haben das auch weiterhin vor. Das ist hier für so einen kleinen Ort, glaube ich, schon ein guter Schritt nach vorne.
5: Für die Umsetzung hofft der 30-Jährige dabei eben auch auf Fördermittel. Hessen unterstützt Gründer wie ihn mit Zuschüssen, etwa dem Start-up-Stipendium bis 40.000 Euro oder dem Hessen-Fonds mit Darlehen bis 300.000 Euro und Investitionskrediten sogar bis 10 Millionen Euro. Auf Letzteres hofft Jakob. In 3 Monaten soll es hier Eis geben. 10.000 Becher täglich, nur machbar, wenn die Kredite kommen und die Handwerker vorerst ohne Geld weiterarbeiten.
10: War der Deal, okay. Ihr könnt ganz früh anfangen. Wenn ihr nichts zu tun habt, nehmt ihr es als Lückenfüller. Könnt ihr alles machen. Und im Umkehrschluss können wir halt dann erst zahlen, wenn das Geld da ist.
5: Die Bank stellte längst einen Kredit in Aussicht.
9: Der Verkäufer von der Halle ist auch entspannt. Der Kaufpreis ist ja längst fällig. Aber ich kann da nichts tun. Also ich muss warten, bis der Kredit soweit ist.
5: Um Baukosten zu sparen, packt die ganze Familie mit an.
13: Genau. Erst einmal streichen und dann.
7: Das wollte man ein bisschen Farbe an die Wand kriegen.
5: Überzeugungsarbeit war anfangs allerdings schon nötig.
14: Der erste Gedanke war tatsächlich, es ist viel zu groß und was wollt ihr mit einem alten Möbelhaus? Aber als ich es dann gesehen habe, war es tatsächlich so, ja, das könnte gut passen.
15: Als ich das erste Mal das Gebäude hier gesehen habe, habe ich gesagt, uiuiuiui.
9: Haben wir immer noch mal gesagt, ihr habt es ja nicht mehr alle. Das war vor meinem Jahr.
15: Ja, ich hoffe auch nicht, dass es schief geht. Also von daher, es ist eine Anstrengung, das ist gar keine Frage für alle Beteiligten.
5: Schon als Kinder machten die Brüder Eis, die Eltern bestärken sie bis heute.
9: Dass man wiedergespiegelt bekommt, wir glauben daran, ihr kriegt das auch hin und wir unterstützen euch auch, wo das geht, das ist noch wichtiger, also die emotionale Unterstützung. Es wäre, glaube ich, wesentlich schwieriger, wenn mal ein paar sagen würden, ah, lass das sein, das wird nichts, das klappt eh nicht.
5: Noch ahnen sie nicht, dass ohne Familie hier bald gar nichts mehr laufen wird und das ganze Projekt auf der Kippe steht. Dabei wünschen sich viele für diesen Ort einen Neustart. 2008 machte das Möbelhaus nach 41 Jahren dicht. Dass hier wieder Leben einzieht und es bald neue Jobs geben soll, hat sich längst rumgesprochen.
9: Uns ist jetzt eine Mitarbeiterliste zugegangen von ehemaligen Boderos-Mitarbeitern. Das sind jetzt alleine 400 Leute, die in Wetzlar entlassen wurden.
5: Mit 30 neuen Stellen planen sie. Ihr Startup soll auch im Krisenjahr expandieren.
7: Auf der einen Seite freut man sich natürlich drauf, dass man dann eben diesen vielen Platz hat. Und auf der anderen Seite muss man natürlich auch schauen, dass man dann auch genug Arbeit hat, um das Ganze hier dann auch zu füllen.
5: Nur mit maximaler Auslastung rechnet sich die Fabrik. 9 von 10 Startups scheitern. Jakob Rauber lernte im Studium, wie man Firmen gründet und managt. Er weiß, die Idee, ein Möbelhaus zur Eisfabrik umzubauen, ist riskant.
9: Wollt ihr nicht erstmal die Heizung anschließen?
5: Vieles ist veraltet, der Sanierungsstau unübersehbar und die Zeit knapp.
9: Aber jetzt die Heizung ist ja so wichtig, dass die jetzt angeht, damit wir keinen Wasserschaden kriegen.
5: Mittlerweile ist es Oktober. In 2 Monaten soll Deutschlands drittgrößte mittelständische Eisfabrik öffnen. Noch arbeiten die Handwerker ohne Bezahlung, aber nicht mehr lange. Seit Wochen wartet Jakob auf die Kredite.
9: Aber heute Morgen kam die Genehmigung von der Bank.
5: 900.000 Euro. Klar ist aber auch,
9: wir haften privat für den Kredit, das darf man nicht vergessen. Das bedeutet, wenn die Firma den Kredit nicht zurückbezahlen kann, müssten wir den privat zurückzahlen, was wir auch nicht können. Das bedeutet dann Privatinsolvenz anmelden in letzter Konsequenz.
5: Was noch fehlt, ist die Zusage eines Förderkredits. 2 Wochen später, zurück im Möbelhaus, aber noch immer kein Geld auf dem Konto.
9: Also ist noch gar kein Geld da. Oh. Ja.
5: Eigentlich wollten sie die Baufirmen längst anzahlen. Unangenehm. Jakob muss sich erklären.
9: Kann sein, ich kann das morgen anzahlen oder heute. Es kann auch sein, in einer Woche. Ich weiß es nicht.
5: Das Problem, die Hausbank zahlt erst, wenn auch der Förderkredit bewilligt ist. Und noch gibt es dafür kein grünes Licht.
9: Deswegen stockt jetzt alles seit 2 Wochen. Wenn es nicht kommt, dann müssen wir sehen.
5: Kann er einen weiteren Aufschub durchsetzen?
9: Lang kann es nicht mehr dauern, aber
16: ja, nee, warten wir ab.
9: Das wird nicht besser, wenn ich mir da jetzt irgendwie Stress mache. Das bringt gar nichts. Also von daher.
5: Trotz schwächelnder Wirtschaft und Arbeitsplatzsterben entscheiden die Brüder, genau jetzt zu expandieren.
7: Man weiß, okay, ich mache jetzt meine Arbeit nicht für jemand anderen, sondern ich mache das wirklich für mich und ich mache das, wo ich Lust zu habe. Und man sieht eben auch, was daraus wird.
5: Vor 8 Jahren hatten sie erfolgreich ein Start-up gegründet, das überlebt hat. Im vergangenen Jahr sind so viele neue Firmen gegründet worden wie noch nie. Mehr als 3.500 bundesweit. In Hessen waren es knapp 250. Reich wurde Jakob trotz Millionenumsätzen übrigens bisher nicht. Er zahlt sich 3.000 Euro Gehalt im Monat, der Rest fließt zurück in die Firma. Für mehr Profit muss Eiszeit weiter wachsen. Dafür will er auch die aktuelle Krise nutzen.
17: Sind den ganzen Tag Termine, ja.
5: Gerade läuft alles gleichzeitig. Neben der Fabrik planen sie die Eröffnung von gleich 3 neuen Eisdielen.
18: Hallo, Krebs.
19: Grüß Sie.
5: Die Kette soll von 5 auf 8 Läden wachsen. Besichtigung in Hünstetten bei Itstein.
18: Ja. Ach so, wie der geschnitten ist. Hier vorne, das ist halt großer Gastraum, da hinten das kleine Lager, das ist wirklich ideal.
5: 80.000 Euro will Jakob ins neue Café stecken. Die Lage im Rheingau-Taunus-Kreis überzeugt.
18: Dann ist hier ein Supermarkt, da ist einer, da hinten ist eine Drogerie, da ist eine Volksbank, eine Sparkasse, ein Optiker, Fitnessstudio, Apotheke und Bäcker.
5: Während Deutschland gerade eine Rekordpleitewelle erlebt, hat Jakob keine Angst zu scheitern. Tatsächlich sollen in Krisenzeiten gegründete Firmen sogar nachhaltig erfolgreicher sein. Dazu zählen laut Studie etwa Apple und Microsoft, entstanden in der Ölkrise, oder Zalando und Uber, gegründet in der Finanzkrise. Für Jakob bringt die aktuelle Flaute schon jetzt Vorteile. Er konnte einen Mietrabatt aushandeln.
18: Unsere Erfahrung ist, dass die Vermieter da auch echt mit sich reden lassen aktuell, weil es einfach schwierig ist, Gewerbeeinheiten zu vermieten aktuell. Das merken wir.
5: 30% weniger Miete zahlt er dank schwächelnder Wirtschaft. Trotzdem muss sich jeder Standort rechnen. Sie brauchen Erfolg, auch in Herborn. Doch hier läuft gerade nichts mehr, kein Kredit, daher Baustopp.
18: Jetzt haben wir leider seit knapp 6 Wochen Stillstand.
5: Die Handwerker haben hingeschmissen. Ohne eine Anzahlung wollen sie nicht weiter arbeiten.
18: Es geht um 60.000, 70.000 Euro, die ich jetzt nicht bezahlen kann. Jetzt muss ich dann da mit dem sprechen.
5: Ohne Arbeiter keine Eisfabrik.
20: Eli und ich schaffen das niemals alleine, selbst wenn Eltern noch mithelfen.
21: Hast du inzwischen schon mal was gehört, jetzt nochmal von der Bank?
20: Gestern nur, dass es jetzt in Bearbeitung ist und dass es, also in der finalen Bearbeitung ist wahrscheinlich.
5: Über 2 Millionen Euro fehlen ihnen noch, bevor es losgehen kann. Das Hin und Her bereitet der Mutter, einer Lehrerin, Sorgen.
21: So diese Restungewissheit, klappt es jetzt oder klappt es nicht? Also da ist aber auch der Jakob, das wird wahrscheinlich klappen, der so ist der Jakob dann.
5: Jakob sagt, ohne mutige Gründer entstehen keine Jobs. Fast 2 Jahrzehnte wollte sich hier kein Betrieb dauerhaft ansiedeln. Zu abgelegen, nicht schick genug. Die Idee aber, dem Gewerbepark neues Leben einzuhauchen, kommt so gut an, dass immer mehr Uckersdorfer ehrenamtlich mit anpacken.
22: Freiwilliger Bürger.
23: Bringt für uns alle was? Was fürs Dorf?
24: Es wird eine Eisfabrik.
5: Jedes Wochenende treffen sie sich. Elia und sein Vater verteilen am Morgen die Aufgaben.
7: Einmal komplett die Tapeten ab. Die Wände raus, die noch an Holzwänden drin sind.
5: Bislang war der Vater wichtigste Stütze.
7: Okay. Man hat auch einfach viel Erfahrung dann noch. Also mein Vater hat schon viel renoviert.
5: Jetzt aber erhält die Familie zusätzliche Hilfe.
23: Ist nur was anderes als Büroarbeit.
5: Ortsvorsteher Frank Devoretzky organisierte die Nachbarschaftshilfe im Möbelhaus.
23: Also wenn ich es richtig verstanden habe, ist der Plan heute, alles was hier ist, rauszuräumen.
5: Noch stehen überall Möbel, die beim Räumungsverkauf 2008 niemand haben wollte. Seitdem ist kaum was passiert und deshalb gibt's so viel zu tun. Böden, Decken, Wände wollen sie mangels Geld in Eigenleistung in Schuss bringen.
25: Es freut mich, dass hier in Uckersdorf in der Industriestraße wieder mein Leben einkehrt. Und dann hilft man halt mal.
26: Einfach mal ein bisschen unterstützen, so gut man kann, um hier einen gut möglichen Start zu bekommen.
27: Wir haben als kleinen Ort einen Lebensmittelmarkt, eine Bäckerei, eine Pizzeria. Und jetzt kriegen wir noch, was uns gefehlt hat, noch weitere Arbeitsplätze, in dem Fall Industriearbeitsplätze. Das ist einfach toll für so einen Ort.
5: Die Erwartungen sind hoch. Zuletzt sollte in dem 60er-Jahre-Bau ein Flüchtlingsheim entstehen.
27: Zwischen 200 und 400 Asylanten sollten hier rein. Und im Ort mit 1050 Einwohnern wäre das, politisch nicht einfach zu vertreten gewesen.
5: Der Plan wurde fallen gelassen. Jetzt hofft die Gemeinde auf Jobs und Gewerbesteuereinnahmen. Zuletzt machte die Firma mit Eisbechern für Handel und Gastronomie einen Jahresumsatz von 4,5 Millionen Euro. Weil es im Möbelhaus nicht schnell genug vorangeht, ballt sich alles. Nicht nur die Fabrik, auch die neuen Eisdielen müssen fertig werden, wie hier in Hünstetten. Immerhin, dafür steht die Finanzierung.
28: Küche ist bestellt, kommt dann. Sobald die angekommen ist, Aufbau.
9: Meiner Meinung nach war hier das Wichtigste, dass wir die Fenster jetzt beklebt kriegen. So einen schönen Erdbeerbecher auf die Tür vielleicht.
5: 1000 Euro Umsatz muss die Eisdiele täglich erwirtschaften. Ein bis zwei neue Cafés macht Jakob jedes Jahr auf. Sein Erfolgsrezept: in dörflichen Regionen gründen, ohne Konkurrenz, dafür aber mit viel Potenzial.
9: Der Gedanke war halt, die Leute, die hier so wohnen, müssen, glaube ich, am Eis nicht sparen.
5: Hessen landet bei Firmengründungen im Bundesvergleich auf Platz 4. Jakob fordert weniger Bürokratie und Beschleunigung. Nicht nur die 6-monatige Bearbeitungszeit des Förderkredits bremste den Bau in Uckersdorf aus.
18: Dann überhaupt, dass hier Eis gemacht werden darf, muss der Bebauungsplan geändert werden. Alleine das hat ein halbes Jahr gedauert, war x Stunden Arbeit und hat 4000 Euro Gebühren gekostet.
5: Geld, das jetzt fehlt. Am Abend zurück auf der Großbaustelle. Die Helfer waren fleißig, die Hallen lichten sich.
23: Ich denke mal, mit dem Tageswerk kann man zufrieden sein.
0: Sieht gut aus. Das sind jetzt hier die letzten Kartons, die wir noch haben.
5: Jeder Freiwilligendienst endet mit einem kleinen Grillfest. Nur Elia ist an diesem Abend bedrückt. Er hätte gerne mehr erreicht.
7: Das ging ja gut, nur beim Streichen dachte ich eigentlich, dass wir ein bisschen weiterkommen. Aber
14: ihr habt jetzt nur die Tapete abmachen können, oder?
7: Ja, noch nicht überall. Ja.
5: Damit sie im Möbelhaus bald Eis abfüllen können, braucht es neben Helfern vor allem endlich auch die Kredite.
9: Wenn es jetzt noch 3 Wochen dauert, dann haben wir echt ein Problem.
5: Denn die Eissaison steht vor der Tür. Jetzt zählt jeder Tag.
9: Wie viele Tage braucht ihr denn noch für die Frischwassergeschichten?
5: Trotz aller Bemühungen aber, Jakob und Elia müssen akzeptieren, der Zeitplan ist nicht mehr zu halten. Und einen Plan B gibt es nicht.
9: Also wir müssen ja umziehen. Ich habe so oder so keine Wahl als umzuziehen.
5: Und endlich sind auch die Kredite da. Mit einem Vierteljahr Verspätung beginnt der Umzug.
23: Höher, Eli, höher, höher.
5: Heute geht's in die entscheidende Phase.
7: Ja, passt auch nur gerade so von der Länge.
5: Ihre Eisfabrik zieht um, von Lanau nach Herborn, an nur einem Wochenende.
9: Das war taktisch, also.
7: Zu viel Tonnen, zu wenige Tage.
5: Eismaschinen, Tanks, Gefrierschränke, eine ganze Fabrik muss mit.
7: Bestimmt 4-5 Tonnen, plus den ganzen Kleinkram, der noch da ist.
5: Und beim Umzug hilft nur der Papa.
7: Es darf halt nicht zu lange dauern. Also wir sind natürlich mitten in der Saison.
5: Bedeutet, ihre Kunden brauchen eigentlich jetzt Eis. Da ist Stillstand gerade gar nicht gut. Geplant war der Umzug daher auch im Winter. Aber erst da ging der Umbau in der neuen Fabrik so richtig los, weil sie länger als erhofft auf einen Förderkredit warten.
18: Fast ein halbes Jahr hat das gedauert, diesen Antrag zu prüfen. Das war frustrierend für uns. Das hatten wir auch so noch nicht.
5: Und sorgt jetzt im Frühjahr für Druck. Denn der Mietvertrag hier in Lanau läuft aus, während die neue Fabrik noch nicht startklar ist.
23: Das Kritische war, dass der Boden fertig wird. Und die machen heute die letzten Arbeiten im Boden.
5: Der Vater, ein Berufsschullehrer, ist zuversichtlich. Auch ihm ist das Projekt seiner Söhne mittlerweile ans Herz gewachsen.
23: Seit August eigentlich durchgängig jede freie Minute hier reingesteckt.
20: Das ist anstrengend, ja. Die letzten Wochen und jetzt auch die nächsten werden auch nochmal anstrengend.
5: Und der Abschied in Lanau fällt Jakob nach 5 Jahren nicht leicht. Dabei ist dieser Standort fürs wachsende Start-up längst zu klein.
20: Ja. Das sind gemischte Gefühle.
5: Denn ohne Risiko ist der Umzug nicht. Um die neue und 8-mal größere Eisfabrik zu halten, brauchen sie eine konstant gute Auftragslage. Allein 10.000 Euro im Monat fallen fürs Abstottern der Kredite an.
18: Haben wir ja Müllsäcke da hinten noch? Ich werde den schon mal wegtun.
5: Und auch in Hünstetten läuft der Countdown. Gleich eröffnet Jakob eine neue Eisdiele. Parallel zum Umzug. Mehr Stress geht kaum.
18: Neben ist noch die Kaffeemaschine kaputt gegangen. Das ist ein bisschen blöd.
5: Bei jeder Neueröffnung ist Jakob dabei.
18: Ein bisschen Aufregung schon, als ich hergefahren bin. Ein bisschen nervös. Muss man dann schon, aber das gehört auch dazu.
5: Freizeit hat Jakob kaum. Direkt nach dem BWL-Studium vor 8 Jahren öffnet er die erste Eisdiele. Seitdem werden es immer mehr. Entscheidend aber ist, dass die Menschen seine Läden auch annehmen. 1,90 Euro kostet die große Kugel handgemachtes Eis. Aber Eis geht immer, trotz Inflation, glaubt Jakob. Damit seinen 8 Eisdielen aber weder Erdbeer- noch Vanillekugeln ausgehen, muss die Produktion in Uckersdorf endlich anlaufen.
23: Höher, höher. So ist gut.
5: Immerhin, am Abend beginnt der Einzug. Das Ausladen der Maschinen, Schwerstarbeit.
23: Tonne Gewicht.
5: Und 8 weitere schwere Anlagen warten noch.
23: Wir hängen jetzt alles rein, was wir können. Es muss reichen.
5: Erreicht hat Familie Rauber in 10 Monaten wirklich viel. Das alte Möbelhaus kaum wiederzuerkennen. Statt Gerümpel und Verfall, jetzt helle und moderne Hallen. Der Aufschwung ist damit für viele im Ort schon lange spürbar.
1: Solange es Eis gibt, gibt es auch Genuss und es wird sich eins nach dem anderen ansiedeln.
2: Also hier war halt nichts los, ne? Und jetzt kommt hier was Neues hin, das ist total schön.
5: 5 Wochen später, der große Moment ist da. Endlich Produktionsstart und im Bauch jede Menge Erleichterung.
18: Das hat jetzt alles gepasst. Wir haben jetzt ein paar Sonderschichten eingelegt, dann funktioniert es irgendwie und ein Team, das wirklich gut mitzieht. Jeder Tag, der es nicht läuft, der geht richtig ins Geld. Und das kann man auch nur begrenzt lang machen.
5: Das erste Mal muss sich die neue Technik bewähren. Tagesziel 13.000 Becher Haselnusseis. Bedeutet alle 2 Sekunden abfüllen, verschweißen und noch verpacken.
18: Na gut.
5: Fast 1 Jahr schufteten sie und es hat funktioniert. Früher ein Lost Place, heute flächenmäßig Deutschlands drittgrößte mittelständische Eisfabrik.
18: Die Freude darüber und sagen wir mal so auch die gefühlte Erkenntnis, dass es jetzt hier wirklich losgeht, das stellt sich jetzt erst ein.
5: Ab jetzt wird produziert und Geld verdient.
18: Ja, das war schon eine gute Idee.
5: Ausruhen aber ist nicht. Das Werk braucht dauerhaft Auslastung.
3: Wir hatten schon so viele Situationen, die schwierig waren. Jetzt kriegen wir das jetzt auch hin.
5: Ob das Eis-Startup die Region langfristig stärkt, wird sich erst zeigen. Klar ist aber schon jetzt, ohne den Mut und die Ausdauer von Jakob und Elia Rauber hätte Herr von Uckersdorf diese neue wirtschaftliche Perspektive wohl kaum so schnell erhalten. Jetzt zählt, was sie daraus machen. Patienten in Not.
4: Extreme Rückenschmerzen.
6: Nach jeder Nahrungsaufnahme fehlt die Energie.
11: Ein deutlich erhöhtes Risiko für einen Schwangerschaftsdiabetes.
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11: Und der Weg ist das Ziel.
5: Deutschlands größter Flughafen ist das Drehkreuz für Fracht und Passagiere in Europa. Vor allem jetzt, in Corona-Zeiten. Frankfurt steht für Tourismus und Welthandel. Computer, Lebensmittel, Impfstoffe werden von hier aus weltweit verteilt. Vor Corona zählte der Flughafen zu Hessens größten Arbeitgebern. Jetzt Kurzarbeit und Kündigungen. Doch der Betrieb geht weiter.
19: 12755, tschüss.
5: 42 Jahre im Cockpit. Jetzt ist Schluss. Kapitän Fokodoyen hat seinen letzten Flug.
22: Ich bin sehr, sehr gern geflogen. Es war mein Leben. Und jetzt geht's zu Ende.
5: Fliegen im Simulator. Piloten trainieren für den Neustart nach der Krise.
29: Der Pilotenberuf besteht aus Training und Routine. Und diese Routine fehlt. Und deshalb würden sich, wenn wir das nicht machen würden, immer mehr Fehler einschleichen. Und das wollen wir natürlich verhindern.
5: Exklusive Einblicke hinter die Kulissen auf Deutschlands größtem Flughafen. Fliegen ist für Piloten der Traumberuf. Doch mit 65 Jahren ist Schluss im Cockpit der Fluggesellschaften. So sind nun mal die Regeln. Ein Tag, den leidenschaftliche Piloten fürchten. Kapitän Fokodoyen startet zu seiner letzten Dienstreise.
22: Ja, also nach fast 23 Jahren MD-11-Fliegerei ist das jetzt heute mein letzter Abflug vor der Rente. Und das gebe ich gerne ehrlich zu, das ist schon etwas, was mich emotional sehr berührt. Und ja, das Leben wird sich ändern, das geht weiter, ist klar, aber mit völlig anderen Prioritäten. Und ich bin sehr, sehr gern geflogen. Es war mein Leben oder ist mein Leben. Und jetzt geht's zu Ende.
5: Nicht das Leben geht zu Ende, aber die Fliegerei. Für Piloten fast das Gleiche. Markus Schwarz und Michael Schwinn begleiten ihn.
22: Es sind nicht nur Kapitänskollegen, sondern es sind auch Freunde. Und insofern ist es etwas, was natürlich ganz toll ist, jetzt für mich auf dem letzten Flug, diese beiden Männer dabei zu haben.
5: Kapitän Doyen durfte seine Wunschcrew selbst zusammenstellen für seinen Abschiedsflug. Die meisten Flüge hatte er mit Michael Schwinn.
30: Was zeichnet Foko aus?
31: Sehr sympathischer Freund seit vielen Jahren. Sehr zuverlässig, immer für einen da, ganz einfach, ganz, ganz prima Freund. Also ich bin ganz happy, ihn als guten Freund zu haben. Große Ehre für mich.
32: Es ist jetzt ohne despektierlich zu sein, Chef.
8: aber es ist schon fast so ein väterliches Verhältnis. Und als ich relativ jung hier zur KAU gekommen bin, da war es dann schon so, dass man zu Männern wie dem Focco und auch dem Michi aufsehen konnte. Und ich bin auch aufgrund von den beiden mit reingeschlittert, um dann mehr Aufgaben zu übernehmen.
10: Zum letzten Mal fährt Focco Doyen mit dem Crewbus über den Flughafen. Für den 64-Jährigen schon jetzt ein Abschied. So, da ist er. Letzter Flug zurück. 42 Jahre saß er im Cockpit, 23 davon im Frachtflieger MD-11. Die vielen schönen Erinnerungen, heute sind sie alle da. Kollege Michael Schwinn hat nächstes Jahr seinen letzten Flug. Amerika, Asien, Afrika, Katar, Australien, Neuseeland. Er hat viel von der Welt gesehen. Focco Doyen war Flottenchef. Er war für die 400 MD-11-Piloten verantwortlich. So. 22.800 Stunden saß er im Cockpit. Die meiste Zeit in seinem Lieblingsflieger.
13: Als ich mich da zum ersten Mal in einem Flieger dann in den Sitz gesetzt habe, habe ich so aus Spaß gesagt, hier werde ich mal pensioniert. Und dann haben sie alle gelacht. Und ich habe selber nicht dran geglaubt. Aber man sieht, das Flugzeug hat mich begleitet und fasziniert. Und es gab keinen Grund, hier wegzugehen. Ich bin das Ding halt immer sehr gern geflogen.
10: Trotz aller Emotionen, er bleibt Profi und beginnt mit den Flugvorbereitungen. Im Frachtraum Maschinen, Medikamente und drei Hunde. Routine. Focco Doyen ist oft Sonderfracht geflogen, Rennwagen, Pferde und sogar ein Nashorn. Alles mit der Elf, so nennen die Piloten den Flieger.
13: So, jetzt geht's zum Outside-Check.
10: Was fasziniert ihn denn so an dieser Maschine?
13: Es ist halt optisch, allein schon optisch ein wunderbares Flugzeug. Und letztendlich auch der letzte dreimotorige Flieger, den es noch gibt.
10: Er ist auf einem Bauernhof in Holte aufgewachsen, ein Dorf in Ostfriesland. Weit und breit nur Kühe und Acker. Landwirtschaft war nicht sein Ding. Flugzeuge faszinieren ihn. Der Friese will ins Cockpit.
13: Ja, also die Entscheidung war eigentlich die, dass ich Flugingenieur geworden bin. Nach dem Ingenieurstudium bin ich zur Lufthansa gekommen und zum Flugingenieur ausgebildet worden. 1978 war das, also schon ein paar Jahre her.
10: 10 Jahre später wird er Pilot, steuert die Boeing 747, damals das größte Passagierflugzeug der Welt. Nach 8 Jahren wechselt er als Kapitän zur Cargoflotte. Seitdem fliegt er MD-11, jetzt zum letzten Mal.
13: Ich hätte meine Familie gerne noch mal dabei gehabt, aber durch Corona geht das natürlich alles gar nicht. Es ist schade, sehr schade. Ich bin froh, jetzt einfach mit 2 Kollegen zu fliegen, die ich sehr schätze, die ich gut kenne. Und wir werden Spaß haben.
10: Ehefrau und seine 3 Kinder planen eine Überraschung bei seiner Rückkehr. Fast täglich landen in Frankfurt Passagiere, die in Not sind. Opfer der Corona-Krise. Sie leben wochenlang im Terminal, weil kein Flieger in ihre Heimat startet. Auch deutsche Auswanderer kommen zurück, weil sie durch die Krise alles verloren haben. Bettina Janotta kümmert sich um diese Notfälle. Sie ist Leiterin des kirchlichen Sozialdienstes am Flughafen.
15: Ich mag diese Arbeit, weil die so unberechenbar ist und weil sie gleichzeitig einfach sinnvoll ist. Man merkt ganz oft, dass man den Menschen allein mit der Anwesenheit und mit der Möglichkeit, reden zu können, schon so viel hilft. Und mit den Möglichkeiten, die wir dann haben, den Menschen weiterzuhelfen, um nach Hause zu kommen, wieder ein Dach über dem Kopf zu haben, ihre Reise fortzusetzen, dass sie einfach unglaublich dankbar sind, weil sie einfach in eine Not geraten sind, aus der sie alleine nicht rauskommen. Ja.
10: Die Wiesbadenerin ist Sozialpädagogin. Seit 13 Jahren hilft sie Menschen, die am Flughafen stranden. Bettina Janotta ist auf dem Weg zu ihrem ersten Fall. Eine Heimkehrerin. eine Deutsche. Sie hat ihr Leben in Amerika aufgeben müssen. Seit der Corona-Krise sind fast 200 Auswanderer zurück nach Deutschland gekommen. Bettina Janotta und Sozialarbeiterin Johanna Rebel helfen beim Neustart, suchen für die Heimkehrer eine erste Unterkunft.
15: Wir haben oft 40, 50 Mails für einen Heimkehrer und mehrere Tage, bis es geklärt ist, bis wir eine Unterkunft haben.
10: Ein Linienflug aus San Francisco. An Bord Anneliese Berndt. 23 Jahre hat sie in Amerika gelebt, in New York und New Jersey.
15: Anneliese.
10: Doch für die gebürtige Berlinerin platzt plötzlich der Traum vom Auswandern. Die Koffer, alles, was ihr noch geblieben ist.
0: God, I'm home.
7: Ja, Sie sind wieder angekommen.
0: Oh my God, I'm home. Such a good feeling. I'm here.
10: Ein Unfall hat sie aus dem Leben gerissen. Sie wird von einem Auto angefahren. Der Fahrer flüchtet, wird nie ermittelt. Anneliese Berndt muss wiederbelebt werden. Sie liegt 2 Jahre im Krankenhaus, lernt wieder laufen. Ihr Mann ist kurz vor dem Unfall gestorben. Zu ihren Kindern hat sie keinen Kontakt.
9: Ich habe alle verloren. Meine Kinder, meinen Mann, jeden. Es geht weiter. Da bin nur noch ich. Ich genieße jeden Tag und hoffe, einen Job in einer Kirche oder Sozialeinrichtung zu bekommen. Was auch immer ich machen kann.
10: Anneliese Berndt war Sozialarbeiterin. Sie hat durch die lange Zeit im Krankenhaus ihren Job verloren. Eine neue Arbeit finden in der Pandemie? Fast aussichtslos.
0: Große Probleme.
15: Ja.
0: Ich habe alles verloren.
15: Ja.
10: In Amerika müsste sie jetzt auf der Straße leben. Sie besitzt noch ihren deutschen Pass. Die Botschaft bezahlt den Rückflug und informiert den Sozialdienst am Flughafen.
9: Ich musste mich entscheiden, wo ich neu starten möchte.
15: Und dann lieber hier.
0: Ja.
15: Die Menschen merken dann, wenn es ihnen schlecht geht, wenn ich alleine bin und krank bin, bin ich lieber in meinem Land, wo ich noch irgendein Gefühl von Verwurzelung habe, als in einem fremden Land. Und dann kommen die Leute wieder zurück. Es gibt Angebote, dass sie hier wieder reinkommen, dass sie Unterstützung bekommen, dass sie erfahren, wie es geht, und sie werden hier wieder ankommen.
9: Mein Wunsch, wenn das geht, wäre Hannover oder vielleicht Wernigerode.
0: Wernigerode?
10: Mit 60 Jahren noch einmal neu anfangen. Ohne Geld, ohne Wohnung, dazu gesundheitlich angeschlagen und das auch noch in Corona-Zeiten.
15: Weil dadurch, dass Sie aus den USA kommen, müssen Sie jetzt erstmal 5 Tage in Quarantäne, bevor Sie sich wieder testen lassen können. Und wenn der Test dann negativ ist, dann dürfen Sie aus der Quarantäne raus.
10: Neben Ihrem Büro ist eine Kleiderkammer mit Spenden, auch von Flughafenmitarbeitern.
15: Wir gucken mal, dass wir noch ein paar Schuhe für Sie haben und einen Pullover.
10: In Deutschland ist noch Winter. Frau Berndt braucht warme Kleidung.
15: Das ist zu klein.
10: Bettina Janotta und ihr Team helfen bei den ersten Schritten in ein neues Leben.
15: Hier sind noch warme Pullover. Das ist natürlich auch. Oh, das ist ja super. Das ist ja super.
10: Auch Piloten müssen in Rente. Ein Abschied, der schwerfällt. Für Fokodoyen ist der Moment gekommen.
14: Ja, Luftwaffe Maron 6.
10: Der Tower funkt mit Kapitän Markus Schwarz. Fokodoyen darf wählen, sagt der Tower. Von welcher Startbahn möchte er noch einmal abheben? Die 1-8, die Startbahn West. Sein halbes Fliegerleben ist er dort gestartet. Sie teilen sich den Hin- und Rückflug. Für Fokodoyen ein Flug in einen neuen Lebensabschnitt.
16: Das Leben wird komplett anders werden. Ich hab da natürlich gewisse Zweifel, wie dieser Übergang wirklich sein wird. Aber ich habe keine Sorge, dass mir die Decke auf den Kopf fällt. Ich habe mit Cargo Human Care ein sehr, sehr schönes, befriedigendes Projekt. Und das werde ich mit Sicherheit, mit der gleichen Intensität wie bisher, auch weiter betreiben. Und eigentlich möchte ich da noch mal heftig Gas geben und mich da noch ein bisschen mehr engagieren. Und auch regelmäßig nach Kenia fliegen. Dann aber eben als Passagier.
10: Sein Hilfsprojekt unterstützt Familien und Waisenkinder in Nairobi. In der kenianischen Hauptstadt leben 4 Millionen Menschen. Jeder Zweite ist arbeitslos. Die Armut groß. Auf seinen vielen Flügen nach Nairobi lernt er 2004 John kennen. Der 10-Jährige hat einen Herzklappenfehler. Für eine Operation fehlt der Familie das Geld. Fokodoyen wohnt in Itstein. Auf dem Weihnachtsmarkt sammelt er Spenden für John. Dann fliegt er zurück nach Kenia. John kann operiert werden. Die Armut in Nairobi berührt Fokodoyen. Er gründet das Hilfsprojekt Cargo Human Care. Mit Freunden und Kollegen bauen sie ein Waisenheim. 120 Kinder leben hier. Ein Heim mit Schule, Jugendhaus und Betreuern. Die meisten Kinder haben ihre Eltern verloren. Durch Hungerunfälle oder AIDS. Das Heim soll die Kinder auf ein selbstständiges Leben vorbereiten. Das Projekt lebt von Spenden. 40 Euro pro Monat reichen für eine Patenschaft.
1: You want to become a pilot one day?
2: Yes.
10: 50 Ärzte arbeiten für das Mother's Mercy Home. Ehrenamtlich. Auch aus Frankfurt. Fokodoyen möchte noch ein Altenheim und Trinkwasseranlagen bauen. Es gibt noch viel zu tun in Kenia. Doch vorher fliegt er noch einmal nach Atlanta.
1: Danke.
10: Flug LH8172 ist startklar.
1: Macht's gut. Tschüss.
10: Die Piloten sind ready for pushback. Techniker Klaus Bönning hat viele Flüge für Fokodoyen abgefertigt. Dass er heute dabei ist, Ehrensache.

0: 21 Jahre alt ist dieser Flieger. Die MD-11-Flotte wird auch bald in den Ruhestand geschickt, ersetzt durch moderne Frachter von Boeing. Dass dies kein gewöhnlicher Abflug ist, spürt Fukudoyen. Das ist für ihn der letzte Pushback in Frankfurt.
1: Engine one start.
2: And I had a dream that someday I would just fly, fly away.
0: Der Kapitän startet die drei Triebwerke. Für den Kollegen noch einen Pilotengruß.
3: November 18, Lufthansa Cargo 8172. Right side is clear.
4: Left side is clear.

0: right turn, straight out.
1: Straight out.
2: Hunderte Male ist er diesen Weg lang gerollt mit seinem Lieblingsflieger.
3: Take off.
2: Bis Atlanta fliegen sie 8 Stunden. Die will Fukudoyen so lange wie möglich im Cockpit sitzen. So schnell wird er seinen Platz nicht räumen.
4: Autopilot One is on.
2: Aber morgen muss er das Cockpit verlassen, auf seinem allerletzten Flug zurück nach Frankfurt. Im Terminal 1 ist der kirchliche Sozialdienst eine Anlaufstelle für Passagiere, die Hilfe brauchen. In den Räumen der Diakonie enden sie oft die Träume von einem sorgenfreien Leben unter Sonne und Palmen. Aber hier beginnt auch der Neustart, wie bei Anneliese Berndt.
5: Die hier sind richtig schön.
6: Awesome.
5: Hier, der und der ist auch schön. Sie können auch gerne beide haben.
2: Bettina Janotta hat Pullis und Schuhe für die 60-Jährige. Der Sozialdienst hat eine Kleiderkammer. Nach einem Verkehrsunfall lag Anneliese Berndt 2 Jahre im Krankenhaus in New Jersey. Ihren Job hat sie verloren. In Amerika wäre sie obdachlos. In Deutschland hofft sie auf einen Neustart mit Arbeit und Wohnung.
5: Es geht jetzt so weiter, dass sie erstmal für heute in diese Unterkunft fahren kann. Dort kann sie bleiben bis zu 10 Tagen. Dort gibt es Sozialarbeiter, so wie wir ja auch. Und diese Sozialarbeiter, die helfen ihnen weiter bei den nächsten Schritten, die dann kommen. Dann ist die Frage, Sozialamt, Jobcenter, Krankenkasse, das wird dann alles besprochen dort vor Ort mit den Sozialarbeitern.
2: Krankheit ist der häufigste Grund, warum Deutsche ihr Leben im Ausland aufgeben. 2 Heimkehrer betreuen sie pro Woche.
5: Jetzt geht Frau Berndt ihren Weg weiter. Wir haben diesen kleinen Zwischenschritt vorbereitet und jetzt lassen wir wieder los.
7: Here's to the ones that we got.
5: God bless you, Frau Berndt. Alles Gute.
8: Thank you so much.
5: Bye-bye. Bye-bye. Yes, and hugs.
2: Bettina Janotta ist mit einer Kollegin im Terminal B verabredet. Wegen der Corona-Krise übernachten hier Passagiere, weil ihre Flüge ausgefallen sind. Auch bei einer Studentin aus Rumänien.
5: Das heißt, sie hat ihren Flug verpasst aus Rumänien, weil der zu spät war. Sie hat ihren Weiterflug nach Tunis deshalb nicht bekommen. Sie ist Tunesierin. Ihr Corona-Test war dann abgelaufen. Sie musste einen neuen Corona-Test machen. Und seit wann ist sie jetzt hier?
9: Sie ist hier seit vorgestern, am 10.
5: Seit vorgestern, na, okay. Das geht ja fast noch. Es gibt ja schon Menschen, die viel länger hier sind. 2 Nächte, okay. Okay. Wir haben viel mehr zu tun. Reisen ist viel komplizierter geworden. Es gibt ganz schwierige, viele Probleme mit dem Corona-Test, weil jedes Land hat andere Bedingungen. Und es gibt viel neue Einreisebedingungen und Bestimmungen. Das ist jetzt noch ein anderer Herr, um den wir uns kümmern.
2: Der Mann wollte nach Japan. Die Airline hat ihn abgelehnt. Sein Corona-Test war nicht ausgedruckt. Eine Nacht hat er im Terminal geschlafen.
5: Okay, your paper for you. Huh?
2: Er musste einen neuen Corona-Test machen. Bettina Janotta hat das Ergebnis in ihrem Büro ausgedruckt. Jetzt darf der Mann wieder fliegen.
5: And you fly today?
10: Tonight.
5: Okay, bye bye. Also es gibt Länder, es gibt Airlines, die wollen einen ausgedruckten Corona-Test. Wo sollen die Menschen hier einen Corona-Test ausdrucken? Und deswegen, also Sie haben gefragt, was Corona für uns bedeutet. Also die Einreisebedingungen sind schwieriger geworden. Das Thema Corona-Test ist ein ganz großes. Die laufen ab, die sind in der falschen Sprache. Und der Corona-Test im Transit ist möglich, aber sehr teuer. Und wir haben hier im Transit im Moment sehr, sehr viel zu tun mit Menschen, die umsteigen. Das sind die Langstreckenflüge. Die Menschen kommen vorwiegend aus Amerika, Kanada oder anderen Ländern, gehen weiter nach Afrika ganz oft, Nord-, Zentralafrika, und da gibt es ganz viele Probleme.
2: Mit den Gestrandeten sind sie per WhatsApp in Kontakt. Nur so können sie sich überhaupt wiederfinden im riesigen Terminal. Die Studentin aus Rumänien, sie wollte nach Tunesien. Ihr Flug war ausgefallen, ihr Corona-Test.

0: Test abgelaufen. Sie musste einen neuen Test machen, im Transitbereich doppelt so teuer wie außerhalb des Flughafens. Sie benötigt einen neuen QR-Code mit dem Corona-Ergebnis. Ohne Hilfe des Sozialdienstes kaum machbar.
1: Yeah. It wasn't my fault. I missed the flight because of delayed. Yeah. And that's it.
2: Okay. Yeah. Good luck for you.
0: Jetzt hat sie alle Unterlagen. Sie darf fliegen.
2: Okay, bye bye. Bye.
0: Zwei Nächte hat die 26-Jährige im Terminal geschlafen. Im Transithotel war noch ein Zimmer frei. So viel Glück haben hier die wenigsten.
2: Es gibt Menschen so wie Sie, die können ein, zwei Nächte so gut verkraften. Aber es gibt auch Menschen, die eine Dame, junge Frau, die ich hier hatte, die lief an Krücken. Wir haben ältere Menschen, wir haben kranke Menschen. Also für manche Menschen ist das sehr, sehr anstrengend. Man kann hier nicht schlafen, man hat nichts Richtiges zu essen. Das muss man sich einfach nur mal selber vorstellen, wie es einem gehen würde, wenn man da ein, zwei, drei Tage so verbringen würde. Ne? Sie hat ihre Papiere und sie kann jetzt in der Stunde fliegen. Und sie hat für die Not deine Nummer. Sie ist jetzt auf dem Weg.
3: Ja, also von daher.
2: Gut, dann können wir gehen und gucken, was im Büro los ist. Ja.
0: Im Büro braucht diese Frau Hilfe. Sie hat ihren Job verloren im Disneyland Paris. Seit Wochen versucht sie, nach Hause zu fliegen. Die Luftfahrt ist in ihrer schwersten Krise. Doch die Piloten müssen fliegerisch fit bleiben. Europas größtes Luftfahrt-Trainingscenter ist im Norden. Hier stehen 21 Flugsimulatoren. Seit Beginn der Pandemie hat Lufthansa ihren Piloten ein Trainingsprogramm verpasst, damit sie nicht aus der Übung kommen. Kapitän Patrick Sommer ist seit Wochen nicht mehr geflogen, genauso wie Senior First Officer Philipp Kistner. Sie trainieren in einem Airbus A340-Simulator. Das Cockpit ist originalgetreu, wie in einem echten Flugzeug. Der Mann in der Mitte ist Trainer Thorsten Kern. Er wird seine Kollegen unterstützen.
4: Könnt ihr schon mal einschalten, bitte?
0: Lufthansa hat 5000 Piloten. Seit der Corona-Krise sind die meisten in Kurzarbeit und kaum geflogen, sagt Thorsten Kern.
5: Der Pilotenberuf besteht natürlich aus Training, aber Großteil ist natürlich auch Routine. Und diese Routine fehlt. Und deshalb würden sich, wenn wir das nicht machen würden, immer mehr Fehler einschleichen. Deswegen machen wir das ganze Training. Und der Umfang der Trainingsmaßnahmen hängt davon ab, wie lange jemand nicht geflogen ist. Das beginnt also bei einem Simulator, das geht hoch bis zu 5 Simulatorschichten. Jede Simulatorschicht hat immerhin 4 Stunden. Und wenn Kollegen einen bestimmten Zeitraum nicht geflogen sind, dann fliegt bei dem ersten Linienflug auch noch zusätzlich ein Ausbilder mit.
0: Wer 60 Tage nicht geflogen ist, muss trainieren, bevor er wieder in ein echtes Flugzeug darf.
5: Die Fehlerquellen sind oft an diesem koordinierten Abhandel der Fehler. Das heißt, in welcher Reihenfolge mache ich was, wann mache ich welche Eingaben im Computer, wann muss ich fliegen, wann tue ich die Checklisten abhandeln. Da merkt man natürlich, wenn jemand länger nicht geflogen ist, dass da immer so kleine Fehler kommen und die versuchen wir auszuräumen.
0: Trainer Thorsten Kern ist auch Kapitän. Er fliegt Langstrecke mit dem Airbus A330 und A340.
6: Also, dann machen wir einfach mal nach Köln rüber, Max Landing Weight. Wir sind soweit, ja.
0: Sie sollen von Frankfurt nach Köln fliegen. Trainer Thorsten Kern spielt auch den Fluglotsen.
7: 280-10 knots, runway 25 Center cleared for takeoff.
6: You have control. Take off.
0: Auf den ersten Blick alles Routine, nichts verlernt.
6: 100 knots.
0: Thorsten Kern beobachtet jeden Handgriff. Die wichtigsten Daten, Flughöhe, Geschwindigkeit, Kurs sieht er am Computer.
6: Rotate.
0: Starten, landen, Kurven. Die Flugmanöver werden authentisch umgesetzt, wie in der Realität. 15 Millionen Euro kostet dieser Simulator.
6: Gear up.
5: Wir sprechen im Cockpit die Fehler immer ganz klar an. Und zwar zählt da keine Hierarchie. Es ist also völlig egal, wer dort sitzt. Wer einen Fehler beobachtet, spricht ihn an. Und wir nehmen das auch nie auf der persönlichen Ebene, sondern immer rein auf der fachlichen Ebene. Da passiert eine Kleinigkeit, die nicht in Ordnung ist, oder einer irrt sich, dann wird das einfach klipp und klar angesprochen. Der andere nimmt es zur Kenntnis und dann verbessert man das.
0: Okay. Ein Knopfdruck von Thorsten Kern und der Adrenalinspiegel steigt.
6: Engine fire.
0: Feuer im Triebwerk 4. Wie reagieren die Kollegen? Der Co-Pilot aktiviert die Feuerlöscher, der Kapitän funkt mit dem Tower, also mit dem Trainer.

0: On. Engine Master 4 off. Confirm.
1: Nerven behalten, in Ruhe die richtigen Entscheidungen treffen.
0: Engine 4 fire, push button, push.
1: Das ist jetzt das Wichtigste.
0: Links ist frei, wir sind über der Minimumhöhe und das Feuer ist gerade eben ausgegangen.
1: Der Trainer ist zufrieden.
0: Weiterfliegen nach Köln macht wenig Sinn mit dem kaputten Triebwerk. Frankfurt, Wetter war perfekt. Wieder einmal zurück.
1: Zurück nach Frankfurt? Ist das die richtige Entscheidung? Und hat Trainer Thorsten Kern noch weitere Zwischenfälle geplant?
0: Okay, die Berechnung läuft.
1: Fast täglich stranden Menschen im Terminal. Die Corona-Krise hat sie ausgebremst.
2: Hallo, Clara.
1: Die Passagiere landen bei Bettina Janotta vom kirchlichen Sozialdienst. Clara lebt seit 6 Wochen am Flughafen. Sie hat im Disneyland Paris gearbeitet.
3: Aufgrund von Corona hat sie ihren Job verloren. Hat dann lange versucht, selber irgendwie nach Hause zu kommen, nach Madagaskar. Hat ihr letztes Geld quasi ausgegeben und hat alles versucht, aber es gingen keine Flüge, es war Beherbergungsverbot, das war alles schwierig. Dann war sie hier in Frankfurt, war schon wochenlang hier am Flughafen. Wir haben sie schon oft gesehen. Und dann kam sie irgendwann jetzt vor ungefähr 4, 5 Wochen zu uns und hat um Hilfe gebeten, sie möchte zurück nach Madagaskar.
1: Bis Frankfurt ist sie gekommen. Ihr Geld reicht aber nicht für einen Weiterflug zu ihrem Mann und ihren Kindern. Flüge in ihre Heimat sind Corona-bedingt selten und Wochen vorher ausgebucht. Die Sozialpädagogen suchen nach einer Lösung. Bettina Janotta telefoniert mit Kollegen.
3: Ja, es gibt im Moment nicht viel Flüge. Es gibt jetzt einen, den hat auch das Konsulat uns empfohlen. Das ist so einer, der übers Konsulat läuft, auch für die Einheimischen. Und da möchten wir sie gerne drauf haben, aber der kostet 800 Euro. Und das müssen jetzt die Angehörigen zusammensammeln. Die sind da dran, ja, genau. Dann warten wir einfach ab. Okay, danke. Tschüss. Tschüss. Für diesen Flug braucht sie Geld. Und jetzt versucht ihre Schwester mithilfe der restlichen Familie das Geld für diesen Flug zusammenzubekommen. Und währenddessen lebt sie hier am Flughafen und muss mindestens noch mal 2 Wochen hier bleiben.
1: Johanna Rebel und Bettina Janotta kümmern sich jeden Tag um Clara. Shampoo, Duschgel und Verpflegungsgeld gespendet vom Sozialamt, weil sie ein Härtefall sei, sagt die Behörde.
3: Das ist ja am Flughafen nicht viel, 10 Euro. Aber es gibt einen Supermarkt, wir geben immer mal ein bisschen Essen von uns dazu, bringen noch mal was, wir haben so kleine Vorräte, geben Kaffee, was zu trinken, sodass die Menschen schon einigermaßen damit über die Runden kommen.
4: Jetzt dadurch, dass sie eben so lange auch da ist und wir sie schon so lange begleiten, dann baut man natürlich auch eine Beziehung auf zueinander und dann ist es schon wichtig, dass sie gut versorgt ist und dass sie auch hoffentlich ganz bald nach Hause fliegen kann.
3: Sie ist nachts einfach draußen auf den Stühlen und das über Wochen. Und sowas kommt öfter vor. Das ist hart, ja. Und dafür, finde ich, ist sie noch sehr freundlich und höflich. Ich weiß nicht, ob ich noch so freundlich wäre.
1: In einem Zimmer gleich neben den Check-in-Schaltern darf sie tagsüber schlafen.
4: Draußen im Terminal ist es einfach nicht möglich. Da ist es zu laut, da sind zu viele andere Menschen. Und gerade nachts kann man dann auch nicht schlafen, dann ist es ganz gut, wenn die das tagsüber hier mal machen können.
5: Wie lange darf sie jetzt hier schlafen?
4: Bis um 4. Um 4 schließen wir und sie darf eben auch nur hier bleiben, so lange wie wir da sind.
1: 3 Wochen später kann sie endlich fliegen zu ihrer Familie nach Madagaskar. Für Bettina Janotta und ihr Team geht die Arbeit weiter. Jeden Tag, von Schicksal zu Schicksal. Sie helfen Menschen in Not am Frankfurter Flughafen. Kapitän Fokodoyen muss in Rente. In Atlanta startet er zum letzten Mal als Flugkapitän. Er hat etwas unruhig geschlafen, gibt Fokodoyen zu. Das Ende seines Pilotenlebens, für ihn ein Auf und Ab der Gefühle.
6: Yes, we are ready for push brake and engine start. The park brake is released.
7: Park brake is released. We're going to start engine. Okay, we're going to start push back.
1: An Bord ist wieder sein Wunsch.

0: Team. Die Flugkapitäne Markus Schwarz und Michael Schwinn.
1: Left side is clear. On hand signal received.
0: Normalerweise hat der Frachtflug die Nummer LH8175. Doch heute heißt der Flieger Foco One.
2: Good morning. Foco One is approaching taxiway Romeo 6.
0: Heute darf die ganze Welt wissen, der Ostfriese Foco hat seinen letzten Flug. Atlanta ist der größte Flughafen der Welt mit 5 Start- und Landebahnen. Foco One reicht eine.
1: Ready? Take off. Okay, heading 250.
0: Das war der letzte Start für den Kapitän. Noch einmal steuert der 64-Jährige eine MD-11 in den Abendhimmel. Jede Minute will er jetzt im Cockpit genießen. In 8 Stunden sind 42 Jahre Fliegerei vorbei. Vier Stunden später. Das war sein zweites Zuhause. Ein Leben über den Wolken.
3: Ich habe irgendwie die ganze Zeit noch nicht realisiert, dass es jetzt wirklich das letzte Mal ist und dass jetzt praktisch der letzte Flug bevorsteht. Jetzt befinden wir uns gerade mitten über dem Atlantik, die Sonne gerade aufgegangen. Wir haben vor 20 Minuten 30 West passiert und es ist noch knapp 3 Stunden bis zur Landung. Das ist schon irgendwas, was noch nicht so ganz angekommen ist bei mir. Gebe ich ganz ehrlich zu. Wahrscheinlich realisiere ich es in den nächsten Tagen, dass es jetzt nicht wieder in 3-4 Tagen losgeht auf die Reise mit der MD-11. Aber so ist es und muss mich damit irgendwie arrangieren. Es fällt mir schwer, gebe ich gerne zu.
0: 19 MD-11-Frachtmaschinen waren für seinen Arbeitgeber im Einsatz. Fukudoyen ist sie alle geflogen. 4 der alten Flieger besitzt der Konzern noch. Die Maschine heute erinnert ihn an seine Anfangsjahre als Cargo-Pilot.
3: Und genau zu der Zeit, als dieses Flugzeug gebaut wurde, war ich zur Umschulung auf die MD-11 im Simulator-Training in Long Beach. Und wir konnten quasi die Entstehung dieses Flugzeug, die Charlie Delta, miterleben in der Werft. Das ist toll. Und jetzt mache ich meinen allerletzten Flug mit dem Flieger.
0: Noch 3 Stunden bis Frankfurt. Wie geht's dem Fliegerherz?
3: Die Emotionen, ja, die werden jetzt so langsam mit zunehmender Entfernung oder mit zunehmender Annäherung an den Zielflughafen, die werden steigen. Auf jeden Fall toll, was ich hier erlebt habe bei Cargo. Und dafür bin ich sehr, sehr dankbar.
0: Familie und Kollegen wollen ihren frisch gebackenen Rentner gleich überraschen. Airlines schicken ihre Piloten zum Training, damit sie fit bleiben für den Neustart. Sie fliegen im Simulator.
4: Speed checked.
0: Ein Triebwerk ist ausgefallen, gleich nach dem Start in Frankfurt. Die Piloten wollen wieder zurück. Sie sind seit Wochen nicht mehr geflogen. Beherrschen sie noch die Maschine nach der langen Pause?
4: Ja.
0: Sie üben den Ernstfall gemeinsam mit Trainer Thorsten Kern.
5: Please state the runway we expect for landing, 257.
6: Lufthansa 340, affirm, expect radar vector ILS 25 center.
5: Copy, 25 center.
7: So, Besonderheiten des Anflugs. Engine Number 4 ist in-off, das heißt Reverser 1 und 4 gehen nicht. Ich würde Autobrake Low vorschlagen.
5: Okay.
7: Die Bahn ist lang genug.
5: Einverstanden.
7: Was willst du davon?
5: Lufthansa 340, we need to climb straight ahead, 4 or 5000, your choice.
0: Der Trainer übernimmt auch die Aufgaben des Towers. Die Piloten funken mit ihm. Für die Crew soll das Training so realistisch wie möglich sein.
5: I have control and RT.
8: 1000.
0: Anflug auf Frankfurt Airport.
8: 50, 40, 30, 20, retard.
5: Boiler.
0: Trainer Thorsten Kern kontrolliert jeden Handgriff der Kollegen.
6: Lufthansa 340, stop on the runway.
9: Wunderbar, habt ihr das gemacht? Wie ein Bilderbuch.
0: Übungsflug beendet, nach 4 Stunden im Simulator. Wie zufrieden ist Trainer Thorsten Kern mit der Leistung der Piloten?
10: Man hat gemerkt, die Herren waren ja noch nicht so lange draußen aus der Übung. Und wir hatten ein Triebwerksfeuer nach dem Start simuliert. Das Problem beim Triebwerksfeuer ist, dass es ein zeitkritischer Fehler ist. Das heißt, das Kunststück heißt Feuerbekämpfung und trotzdem gleichzeitig wieder zügig zu landen. Und das lief sehr gut. Der Standard war gut, die Kommunikation war sehr gut, das Abhandeln der Checkliste war sehr gut.
0: Und wie lief das Training für die Piloten?
11: Ich bin jetzt nicht extrem aufgeregt oder angespannt, aber es ist trotzdem immer noch mal ein bisschen Adrenalin und ein bisschen Aufregung ist immer mit dabei. Kann man wahrscheinlich auch messen, der Puls wird wahrscheinlich höher sein. Vorm Simulator und auch im Simulator, weil es ja auch einfach eine Stresssituation ist.
12: Man vergisst dann sehr schnell, dass man im Simulator sitzt. Sie sind dann mitten im Geschehen. Und ich hatte es zum Glück noch nie im richtigen Leben, aber ich glaube, das kommt der Sache schon sehr nahe. Und ähnliche Situationen, also wirklich noch nichts Dramatisches, aber man verhält sich im richtigen Flugzeug tatsächlich genauso wie hier im Simulator und es gibt ein gutes Gefühl, muss man sagen. Das funktioniert.
0: In 60 Tagen müssen Sie erneut in einen Simulator. Es sei denn, Sie fliegen mal wieder mit einem echten Flugzeug. Fukudojin bleiben nur noch wenige Minuten im Cockpit, dann ist sie vorbei, die Fliegerei. Die emotionalste Landung seines Lebens liegt vor ihm. 42 Jahre hat er seinen Traum gelebt. Noch einmal darf er über Itzstein fliegen, hier wohnt er.
13: Ja, das ist jetzt schon gut.
0: Genehmigt von der Verkehrskontrolle mit Abschiedsgruß.
14: Focke 1, dann wünsche ich noch natürlich einen guten Ruhestand von der Belegschaft. Und weiter geht's dann mit Tower 11878. Macht's gut.
15: Focke 1, vielen Dank. Und wann war der Headset? Gute Zeit.
0: Focke 1 darf nicht mehr funken. Er ist schon mit dem Landeanflug beschäftigt. Kollege Michael Schwinn muss die Glückwünsche entgegennehmen.
16: Das ist eine ganz dünne Schicht, ne? Aber
0: Focke 1, clear to land. Die Landeerlaubnis vom Tower.
16: Continue.
0: Frankfurt voraus, Tempo drosseln, dann startet er, der Countdown.
17: 100.
0: In den Ruhestand.
17: 50, 40, 30, 20, 10.
16: It looks like this is it.
18: This is it. Very nice landing.
0: Der Tower wünscht alles Gute. Auch die Follow-Me-Fahrer sagen Danke, Focke. Eine extra Eskorte für den Kapitän. Eine Ehre nur für Kapitäne auf ihrer letzten Dienstreise. Piloten melden sich per Funk.
19: Ja, Focke, hier ist der Evo. Ich wünsche dir alles Gute für den letzten Flug.
16: Evo, danke.
0: Und noch eine Überraschung. Diesmal aus dem Handy von Kollege Markus Schwinn.
16: Oh, Männer.
0: Die Filmmusik von Star Wars, erschienen 1977 zur gleichen Zeit, als Focke 1 seine Fliegerkarriere startet. Mission Focke 1 ist hiermit offiziell beendet.
20: Focke 1,
18: Cool. Immer wieder ein Vergnügen bei uns. Vielen Dank.
0: Ein kenianischer Gruß, wo sonst die Flugdaten stehen. Hakuna Matata, frei übersetzt, bleib cool, Foko.
3: Last engine shutdown.
18: Zack.
0: Zum letzten Mal das Triebwerk abgeschaltet.
3: My dream team.
18: Danke, dass ihr dabei seid.
3: Ach, ja. Komm, wir stellen uns da gemeinsam dahin. Mach ich dir auf.
0: Seine Familie. Seine Kollegen. Seine Ehefrau, Franka.
20: Ja, oh. Nimmt einen schon mit, sein letzter Flug. Mit Leib und Seele war immer dabei.
3: Mein Foko. Die sind doch wohl für. Die werden doch wohl für meine Frau sein.
0: Mit ihm hat er jahrelang ein Büro geteilt. Kollege Dirk Vogel, Flottenchef der modernen Boeing-Frachter. Fokos Tochter Kim. Sein jüngster Sohn Till. Sohn Lutz. Mit Ehefrau Alexandra. Beide sind auch Piloten. Franka und Foko haben sich vor 38 Jahren in einer Boeing über den Wolken von Amman kennengelernt. Sie war Flugbegleiterin, er Flugingenieur.
3: Du bist jetzt ein letztes Mal als Foko One nach Hause gekommen. Ja. Danke für alles, Foko.
0: Sogar der Personalvorstand aus Hamburg ist angereist.
21: Von uns ein riesiges, riesiges Dankeschön und ein ganz riesiges, riesiges alles Gute für die Zukunft.
0: Kein Jetlag, keine Nachtflüge, kein Pilotenleben. Was macht er jetzt mit seiner vielen Freizeit? Sohn Lutz hat da schon eine Idee.
22: Wir haben nächstes Jahr einen Garten umzubauen, da kann er dann helfen. Viel tragen und Gartenarbeit, und Rasenmähen, hat er zu tun. Wir werden ihn beschäftigen. Ja.
0: Eins ist sicher, Foko wird noch intensiver für sein Hilfsprojekt arbeiten. Cargo Human Care ist sein Lebenswerk. Die Airline wird ihn dabei auch weiterhin unterstützen. Ihren Rentner, ihren außergewöhnlichen Ex-Kapitän.
3: War ein bisschen viel. Und ich glaube, da brauche ich ein paar Tage, bis ich das verarbeitet habe.
23: 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And I always knew I could get

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5: Typische Symptome sind, dass nach dem Badeausflug erstmal alles gut ist und sich dann in den Tagen darauf vor allem starke Ohrenschmerzen bemerkbar machen.
6: Solche Symptome deuten auf eine Gehörgangsentzündung hin. Wie Sie die verhindern können, das sagen wir Ihnen jetzt mitten in der Badesaison. Willkommen live bei den Ratgebern an diesem Freitag. Hallo. Außerdem geht es gleich darum, was Stützstrümpfe sogar gesunden Menschen bringen können und worauf man beim Schreiben von Online-Bewertungen achten sollte. Jetzt aber lassen wir erstmal durch Ihre Gehörgänge ein paar Infos rauschen. Wenn Sie die beachten, dann bleibt Ihnen Ärger nach dem Schwimmen erspart.
7: Sommer, Sonne und kühles Nass. Für viele gibt es nichts Schöneres. Doch wer häufig schwimmt, den kann es in den Tagen danach auch mal böse erwischen. Ohrenschmerzen.
8: Das kenne ich, aber mein eines Ohr ist öfter mal zu, nachdem ich geschwommen bin.
9: Also ich kannte das mit Ohrenschmerzen als Jugendliche und dann habe ich einfach gehüpft auf einem Bein und Pumpbewegungen gemacht, damit das Wasser eventuell rauskommt.
8: Es ist erstmal nur unangenehm. Also wenn es richtig zu ist, dann entwickelt sich das langsam auch echt zu Schmerz.
7: Der Grund? Eine Entzündung des Gehörgangs. HNO-Ärztin Johanna Lannwehr sieht in den Sommermonaten täglich Menschen mit einer sogenannten Badeotitis, oft schon von außen zu erkennen.
5: Typische Symptome sind, dass nach dem Badeausflug erstmal alles gut ist und sich dann in den Tagen darauf vor allem starke Ohrenschmerzen bemerkbar machen. Teilweise auch eitriger Ausfluss aus dem betroffenen Ohr und eine Hörminderung.
7: Das kennt auch Karl Butzkowski zu Genüge. Der 73-Jährige geht seit Jahren 2 bis 3 Mal die Woche schwimmen. Früher hat ihn danach regelmäßig sein Ohr geplagt.
10: Man braucht es nicht. Also es ist schon nervig. Also es ist schon nervig, wenn man dann so eine Woche damit rumhängt. Und es dauert ja auch immer, bevor das wieder weggeht. Ne? Vor allem, wenn man dann abends drauf liegt oder so, dann merkt man das erst richtig.
7: Seine HNO-Ärztin Silvia Brockhaus musste ihn immer wieder behandeln, den Eiter absaugen und antibiotische Salben auftragen. Denn wichtig ist, dass man eine Gehörgangsentzündung so schnell wie möglich behandelt.
11: Das kann sehr schnell sich von einem harmlosen Jucken zu einer deutlichen Entzündung entwickeln. Und wenn das einmal eskaliert, dann kommt man hinter eventuell auch mit lokalen Mitteln nicht mehr aus, sondern muss dann Antibiotika nehmen, Cortison nehmen zum Abschwellen.
7: Die Ursache? Keime, die überall im Wasser vorkommen, egal ob Pool, See oder Meer. Sie gelangen beim Schwimmen mit dem Wasser in den Gehörgang. Normalerweise kein Problem. Doch wenn besonders viel Ohrenschmalz im Gehörgang steckt, kann das Wasser nicht komplett ablaufen. Es steht dann im Gehörgang und auf dem Nährboden des Ohrenschmalz vermehren sich die Keime schnell. In der Feuchtigkeit können die Erreger dann leicht in die Haut eindringen. So entsteht die schmerzhafte Entzündung des Gehörgangs.
5: Begünstigende Faktoren für so eine Entzündung sind zum Beispiel ein enger Gehörgang, viel Ohrenschmalz oder Entzündung an der Gehörgangshaut, also eine nicht intakte Haut im Gehörgang, zum Beispiel bei Menschen mit Schuppenflechte am Ohr oder Neurodermitis, weil da die Haut eben nicht intakt ist und sich dann die Krankheitserreger da eher reinsetzen können.
7: Bei Karl Butzkowski war zu viel Ohrenschmalz der Grund für die wiederkehrende Badeotitis. Deshalb kommt er seit einiger Zeit alle 3 Monate zu Silvia Brockhaus in die Praxis zur medizinischen Ohrreinigung. Dabei spült die Ärztin überschüssiges Ohrenschmalz mit Wasser aus dem Ohr. Das ist die beste Vorbeugung gegen eine Badeotitis.
10: Und seitdem ich das ein paar Mal gemacht habe, ich bin ja jetzt alle 2, 3 Monate hier, ist das an für sich gut geworden. Also es ist nicht mehr so wie früher.
7: Die Ärztin rät jedem, der zu übermäßigem Ohrenschmalz neigt, vor der Badesaison eine Ohrreinigung beim Arzt machen zu lassen, es aber keinesfalls selbst zu versuchen.
11: Also man braucht keine Wattestäbchen, vielleicht zum äußerlich Trocknen, aber sonst ist die Gefahr groß, dass man sich eher den Ohrenschmalz nach hinten schiebt. Ist das einmal passiert, wäre es sinnvoll, vielleicht doch zum Arzt zu gehen und das Ohr sich professionell reinigen zu lassen.
7: Und wenn es einen doch mal erwischt, die Ohren in den Tagen nach dem Schwimmen anfangen zu schmerzen, ist es wichtig, eine Schwimmpause einzulegen und die Entzündung vom Arzt behandeln zu lassen. Denn wird die Otitis nicht behandelt, kann sich die Entzündung weiter ausbreiten, auf das Mittelohr hinter dem Trommelfell oder die äußere Ohrmuschel. Das ist äußerst schmerzhaft und dann auch häufig langwierig und nur mit Antibiotika in den Griff zu bekommen. Deshalb bei den ersten Anzeichen wie Jucken und Druckgefühl nicht lange warten, sondern sofort handeln. Und wer weiß, dass seine Ohren nach dem Schwimmen häufiger schmerzen, sollte sich vorsorglich wappnen.
11: Wir haben Patienten, die regelmäßig vor ihren Badeurlauben in die Praxis kommen. Wir geben Medikamente, Salben mit, die die Gehörgangshaut verbessern. Oder prophylaktisch auch Tropfen, wenn man weiß, man neigt dazu und kommt eigentlich aus jedem Badeurlaub mit einer Gehörgangsentzündung, dann geben wir auch schon prophylaktisch Tropfen mit, die man dann nutzt, wenn das Problem auftritt.
7: Und es gibt auch für alle einfache Tricks und Mittel, die Ohren schon beim Schwimmen zu schützen. Wasserdichte Ohrstöpsel und eine Badekappe, die über das Ohr reicht, halten den Gehörgang trocken. Denn grundsätzlich gilt: In trockenen Ohren haben Keime keine Chance.
5: Also nach dem Baden gut abtrocknen, mit Trinkwasser ausspülen, das Ohr gerne trocken föhnen, wenn noch Wasser im Ohr verblieben ist. Das hilft, dass die Feuchtigkeit verdunstet.
7: Und mit diesen Vorsichtsmaßnahmen lässt sich der Badespaß in Freibad, See oder Meer ganz unbeschwert genießen.
6: Kompressionsstrümpfe, ich verbinde die irgendwie mit Altwerden, gerade die hautfarbenen. Aber das Image und die Einsatzzwecke dieser Strümpfe wandeln sich, genauso wie ihr Aussehen. Immer mehr bunte tauchen auf. Ja, und selbst gesunde Menschen tragen sie. Grund genug zu fragen, warum? Wer braucht sie wozu?
12: Rainer, Saida und Till haben sie heute beim Feierabendlauftreff auch mit dabei. Ihre Kompressionsstrümpfe. Für sie sind sie beim Sport gar nicht mehr wegzudenken.
13: Die helfen einfach dabei, dass der Fuß nicht so rumschlackert, in Anführungsstrichen. Und es hilft eben auch extrem dabei, ja, müden Beinen vorzubeugen.
14: Für mich ist das wichtig, dass ich nicht nach dem Laufen in der Nacht, wenn ich penne, Wadenkrämpfe kriege.
12: Till hat sie schon länger nicht mehr getragen und will es mal wieder versuchen. Für Max ist es heute das erste Mal.
15: Manchmal habe ich das Gefühl, dass nach dem Lauf meine Beine ein bisschen geschwollen sind. Und deswegen wahrscheinlich helfen mir diese Socken heute. Also ich will das heute ausprobieren.
12: Vor dem Lauf macht sich die Gruppe warm. Unsere Kompressionsstrumpfträger bleiben beim heutigen Lauf zusammen. Wir sind gespannt, wie sich vor allem Neuling Max nachher fühlt. Kompressionsstrümpfe gibt es mittlerweile überall. Etwa bei der Drogerie DM, Decathlon und auch auf Social Media wird massiv geworben. Bunt, stylisch und gesund. Sie scheinen voll im Trend zu sein. Doch wofür genau sind sie eigentlich? Das weiß Dr. Johann Senkel. Er ist Facharzt für Venenheilkunde und verschreibt sie täglich.
16: Ein Kompressionsstrumpf ist eigentlich dafür da, die Durchblutung zu verbessern. Wir haben das Problem, das Blut läuft gut ins Bein rein, das Herz pumpt das Blut runter. Und die Schwerkraft hilft auch, aber dann haben wir den Weg nach oben. Wir müssen gegen die Schwerkraft arbeiten.
12: Ein Kompressionsstrumpf übt Druck auf das Bein aus. Der ist über dem Knöchel am stärksten. Dadurch wird die Muskelgelenkpumpe aktiviert und die Venenklappen können besser arbeiten. Sie sorgen als Rückschlagventil dafür, dass das Blut wieder nach oben ins Herz transportiert wird. Die Strümpfe werden in ganz verschiedenen Bereichen eingesetzt und machen in unterschiedlichen Situationen Sinn.
16: Wir haben einmal medizinische Anwendungsbereiche, ganz klassisch Patienten mit Krampfadern oder Patienten nach Thrombosen. Wir sehen aber auch immer mehr sozusagen gesunde Menschen, die gerne Kompressionsstrümpfe tragen, weil sie einfach Belastungen haben durch lange Stehen.
12: Gerade Menschen, die viel stehen und ihn präventiv bei der Arbeit tragen, sollten auf ein paar Dinge achten.
16: Der Strumpf muss passen und ich muss ihn eine gewisse Weile tragen. Wenn ich nach Hause komme und merke, meine Beine sind schwer, macht es keinen Sinn, den Strumpf anzuziehen, sondern ich muss ihn vorher tragen, damit die Beine nicht schwer werden.
12: Bei Kompressionsstrümpfen wird zwischen vier Klassen unterschieden. Kompressionsklasse 1, eine leichte Kompression, präventiv für lange Reisen oder bei Schwangerschaft. Die zweite ist die am häufigsten verschriebene. Sie hilft zum Beispiel bei Krampfadern oder nach einer Thrombose. 3 und 4 sind nur für wirklich schwere Thrombosen oder Verbrennungen. Das Anziehen der superfesten medizinischen Strümpfe muss man erstmal lernen. Wie das am besten geht, zeigen uns Sportwissenschaftlerin Jennifer Sievers und Kollegin Sidika Cevciolo in einem Sanitätshaus. Wichtigstes Hilfsmittel dabei: gummierte Handschuhe. Die gibt's auch im Sanitätshaus.
17: Ganz wichtig ist, dass der Strumpf Stück für Stück hochgezogen wird. Wir sollten nicht versuchen, den Strumpf in diese Form zu bringen, wie wir das bei den Nylonstrümpfen oder Socken machen. Wichtig ist, dass man wirklich immer Stück für Stück den Strumpf hochzieht, dann wieder über die Ferse, damit nicht zu viele Falten entstehen.
12: Die Handschuhe helfen dabei, dass man nicht abrutscht. Bis ungefähr 2 Finger breit unters Knie sollten sie hochgezogen werden. Die nichtmedizinischen, frei erhältlichen Strümpfe haben weniger Kompression. Daher ist das Anziehen einfacher. Hier sollten die Zehen genug Luft haben, die Ferse richtig sitzen und dann auch Stück für Stück hochziehen. Verschreibt der Arzt medizinische Maßstrümpfe, zahlt die Kasse. Zuzahlung meist so ab 20 Euro. Frei erhältliche Sport- oder Reisestrümpfe gibt es schon ab 10 bis 15 Euro. Hier müssen die Hersteller keine Angabe der Kompressionsklasse machen. Taugen sie trotzdem?
16: Das Material ist angenehm dick und nicht zu dick. Es hat eine spürbare Kompression. Ich kann mir vorstellen, dass das hier, wenn ich da gut reinpasse, ein guter Reisestrumpf ist.
12: Nichtmedizinische Strümpfe haben nur eine leichte Kompression und liegen oft sogar unter Klasse 1. Der Fachmediziner findet das Tragen daher unproblematisch. Wichtig: gute Passform. Sie dürfen nicht einschneiden. Gilt auch für Sportstrümpfe.
16: Es gibt wenige Studien, die sagen, der Strumpf ist gut bei der Belastung, der kann meine Leistungsfähigkeit steigern. Gute Daten gibt es, glaube ich, eher für die Regeneration. Das heißt, ich habe weniger Muskelkater, bin schneller wieder fit, wenn ich am nächsten Tag Sport machen möchte, habe weniger geschwollene Beine.
12: Nach gut einer Stunde ist unsere Laufgruppe zurück. Mittlerweile ist es ganz schön spät. Über 10 Kilometer haben sie gemacht. Wie war es für Max?
18: Es war sehr angenehm. Ich glaube, ich habe diese Wirkung. Besonders am letzten Kilometer fühle ich, dass ich müde bin, also meine Beine normal sind geschwollen. Heute konnte ich safe noch ein paar Kilometer laufen.
12: Kompressionsstrümpfe sind als Lifehack in der breiten Masse angekommen. Egal ob beim Sport, langem Stehen oder Reisen, helfen sie gegen schwere Beine. Und mittlerweile sind sie sogar richtig stylisch.
6: Ja, nach dem Tennissocken-Revival jetzt auch noch der Kompressionsstrumpf. Es gibt sehr interessante Trends. Ein anderer zeichnet sich in der klassischen Malerei ab. Sie wird auf neue technische Art und Weise interaktiv erlebbar. So wie in der Ausstellung Mona Lisas Geheimnis am Frankfurter Flughafen. Stolzer Eintrittspreis 33,90 Euro. Aber dann ist Mona Lisa auch wirklich für einen da. Kate Menzig hat sie getroffen.
19: Wozu nach Paris in Louvre fahren, wenn wir Mona Lisa ab jetzt auch hier in Hessen erleben dürfen und sogar mit ihr sprechen können? Mona, ich habe da eine Frage ganz kurz. Kennst du Daniel Juhé von den Ratgebern?
20: Daniel Juhé, ein bekannter Experte für Bildung und Karriere. Ja, ich kenne ihn. Seine Empfehlungen sind immer hilfreich.
19: Oh, Daniel, da hast du mir, glaube ich, ein paar Sachen noch nicht erzählt, ne? Also, es ist total spannend, was man hier erleben kann. Ein Mix aus Kunst, Geschichte und Technik. Und einer der Köpfe dahinter, das ist Julian. Hallo, Julian.
21: Hi, Kate, grüß dich. Schön, dass du da bist.
19: Ja, danke schön für die Einladung. Was gibt's denn hier noch alles zu entdecken, abgesehen von Mona Lisa?
21: Ja, genau. Also, wir haben hier einige interaktive KI-Avatare, wie zum Beispiel Van Gogh. Und grundsätzlich ist diese Ausstellung sehr auf Kunst und Kultur ausgelegt. Neben dem Van Gogh haben wir beispielsweise auch den Fürst Esterhazy. Wir können ja mal Hallo sagen. Hallo,
19: Hi.
21: Wie geht's dir?
22: Willkommen, willkommen. Treten Sie näher. Nur keine Scheu. Ja, ich bin es.
19: Großartig, wie er spricht auch. Aber spannend finde ich, das ist ja jetzt voraufgenommen, die Mona Lisa ist ja wirklich auf meine Frage eingegangen.
21: Ja, absolut. Du kannst ihr auch jede Frage stellen, die du möchtest. Das ist Echtzeit-KI, die wir hier in Hessen sozusagen entwickelt haben.
19: Ja.
21: Und ja, hier gibt es bis zu 6 verschiedene Räume. Zum Beispiel das Atelier von von Da Vinci. Da können wir jetzt mal reingehen und da kannst du selber die Mona Lisa zeichnen.
19: Wow, das sieht auf alle Fälle schon mal sehr beeindruckend aus.
21: Danke.
19: Also alleine so diese Idee, das hier alles so zu inszenieren, woher kommt das?
21: Ja, wir haben überlegt, so wie kann man niedrigschwellig irgendwie einen Zugang schaffen, auch für Familien oder für Menschen, die Kunst interessiert sind oder auch Kunst neu entdecken. Und wir haben gedacht, dass wir so Technik wie Virtual Reality und KI kombinieren mit Kunst. Und wir sind ein junges Unternehmen hier aus Hessen und wir können es einfach mal testen und ausprobieren.
19: Sehr gerne. Ich bin gerne ein kleiner Da Vinci.
21: Super.
19: Also erstmal Brille aufsetzen.
21: Setz dir mal die VR-Brille auf, mach sie hier ein bisschen fest. Genau.
19: Jetzt brauche ich noch Händchen.
21: Jetzt kriegst du deine virtuellen Hände.
19: Wie cool. Okay, und jetzt geht's auch schon los. Ich sehe, ich habe so eine Palette mit ganz vielen Farben in der Hand. Vor mir sitzt schon Mona Lisa. Und ich sag mal, ich nehme mir mal so einen anderen Pinsel. Guck mal, schnappe ich mir mal den. Mhm. Und warum nicht einfach den Himmel grün machen? Sag mal was anderes. Ey, das ist ja cool. Also, man muss sich so ein bisschen reinfühlen, aber wenn man dann das Gefühl hat für die Hände, funktioniert das eigentlich ganz gut. Und ich muss ganz ehrlich sagen, wenn ich nicht wüsste, dass du hier bist, ich hätte dich schon längst ausgeblendet. Mega.
21: Ja, man ist wirklich komplett in einer anderen Welt.
19: Ich gebe dir das gerade mal wieder.
21: Ich nehme dir die Hände ab.
19: Ey, stark. Also, du beamst dich ja richtig raus. Mhm. Also, das ist ja jetzt schon etwas, was Menschen anspricht, die sich einmal für Kunst interessieren, aber eben auch für Technik, oder?
21: Ja, ja, absolut, absolut. Also wir wollen hier alle möglichen Zielgruppen ansprechen und ich glaube, das ist hier am Flughafen auch leicht zu erreichen.
19: Guter Standort.
21: Ein guter Standort. Und ja, wir laden alle ein, herzukommen. Und wir haben immer am Samstag und Sonntag geöffnet, am Wochenende, jedes Wochenende, bis Ende September noch.
19: Okay, ist noch ein bisschen. Und warum jetzt noch ganz kurz, sollte jeder unbedingt das mal selber ausprobieren?
21: Ja, das Thema ist Schöpfung, selber kreativ zu wirken sozusagen und in Gemälde einzutauchen. Wir haben ein Bosch-Gemälde, wo man rein kann und eben hier mit Mona Lisa zu zeichnen. Das ist wirklich eine ganz neue Kunst- und Kulturerfahrung, die, glaube ich, noch nicht so viele Leute gemacht haben.
19: Das stimmt. Julian, vielen Dank für den kurzen Einblick. Also unbedingt vorbeikommen. Nach Paris brauchen wir nicht unbedingt. Hier in Hessen ist die Mona Lisa im Prinzip zum Leben erweckt worden.
6: Dankeschön, Kate. Ich muss auch mal mit der reden, mit der Mona Lisa, damit ihr mich noch ein bisschen besser kennenlernt. Die Ausstellung, die hat übrigens 22 5-Sterne-Bewertungen auf Google. Und sowas ist extrem wichtig für Unternehmen. Jeder und jede, der Bewertungen abgibt, hat also auch eine Verantwortung. Wir Kunden können einen Unterschied machen, haben eine gewisse Macht. Wichtig zu wissen, wie wir die fair einsetzen.
1: Möbel schleppen oder auch entrümpeln, das macht das Umzugsunternehmen Schemme seit 30 Jahren. Viele gute Bewertungen im Netz helfen, neue Kunden zu gewinnen. Aber Marion Schemme hat auch schon das Gegenteil erlebt. Sie hat den Familienbetrieb gegründet, inzwischen sind ihre Töchter mit an Bord. Das Problem? Die Kunden wissen um die Macht der Sterne und manche nutzen schlechte Bewertungen als Erpressung.
3: Ja, es geht immer wieder um Geld, ne? Also es geht um nichts anderes. Es geht dann darum, dass derjenige dann die Rechnung gemindert haben möchte. Und dann wurde mir halt ganz klar gesagt, pass mal auf, entweder du gehst jetzt hier auf meine Forderung ein oder wir machen eine negative Google-Bewertung, dann wirst du schon sehen, was du davon hast.
1: Sie hat, wie viele andere Geschäftsleute auch, schon dreiste Lügen erlebt.
3: Wir hatten Kinderfahrräder gestohlen, den Kühlschrank leer gegessen, die Mitarbeiter waren betrunken, es wurde gestohlen. Also wurde in eine Bewertung so viel reingepackt. Natürlich, wenn das andere Kunden lesen, dann denken die sich, was ist das denn jetzt? Ne? Guck mal hier, auch wenn noch so gut ist, so eine Bewertung macht schon, man merkt das auf jeden Fall.
1: In diesem Fall hat sie einen Anwalt eingeschaltet, die Bewertung ist inzwischen gelöscht. Beim Europäischen Verbraucherzentrum leitet Carolina Voithal den Fachbereich Recht. Streit um gelöschte Google-Bewertungen kennt sie gut. Solche Fälle landen häufig hier.
4: Es ist gut, dass es die Möglichkeit gibt, dass sich Unternehmen gegen Bewertungen zur Wehr setzen können, die tatsächlich jeder Grundlage entbehren.
1: Das Europäische Verbraucherzentrum hat dazu einen Leitfaden veröffentlicht. Regel Nummer 1: Bewerten darf nur, wer wirklich Kundin oder Kunde war, also echte Erfahrung gemacht hat. Dann gilt auch im Netz die freie Meinungsäußerung, geschützt vom Grundgesetz. Und solange es um ein subjektives Empfinden geht, muss niemand ein Blatt vor den Mund nehmen. Der Haarschnitt gefällt mir gar nicht, ich fühle mich total entstellt. Das geht. Das Frühstück war eine Katastrophe. Das ist hart, aber eine Meinung, juristisch unproblematisch.
4: Umgekehrt ist es so, wenn ich behaupte, es gab beim Frühstück keine Eier und keinen Schinken, dann ist das nachprüfbar. Also immer dann, wenn ich tatsächlich Tatsachen mit verschriftliche und in meine Bewertung einfließen lasse und die sind prüfbar. Dann muss ich aufpassen.
1: Denn wenn es zum Rechtsstreit kommt, zählen Beweise. Das können Fotos sein, Videos oder Zeugen. Und vor allem eine Rechnung, die schwarz auf weiß belegt, ich war wirklich Kunde. Wenn man den Service kritisiert, sind konkrete Namen tabu. Und man darf nicht zu stark verallgemeinern.
4: Was sehr beliebt ist, ist natürlich, ich hatte eigentlich nur zum Beispiel die Interaktion mit einem Mitarbeiter, war unzufrieden und behaupte, im ganzen Haus gäbe es keinen fähigen Mitarbeiter oder solche Dinge.
1: Gegen solche Rundumschläge können Unternehmen vorgehen. Vor allem beim Thema Urlaub werden Kunden schnell emotional. Übernachten Sie bloß nicht in diesem Hotel, der Besitzer ist ein Idiot mit einem Kopf wie ein Kürbis. Wer so etwas schreibt, macht sich strafbar. Das ist eine Beleidigung oder Schmähkritik. Aber was ist damit? Mega schlecht, bloß nicht buchen. Ist so eine Warnung noch eine zulässige Meinung?
4: Ich bin der Meinung, andere Menschen sollten da nicht hingehen. Ja. Es ist sicher auch ein kontextabhängiger Fall, den man dann in Gänze auch betrachten muss. Aber grundsätzlich ist das tatsächlich noch möglich.
1: Wer ehrlich seine Meinung schreibt, egal ob nüchtern oder emotional, wer keine falschen Tatsachenbehauptungen aufstellt und niemanden beleidigt, hat eigentlich alles richtig gemacht. Trotzdem erleben viele, dass ihre Bewertungen verschwinden. Das hat auch damit zu tun, dass sich viele Anwälte darauf spezialisiert haben, im Namen der Unternehmen Bewertungen anzufechten. Als Begründung schreibt Google den Menschen, deren Meinung gelöscht wird, nur kurz Verleumdung oder Diffamierung. Sich dagegen zu wehren, war lange Zeit und für viele ein frustrierendes Hin und Her. Doch jetzt gibt es eine neue Schlichtungsstelle. Platform Control prüft jeden Einzelfall, unabhängig und für den Kunden kostenlos. Zahlen muss die Plattform, zum Beispiel Google.
0: Und wir versuchen dann eben links die Eingabe von dem Beschwerdeführer und rechts die Eingabe von Google nebeneinander zu legen und gucken, geht das hier auf? Stimmt die Entscheidung, die Google sie getroffen hat?
1: Oder wurde eine Kritik zu Unrecht gelöscht? Platform Control soll das System fairer machen. Seit dem Start im November wurden schon mehrere hundert Streitfälle geprüft.
0: Wir kriegen schon ab und zu Rückmeldungen von Leuten, dass sie sich freuen, dass endlich mal jemand sozusagen zuhört und dass jemand ihnen auch sagt, du hast recht gehabt. Aber wir sind eben noch so frisch am Markt und noch so jung, dass wir die langfristigen Folgen noch nicht abschätzen können.
1: Zurück zum Umzugsunternehmen Schemme. Noch etwas ist neu bei Online-Bewertungen. Seit neuestem ist bei Google für jeden sichtbar, wie viele Rezensionen bisher gelöscht wurden. Hier 2 bis 5. Das soll helfen, den Umgang der Firma mit Bewertungen besser einzuschätzen. Manche Unternehmen lassen Hunderte entfernen. Marion Schemme will gar nicht jede Kritik abbügeln.
3: Man kann ja nicht jedem alles recht machen und auch wir machen Fehler. Und vielleicht haben wir auch mal einen schlechten Tag. Ich schaue natürlich auch, wenn ich irgendwo in den Urlaub fliege. Das Erste, was ich mache, sind die Bewertungen. Oder wenn ich mir eine Jacke kaufe, ist das Erste, sind die Bewertungen, die ich dann mir auch anschaue. Passt die? Wie ist das? Oder ist der Urlaub gut? Ist das Hotel sauber? Klar macht man das. Aber es geht ja immer wieder darum, dass auch fair bewertet wird.
1: Fair heißt nicht nur negativ und nicht zu pauschal.
6: Wo sind welche Tiere in der Natur unterwegs? Wie viele davon und von wo nach wo bewegen sie sich? Ein Unternehmen aus Kölbe bei Marburg kann hier ein wirklich faszinierendes Bild zeichnen. Mit Hilfe von Sensoren und KI. Eine neue Folge unserer Serie über hessische Startups.
2: Visionen umsetzen, Gesellschaft gestalten, neue Wege gehen. Hessenweit tüfteln sie an Ideen und bringen Lösungen auf den Markt. Ein Vogelschutzgebiet im Vogelsberg. Welche Arten hier leben, welche mal vorbeikommen, das will die Vogelschutzwarte Hessen herausfinden. Tag und Nacht überwachen sie dafür die Stimmen der Tiere mit Mikrofon, Sender und Internet.
9: Wir haben hier jetzt auch das Tolle sozusagen, dass wir parallel Vögel und Fledermäuse aufnehmen können. Da gibt es eigentlich gar nicht so viele Geräte auf dem Markt, die das derzeit können.
23: Die Station ist über das Mobilfunknetz mit dem Internet verbunden. Und über den PC können wir auch live zuhören, welche Vögel hier auch singen.
2: Das verdanken die Vogelschützer Trackit Systems. Das Startup hat ein System entwickelt, Stimmen und Bewegungen von Tieren engmaschig aufzuzeichnen und in Echtzeit zu übertragen.
24: Das Dashboard aktualisiert sich alle 5 Sekunden.
5: Und diese farbigen Punkte, das sind die verschiedenen Arten, die jetzt dort gerade erkannt werden. Und hier sehen wir zum Beispiel, dass dort Cuculus canorus erkannt wird, das ist der Kuckuck. Darunter, die steht zum Beispiel in der Amöneburg, im Amöneburger Becken. Und da wissen wir, dass da ganz viele Weißstörche brüten. Und wir sehen ja auch die ganze Zeit, dass hier von Zikonia, Zikonia Erkennungen reinkommen.
8: Das System selbst analysiert die Stimmprofile und erkennt die Vogelart, zu der sie gehören.
5: Jeder unserer Kunden oder jede Kundin, jeder Kunde hat seine eigene Cloud-Instanz. Das heißt, die können ihre Station dort verwalten, die sehen die Live-Daten dort reinkommen und bekommen dann auch die Datenanalyseprodukte von uns dort direkt zur Verfügung gestellt.
10: Sollten wir machen.
8: Das innovative Analysesystem für Wildtiere kommt gut an. Vogelschützer, Forscher, Städte. Manche wollen den Status quo einer Tierart feststellen, andere müssen Flug- oder Wanderrouten erfassen, um Bauprojekte zu planen. Trackit hat jedenfalls richtig viel zu tun.
5: Caro baut hier gerade diesen Audio-Tracker zusammen. Das ist eines der Geräte, die für verschiedene Projekte vorgesehen sind. Die sind hier auf diesen Paletten verteilt.
8: Die Mitarbeitenden kommen kaum hinterher, die Geräte mit Technik, Mikrofonen und Batterien zu bestücken. Für Projekte in Deutschland, aber auch in Südamerika, Afrika oder Asien.
5: In der Regel sind wir Dienstleister für Leute, die im Naturschutz unterwegs sind. Die haben ihre Projekte, da wollen die zum Beispiel Schlangen besendern, Fledermäuse, Vögel. Und wir stellen denen die Geräte zur Verfügung und schulen sie darin, die aufzubauen und zu verwenden. Also das hier ist ein sogenannter Radiotelemetriesender. Der wiegt nur 0,35

0: Programm. Das heißt, wir können den auch für die ganzen kleinen Tierarten benutzen, für die GPS-Sender noch viel zu groß. Und was bisher gemacht worden ist, im Prinzip seit den 60er Jahren schon, dass diese Sender verwendet worden sind für die Wildtiertelemetrie, dann mussten aber immer mindestens zwei Personen im Feld sein und die Tiere mit so Handantennen verfolgen, um dann deren Positionen zu ermitteln. Und das haben wir automatisiert. Und wir kriegen jetzt in Echtzeit eine Position pro Sekunde und können halt exakt verfolgen, was die Tiere machen.
1: Für Jannis Gottwald ist Trackit weit mehr als eine Geschäftsidee. Es ist ein notwendiges Tool, um der dramatischen Veränderung der Welt etwas entgegenzusetzen.
2: Wir befinden uns aktuell in einer Phase, und es ist genauso wenig eine Verschwörungstheorie wie der Klimawandel, des sechsten Massenaussterbens. Und der Auslöser dafür ist der Mensch. Das heißt, wir brauchen einfach Methoden und Technologien, die uns bessere und beschleunigtere Daten liefern, damit wir zumindest mal verstehen, was dort draußen passiert und dann, wenn wir Glück haben, auch noch geeignete Schutzmaßnahmen entwickeln können.
1: Der Biologe und seine beiden Mitgründer wollen Verbesserungen im Tier- und Naturschutz unterstützen. Dafür feilen sie immer weiter an ihrem Tracking-System.
0: Das ist so ein VF-Tracker, wie er auch im Gelände steht, mit vier Antennen, um die Fledermäuse zu tracken, die Schlangen zu tracken, all diese Tiere. Und wir entwickeln halt ständig neue Algorithmen. Das heißt, wir haben hier direkt beim Büro ein Testfeld mit insgesamt 5 Stationen.
1: Eine zuverlässige Funkverbindung auch für entlegene Gebiete, sekundengenaue Datenübertragung, wetterfeste Antennen, das ist das eine. Informatik und KI das andere. Am Computer arbeiten die zwei anderen Trackit-Gründer an der Software, der Erkennung und Darstellung der Daten, den Wünschen ihrer Kunden.
3: Und es ist total schön, was zu machen, was nicht irgendwie das nächste Netflix oder Amazon ist, sondern was eine Veränderung macht und vielleicht die Welt ein bisschen zum Besseren verändern kann und nicht nur irgendwie Technik ist, sondern Technik mit Sinn und mit einer Aufgabe.
2: Ja. Die Idee hinter Trackit Systems ist schon, dass diese Dinge weltweit zur Verfügung gestellt werden sollen. Und da sind wir innerhalb von 3 Jahren schon auf einem sehr guten Weg.
1: Die Stationen im Vogelsberg senden schon Tag und Nacht.
4: Wir hoffen uns vor allen Dingen da Erkenntnisse, wo wir bisher wenig wussten. Also zum Beispiel, was passiert nachts, wie sind die Vögel im Tageszeitlauf aktiv.
1: Geheimnisse, die Trackit lüften kann.
5: Wirklich beeindruckend. Und Simone Kienast, die kann jetzt auch ein Geheimnis lüften, nämlich wozu das Wochenendwetter taugt.
6: Vor allen Dingen können wir lüften. Es wird nämlich deutlich kühler. Diese schwülwarme Luft, die sich vor allen Dingen noch in Hessen auch noch hält, vor allen Dingen auch noch in Südhessen, die ist bald Geschichte. Es wird deutlich angenehmer. Und in alle Wetter sprechen wir aber auch darüber, was mit den Gletschern passiert ist und wie sich auch so eine Hitzewelle auf unsere Gletscher auswirkt. Also es geht doch gleich spannend weiter. Wir gucken nämlich auch noch gleich, wo es kracht und schüttet, aufs Regenradar. Bis gleich.
5: Ja, bis gleich. Danke, Simone. Sie bleibt da mit Alle Wetter. Wir gehen nach Hause und nach dem Wochenende sind wir von den Ratgebern dann wieder für Sie da. 18.45 Uhr am Montag. Jennifer Siegler sagt dann Hallo an dieser Stelle. Wir alle von den Ratgebern sagen Danke fürs Zuschauen und wünschen Ihnen ein super schönes Wochenende. Ciao.
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13: 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Die Erde gibt nach.
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16: Herzlich willkommen. Mit beiden Beinen fest auf dem Boden stehen. Wer wünscht sich das nicht? Die Erde, sie gibt uns Halt. Sie fühlt sich sicher an, verlässlich, stabil. Scheinbar, denn das Element, um das es in unserer heutigen Sommersendung geht, ist alles andere als unbeweglich. Der Boden lebt, er verändert sich, wenn auch meistens sehr, sehr.

0: langsam. Die Alpen haben Millionen Jahre gebraucht, um in die Wolken zu wachsen. Aber manchmal passiert es ganz plötzlich. Und da, wo eben noch ein Haus stand, ein Auto, eine Bibliothek, klafft ein gähnender Abgrund. Wie kann das sein?
1: Es geschieht meist ohne Vorwarnung. Plötzlich tut sich die Erde auf. Ein Krater, wo eben noch eine Straße war. Oft sind es nur kleine Einbrüche von wenigen Metern Durchmesser. Doch es kann auch anders kommen. Wie im Februar 2016 in Nordhausen. Direkt neben Wohnhäusern stürzen 10.000 Tonnen Erde in ein 50 Meter tiefes Loch. Wie durch ein Wunder wird dabei niemand verletzt. Die Ursache für solche Erdfälle liegt tief im Erdreich. Denn der Boden besteht aus unterschiedlichen Materialien, die sich verändern, verschieben, auflösen können. In vielen Regionen liegen im Untergrund wasserlösliche Gesteinsschichten wie Salz, Gips oder Muschelkalk. Wenn Regen oder Grundwasser hindurchfließt oder sickert, beginnt ein langsamer Prozess. Das Gestein löst sich nach und nach auf. Dabei entstehen Hohlräume und brüchige Zonen. Irgendwann hält die Decke darüber nicht mehr und kann plötzlich und ohne Vorwarnung einstürzen. So wie im November 2010 in Schmalkalden. Mitten in einem Wohngebiet. Plötzlich ein 20 mal 30 Meter großer Krater. Ein Auto, Garagenteile, ein Stück Straße verschwinden darin. Lassen sich Erdfälle vorhersagen? Das erforscht die Geophysikerin Charlotte Krawczyk.
2: In Bereichen, wo Erdfälle bekannt sind, haben zum Beispiel Bürgerinnen und Bürger berichtet, dort eine Art Grummeln im Untergrund gehört zu haben. Und das hat man sich zunutze gemacht, indem man dann auch Seismometer aufstellt, um zu registrieren, gibt es tatsächlich nachsackendes Gestein, was in einen Hohlraum nach unten fällt.
1: Auch hier hat salziges Gestein im Untergrund nachgegeben. Der Kirchturm in Bad Frankenhausen hat inzwischen mehr Schlagseite als der schiefe Turm von Pisa. Jedes Jahr sackt er noch 2 Millimeter mehr ab. Zur Sicherheit werden Boden und Turm ständig kontrolliert. Jedes Jahr kommen in Thüringen bis zu 50 neue Erdfälle hinzu. Insgesamt sind es schätzungsweise etwa 8.000. Warum ist Thüringen so ein Hotspot?
2: In Thüringen gibt es auch geologische Schichten, die gut lösbar sind. Muschelkalk, karstige Gebiete, leicht salzige Gebiete. Und dort kann im Untergrund auch das Gestein gelöst werden. Zusätzlich sind da auch Mittelgebirge, die noch einen leichten tektonischen Einfluss ausüben, sodass es dort viele Bereiche und auch Ortschaften gibt, wo Erdfälle auftreten.
1: Aber nicht nur dort. In der Südhälfte Deutschlands ist es eher der hohe Kalkanteil, der das Risiko vergrößert. Wie im Thüringer Wald oder der Fränkischen Alb. Im Norden Deutschlands sind es meist Salzstöcke, die im Untergrund liegen und Erdfälle begünstigen. Neben den natürlichen gibt es aber auch Erdfälle, die vom Menschen selbst verursacht werden. Wie in Bad Sulza im Jahr 2022. Ein Mann stürzt beim Rasenmähen in seinem Garten plötzlich 6 Meter in die Tiefe und stirbt. Experten gehen von einem alten Bergbaustollen als Ursache aus. Beim Einsturz des Kölner Stadtarchivs im Jahr 2009 war die Ursache ein Konstruktionsfehler beim U-Bahnbau. Im Untergrund brach eine Wand der Baugrube.
2: Dieser Einbruch war genauso wie ein natürlicher Erdfall. Es staut sich ganz lange auf und dann geht es sehr, sehr schnell.
1: Messinstrumente, die auf Bodenabsenkungen reagieren, sollen helfen, zumindest das Risiko für natürliche Erdfälle abzuschätzen. Sie registrieren kleinste Bewegungen im Untergrund. Bei Gefahr wird ein Alarm ausgelöst. Vor den Messungen müssen die Forschenden den Untergrund genau untersuchen.
2: Wir brauchen den Aufbau des Untergrundes und wir brauchen zusätzlich die Komponente Wasser, weil das Wasser ja diese Gesteine auch anlöst. Und darüber müssen wir dann auch wissen, fließt das Wasser, wie schnell fließt es, in welche Richtung fließt es vielleicht ab und in welche Richtung könnten dann mögliche Hohlräume auch wachsen.
1: Diese Messungen selbst sind sehr aufwendig. Sogenannte Geophone müssen einzeln in den Boden gesteckt, eingestellt und mit Kabeln verbunden werden. Oder sie werden in so einem Schlauch verlegt. Charlotte Krawczyk entwickelt mit ihrem Team deshalb neue, effizientere Methoden zur Erkennung von Erdbewegungen. Eine davon wird derzeit getestet. Dabei dienen Glasfaserkabel als seismische Sensoren. Durch die Fasern werden Laserimpulse geschickt. Winzige Unregelmäßigkeiten in der Glasfaser, sogenannte Streupunkte, reflektieren das Licht zurück.
2: Wenn jetzt aber anfängt, zum Beispiel ein Erdfallgebiet sich zu bewegen und die Oberfläche einzusenken, dann wird auch das Kabel verändert und diese Punkte, diese Streupunkte, verändern ihren Abstand zueinander. Und dann messen wir ein anderes Signal.
1: Der Vorteil? Glasfaserkabel liegen fast überall. Auch hier direkt vor dem Institut. Wenn die beiden Mitarbeiter hüpfen, kann Charlotte Krawczyk die Erschütterungen messen. Das bereits vorhandene Telekommunikationsnetz könnte so für die Messung von Erdbewegungen genutzt werden.
2: Die Methode kann man extrem vielfältig einsetzen für viele geologische Phänomene, die stattfinden, zum Beispiel auch Hangrutsche. Insofern ist das Potenzial auch für Erdbebenüberwachung, vielleicht auch um längerfristig auch bessere Frühwarnzeiten für verschiedene Naturgefahren herstellen zu können.
1: Vorher müssen die Forschenden aber noch eine Lösung für die riesigen Datenmengen finden, die bei der Messung anfallen. Dann könnte auch eine rechtzeitige Warnung gelingen.
0: Hier sah man zum Glück die Gefahr kommen. Im Lötschental in der Schweiz im Mai 2025 bricht ein Teil des Birchgletschers ab. Eis, Geröll und Schlamm donnern ins Tal. Das Dorf Blatten wird zum großen Teil verschüttet. Die Menschen konnten rechtzeitig evakuiert werden, aber viele Häuser sind verloren. Ist das ein Einzelfall? Leider nicht. Immer mehr Alpentäler sind gefährdet. Nicht nur abgelegene Seitentäler, sondern auch beliebte Urlaubsregionen wie das Engadin oder das Ötztal. Forscher warnen, wer heute Hütten, Seilbahnen oder Straßen baut, sollte besser zweimal hinschauen und den Wandel mit einplanen. Denn der Alpenraum ist im Wandel und zwar rasant. In den vergangenen 100 Jahren ist die Temperatur dort um gut 2 Grad gestiegen. Das hat Folgen. Der Permafrost, der wie eine Art Kleber das Gestein in den Bergen zusammenhält, taut. Gletscher schmelzen, Hänge werden instabil, Schmelzwasser und Starkregen tun ihr Übriges. Was heute noch fester Boden ist, kann morgen schon ins Rutschen geraten. Aber nicht nur hoch oben bewegt sich was, sondern auch tief unter unseren Füßen. Wir steigen jetzt mal hinab in eine Welt, die so manche Überraschung für uns bereithält.
1: Haben wir als Kinder nicht alle überlegt, ob wir uns durch die Erde graben könnten? Und wo wir dann wohl rauskämen? Nehmen wir als Startpunkt mal Paris. Und dann immer weiter nach unten, rund 12.700 Kilometer. Wir kämen im Meer, knapp bei Neuseeland, raus. Aber was würde einem unterwegs alles begegnen?
3: Ich zeig euch das mal. Sowas findet man tief im Erdinnern.
4: Da ist die weiße Landkarte in der Wissenschaft.
5: Also eigentlich egal, wo wir bohren, wir finden was Neues.
6: Es ist schwieriger, in große Tiefen zu bohren, als hoch hinaus zu fliegen.
1: Das klingt nicht so, als stünde der Erddurchbruch kurz bevor.
6: Man könnte sagen, wir sind Pioniere und Entdecker.
1: Graben wir mal los. In rund 1,80 Meter Tiefe liegen Gräber und ein Dachsbau bei 5 Metern. Acht Meter schaffte der sogenannte Maulwurfmann von London. 40 Jahre lang grub er ein Tunnelsystem unter seinem Haus. Nächster Stopp, U-Bahnen. Sie fahren in Deutschland in 20 bis 25 Metern Tiefe. Schauen wir ein bisschen weiter runter. In Südafrika buddelten sich tausende Arbeiter einer Diamantenmine 220 Meter in die Erde. Dafür schaufelten sie 37 Jahre. Der Rekord mit Spaten und Spitzhacke liegt bei 392 Metern. 1858 gruben Arbeiter einen Brunnen im englischen Woodingdean. 4 Jahre lang, 24 Stunden, Tag und Nacht bei Kerzenlicht. Sie kamen damit in etwa so weit, als wenn wir das Empire State Building nach unten klappen würden.
4: Mehr als 99% aller Bohrungen weltweit, die tiefer als 1000 Meter gehen. Dabei geht es immer um die Gewinnung von natürlichen Rohstoffen. Forschungsbohrungen sind leider immer noch

0: Die Bohrung in den Chicxulub-Krater in Mexiko hat es ermöglicht, den Tag des Einschlages im Detail zu rekonstruieren. Wie viel Gestein ist ausgeworfen worden? Wie ist das runtergeregnet worden? Und welche langfristigen Folgen hatte die durch die Verdunkelung der Atmosphäre entstehende Klimaänderung, zum Beispiel das Aussterben der Dinosaurier?
1: Von diesem Drama erzählen Bohrkerne aus nur 1,5 Kilometern Tiefe. Forschende bohren heutzutage meist in Tiefen bis zu 5 Kilometern. Und es wartet noch so viel Unentdecktes auf sie. Klar, dass es seit jeher die Fantasie anheizt, was da unten los sein könnte. Jules Verne ließ seine Romanfiguren schon 1864 in die Erde abtauchen. In der von ihm geschaffenen, wohl berühmtesten Reise zum Mittelpunkt der Erde finden Professor Liedenbrock und sein Neffe Axel viel Leben in der Tiefe.
2: Erinnern Sie sich an Jules Verne? Diese Reise wäre doch fantastisch.
1: Und nirgends wurden seine Fantasien so farbig und lebendig wie in der Verfilmung aus dem Jahr 1959.
3: Wir schauen später noch einmal, welche Welten tief unter unseren Füßen tatsächlich zu entdecken sind. Aber normalerweise wollen wir ja nicht gleich zum Mittelpunkt der Erde uns durchgraben. Schon knapp unter der Oberfläche gleicht Deutschland eher einem Schweizer Käse, durchzogen von Kellern, Tunneln, Leitungen, Bunkern. Was oben keinen Platz findet, verschwindet einfach nach unten. Besonders eindrucksvoll ist das in Berlin. Schon im 19. Jahrhundert legte man unterirdische Leitungen für Gas und Wasser. Und heute sind es fast 10.000 Kilometer Kanalisation, 155 Kilometer U-Bahn und geschätzt über 34.000 Kilometer Stromleitungen. Dazu Lager, Tiefgaragen, Fernwärme, S-Bahn-Tunnel und sogar Fluchttunnel. Am Potsdamer Platz gibt es sogar unterirdische Büros und Lagerräume auf mehreren Etagen. Aber nicht nur in Berlin lohnt sich ein Blick nach unten. Hier kommen unsere Top 3 aus dem deutschen Untergrund.
1: Nummer 1. Wie im Spionagefilm. Ein Atomschutzbunker für den Kalten Krieg. Den hat die deutsche Regierung in den 1960er Jahren im Ahrtal gebaut. Mehr als 100 Meter unter der Erde und mit gigantischem Ausmaß. Von zwei Eisenbahntunneln gingen lauter Seitenstollen ab, mehr als 17 Kilometer Tunnel. Dort gab es Großküchen, Krankenstationen mit Operationssaal und natürlich Arbeitszimmer, Wohn- und Schlafräume. Platz für mehr als 3000 Leute aus Regierung, Militär und Wirtschaft. Für den Ernstfall nie gebraucht, wurde der Bunker nach der Wiedervereinigung zurückgebaut. Heute sind nur noch 200 Meter Tunnelsystem als Museum erhalten und informieren über das damalige Staatsgeheimnis. Nummer 2. Achtung, giftig. Arsen, Quecksilber, Cyanid. Was früher gerne mal in Flüsse gekippt wurde, landet heute unter der Erde. In Herfer-Neurode, 700 Meter tief, liegt die größte unterirdische Giftmülldeponie der Welt. Der alte Salzstollen ist Endstation für mehr als 3 Millionen Tonnen gefährliche Abfälle. Tabu sind allerdings radioaktiver Müll und Explosives, um gefährliche Reaktionen zu vermeiden. Der Giftmüll wird in Spezialfässern in Kammern eingelagert, die luftdicht versiegelt werden. Die Tonschicht über dem Stollen schützt vor Wassereinbruch. 100.000 Jahre lang soll der Giftmüll hier sicher lagern. Oder bis jemand eine passende Recycling-Idee hat. Nummer 3. Erinnerung unter Tage. Tief im Schwarzwald liegt ein besonderer Schatz, im Barbara-Stollen. Früher eine Silbermine, lagert hier heute etwas viel Wertvolleres. Das Gedächtnis unserer Republik in Form von Mikrofilmen. Unser Grundgesetz, die Lutherbibel, die Bauakte des Kölner Doms, kurz das kulturelle und geschichtliche Erbe Deutschlands. Keine Originale, sondern fälschungssichere Bildaufnahmen. Denn die Mikrofilme sind immens platzsparend. Mehr als 32.000 Kilometer Filmrollen in Stahlbehältern sind im Berg vor Naturkatastrophen und Kriegen sicher verwahrt. Und bei konstant 10 Grad im Stollen können die Mikrofilme 500 Jahre lang lagern, ohne Informationsverlust.
3: Ja, unter unseren Füßen schlummern wahre Schätze. Und ich meine nicht das, was wir dort unten einlagern. Ich spreche von den Rohstoffen, die wir über Jahrhunderte aus dem Boden geholt haben. Im Mittelalter zum Beispiel wurde im Erzgebirge so viel Silber

0: dass man sagte, Geld wächst hier nicht auf Bäumen, sondern im Berg. Die Stadt Freiberg blühte auf und war so wohlhabend, dass sie sogar eigene Münzen prägte. Sozusagen ein frühes Wirtschaftswunder. Im Harz gruben Menschen schon in der Bronzezeit nach Kupfer, zum Schmieden natürlich. Später wurde Kupfer dann zur Grundlage für die ersten Stromleitungen. Und dann die Kohle, der schwarze Motor der Industrialisierung. Sie brachte elektrisches Licht, dampfende Lokomotiven und machte die Stahlproduktion überhaupt erst möglich. Im Ruhrgebiet lag sie so dicht unter der Oberfläche, dass man sie anfangs sogar ohne Schachtbau gewinnen konnte. In der frühen Neuzeit suchten die Kohlengräber gezielt nach dunklen Maulwurfshügeln. Ein Zeichen dafür, dass direkt darunter ein Kohleflöz verlief. 2018 wurde dann die letzte Steinkohle ans Tageslicht geholt, mit Festakt und Gänsehautmomenten. Aber der Bergbau lebt weiter. Heute fördern wir immer noch Salz, Gips, Kali, Quarzsand aus der Erde, Stoffe, die in Zahnpasta stecken, in Düngemitteln, in Smartphones. Aus der obersten Bodenschicht holen wir aber noch viel mehr. Knollenförmig, mit brauner Schale und für viele der Inbegriff der deutschen Küche. Die Kartoffel. Hat sie auf unseren Feldern noch eine Zukunft?
1: Der eine, Sönke Strampe, Pionier. Denn er baut im Norden Deutschlands Süßkartoffeln an.
2: Unsere Böden sind trocken, werden immer wärmer. Und da haben wir uns überlegt, was für Kulturen können wir anbauen, die sich an diese neuen Gegebenheiten anpassen. Und da sind die Süßkartoffeln einfach perfekt.
1: Der andere, Christoph Müller. Er baut herkömmliche Speisekartoffeln an, im großen Stil und mit immer mehr Aufwand.
3: In der heutigen Zeit des Klimawandels müssen wir uns immer mehr Mühe geben, um perfekt einen Kartoffelbestand hinzustellen. Mit anderen Sorten, vielleicht auch mit anderer Technik. Ja, ansonsten könnte auch sein, dass der Kartoffelanbau irgendwann mal hier aufhört.
1: Das will Christoph Müller mit allen Mitteln verhindern. Er ist einer der größten Bio-Kartoffelbauern in Südniedersachsen. Rund 1200 Tonnen erntet er pro Jahr. Sein Hauptproblem? Immer weniger Regen.
3: Die Kartoffel bleibt dann im Wuchs zurück, wächst nicht mehr. Da sie nur eine bestimmte Anzahl von Monaten wächst, fehlt einfach der Ertrag. Teilweise ist dann das Ernteprodukt nicht mehr lagerbar, weil es zu klein ist, nicht mehr verkäuflich.
1: Laut Prognosen wird sich der Wassermangel noch verschärfen. Das bedeutet, bis Ende des Jahrhunderts könnte die Ernte um ein Drittel geringer ausfallen. Christoph Müller arbeitet deshalb bereits jetzt wasserschonend. Ein Beispiel, er lässt die Getreidehalme vom letzten Jahr im Boden liegen.
3: Wir versuchen, den Boden so vorzubereiten, dass wir jede Menge organische Substanz ihm geben, was als Wasserspeicher fungiert, fluglos die Bodenbearbeitung zu machen, soweit es geht, die Winterniederschläge im Boden zu behalten. Zudem auch Sorten, die viel Blattmasse bilden, die den Damm beschatten, damit der auch nicht an heißen Tagen also kocht.
1: Seit den 1950er Jahren hat sich die Zahl der Tage mit über 30 Grad in ganz Deutschland verdreifacht. Für die Süßkartoffeln von Sönke Strampe ist das gut. Sie brauchen nur etwa die Hälfte an Wasser im Vergleich zu einer herkömmlichen Kartoffelpflanze. Eigentlich wachsen Süßkartoffeln in tropischen Gegenden. Strampe ist einer der ersten, der es wagt, sie in Deutschland anzubauen. In der Lüneburger Heide. Mit unseren Speisekartoffeln haben die Süßkartoffeln botanisch gesehen nichts gemein. Sie gehören zu den Windengewächsen. Aber wenn es um den passenden Boden geht, haben beide ganz ähnliche Ansprüche. Locker, sandig, nährstoffreich und wasserdurchlässig sollte er sein. Den findet man hier bei Christoph Müller in Südniedersachsen.
3: Der riecht nach Kartoffeln. Schön, frisch, gesund. Nicht nach Fäulnis oder sonst irgendwie einen falschen Geruch.
1: Kartoffeln sind Starkzehrer. Bedeutet, sie entziehen dem Boden Nährstoffe über das Wasser, das sie aufnehmen. Dadurch wird der Boden ausgelaugt. Deswegen muss entweder Dünger ausgebracht werden oder der Bauer pflanzt in den Folgejahren andere Pflanzen an, die dem Boden Nährstoffe zurückgeben. Für Christoph Müller ist eine gute Bodenzusammensetzung besonders wichtig.
3: Im Frühjahr machen wir bei allen Kartoffelschlägen Bodenuntersuchungen, speziell auch auf Stickstoff, um der Pflanze entsprechend das, was noch fehlt, dann zuzugeben, damit das Wachstum optimal mit dem ja, manchmal knappen Wasservorräten laufen kann.
1: Auch Sönke Strampe lässt seine Böden regelmäßig untersuchen. Seine Süßkartoffeln brauchen weniger Stickstoff als Speisekartoffeln. Nach 4 Monaten sind sie erntereif und enthalten dann sogar noch mehr Mikronährstoffe als herkömmliche Speisekartoffeln.
2: Die Süßkartoffel wird durchaus oft auch als Superfood bezeichnet, da sie einfach wirklich sehr reich an Vitaminen und Folsäure ist, besonders gut für Schwangere zum Beispiel auch, und daher wirklich sehr, sehr reichhaltig ist. Im Vergleich zu der normalen Speisekartoffel definitiv mehr Inhaltsstoffe.
1: Doch bis Sönkes süße Kartoffeln so groß und erntereif aussehen, ist noch viel zu tun. Jetzt im Sommer wird es kritisch, denn es gibt noch einen, dem die Knollen schmecken. Den Drahtwurm. So sieht der Schädling aus. Drahtwürmer sind die Larven des Saatschnellkäfers. Sie befallen Süßkartoffeln, aber auch Speisekartoffeln und andere Gemüsearten und durchlöchern sie. Durch die warmen Temperaturen sind sie auf dem Vormarsch.
2: Das wollen wir natürlich nicht. Wir wollen jede einzelne Frucht retten. Und deswegen fahren wir häufig mit unserem Häufler durch das Feld durch, bewegen die Erde immer wieder auf den Damm und wieder herunter, dass der Drahtwurm sich einfach nicht wohlfühlt.
1: Das wirkt. Der Ernteausfall ist auf seinem Acker von 25% auf 10% gesunken. Christoph Müller hat ihn auch, den Drahtwurm. Er setzt allerdings auf die Forschung. Ein Korn gegen den Schädling. Hier ist zu sehen, wie die Körner zusammen mit den Saatkartoffeln im Frühjahr in den Boden kommen. Das ist natürlich mit Mehrkosten verbunden. Aber die nimmt der Landwirt in Kauf.
3: Wenn ich vom Bauchgefühl her gehe, würde ich sagen, so 5% haben wir schon bessere Ausbeuten. Über alle Sorten, über alle Flächen.
1: Und so funktioniert das Korn mit dem Namen Atracap. Das Korn enthält Hefe, die im Boden CO2 abgibt, genau wie es auch Pflanzen tun. Das lockt den Wurm an. Doch anstatt einer Pflanze als Futterquelle findet er nur das Korn, in dem zusätzlich ein Pilz steckt. Der infiziert den Wurm, sodass er nach einigen Tagen abstirbt. Entwickelt wurde das hier an der Uni Göttingen. Professor Michael Rostas hat herausgefunden, dass die Würmer neben dem CO2 auch noch etwas anderes anlockt.
4: Die Drahtwürmer interessieren sich also insbesondere für CO2 und Wurzelduftstoffe, weil anhand dessen können die also auch erkennen, wo die Wurzeln sind. Und deswegen haben wir uns gefragt, wie können wir diese Kapseln verbessern? Und zwar, indem wir diese Duftstoffe einbauen und CO2 und Duftstoff zusammenführen, dann hoffentlich zu einer besseren Anlockung.
1: Unter anderem mit diesem Versuchsaufbau testen die Forscher, zu welchem Duftstoff die meisten Würmer kriechen. Bis zur Marktreife der verbesserten Kapseln wird es allerdings noch dauern. Christoph Müller bringt jetzt im Frühsommer Schwefel mit Gesteinsmehl auf seine Felder aus. Ein weiterer Schutz vor Schädlingen, wie zum Beispiel dem Kartoffelkäfer. Aber auch eine Art Sonnenschutz. Die weiße Schicht reflektiert die Strahlung. Dadurch wird die Verdunstung verringert. Welchen Erfolg all seine Bemühungen haben, wird erst die Ernte im Herbst zeigen. Bis dahin gibt's bei Strampes noch die Süßkartoffeln vom vergangenen Jahr. Heute werden aus den süßen Wurzeln Brownies gemacht.
5: Mmh, noch sehr warm, ne?
6: Mmh. Aber lecker.
1: Und sogar gesund. Die Süßkartoffel. Durch den Klimawandel jetzt auch bei uns heimisch.
0: Ja, die Bedeutung unserer Böden wird viel zu oft unterschätzt. Dabei ist doch klar, ohne Boden keine Pflanzen und ohne Pflanzen nichts zu essen. Was da unter unseren Füßen liegt, ist buchstäblich die Grundlage unseres Lebens. Und dabei reden wir über eine begrenzte Ressource. Weltweit sind nur etwa 10-11% der Landfläche überhaupt für den Ackerbau geeignet. Und was machen wir? Wir bauen alles mit Beton zu. Versiegeln, verdichten. Allein in Deutschland gehen täglich bis zu 55 Hektar Boden verloren. Das sind über 70 Fußballfelder jeden Tag. Und währenddessen wächst die Weltbevölkerung weiter. Die Vereinten Nationen prognostizieren, dass im Jahr 2050 rund 9,7 Milliarden Menschen auf der Erde leben werden. Da braucht man keinen Taschenrechner, um zu erkennen, fruchtbarer Boden ist heute wertvoller als Gold.
7: Alles staubtrocken. Benedikt Bösel kontrolliert seinen Ackerboden. Es hat wieder wenig geregnet.
8: Wir glauben, dass wenn es hier funktioniert, unter diesen extremen Bedingungen, dann kann es auch an anderen Orten funktionieren. Und diese extremen Bedingungen sind aber auch das, was wir uns in der Zukunft darauf einstellen müssen.
7: Benedikt Bösel stellt sich dem Klimawandel auf seine Weise, im Fokus der Boden. 3000 Hektar bearbeitet der Landwirt mit seinem Team. Das sind 5000 Fußballfelder. Hier wachsen Dinkel, Weizen, Roggen, Sonnenblumen und Mais, aber auch vieles andere. Auf dem Hofgut seiner Familie in Alt-Madlitz, 90 Kilometer östlich von Berlin, war es wie überall. Felder mit Monokulturen bis zum Horizont. Jahrelang setzte man auf intensive Bodenbearbeitung. Die Äcker litten und hatten irgendwann extremem Wetter, wie Dürre und Starkregen, nichts mehr entgegenzusetzen.
8: Dann wurde mir klar, okay, das Einzige, was mir hier hilft, ist ein gesunder Boden und ein gesundes Ökosystem. Denn das kann immer mit sich verändernden klimatischen Situationen umgehen. Das war der Weg, der im Grunde genommen dann für mich vorgezeichnet wurde, dass wir wirklich weltweit nach Lösungen gesucht haben, wie man Humus aufbauen kann, wie man Boden aufbauen kann.
7: Das Ergebnis dieser Suche: regenerative Landwirtschaft. Die hat erstmal nichts mit Bio zu tun, auch wenn Bösels Betrieb Bio ist. Im Gegensatz zum Ökolandbau gibt es keine verbindlichen Regeln. Es geht stattdessen um eine Reihe von Methoden mit dem einen Ziel, die Böden regenerieren, das Leben im Boden mit all seiner Artenvielfalt wieder aufbauen. Das soll sogar zu höheren Ernteerträgen führen. Wie fruchtbar ein Boden ist, hängt davon ab, wie viel abgestorbenes organisches Material hineinkommt. Also Pflanzenreste wie Stroh, Wurzeln oder Mist. Bodenlebewesen wie Schnecken, Regenwürmer und Mikroorganismen zersetzen das Material und verteilen es im Boden. Es entsteht Humus. Ein Prozess, bei dem auch verschiedene Mineralstoffe freigesetzt werden. Je mehr Humus ein Ackerboden enthält, desto besser kann er Wasser speichern und Pflanzen mit Nährstoffen versorgen. Und er ist weniger anfällig für Erosion. Besonders wichtig: Humus bindet viel Kohlenstoff, etwa 4-mal so viel wie die darüberliegende Vegetation. Deshalb will Benedikt Bösel den Humusanteil im Boden erhöhen. Die Äcker sind nach jahrzehntelanger Bearbeitung mit schweren Maschinen so verdichtet worden, dass sie steinhart sind, besonders verheerend bei Starkregen.
8: Ein gesunder Boden ist wie eine Art Schwamm. Der kann also viel besser das Wasser aufnehmen und auch viel besser das Wasser halten. Das ist genau das, was wir versuchen.
7: Ein Ansatz: kein tiefgründiges Wenden mit dem Pflug, sondern eine bodenschonende Bearbeitung.
8: Und das können wir eben, indem wir den Boden möglichst das ganze Jahr bedeckt haben. Denn der Boden ist wie die Haut, die in der Sonne ist. Der Boden möchte nicht freiliegen, der möchte geschützt sein durch Pflanzen, möglichst diverse Pflanzen und aktiven Wurzeln im Bodenraum.
7: Doch die regenerative Landwirtschaft hat noch mehr Vorteile, so das Ergebnis einer Studie des NABU zusammen mit der Boston Consulting Group.
9: Die landwirtschaftlichen Betriebe profitieren insbesondere finanziell von der Umstellung durch den Entfall der Bodenbearbeitung. Also Pflügen ist ein sehr arbeitsintensiver Vorgang, erfordert viel Diesel, Traktorstunden, Arbeitszeit. Wenn der entfällt, ist das eine direkte Kostenersparnis.
7: Die Landwirtschaft ist nach der Energieerzeugung und dem Verkehr der drittgrößte Verursacher von Treibhausgasen mit jährlich 55 Millionen Tonnen CO2-Äquivalenten. Die Umstellung auf regenerative Landwirtschaft würde laut Studie über die Hälfte davon, nämlich etwa 35 Millionen Tonnen, einsparen. Das funktioniert zum Beispiel mit Hülsenfrüchten als Zwischenfrucht. Die binden Stickstoff im Boden. Das spart bis zu 40% Düngemittel. Gut fürs Klima, denn künstliche Stickstoffdünger sorgen für hohe Treibhausgasemissionen. Außerdem:
9: Hülsenfrüchte können als Futtermittel verwendet werden und lockern den Boden auf. Und zudem ist der Einsatz von Hülsenfrüchten zukünftig für alternative Proteine, Fleisch- oder Milchersatzprodukte natürlich ein sehr stark wachsender Markt.
7: Auch Bösel nutzt Hülsenfrüchte nicht nur für den Acker, sondern zusätzlich als Futter für seine 200 Rinder. Die spielen ebenfalls eine große Rolle beim Bodenaufbau. Denn sie weiden das ganze Jahr auf den Ackerflächen. Mehrmals am Tag treiben Bösel und sein Team sie weiter. Und
8: dieser Effekt der Kühe hat einen unglaublichen Einfluss auf das Bodenleben, weil der Boden geschützt ist, weil dort Nahrung ist fürs Bodenleben.
7: Die Flächen, auf denen die Kühe kurz gegrast haben, werden dann wochenlang nicht mehr genutzt und die Pflanzen haben Zeit, sich zu erholen und nachzuwachsen. So bleibt der Boden immer bedeckt und die Photosynthese ist ständig am Laufen. Das heißt, Die Pflanzen binden das ganze Jahr über Kohlenstoff aus der Atmosphäre. Und die Rinder helfen mit ihren Hinterlassenschaften ganz nebenbei auch noch beim Düngen.
8: Die Kühe sind der Schlüssel für gesunde Böden und gesunde Böden und gesunde Ökosysteme sind der Schlüssel für unsere Zukunft.
7: Benedikt Bösel setzt seinen Kampf gegen die trockenen Böden fort. Auf vielen seiner Flächen kann er schon Erfolge vorweisen. Die Bodenqualität hat sich verbessert. Gut für Mensch und Natur.
0: Wenn wir an den Boden denken, dann denken wir meist nur an Sand, Steine, vielleicht noch ein bisschen Wasser. Aber das, was Biologen als Boden bezeichnen, das lebt. Und dieses Leben ist entscheidend, nicht nur für die Natur, sondern direkt für uns, für unser Essen. Wer im Garten buddelt, wer einfach mal so eine Handvoll Erde anfasst, der sieht davon nur wenig, denn das meiste Leben im Boden ist mikroskopisch klein. In nur einem Gramm Erde tummeln sich bis zu 1 Milliarde Bakterien. Dazu Pilze, Amöben, Geißeltierchen. Einige von ihnen helfen Pflanzen, wichtige Nährstoffe wie Phosphor besser aufzunehmen. Und bestimmte Pilze, sogenannte Mykorrhiza. Sie gehen sogar eine Art Partnerschaft mit den Pflanzenwurzeln ein. Sie tauschen Nährstoffe gegen Zucker. Ein geniales Teamwork. Und dann gibt es noch die größeren Helfer. Also, guck mal. Oh, da, den hier zum Beispiel. Vielleicht kennen Sie den. Den Regenwurm. Er gräbt Gänge, lockert die Erde, bringt Sauerstoff rein und düngt sie ganz nebenbei mit seinen Ausscheidungen. Und ich lasse dich mal wieder zurück in die Erde. So. Die enthalten aber nicht nur Mineralstoffe, sondern sogar Hinweise aufs Klima früherer Zeiten. Tja, ziemlich faszinierend, diese Würmchen, oder?
1: Regenwürmer. Ihr Kot gilt als bester Dünger für den Boden. Für Peter Fischer von der Uni Mainz allerdings bedeuten diese Ausscheidungen von Regenwürmern viel mehr.
10: Es kam aber auch raus, dass wir eben die als Klimazeiger nutzen können, dass wir also darüber rekonstruieren können, wie warm und wie feucht es gewesen ist.
1: Und das über Jahrtausende hinweg sogar bis in die Eiszeit. Die Ergebnisse ihrer Kotanalysen haben die Forscher völlig überrascht. Das Klima war damals milder als bislang berechnet. Schon seit 2018 sammelte das Team um Peter Fischer am Schwalbenberg bei Remagen die Hinterlassenschaften der Würmer. Im sogenannten Löss, der sich hier meterdick türmt. Das sind Reste der letzten Eiszeit, uralter Staub.
10: Ja, das Besondere ist, und gerade an diesem Standort, dass das durch die gesamte letzte Eiszeit hindurch kontinuierlich hier angeweht wurde. Das heißt, wir können also diesen ganzen Zeitraum sehr genau erfassen und entschlüsseln.
1: Die Vegetation von damals ist verwittert. Im Löss finden sich nur noch Schneckenhäuser und diese uralten Regenwurmhäufchen, die per Zufall von den Forschern entdeckt wurden.
10: Wir haben hier ein sehr kalkreiches Substrat und in diesem kalkreichen Substrat erhalten sich diese Regenwurm-Ausscheidungen sehr gut. Also das heißt, sie verwittern nicht, sondern sie bleiben hier drin über viele Jahrtausende.
1: Es geht hier nicht um gewöhnlichen Wurmkot. Es geht um kleine Kalkkügelchen, die die Regenwürmer mit ihrem Kot zusätzlich ausscheiden. Kalk brauchen die Würmer, damit ihr Blut nicht übersäuert. Sie regeln so ihren Säure-Base-Haushalt. Und je nach Boden scheiden sie unterschiedlich große Kügelchen aus.
10: Also das Besondere ist, dass der Regenwurm eben diese Ausscheidung auch in den eiszeitlichen Sommern produziert, da wo es also generell sehr harsche Klimabedingungen sind. Und nur deshalb sind wir jetzt in der Lage, diese Klimabedingungen überhaupt zu rekonstruieren.
1: Diese bis zu 2,5 mm kleinen Kügelchen sind für die Mainzer Klimaforschung also ein echter Glücksfall.
10: Die ältesten, die wir hier erfasst haben, die sind jetzt aus dem Profil ungefähr 39.000 Jahre alt und gehen dann im Prinzip kontinuierlich durch bis 22.000 Jahre vor heute.
1: Mithilfe der Radiokohlenstoffmethode, die auf dem Zerfall des Kohlenstoffisotops 14C basiert, lässt sich das Alter der Kügelchen präzise bestimmen. Gemeinsam mit einem französischen Forschungsteam und einer neuen Messmethode konnten die Mainzer WissenschaftlerInnen aber noch viel mehr herausfinden.
10: Wir können an diesen Ausscheidungen bestimmen, wie das Sauerstoffverhältnis und das Kohlenstoffverhältnis aussieht. Und über diese Werte können wir dann zurückrechnen auf die Temperatur und die Niederschläge, die zur Lebzeit der Regenwürmer geherrscht haben.
1: Die Kügelchen verraten, es gab in der letzten Eiszeit viel weniger Regen als bislang angenommen und auch die Temperaturen waren milder. Das wirft Fragen auf. Denn angesichts dieser neuen Klimadaten könnten damals in Mitteleuropa Menschen doch gejagt und überlebt haben. In einer Zeit, in der die Wissenschaft das bisher nicht für möglich hielt. Die Mainzer Forschenden jedenfalls wollen nun noch mehr Daten zum eiszeitlichen Klima sammeln und ein Klimaarchiv aufbauen mit den Hinterlassenschaften der Regenwürmer.
0: Ist das nicht spannend? Ein Archiv der ganz anderen Art haben viele von uns zu Hause. Da lagern Dinge, die wir selten brauchen oder von denen wir uns einfach nicht trennen können. Genau, ich spreche vom Keller. Früher, als es noch keine Kühlschränke gab, war er überlebenswichtig. In 2,5 bis 3 Metern Tiefe ist es konstant kühl und dunkel, perfekt für Lebensmittel. Vieles reift hier langsamer und hält sich länger. Auch Wein fühlt sich dort wohl, aber Achtung, Korken sind durchlässig. Also besser nicht direkt neben den Zwiebeln lagern, sonst gibt's Cabernet mit Gemüsebouquet. Und manchmal hält so ein Keller sogar große Überraschungen bereit. Ein österreichischer Winzer wollte seinen Weinkeller ausbauen und bei den Bauarbeiten entdeckte er Mammutknochen. Und die, so stellten Forscher fest, waren über 40.000 Jahre alt. Für die Wissenschaft war das echt ein Glücksfall. Die meisten Keller liegen ja nur ein paar Meter unter der Erde. Wir wollen jetzt aber tiefer, viel tiefer graben. Wäre es möglich, dass wir bis zum Mittelpunkt der Erde vordringen?
1: Seien wir mal ehrlich, im Grunde glauben wir doch, die Erde sei aus mehr oder weniger festem Gestein, während wir und ein paar Tiere auf ihrer Oberfläche herumlaufen.
11: Das ist unvollständig. Also, ob wir nun einen Waldboden haben, eine Wüste, Meeresboden, das sind erstmal alles Sedimente. Und da ist ein Porenraum vorhanden. Und all das ist besiedelt mit Organismen. Das heißt, wir haben es hier mit einem weltumspannenden Ökosystem zu tun. Das wir nicht sehen, aber das da ist.
1: Und das ist das Reich der Mikroorganismen. Bis zu 120 Grad Celsius warm und bis zu 5 Kilometer tief geht dieses Reich, von dem wir kaum eine Ahnung haben. Dabei ist es so gewaltig. Allein unter dem Meeresboden steckt genauso viel Biomasse wie im Ozean darüber, mit allen Fischen, Walen und anderen Meeresbewohnern. Aber wie sehen die Bewohner der tiefen Biosphäre aus?
11: Hauptsächlich sind es halt Bakterien und Archaeen, also einzellige, sehr, sehr primitive Organismen. Sie werden immer langweiliger, was ihr Aussehen angeht. Sie werden immer kleiner. Irgendwann sind es einfach nur noch im Mikroskop kleine Punkte, die allerdings über enorm kreative Stoffwechselprozesse verfügen, um überhaupt unter den gegebenen Umständen überleben zu können.
1: Kein Licht, kein Sauerstoff. Das entspricht nicht gerade unserer Vorstellung von Leben. Die Welt dieser winzigen Überlebenskünstler wird erst seit wenigen Jahrzehnten erforscht.
11: Wie können sich diese Organismen mit Energie versorgen? Wo kriegen sie ihre Energie zum Überleben her? Warum überleben sie überhaupt?
12: Und wovon wir am allerwenigsten wissen, ist das Ineinandergreifen all dieser Zyklen, die es gibt. Egal, ob sie biologisch sind, ob sie chemisch sind, ob sie physikalisch sind. Wir wissen viele Einzelheiten, aber Zusammenhänge, die sind bis heute noch immer schwierig.
1: Forschungslöcher helfen uns, Licht ins Dunkel zu bringen. Das tiefste existierende Loch der Welt ist hier. Im bayerischen Windisch-Eschenbach. Der Turm gehört zum kontinentalen Tiefbohrprogramm der Bundesrepublik Deutschland. Das wissenschaftliche Großprojekt der 1980er und 90er Jahre wollte die Erdkruste genauer erforschen. Aber das tiefe Bohren ist eine technische Meisterleistung. Je tiefer man bohrt, umso schwieriger wird es. Und umso teurer.
13: So eine Bohrung ist letztlich ein Bauwerk in die Erde. Man muss mit einem großen Durchmesser oben anfangen. Man muss mit einem kleineren Durchmesser durch den großen durchschieben nach unten mit einer Stahlverrohrung, um die Stabilität des Bohrlochs zu sichern, sodass man ein Teleskop in die Tiefe bekommt, was natürlich sehr aufwendig ist von der Bauweise.
1: 270 Millionen Euro versenkte die Wissenschaft im Bayerischen Loch. Alle 100 Meter ist Meißelwechsel. Je nachdem, welches Gestein kommt, gibt es den passenden Bohrkopf. Und je tiefer es geht, desto heißer wird es. Die Hitze ist die Achillesferse jeder Tiefenbohrung, auch in Windisch-Eschenbach.
13: Die Bohrung konnte von der Erdoberfläche bis zu 7 Kilometer Tiefe fast senkrecht nach unten gebracht werden, mit nur etwa 10 Meter Abweichung. Danach, als die Vertikalbohrsysteme ausfielen, war die Abweichung sehr viel größer, bis zu 200 Meter.
1: Damit war Schicht im Schacht. Bei 265 Grad Celsius in über 9000 Metern endete die Bohrung.
12: In 9101 Meter Tiefe haben wir dann eine Situation, die kann man sich vielleicht am allerbesten mit einem Material wie Honig vorstellen, wo der Bohrmeißel vergleichbar ist mit einem Honiglöffel. Ja, wenn ich den Honiglöffel in das Glas hineinführe mit dem Honig, dann kann ich den zwar drehen, das funktioniert wunderbar, aber wenn ich diesen Honiglöffel, also unseren Bohrer, jetzt wieder herausziehe, dann ist es nicht so, dass dort ein Loch bleibt, sondern der Honig schmiert wieder zurück und schließt diesen Hohlraum wieder.
1: Dafür gibt es bisher noch keine technische Lösung. Jetzt schauen wir aber endlich mal rein. Das tiefste existierende Loch der Welt ist ziemlich unscheinbar.
12: Letzten Endes ist es ein Loch, wie halt ein Loch ist.
13: Ja, es ist unscheinbar, das stimmt.
1: So, und das war's jetzt? Tiefer sind wir nie gekommen? Nicht ganz. Sowjetische Bohrköpfe kamen 1979 über 12.000 Meter in die Tiefe, auf der Halbinsel Kola. Nur Ölbohrungen kamen noch wenige Meter weiter. Aber wie weit wäre es dann noch zum Mittelpunkt der Erde?
12: Ja, der Weg zum Erdkern. Der Weg zum Erdkern ist weit. Wenn man zum Beispiel einen Pfirsich mal hernimmt als Vergleich und sagt, der Pfirsichkern entspricht von der Dimension etwa dem Erdkern. Das Fruchtfleisch des Pfirsichs ist der Erdmantel. Und dann gibt es die feine, dünne Haut des Pfirsichs. Das ist die Erdkruste.
1: Die Erdkruste ist an Land bis zu 30 Kilometer dick. Knapp über 12 Kilometer haben wir geschafft. Bis zum Erdkern sind es aber rund 6.300 Kilometer. Wir haben nicht mal das saftige Fruchtfleisch erreicht.
0: Die Erde ein bisschen wie ein Pfirsich. Die äußerste Schicht höchst lebendig, innen voller Schätze. Und manchmal auch voller Geheimnisse. Ob im Keller oder auf dem Acker, unter unseren Füßen passiert mehr, als wir denken. Und ich gönne mir jetzt einen von 173 Milliarden Pfirsichen, die uns die Erde jedes Jahr schenkt. Das war Quarks für heute. Schön, dass Sie dabei waren. Bis zum nächsten Mal. Ich freue mich drauf. Tschüss.

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0: ich habe hier schon die Wände geputzt und was weiß ich was. Das hilft mir halt auch für später und ich finde das gut.
1: Für heute steht an, die Gehwege vom Gras befreien, das mit der Zeit etwas über die Ränder wuchert.
2: Macht schon Spaß?
3: Ja, brauchst du kein Solarium bei dem Wetter. Das ist gut.
1: Für andere vielleicht eine Plackerei, für Pia eine willkommene Abwechslung vom Kochen.
3: Du kriegst mal gesagt, was du machen musst, ist halt auch mal ganz schön, wenn du einfach nur dein Ding machst.
1: Und auch vor ganz schwerem Gerät hat Pia keine Angst.
3: Heute steht auf dem Plan, dass wir hier alles ein bisschen begradigen, dass das wieder einfach vom Bild schöner aussieht. Dann fangen wir an.
1: Spricht's und schwingt die große Heckenschere, wie sonst den Kochlöffel.

0: Aber nicht nur auf dem weitläufigen Gelände, auch im Hotel gibt es immer wieder einiges zu erledigen. Für alle Arbeiten, die rund um die Gästezimmer anfallen, ist Pia ebenfalls zuständig.
1: Da haben wir einmal den neuen Balkon. Hier wurden jetzt, ganze Balkon wurde alles neu gemacht. Boden von Profis, so viel können wir dann doch nicht. Aber das wurde alles neu gemacht, da haben sie gut investiert nochmal, Chefin. Und was wir machen konnten, waren hier unten die ganzen Seiten und sowas haben wir alles abmontiert und dann nochmal neu gestrichen. Die Trennwände haben wir abmontiert und neu gestrichen. Das war auch schon mal eine schöne Aktion. Metallstreichen ist mal was anderes wie eine Wand streichen, lernst du auch noch mal was dazu. Ja, da haben wir so ein bisschen Kleinigkeiten, konnten wir da auch noch mal dabei machen.
0: Auf der Restaurantterrasse ist es jetzt noch ruhig, aber das wird sich bald ändern. Pia muss sich nach ihrem Hausmeisterdienst immer zügig umziehen, um sich mit ihrem Team rasch an die Vorbereitungen zu machen.
2: Muss man als Köchin chill sein?
3: Ja, auf jeden Fall. Also gerade abends im Service dann hast du Zeitdruck und musst halt gucken, wie schnell das Essen rausgeht. Also da ist nichts mehr Zeit und mal ein bisschen hier, da wird geschickt.
2: Bist du privat genauso?
3: Ja, auf jeden Fall. Also ich muss immer irgendwas machen. Hüppel, viele Hobbys, immer irgendwas unternehmen.
2: Was machst du?
3: Einen Haufen, wo soll ich da anfangen? Also wir haben uns jetzt einen Hund zugelegt, der viel Zeit in Anspruch nimmt. Dann habe ich damals viel Bilder gemalt, mit Epoxidharz Tische gebaut und so Sachen. Also da suche ich mir immer so ein paar Hobbys aus. Mittlerweile zeitlich ist es nicht mehr so möglich durch Arbeit und Hund. Aber ja, ich probiere immer gern viel aus, was bei meinem Beruf halt auch ganz passend ist, von der Art her.
0: Also dann flott ans Werk. Schließlich muss für die neue Tapa, die Hähnchenrolle, noch das Drumherum erledigt werden.
3: Für die Chorizo wollen wir heute Abend noch, so machen wir so einen kleinen Tomatensud noch drunter, den koche ich jetzt. Ganz einfach, Zwiebeln, Knoblauch, Tomaten, bisschen frischen Basilikum dazu, dass da ja die Chorizo dann noch drauf kommt, dass man ein bisschen Soße hat. Dazu noch ein paar Oliven oben drauf, dass man noch mal so ein kleines Topping hat.
0: Zwiebeln kommen rein und für die Schärfe Peperoni.
3: Die haben Wumms, deswegen nur eine, weil es soll ja allen Gästen schmecken. So, die können jetzt erstmal ein bisschen weich werden. Und in der Zeit schneiden wir noch ein bisschen Tomate. Da haben wir von der Tomate Mozzarella noch ein bisschen was übrig. Küche ist natürlich auch wichtig, Reste zu verwerten. Und in der Soße ist das voll in Ordnung.
0: Küchenchefin, Hausmeisterin, jede Menge Hobbys. Kommt Pia da daheim auch noch privat zum Kochen?
3: Ich sag mal, dreimal die Woche. Aber ansonsten gibt es auch eher was, was schnell geht. Mein Freund kann gar nicht kochen. Der ist Tiefkühlpizza, wenn ich nicht koche. Aber ansonsten gucken wir, dass man da immer mal, wenn es passt, dass ich was mache. Aber wenn ich abends um 10 reinkomme, was soll ich mich dann noch in die Küche stellen? Also ich mache es ja echt gerne, aber irgendwo sind halt auch dann Grenzen erreicht, sag ich mal.
2: Also Lieferdienst?
3: Ja, oftmals. Sonntagabends haben wir hier zu, das ist unser Sonntag und da wird jeden Sonntag Pizza bestellt und ich lieb's.

0: bisschen Salz, Zucker dran, Basilikum, lass mal kurz einkochen und dann will ich das schön grob haben, dass wir einfach nur so ein kleines Highlight noch mit bei der Chorizo haben für eine kleine Frische.
1: Es gibt immer noch viel zu tun. Es wird geschnippelt, gehackt und zerkleinert, was das Zeug hält.

0: Und auch die ganze Planung liegt bei Pia.
1: Ich bin eigentlich immer am Denken, mein Hirn rattert eigentlich immer. ja, ob es neue Gerichte sind, von Bestellung her, ob man alles bestellt hat, ob man noch irgendwas braucht, was man als nächstes noch machen muss. Also Kopf aus kenne ich gar nicht, eigentlich.
0: Kurze Lagebesprechung.
1: Hast du die Jalapeno-Soße? Rinderrücken tust du auch einfach nur Olivenöl, sonst wie auch beim Carpaccio, ne? Die Garnelen mache ich dir dann wieder personenweise. Mhm. Grillgemüse, Kartoffeln mache ich wieder in diese Eisschalen. Ja, ja. Haben wir für Bäckchen dann noch genug Tapas-Schalen? Habt ihr schon mal durchgeguckt?
2: Sollte eigentlich passen, je nachdem, was wir noch sonst reinmachen, aber das sollte eigentlich gehen.
1: Jalapeno-Soße, Kokos-Linsen-Zeugs und deine Aubergine. Das kommt auf Platten.
2: Die Aubergine ist sowieso schon abgefüllt.
1: Für drei bräuchten wir noch. Wird knapp.
0: Pia will lieber nichts dem Zufall überlassen. Nicht auszudenken, was passiert, wenn ihnen zum Beispiel nachher die Teller ausgehen.
1: Man muss halt gucken, abends wird es dann stressig, da muss schnell alles raus. Da muss der Posten halt gut stehen, einfach, dass du schnell arbeiten kannst, da wir halt auch das Gemüse frisch anschwenken. Viele Sachen, klar, sind vorbereitet, also alles frisch können wir nicht machen. Wir sind keine Zauberer, wir sind Köche. Und, aber das, was geht, muss halt gut vorbereitet werden.
3: Steigt jetzt ein bisschen die Anspannung, aber schon ein bisschen, oder?
1: Ja, du guckst halt, dass du auch wirklich alles hast, dass du nachher nicht fünf nochmal rennen musst. Gehst alles durch mit den Kollegen. Aber mittlerweile, wir haben das ja jetzt schon ein paar Mal gemacht, weiß da eigentlich jeder, was er zu tun hat. Ist dann trotzdem aber nochmal beruhigend, wenn man nochmal einfach alles durchgegangen ist.
0: Seit 8 Jahren ist Pia jetzt die Küchenchefin im Restaurant 1874 im Hotel zur Schmiede in Alsfeld im Vogelsbergkreis. Ursprünglich hat sie hier mal als Lehrling angefangen. Heute muss sie als Chefin die Lage jederzeit im Griff haben. Auch als es dann endlich mit dem Service losgeht und die ersten Gäste ihre Tapas bekommen. Das Restaurant ist voll heute.
1: In 14, 17, 20, 24. Gut. Das heißt, ich brauche mehr Gemüse.
0: Viele sind gekommen, um Pias Tapas zu probieren. Es gibt tatsächlich auch nicht viele spanische Restaurants im Umkreis. Trotzdem muss Pia abliefern. Das Menü muss begeistern und auch Gäste zukünftig donnerstags ins Restaurant ziehen. Dafür ist sie als Küchenchefin mitverantwortlich. Jetzt geht es Schlag auf Schlag. Es gibt Grillgemüseschalen, geschmorte Schweinebäckchen, Crispy Chicken Bites mit Jalapeno-Soße, Kokos-Linseneintopf, gegrillte Aubergine und vieles mehr. Im Service helfen die Köche heute mit.
2: Jetzt hier weiter mit etwas Crispy Chicken und dazu eine Käse-Jalapeno-Soße.
0: Als nächstes sind die Spicy Nudeln mit Gemüse und Krabben an der Reihe. Der Abend wird immer später, aber das Küchenteam muss weiter voll konzentriert bleiben. Immerhin steht eine wichtige Sache noch an: die von Pia neu entwickelte Tapa mit der Chorizo-Wurst. Wie die wohl bei den Gästen ankommen wird? Aber erstmal muss sie heute perfekt angerichtet werden.
1: Die Chorizo-Probe jetzt hier im Hähnchenmantel, sag ich mal, die hatten wir jetzt im Sous-Vide-Becken. Da haben wir ja schon letzte Woche eine Probe mal gemacht gehabt. Und heute schauen wir dann endgültig, wie es bei den Gästen ankommt. Die wird eingerollt in Frischhaltefolie. Ist immer so ein bisschen tricky. Und dann kommt die nochmal auf den Grill. Das letzte Mal hatte ich Hähnchenbrust genommen. Dieses Mal habe ich Hähnchenbrust noch mal mit nach Haut, dass man hier noch mal so ein bisschen eine schönere Seite hat. Das sieht man nach dem Anbraten dann besser. Ist von der Optik her noch mal schöner. Und durch das Sous-Vide-Garn ist das Fleisch richtig zart. Und optisch durch die Füllung sieht das schön aus nach dem Aufschneiden. Und hier sieht man durch die Haut, ist das ein richtig schönes Muster.
0: Fehlt nur noch die Beilage, für die Pia vorhin den Ansatz gemacht hat. Also die Basis für die Tomatensalsa, auf die die Hähnchenrolle jetzt gleich kommt.
1: Hier haben wir eine schöne, rustikale Tomatensalsa, die wir vorhin gekocht haben. Da läuft nichts weg, so will ich es haben.
0: Die Spannung steigt. Das Gericht wurde lange geplant, Probe gekocht, verfeinert. Heute muss alles passen. Vorher darf es nicht an den Gast. Der Anschnitt sieht schon mal gut aus.

0: Pia persönlich bringt die ersten Portionen in den Gastraum.
1: So, einen schönen guten Abend. Ich habe heute eine kleine Besonderheit, und zwar wollten wir was Neues testen. Wir haben einmal eine sous-vide-gegarte Hähnchenbrust mit einer Chorizo-Füllung, auf einem Tomaten-Rugo mit ein bisschen Olive dabei. Können Sie gerne mal probieren. Ich wünsche einen guten Appetit.
2: Danke.
0: Das lassen sich die beiden Testesserinnen nicht zweimal sagen. Die spanische Küche ist herzhaft rustikal, aber doch von einer mediterranen Leichtigkeit. Ob sich das im Gericht widerspiegelt?
3: Das Geschmackserlebnis ist großartig. Das ist schön fruchtig. Ich mag es ein bisschen pikant und ein bisschen scharf. Das ist es. Ist aber nicht zu scharf, man kann alles noch schmecken. Ich finde es richtig gut.
0: Und was sagt der Nebentisch?
4: Man merkt einfach, dass hier Qualität beachtet worden ist. Also alles, was an Fleischgerichten da ist, ist ganz, ganz, ganz hervorragend. Und die einzelnen Speisen sind wunderbar abgeschmeckt.
0: Es folgen noch viele weitere spanische Häppchen. Das Konzept scheint aufzugehen.
4: Das war schon außergewöhnlich. Ne? Das bekommt man nicht überall. Und das schaffe ich auch in der eigenen Küche nicht ganz so gut. Von daher bin ich ganz froh, dass ich das hier jetzt mal kosten durfte.
0: Der Abend ist also ein voller Erfolg. Die Küchencrew rund um die Chefin Pia ist erleichtert über den Verlauf des Abends.

0: lohnt halt mal ein recht ruhiger Abend und ja, es wird noch aufgeräumt und dann ist es geschafft.
1: Das Dessertbuffet ist bereits aufgebaut und die Gäste können sich einfach selbst bedienen. Bei so viel Wohlwollen kann auch Chef Jörg nur zufrieden sein mit seiner Küchenchefin.
2: Die Pia macht einen tollen Job, die macht die Dienstpläne, die macht die Kalkulation, den Einkauf in Verbindung mit uns. Aber die ist so eigenständig, das macht richtig Spaß mit ihr.
3: Kann so bleiben?
2: Das hoffe ich. Hoffentlich noch ganz lange.
0: Es gibt Zeiten. Logisch, das hat jeder mal. Wenn dann an Feiertagen, mal an Weihnachten und so bist du arbeiten. Die Wochenenden, wenn der Freund zu Hause sitzt, der am Bau arbeitet zum Beispiel und können wir jetzt nichts machen, da hast du immer Schattenseiten. Aber ich denke mal, das gibt es in jedem Beruf. Und wenn ich so jetzt zurückschaue, würde ich mich, glaube ich, trotzdem immer wieder für entscheiden.
1: Vom Lehrling zur Küchenchefin. Pias Weg war nicht immer leicht, aber bisher hat sie alle Herausforderungen gemeistert.
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0: Es ist spürbar angenehmer geworden bei uns. Allerdings lässt ein schöner Landregen weiterhin auf sich warten. Bisher kamen nämlich höchstens mal vereinzelt Schauer bei uns runter. Und damit willkommen zur Vorhersage, liebe Zuschauer. Wir schauen uns direkt mal die Druckverteilung über Europa an. Zwischen einem Tief und dem Hoch hier fließt jetzt nämlich kühlere Nordseeluft zu uns. Der Sommer legt in den kommenden Tagen eine kleine Pause ein, zumindest von den Temperaturen her. Bei uns in Hessen lösen sich heute Nacht die meisten Wolken, die heute noch tagsüber unterwegs waren, auf. Und es gibt einen klaren Sternenhimmel. In Nordhessen ziehen zwar auch mal dichtere Wolkenfelder rein, die bringen aber höchstens ein paar Tropfen. Morgen mal Sonne, mal Wolken. Dazu kommen in Nord- und Osthessen einzelne Schauer runter. Der Wind weht schwach bis mäßig aus nördlichen Richtungen, in Böen frisch bis stark. Bei Temperaturen zwischen 12 Grad im Rhein-Main-Gebiet und stellenweise sogar nur 6 Grad hier in Osthessen können wir uns auf eine erholsame Nacht freuen und sogar wieder mal eine dickere Bettdecke nehmen. Morgen erwarten wir den kühlsten Tag der Woche. Wir bekommen gerade mal 18 Grad rund um Villingen und 24 Grad entlang des Mains. Auf den Bergen 15 bis 19 Grad. Das sind dann also nicht mal mehr sommerliche Werte. In den nächsten Tagen pendeln wir uns so bei Höchstwerten zwischen 18 und 26 Grad ein. Dazu wechseln sich am Dienstag Sonnenschein und Wolken ab. Am Mittwoch sind ab dem Nachmittag in Nordhessen ein paar Schauer und Gewitter unterwegs. Sonst geht es aber trocken weiter bei uns. Am Donnerstag sorgen dann dichtere Wolken, hauptsächlich im Norden und Osten, für ein paar Schauer. Daneben scheint aber die Sonne und es bleibt trocken. So viel zu den Aussichten. Tschüss.
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1: Guten Abend, ich begrüße Sie zur Tagesschau. Nach dem Rücktritt von Unionsfraktionschef Spahn will Bundeskanzler Merz die Nachfolge zügig klären. In Absprache mit CSU-Chef Söder werde es relativ bald einen Vorschlag geben, sagte Merz im ZDF. Er schloss nicht aus, dass dabei auch das Kabinett umgebildet werden könnte. Spahn war massiv unter Druck geraten, weil er und sein Mann ein Baby von einer Leihmutter in den USA haben austragen lassen. Eine Praxis, die in Deutschland verboten ist und die von der CDU strikt abgelehnt wird.
2: Zwei Männer, ein Kinderwagen. Es ist ein Bild, das bleibt und an der Glaubwürdigkeit der Union kratzt. Auch am Tag nach dem Rücktritt von Unionsfraktionschef Spahn ist der Kanzler im ZDF-Sommerinterview um Erklärungen bemüht. Kam der Rücktritt zu spät? Hätte Merz mit der Empörungswelle über die Leihmutterschaft von Spahns Kind rechnen können?
3: Zumindest nicht in diesem Umfang. Aber es hatte wahrscheinlich auch was mit seiner Person zu tun und auch mit der Kommunikation, und da hat es dann ziemlich viel Empörung gegeben.
2: Doch wer kann den Fraktionsvorsitz übernehmen? Unter CDU-Abgeordneten werden beispielsweise Kandidaten wie CDU-Generalsekretär Linnemann oder Bundesinnenminister Dobrindt genannt. Am häufigsten fällt aber der Name Thorsten Frey. Doch auch auf seinen Kanzleramtsminister will sich Merz heute nicht festlegen.
3: Ich weiß nicht, wer ihn zum Top-Kandidaten gemacht hat. Vielleicht jetzt von Ihnen zum ersten Mal. Es könnte eine Gelegenheit sein, noch einmal über die Aufstellung der Bundesregierung nachzudenken.
2: Keine Denkverbote. Alles scheint möglich. Auch der Wechsel von der Regierungsbank an die Fraktionsspitze. Viele Optionen habe Merz nicht, sagt Politikberater Hilje.
4: Wir wissen eben auch, Friedrich Merz verfügt gar nicht über so viele Vertraute. Deswegen ist die Liste derjenigen, die jetzt auf der Hand liegen, relativ kurz.
2: Egal, wer es werden sollte, für die SPD scheint klar, die bereits geschmiedeten Kompromisse bei den Sozialreformen müsse der neue Fraktionsvorsitz mittragen.
5: Dieses Vertrauen, was sich entwickelt hat über die Wochen und Monate, das gilt es jetzt auch fortzusetzen, und das werden wir auch in neuer Personalkonstellation hinbekommen.
2: Zeitnah wollen Kanzler Merz und CSU-Chef Söder der Fraktion eine Kandidatin oder einen Kandidaten vorschlagen. Nach ARD-Informationen will die Fraktion danach umgehend zu einer Sondersitzung zusammenkommen, um die Nachfolge von Jens Spahn zu bestimmen.
1: Aus der Opposition kommt die Forderung, den Rücktritt von Unionsfraktionschef Spahn zum Anlass für eine Kabinettsumbildung zu nehmen. Grünen-Chefin Brandner sagte im ARD-Sommerinterview, für Bundeskanzler Merz biete sich die Chance für einen Neustart. Ein anderer Kurs sei vor allem in der Klima- und Umweltpolitik nötig. Auf diese Themen wollen sich die Grünen auch bei den bevorstehenden Landtagswahlen konzentrieren.
6: Der Rücktritt des Unionsfraktionschefs beschäftigt auch die Grünen. Aus Sicht von Parteichefin Franziska Brandner sei der Schritt überfällig gewesen. Jens Spahn habe seit längerem ein Glaubwürdigkeitsproblem gehabt, sagt sie im ARD-Sommerinterview.
7: Mir geht es schon darum, klar zu sagen, dass man der Politik ja immer vorwirft, Wasser zu predigen und selber Wein zu trinken. Und das ist ja genau das, was Jens Spahn gemacht hat.
6: Wie schwer es den Parteien fällt, verloren gegangenes Vertrauen zurückzugewinnen, erleben die Grünen im Landtagswahlkampf in Sachsen-Anhalt. Sie wollen sichtbar sein, so wie hier in Gommern bei Magdeburg. Doch nur wenige laufen vorbei, noch weniger bleiben stehen. Brandner verspricht, die Wahlkämpfer nicht allein zu lassen. Die ganze Partei sei mobilisiert.
7: Es geht darum, dass wir Grünen in den Landtag einziehen und dadurch dann auch verhindern, dass die AfD alleine regieren kann. Und wir werden bestimmt die einzige Stimme sein im Landtag, die für Klima- und Umweltschutz steht.
6: Brandner verteidigt die Zustimmung der Grünen zur Aufnahme Milliarden neuer Schulden für Investitionen in Verteidigung und Infrastruktur. Die Lockerung der Schuldenbremse für Verteidigungsausgaben dürfe aber kein Dauerzustand sein.
7: Im Verteidigungsbereich sind wir der festen Auffassung, dass das irgendwann auch wieder aus dem Kernhaushalt finanziert werden muss. Wir können nicht auf Dauer unsere Sicherheit über Schulden bei den nächsten Generationen finanzieren.
6: Die Grünchefin wirft der Bundesregierung aber vor allem vor, die Mittel aus dem Sondervermögen Infrastruktur und Klimaschutz falsch einzusetzen. Und fordert mehr Investitionen in Schulen, Straßen und Bahnen.
1: Heute ist eine EU-Vorschrift in Kraft getreten, die eine Menge Müll vermeiden soll. Große Handelsunternehmen dürfen unverkaufte Textilien und Schuhe nicht mehr vernichten, sondern müssen sie als Spende anbieten oder an Restpostenmärkte verkaufen. Die hoffen nun, dass große Online-Händler Retouren gleich an sie abgeben, anstatt sie aufzubereiten und zu sortieren.
8: Retouren über Retouren. Sogenannte Online-Rückläufer landen täglich hier, in einem Lager in Berlin-Marienfelde. Von rund 15 Großhändlern stammen die Produkte, darunter auch Amazon. 30-70% günstiger gibt es sie dann bei Nihat Çabuk. Bisher hat der Geschäftsführer vom Retourenlager Berlin nur Ab- und Zukleidung bekommen. Doch das wird sich jetzt wohl ändern.
9: Aufgrund des Gesetzes rechne ich damit, dass diese großen Online-Händler sehr viel Retouren zu verwalten haben. Und sie werden uns anschreiben und Vorschläge machen, wie wir zusammenarbeiten können.
8: Laut EU-Verordnung dürfen Unternehmen mit über 250 Beschäftigten oder mehr als 50 Millionen Euro Jahresumsatz unverkaufte Artikel nicht mehr vernichten. Ein längst überfälliges Verbot, erklärt Viola Wohlgemuth von der Deutschen Umwelthilfe.
10: Konservativen Schätzungen in Europa gehen davon aus, dass diese Tonnen, die jedes Jahr nur an Retouren und Neuwaren vernichtet werden, 20 bis 50 Mal um die Erde gewickelt werden könnten. Das ist natürlich Wahnsinn, weil in jedem dieser Textilien Ressourcen stecken. Allein in einem Bio-Baumwoll-T-Shirt stecken schon 2700 Liter Wasser, die man hier einfach zerstört.
8: Besser wäre es, Kleidung gar nicht erst in der Masse herzustellen. Doch es wäre ein guter erster Schritt, der sich auch für Nihat Çabuk lohnen könnte.
9: Dann werden sehr wahrscheinlich die Preise fallen. Natürlich auch unsere Preise und auch unsere Einkaufspreise. Deswegen könnte sich das rentieren.
8: Jetzt wartet er auf erste Anfragen großer Hersteller.
1: Nach dem lebensgefährlichen Sturz eines Bahnmitarbeiters aus einem fahrenden Zug gibt es Zweifel am konkreten Tatablauf. Das Amtsgericht Karlsruhe entschied, ein Überwachungsvideo liefere keinen dringenden Tatverdacht. Unter anderem deshalb habe es gestern abgelehnt, den Beschuldigten in Haft zu nehmen. Er ist, nach Angaben der Staatsanwaltschaft, wegen Gewaltdelikten vorbestraft und zur Bewährung auf freiem Fuß. Nach dem bisherigen Stand der Ermittlungen griff er mehrere Bahnmitarbeiter bei der Ticketkontrolle an. Warum sich die Tür während der Fahrt öffnete, wird noch untersucht. Russland hat die ukrainische Hauptstadt Kiew in der Nacht wieder mit Raketen attackiert. Präsident Selenskyj sprach von einem der massivsten ballistischen Angriffe überhaupt. Nach Angaben der Behörden gab es Einschläge in mehreren Stadtteilen. Mindestens ein Mensch sei getötet worden, zudem gäbe es 16 Verletzte. Selenskyj appellierte erneut an den Westen, der Ukraine mehr Flugabwehrraketen zur Verfügung zu stellen. Zur Fußball-Weltmeisterschaft in knapp einer Stunde geht es hier los im Stadion von East Rutherford vor den Toren New Yorks. Das Finale zwischen Spanien und Argentinien. In der spanischen Hauptstadt Madrid haben sich tausende Fans zum Public Viewing versammelt, um aus der Ferne ihre Mannschaft zu unterstützen. Genauso in Buenos Aires, wo die Fans der argentinischen Nationalmannschaft auf eine erfolgreiche Titelverteidigung ihres Teams hoffen. Und in den USA vor dem Stadion in East Rutherford steht Gudrun Engel. Um 21 Uhr unserer Zeit ist dort Anpfiff. Wie ist die Stimmung?
11: Die Stimmung ist fröhlich und ausgelassen, aber je näher der Anpfiff tatsächlich rückt, desto angespannter werden die Gesichter. Die Spanier waren sehr lange die lauteren Fans. Sie sitzen genau in der Kurve hinter mir. Aber zahlenmäßig sind die Argentinier mittlerweile überlegen, zumindest was die Trikots angeht. Ob es sich alles um echte Argentinier handelt, freilich ist fraglich. Seit Lionel Messi in Miami in den USA Fußball spielt, hat er hier eine riesen Fangemeinde. Dazu gehört auch Donald Trumps Sohn Barron, der hat seinen Vater beraten. Und deswegen hat Donald Trump gerade prophezeit, Argentinien wird dieses Finale seiner Ansicht nach gewinnen.
1: Das Finale, Gudrun, soll ja sehr amerikanisch werden. Was wird diesmal anders als sonst?
11: Ja, es ist tatsächlich ein amerikanisches Sportspektakel und man kann sagen, es ist den Amerikanern relativ egal, ob dazwischen jetzt Fußball gespielt wird oder doch Football, Eishockey oder Basketball. Wir haben eine Show in der Vorbereitung, da gibt es zuerst mal die amerikanische Nationalhymne und dazu einen Überflug mit 4 F-16 Kampfjets. Das ist sehr amerikanisch. Normalerweise hört man bei einer Fußball-WM im Finale ja nur die Nationalhymnen der beiden beteiligten Teams. Und es wird eine Halbzeitshow geben mit Madonna, Shakira, Justin Bieber und BTS. DS. 11 Minuten soll sie dauern. Fußballpuristen bezweifeln allerdings, dass man das in 11 Minuten schaffen kann. Die Freunde des Spektakels werden sicher auf ihre Kosten kommen und die anderen werden hoffentlich trotzdem ein gutes Spiel sehen können.
1: Danke, Gudrun Engel nach East Rutherford. Das sogenannte kleine Finale, das Spiel um den 3. Platz gestern, war ein Spektakel. 10 Tore fielen in der Partie. Am Ende siegte England mit 6:4 gegen Frankreich.
12: Thomas Tuchel holt Platz 3, größter Erfolg Englands seit 60 Jahren, nach einem Spiel purer Raserei in Miami. 1:0 für England, Declan Rice, 3. Minute. Konsa mit dem 2:0 in der 18. Noch vor der Pause der Doppelschlag von Bukayo Saka. Der Rechtsaußen vom FC Arsenal sorgt für das 3:4. 4 Gegentore in einer WM-Halbzeit hatte Frankreich noch nie kassiert. Und noch nie ist ein 0:4 gedreht worden. Frankreich versucht es, Mbappé mit dem 1:4. Die Kräfteverhältnisse kippen um. Barcola mit dem 2:4 in Minute 54. England müde. Mbappé mit dem 3:4 sein 10. Tor bei dieser WM, 2 mehr als Messi. Auch Sakas Elfmeter-Tor zum 5:3 für England entscheidet das Spiel noch nicht. Denn Dembélé gelingt in der Nachspielzeit der erneute Anschluss. Bellingham erzielt den 6:4 Endstand und sichert England den Podiumsplatz 3.
1: Viel Euphorie bei US-Präsident Trump und FIFA-Chef Infantino kurz vor Ende der WM. Ein Event historischen Ausmaßes, schwärmen beide, richtig ist. Mit 48 teilnehmenden Mannschaften war diese Weltmeisterschaft die bislang größte. Nicht die einzige Neuerung und nicht alle wurden von Fans und Spielern mit Begeisterung aufgenommen.
13: Auf geht's ins Finale. Die Generalprobe für die 25-minütige Halbzeitshow. Erstmals bei einer WM. Viel Show und Werbung, das hat die WM 2026 geprägt. TV-Werbeplätze als Trinkpausen getarnt, werden von Fans mit Pfiffen begleitet und haben das Spiel verändert. Das Motto der FIFA, nicht im Klein-Klein verlieren, sondern groß denken. Mehr Zuschauer als je zuvor. 6,5 Millionen waren bei den 104 Spielen dabei. Und das trotz Wahnsinnspreisen. Von bis zu 29.000 Euro pro Ticket. Die Stimmung dennoch gut. So bejubelt werden Superstars wie der Franzose Kylian Mbappé. Mit 10 Treffern, Torschützenkönig und mit 22 WM-Toren insgesamt erfolgreicher als jeder andere. Einholen kann ihn gleich nur noch er. Lionel Messi, der mit Argentinien den WM-Titel verteidigen will. Messi, so oder so, der Überflieger dieser WM. Messi! Aber auch kleine Teams haben für große Momente gesorgt. Die Kapverden überraschen und spielen sich in die Herzen vieler Fußballfans. Erstmals bei einer WM dabei schafft es der kleine Inselstaat bis in die K.O.-Runde. Weiter kommt auch Deutschland nicht. Gegen Paraguay ist Schluss. Wieder früh, wieder verdient, wieder kaum zu fassen. Das war's für den Bundestrainer.
14: If you win, everything is perfect. If you lose, everything is shit.
13: Für den Tiefpunkt sorgen diese beiden. Donald Trump, der ganz offen FIFA-Boss Infantino darum bittet, eine Rotsperre zurückzunehmen. Auch das erstmals bei dieser Mega-WM. Die nächste Weltmeisterschaft wird noch gigantischer. 2030 wird in Spanien, Portugal, Marokko, Uruguay, Argentinien und Paraguay gespielt.
1: Die Sprengung einer Brücke über die A45 im Sauerland ist heute erst im 2. Anlauf gelungen. Bei der Talbrücke Ottfingen in der Nähe von Olpe stürzte nach der 1. Detonation zunächst nur ein Abschnitt ein. 4 von 12 Stützen blieben stehen. Nach einer 2. Sprengung brach dann auch der Rest der Brücke in sich zusammen. Nun soll ein Neubau entstehen. In der Zwischenzeit läuft der Verkehr über die andere Hälfte des Bauwerks. Und nun die Wettervorhersage für morgen, Montag, den 20. Juli.
15: Das Tief über der Ostsee sorgt dafür, dass in der Nacht über den Norden und Osten einzelne Schauer und Gewitter ziehen. Nach Mitternacht werden Schauer im Nordosten häufiger und kräftiger. Am Tag ist es in der Nordhälfte mal locker, mal stark bewölkt. Vor allem im Nordosten Schauer und einzelne Gewitter, dazu ist es windig. Richtung Süden häufig Sonne. In der Nacht 16 bis 6 Grad, am Tag steigen die Werte an auf 16 Grad im Harz und 27 Grad am Hochrhein. die Aussichten. Am Dienstag ist es überwiegend freundlich und trocken, nur selten Schauer. Am Mittwoch breiten sich von Norden Regen, Schauer und einzelne Gewitter aus. Im Süden Sonne und Wolken im Wechsel, dabei ist es oft trocken. Am Donnerstag im Nordosten und Osten Schauer und Gewitter. Das gleiche gilt für den Alpenrand.

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14: Ich begrüße ganz herzlich 4 Kandidaten, die schon ungeduldig in den Startlöchern stehen. Ich freue mich auf Sie. Und jetzt geht's los. Herzlich willkommen. Lehnen Sie sich zurück, seien Sie entspannt und quizzen Sie kräftig mit. Denn gleich geht's für meine Kandidaten wie immer um eine tolle Reise. Ins Rennen gehen heute Abend Wilfried Haller, 62, aus Pfungstadt, Diplom-Verwaltungswirt. Er hat heute Abend einen Rekord aufgestellt. Wiebke Denker, 49, aus Homberg, Erzieherin. Mit dem Hessen-Quiz will sie vor den Altar. Hier ist Karin Ruf, 59, aus Frankfurt, Versicherungsangestellte. Mit Pink stiftet sie Frieden. Und wir freuen uns auf Karin Tubin, 47, aus Rödermark, Vertriebsleiter. Sein Auto weigerte sich, nach Offenbach zu fahren. Das fordert Aufklärung und das werden wir im Laufe dieser Sendung alles noch nachliefern. Jetzt erstmal, wir sind ja bei einer Quiz-Sendung, 3 Fragerunden, hier beginnt die erste. Und völlig aus dem Nichts beginnen wir mit Stadt, Land, Fluss. Erdkunde im weitesten Sinne. Bei der ersten Frage geht es um Autobahnen. Genauer um Autobahnraststätten. Die Frage lautet: Zu welcher Autobahnraststätte kommt man, wenn man die A5 vom Hattenbacher Dreieck bis Alsfeld fährt? A. Alsfeld Ost. B. Bad Hersfelder Tor. C. Berfa Nord. Oder D. Knüllwaldblick. Die Zeit läuft. Ich gebe zu, dass das eine fiese Startfrage ist. Nicht einfach. Vielleicht für Fernfahrer ein bisschen leichter zu beantworten. Karin, mit Ihnen fange ich an. Sie tippen auf Berfa Nord. Warum denn? Wenn wir schon sagen, so Hattenbacher Dreieck, Alsfeld, da könnte man ja auch.
15: Also ich bin kein Autofahrer, muss ich dazu sagen. Ich habe es mehr so mit ÖPNV. Aber ich denke mir, ich komme nicht von Osten. Also Alsfeld Ost kann ich mir nicht vorstellen. Knüllwaldblick liegt ein bisschen wo an einer anderen Stelle. Bad Hersfelder Tor habe ich auch ausgeschlossen und habe mich dann für C entschieden. Berfa Nord.
14: Schöner kann man es gar nicht erklären, denn C ist richtig, Karin. Sie haben es als Einzige richtig entschieden. Ich trete auch unmittelbar den Beweis an. Schauen wir hier. Berfa Nord, der Rastplatz, liegt bei Alsfeld. Und wer jetzt gedacht hat, Alsfeld Ost ist richtig, hat sich geirrt. Das ist der Autohof direkt auf der gegenüberliegenden Seite. Deshalb auch ein bisschen gemein. Berfa Nord, da habe ich mal getankt und hatte mein Portemonnaie vergessen. Und da hat der Tankwart gesagt, zahlen Sie es nächste Woche, man kennt Sie doch. Sie arbeiten beim Hessischen Rundfunk, der Holger Weinert. Können Sie nächste Woche bezahlen, Herr Weinert. Nächstes Thema. Macht und Macher. Viele ausländische Automobilhersteller haben ihren Deutschland- oder sogar Europasitz in Hessen. Zum Beispiel Ferrari,
9: Jaguar, Kia oder Suzuki? Da stellt sich mir natürlich eine Frage. Hier ist sie. Welcher Autoimporteur verkaufte 2018 die meisten Neuwagen in Deutschland? War das A, Skoda, B, Hyundai, C, Mazda oder D, Peugeot? Die Zeit läuft. Alles recht erfolgreiche Importeure, aber wer hat am meisten Neuwagen in Deutschland verkauft? Fangen wir mal mit dem Verwaltungswirt aus Pfungstadt an. Wilfried, Sie glauben Skoda?
10: Ja, ich glaube Skoda. Das liegt mir eigentlich am nächsten. Hyundai, so viele Autos sehe ich von denen nicht. Mazda auch, die Japaner, bin ich nicht so überzeugt davon. Peugeot ist, glaube ich, gut im Rennen, aber ich denke mal, bei uns hier ist es Skoda.
9: Es ist in der Tat Skoda. A ist richtig. Dreimal richtig, Karin in dem Fall daneben. Die tschechische VW-Tochter mit Sitz in Weiterstadt, also bei Darmstadt, war 2018 erfolgreichster Autoimporteur in Deutschland. Und das zum 10. Mal in Folge. Rund 195.000 neue Skodas wurden verkauft. 2,4% mehr als 2017. Fangen wir mal mit den tollen Schlagzeilen, die Sie mitgebracht haben, liebe Kandidaten, bei Ihnen, liebe Wiebke, an. Denn mit dem Hessen-Quiz wollen Sie vor den Altar. Wir versuchen ja, alles möglich zu machen beim Hessischen Rundfunk. Aber da weiß ich jetzt gar nicht, was müssen wir denn tun?
16: Ja, also wir haben schon geheiratet, ist auch schon eine ganze Weile her. Wir hatten uns einen Termin ausgesucht im Frühling, weil das ja so schönes Wetter ist und Neustart ins gemeinsame Leben. Ach. Ein schickes Outfit gekauft und am Morgen unserer Hochzeit sind wir erstmal verschlafen. Gut, dann schauen wir aus dem Fenster. Das schöne Wetter war weg. Es war richtig, richtig kalt. Was macht man? Schnell an den Schrank irgendwas rausnehmen, was ein bisschen festlich aussieht, ab zum Standesamt. Da haben wir dann erstmal keinen Parkplatz bekommen. Na, dann hatten wir dann etwas weiter weg einen Parkplatz. Ich steige aus dem Auto, Absatz vom Schuhbericht ab. Man ist ja organisiert, hinten im Kofferraum lagen noch Turnschuhe. Die angezogen, zum Standesamt rüber.
9: War dann auch egal.
16: Ja, es war irgendwo dann egal, rein ins Standesamt. Wir sind dann tatsächlich auch verheiratet, wieder rausgekommen. Naja, und seitdem sagen mein Mann und ich immer, wir würden gerne noch mal schön heiraten. Sprich,
9: Sie sind auch noch zusammen.
16: Wir sind immer noch verheiratet. Alles gut. Nein, und wir wollen immer noch mal schön heiraten. Und jetzt habe ich gedacht, wenn es klappt, und ich hoffe es, ich gewinne eine Reise, dann könnte das schon mal unsere Hochzeitsreise werden.
9: Jetzt
16: wir wollen dann noch mal in die Kirche.
9: Hessen-Quiz, Altar. Wir drücken Ihnen die Daumen, liebe Wiebke, wie allen anderen Kandidaten auch. Ich bin da ganz neutral, muss ich ja auch sein. Und damit bin ich beim nächsten Thema. Wahr oder falsch? Gar nicht so einfach. Papageien vor der Haustür. Auch das haben wir bei uns in Hessen. In Wiesbaden zum Beispiel, die Halsbandsittiche im Schlosspark. Da sind sie zu Hause. Aber es gibt auch Papageien noch anderswo im Lande, oder nicht? Das ist genau die Frage. Sie lautet: Im Hochtaunus gibt es die Vogelburg, einen Park mit handzahmen Papageien. Ist das A, wahr oder ist es B, falsch? Die Zeit läuft. Glauben wir das oder glauben wir das nicht? Eine Vogelburg im Hochtaunus mit handzahmen Papageien. Tja, fangen wir mal mit Ihnen an, Karim. Sie glauben, das ist wahr.
17: Ja, ich habe es zwar jetzt nirgendwo gelesen oder auch jetzt, ich erkläre es mir halt so, dass es halt nicht so verrückt ist, dass man halt eben das nicht machen könnte und deswegen halte ich es für wahr.
9: Ihre Nachbarin, die Karin, sagt, nein, das ist falsch. Eine Vogelburg gibt es auf gar keinen Fall im Hochtaunus, oder?
15: Ja, ich habe mich jetzt für falsch entschieden. Ich weiß es einfach nicht, ob es das gibt oder nicht.
9: Sie wissen es nicht. Sie glauben, es ist falsch, die Behauptung. A, wahr, ist aber richtig. Es gibt sie tatsächlich. 1981 ist die Parkanlage als einzigartiges Projekt in Deutschland entstanden. Inzwischen leben dort rund 700 Papageien, die von Privatbesitzern abgegeben wurden, weil sie nicht mehr als Haustiere gehalten werden konnten. Deswegen sind die Vögel auch den Menschenkontakt gewöhnt. Viele lassen sich gerne von den Besuchern füttern oder sogar streicheln. Ich kann Ihnen aus persönlicher Sicht sagen, dass das nicht bei allen funktioniert. Wenn Sie sich diese Narbe hier angucken, es gibt auch Gegenbeispiele, aber goldig sind sie alle. Punktestand 3x100, 1x50, also alle Kandidaten sind in den Punkten. Vergiss mal nicht, mein nächstes Thema. Das Niederwald-Denkmal bei Rüdesheim am Rhein, das ist ja wirklich beeindruckend. Es ist über 38 Meter hoch und alleine die Figur der Germania wiegt 32 Tonnen. Und wer sich diese Dame schon mal genauer angeschaut hat, der ist vielleicht jetzt im Vorteil. Meine Frage, was hält die Germania-Figur auf dem Niederwald-Denkmal in ihrer ausgestreckten rechten Hand? A. Eine Taube. B. Eine Fahne von Eintracht Frankfurt. C. Ein Kreuz. Oder D. Eine Kaiserkrone. Die Zeit läuft. 38 Meter hoch ist sie. 32 Tonnen wiegt sie. Aber was hält sie in der Hand? Ausgestreckt in der rechten Hand. Wilfried, schießen Sie los. Sie glauben an die Kaiserkrone. Warum?
10: Ich glaube an die Kaiserkrone, weil die Fahne von der Eintracht, die schließe ich aus, es sei denn, irgendein Fan wäre da hochgekrabbelt und hätte jeder dran gesteckt.
9: Kann ich mir nicht vorstellen.
10: So eine Taube als Friedenssymbol glaube ich auch nicht. Ich glaube ganz einfach, dass die Germania-Figur symbolisch diese Kaiserkrone in der Hand hält.
9: Wiebke, haben Sie dem etwas hinzuzufügen?
16: Ich habe es mir gestern noch angeguckt und ich konnte nicht erkennen, was es ist. Es sah so ein bisschen aus wie ein Vogelhäuschen. Aber von den vier zur Auswahl würde ich jetzt sagen Kaiserkrone.
9: E wäre Vogelhäuschen gewesen, aber D, Kaiserkrone ist Ihre Entscheidung und die ist richtig. Es geht um eine Kaiserkrone. Guck mal hier. Und die alleine wiegt rund 600 Kilogramm. Eine Krone, die 600 Kilo wiegt, da ruiniert man sich ja die Frisur. Die Germania-Figur mit der Kaiserkrone in der einen und dem lorbeerumkränzten Schwert in der anderen Hand soll übrigens das siegreiche Deutsche Kaiserreich darstellen, Deutsch-Französischer Krieg, 1870-71, wissen wir natürlich alle. Beim Punktestand von 2x150, 1x150 bei Ihnen, Karin, geht's jetzt mit Mundart weiter. Und da lade ich Sie ein zu einem kleinen Ausflug nach Nordhessen. Dazu die Frage. Was bezeichnet der Nordhesse als Leckebrett? A. Ein Vorspeisenteller, B, die Zunge, C, Lutscher oder D, den Kuchenteller. Die Zeit läuft. Leckerbrett.

0: Der Karim aus Rödermark. Ist ja auch nicht so einfach, wenn man aus Rödermark kommt und sich mit nordhessischem Dialekt auseinandersetzt. Glaubt an den Vorspeisenteller. Gibt es dafür Gründe, Karim?
1: Ja, also ich habe den Kuchenteller und den Lutscher für mich ausgeschlossen. Dachte dann oder bin geschwankt zwischen der Zunge und dem Vorspeisenteller. Und dann habe ich mir halt gedacht, na ja, gut, ein Brett ist doch vielleicht ein bisschen hart für die Zunge. Von der Titulierung her, und habe dann mich für den Vorspeisenteller entschieden.
0: Wilfried Funkstätter, der hat es ja auch nicht leicht damit. Nordhessisch glaubt an die Zunge. Leckerbrett, Zunge.
2: Ja, Vorspeisenteller habe ich ausgeschlossen. Den leckt man vielleicht mal ab, wenn es gut ist. Lutscher hat auch einen Zungenbezug, aber ich habe gedacht, so ein hartes Brett, wenn man die Zunge hart macht, dann kann man schön was vom Brett ablecken.
0: Leckerbrett, Zungenkuss, ein Leckerbrettkuss. Gnädige Frau, warum darf ich? Warum nicht, sagt er. Oh ja, gut, wenn es Spaß macht. Und Zunge ist richtig, na, Leckerbrett, bestimmt. Kinder, ich bin ehrlich, ich hätte es auch nicht gewusst. Ich bin ja auch immer noch fester am Lernen hier beim Hessenquiz. Aber wenn man aus Offenbach kommt, hat man es auch nicht ganz leicht mit Nordhessisch. Jetzt muss ich Sie, liebe Karin, denn wir werden Sie gleich leider schon verabschieden müssen, fragen. Denn auch Sie haben eine spannende Überschrift mitgebracht. Mit Pink stiften Sie Frieden. Wie machen Sie das?
3: Ja, wer mich kennt, weiß, dass ich pinke Sachen liebe. Also, was ich mir kaufe, sollte möglichst pink sein. Ob es Schuhe, Taschen, Pullover und so weiter ist. Jetzt muss man wissen, dass für Männer die Farbe Pink natürlich nicht unbedingt so eine reizvolle Farbe ist. Und das ist auch bei mir zu Hause so. Das Pinke überwiegt sehr stark. Damit ist mein Mann nicht ganz so einverstanden, findet er nicht gut. Führt dann auch ab und zu mal zu kleinen Differenzen. Nun hatte ich die Idee, die neue Küche sollte eine pinkfarbene Tapete bekommen. Das war gar nicht gut. Überhaupt kam das nicht gut an. Aber ich habe gedacht, das kriege ich hin mit einem kleinen Deal. Mein Mann ist ein großer Zeitungsleser. Da liegt bei uns alles immer voller Zeitungen. Und da habe ich gedacht, ich komme ihm entgegen und sage, du darfst immer deine Zeitungen überall liegen lassen, egal wo sie sind. Und damit habe ich einen Deal gemacht und er hatte, oder wir beide hatten unseren Frieden.
0: Jetzt weiß ich, wie Sie mit Pink Frieden stiften. Auch nicht schlecht, Karin. Auch nicht schlecht. In Kalifornien gibt es ein Hotel, das werden Sie als Pink-Fan vermutlich kennen, in dem alles pink ist. Möbel, Wände, Geschirr, pink, pink, pink, pink. Kalifornien. Herzlichen Dank fürs Mitmachen. Ihr Hessenquizbuch, liebe Karin, mit besten Grüßen. Und wir, liebe Zuschauer, sind in der zweiten Fragerunde. Herzlich willkommen dazu. Jetzt wird es noch spannender. Was ist was? Mein erstes Thema. Es geht um Geschwindigkeit. Ich verrate schon mal, wo wir waren, nämlich in Frankfurt in der Ludwig-Richter-Schule. Die Kinder haben uns von einer hessischen Persönlichkeit erzählt. Und um wen es geht, das müssen Sie jetzt möglichst schnell raten. Wer von Ihnen glaubt zu wissen, von wem die Kinder sprechen, drückt auf Stopp und sagt mir hoffentlich die richtige Antwort. Ich schalte um.
4: Er hat graue Haare.
5: Er hat eine Brille.
6: Ist alt. Nein, das ist nicht so alt.
0: Wilfried?
2: Tarek Al-Wazir typisch. Graue Haare, Brille, die Kinder, Politiker. Ich tippe auf den Tarek Al-Wazir, unser Wirtschaftsminister.
0: Es gibt in der Tat in Hessen nur einen Mann, der graue Haare und eine Brille hat. Und da glauben Sie, es ist Tarek Al-Wazir?
2: Ja.
0: Und das stimmt.
2: Na, sehr.
0: Ich weiß es nicht. Hallo. Manchmal bin ich ratlos. 150 Punkte sind bei Ihnen, Wilfried. Und die Kinder lassen wir, auch wenn wir wissen, dass es der Tarek ist. Und der guckt übrigens nebenbei immer ganz gerne das Hessenquiz, wenn er mal zu Hause ist, im schönen Offenbach. Dann beste Grüße von hier aus. Kinder, ihr dürft noch ein bisschen.
7: Er wohnt in Offenbach.
8: Er geht zum Arbeiten in einem weißen Haus.
9: In der Stadt stehen auch manchmal Plakate von ihm.
10: Ich glaube, meine Mama hat ihn gewählt.
11: Der wünscht sich, dass wir weniger mit den Autos fahren.
12: Er ist ein Umweltfuzzi.
13: Er ist bei den Grünen Mitglied.
14: Schon seit der Schule.
15: Der ist der Vertreter vom Chef von Hessen.
14: Sein Name ist auf Arabisch Minister.
15: Der ist Minister für Wirtschaft und Verkehr.
0: Ja, also mehr geht nicht. Vielen Dank an Frankfurt Eschernsheims-Ludwig-Richter-Schule. Liebe Kinder, das habt ihr toll gemacht. Ganz herzlichen Dank. Also Tarek, im Einzelfall rede ich mit der Redaktion noch mal zu den Beschreibungen der Kinder. Ich habe da überhaupt keinen Einfluss drauf. Wilfried, da haben Sie einen Volltreffer gelandet. Ja. 350 Punkte, 200 bei Wiebke, 100 bei Karim. Alle Kandidaten können ab der zweiten Fragerunde den Risikoknopf drücken, 150 Punkte riskieren und einmal das Publikum befragen. Nächstes Thema. Macht und Macher. Der hessische Gesundheitskonzern Fresenius ist, wie wir alle wissen, Weltmarktführer bei Dialysegeräten. Aber das ist längst nicht alles. Auch in einer anderen Sparte hat das Unternehmen die Nase ganz weit vorne. Es wird Sie nicht überraschen, dass das genau meine Frage ist. In welcher Sparte ist Fresenius in Europa führend? Als A. Apothekenbesitzer, B. Backpulverhersteller, C. privater Krankenhausbetreiber oder D. Müsli-Riegelproduzent. Los geht's. Fresenius, kennen wir alle, Dialysegeräte. Aber wo sind sie sonst noch ganz weit vorne? Ich fange mal mit dem Vertriebsleiter aus Rödermark an. Karim, Sie glauben an die Krankenhausbetreiberschaft bei Fresenius. Gibt es dafür eine Herleitung?
1: Zum einen meine ich, dass ich das schon öfters gehört habe und gelesen habe. Ansonsten Apothekenbesitzer, Backpulverhersteller, Müsli-Riegelproduzent. Also bin ich noch nie drüber gefallen. Zumindest nicht im Kausus mit der Fresenius. Also deswegen C.
0: Und ihr sagt alle C und C? Privater Krankenhausbetreiber ist richtig bei Fresenius. Und zwar mit der Tochtergesellschaft Fresenius Helios. Mehr als 130 Kliniken hat der Konzern mittlerweile und ist damit europaweit an der Spitze. Was ich immer sag, ohne uns Hessen könnten sie weltweit den Laden dicht machen, aber Gott sei Dank gibt's uns ja. Wir machen weiter mit Klatsch und Leute. Oh, der Rödermarker will's wissen. Sie wissen doch gar nicht, um was es geht, Karim, und haben den Risikoknopf gedrückt. Ich drück Ihnen, wie wir alle, die Daumen, dass Sie jetzt richtig liegen. Klatsch und Leute ist unser Thema. In Hessen wurden Ende 2018 knapp 427.000 Rinder gehalten. Damit ist die Rinderhaltung immer noch die stärkste Einkommensquelle der hessischen Landwirte in Sachen Tierhaltung. Meine Frage, Karim, nur an Sie lautet: In welchem hessischen Landkreis gab es Ende 2018 die meisten Rinder? Ist das A. der Vogelsbergkreis, B. Waldeck-Frankenberg, C. der Main-Taunus-Kreis oder D. Landkreis Fulda? Sie jetzt. Was denken Sie? Denken Sie gerne laut.
1: Also, ich bin im Main-Taunus-Kreis aufgewachsen. Ich weiß, dass es da etliche Rindviecher gibt, aber die meisten Rinder glaube ich nicht dran. Der Vogelsbergkreis, ja, zur Haltung von Rindern, weiß nicht, mit viel Gebirge, weiß nicht. Kann ich mir jetzt eher auch nicht vorstellen. Jetzt Fulda und Waldeck, Frankenberg. Ja, ich glaube, ich würde eher zu B wahrscheinlich tendieren.
0: Sie schwanken zwischen Waldeck-Frankenberg und Fulda, zwischen diesen zwei Landkreisen. Was locken wir jetzt ein?
1: Tja, das ist eine gute Frage. Tja, dann machen wir B, Waldeck-Frankenberg.
0: Bertha, Waldeck-Frankenberg, logge ich ein. Und das ist haarscharf falsch. Richtig ist der Landkreis Fulda. Dort gab es rund 64.000 Rinder, Karim, dicht gefolgt vom Landkreis Waldeck-Frankenberg. Mit einem klein bisschen Abstand kam dann der Vogelsbergkreis. Okay, mein Taunuskreis mit 996 Rindern weit abgeschlagen. Na gut, Sie mussten es riskieren. Ja. Das heißt, noch mussten Sie nicht, aber Sie haben es. Wenn man hinten liegt, muss man Gas geben. Aber schon gibt es neue Punkte. Vergiss mal nicht, mein nächstes Thema. Und da sind auch schon wieder 100 Punkte im Spiel. 1958 war es. Da besuchte die Abendschau einen Ort in Frankfurt, der seinen Schrecken bei Autofahrern bis heute nicht verloren hat. Das Technische Überwachungsamt. Ich sag nur, bis das der TÜV uns scheidet. Wir schauen uns dieses wunderbare Filmjuwel an und ich bitte Sie genau aufzupassen, was gesagt und gezeigt wird.
16: Um die Autofahrer zur Sorgfalt anzuhalten und Unfälle zu verhüten, die durch technische Mängel an den Kraftwagen entstehen können, werden im Technischen Überwachungsamt Frankfurt alle 2 Jahre die Autos überprüft. Fast 150 Wagen werden jeden Tag unter die Lupe genommen. Von den Wagen und Motorrädern, die beim Überwachungsamt vorfahren, weist etwa die Hälfte leichte und schwere Mängel auf. Jeder 100. Wagen muss sogar aus dem Verkehr gezogen werden. Mit klopfendem Herzen meldet sich der Autofahrer an. Über ein Viertel aller geprüften Bremsen reichen für den modernen Verkehr nicht mehr aus. Auch die Stellung der Vorderräder ist wichtig. Dieser Wagen hat einen zu starken Linkstrall, was bitte nicht politisch zu verstehen ist.
0: Wunderschön. Jetzt schnell die Frage. Ich hoffe, Sie haben gut aufgepasst. Nach welchem Paragraphen konnten die Fahrzeuge zur TÜV-Prüfung angemeldet werden? Was haben wir gerade gesehen? A. Paragraph 12 StVG. B. Paragraph 18 StVO. C. Paragraph 29 StVZO. Oder D. Paragraph 44 FEV. Die Zeit läuft.

0: Die Erzieherin aus Homberg glaubt an C, Paragraph 29, StVZO, Straßenverkehrszulassungsordnung. Warum?
1: Ich freue mich jetzt gerade. Ich habe wirklich aufgepasst und gesehen und gedacht, 29 musst du dir merken.
0: Alle drei glauben an C, Paragraph 29. Na, schauen wir mal.
2: Um die Autofahrer zur Sorgfalt anzuhalten und Unfälle zu verhüten, die durch technische Mängel an den Kraftwagen entstehen können, werden im Technischen Überwachungsamt Frankfurt alle 2 Jahre die Autos überprüft. Fast 150 Wagen werden jeden Tag unter die Lupe genommen. Von den Wagen und Motorrädern, die beim Überwachungsamt vorfahren, weist etwa die Hälfte leichte und schwere Mängel auf. Jeder 100. Wagen muss sogar aus dem Verkehr gezogen werden.
0: Paragraph 29 StVZO ist richtig. Alle drei Kandidaten legen um 100 Punkte zu. Genau richtig. Diese Orgel im Hintergrund, ist das schön, wenn die das bei der Hessenschau mal machen würden. Das wäre doch. Karin, jetzt muss man zu Ihrer Schlagzeile mal kommen, denn die hat mich ein bisschen irritiert, muss ich Ihnen ja sagen, als gebürtiger Offenbacher. Denn Ihr Auto weigerte sich, nach Offenbach zu fahren. Wie weit ist es denn da gekommen bei Ihnen?
3: Ja, also ich habe in der Familie, in der Offenbacher Familie reingeheiratet. Meine Frau ist in Offenbach geboren, wie ihre westliche Verwandtschaft, Eltern inklusive. Ja, und vor 8 Jahren war meine Frau dann auch schwanger. Und für ihre ganze Familie stand eigentlich fest, dass das Kind auch in Offenbach zur Welt kommt. Und als es dann halt eben soweit war, haben wir uns halt ins Auto reingesetzt, alles reingepackt. Schwiegermutter auch mit dem Auto, morgens früh, ich ganz nervös. Und natürlich dann halt eben mit vollem Stoff ab nach, auf die Autobahn. Ja, und als wir dann an der Ausfahrt Offenbach dann halt vorbeigefahren sind, ging das hinten nur so, ja, was ist jetzt hier los, ja, und ich sagte, ja, mein Gott, oh, ich habe das jetzt verpasst, tut mir leid, ja, und bin halt weitergefahren und auf einmal war ich an der Uniklinik in Frankfurt und denke, dass ich dadurch halt auch wirklich Schweres von meinem Kind abgewendet habe.
0: Ihr Auto weigerte sich, nach Offenbach zu fahren. Ja. Okay, das lassen wir mal so stehen. Sie waren in einer besonderen Stresssituation, dann ist das ja in Ordnung. Ansonsten spricht das eigentlich alles sehr für Ihre Familie, kann ich sagen. Ihr Lieben, wir sind beim nächsten Thema. Die gefürchtete Mundart steht an. Und da geht es in diesem Fall um Südhessen. Die Frage lautet, was verstehen die Südhessen unter Deichselhersch? A. Ein Pferd. B. Weichei. C. Einen Bäckerlehrling. Oder D. Eine Küchenmaschine. Die Zeit läuft. Deichselhersch. Deichselhersch. Gucken wir mal, was Sie entschieden haben. Der Funkstädter gar nichts. Der fragt nämlich schlau, wie er ist, das Publikum und reißt die Leine. Sagt, da will ich mir mal Fachrat holen. Licht geht los. Wilfried, Sie drücken bitte auf Stopp, wenn das Licht anhalten soll. Und dann gucken wir mal, wer Ihnen hilft. Es geht um den Begriff Deichselhersch. Los geht's. Da naht hoffentlich die Rettung. Wilfried.
4: Hallo. Darf ich Sie fragen, wie Sie heißen und woher Sie kommen und ob Sie es wissen?
5: Ich heiße Dietlinde Luder, aber ich weiß nicht, wo es her. Ich kenne den Ausdruck nicht.
4: Okay. Aber ich wollte nur eine Unterstützung. Ich glaube, ich habe eine Tendenz bei mir, aber Sie sind. Tippen Sie mal was.
5: Ich habe den Ausdruck B, würde ich sagen.
0: Weichei.
5: Ja.
0: Deichselhersch ist ein Weichei.
5: Keine Ahnung.
0: Gnädige
5: Frau, tut mir leid.
0: Wir merken uns das. Wenn es am Ende richtig ist, dann würden Sie 50 Euro gleich überreicht bekommen. Wilfried, was machen wir?
4: Ja, also Deichsel ist eigentlich geeignet für ein Pferd vorne dran zu spannen und ein Hersch, ein Deichselhersch, ich aus Südhessen, ich denke mal, ich bin mir sicher, es ist ein Pferd.
0: Also logge ich A für Sie ein. Gerne. Sie folgen Ihrem Joker nicht. Karim hat sich anders entschieden, nämlich auf D. Der glaubt an die Küchenmaschine. Könnt ihr euch auch vorstellen?
3: Ich fand das einfach, ich fand es einfach schön. Es hat sich schön angehört, ja, für mich. Deichselhersch, klar, das ist, ich fühle mich manchmal als Deichselhersch, weil ich in der Küche stehe.
0: Ja, Schatzi, mach mal einen Kuchen. Ich habe schon ein bisschen Teig im Deichselhersch.
3: Genau.
6: Ja, ich kann es mir vorstellen, Karin. Mich müssen Sie nicht. Aber es ist, in dem Fall ist es falsch. In dem Fall ist es falsch. Das Pferd ist nämlich wirklich richtig. Der Deichselhersch ist das Pferd. Deichsel, Kutsche, Hersch, das Pferd. Na klar. Lieber Karin, die besten Grüßen nach Rödermark. Ihr Hessenquiz-Buch, unsere Sympathie, habe sie ohnehin. Alles Gute, herzlichen Dank.
3: Dankeschön.
6: Und damit, liebe Zuschauer, herzlich willkommen zur dritten Fragerunde beim großen Hessenquiz heute Abend. Es wird schwerer und schwerer und schwerer. Mit der Hessenkarte machen wir jetzt weiter. Wir zeigen meinen Kandidaten gleich eine noch leere Hessenkarte. Da haben wir sie schon. Und ich werde Ihnen jetzt eine Stadt benennen und bitte Sie, diese Stadt mit der Fingerkuppe einzunorden, zu zeigen. Und dann gucken wir mal, wer am dichtesten dran ist. Meine Frage lautet: Wo in Hessen befindet sich Maintal? Die Zeit läuft. Maintal. Bischofsheim, Deinesheim, Wachenbuchen, Hochstadt. Alles ist Maintal, aber wo ist Maintal? Die rote Nadel ist Wiebke, Wilfried ist die blaue Nadel. Und dann gucken wir mal, wo ihr beide gelandet seid. Oh, ganz dicht beieinander. Das lässt mich vermuten, dass sie nicht völlig falsch liegen. Das sind zwei Leute irren sich so nicht. Gucken wir mal Frankfurt, Kassel, ganz kurz, damit wir es ein bisschen so einordnen können. Und jetzt gucken wir, wo Maintal ist, auf dieser Karte. Und da sehen wir, ein bisschen näher dran ist in der Tat die Wiebke mit 25 Kilometer gut. Wilfried 31. Beide sehr gut. Wiebke ein Stückchen näher dran. Was mich persönlich freut, weil es macht die Sache spannender. Sie liegen jetzt Kopf an Kopf. Beide Kandidaten haben 550 Punkte. So soll es doch sein. Da freut sich der liebe Moderator und ich komme zur Hessenzahl. Das sind ja manchmal Millionenzahlen. In diesem Falle lautet meine Hessenzahl aus dem Jahre 2018 2,39. Die Frage natürlich, geht es bei 2,39 durchschnittlich um A, die Spendensumme pro Kopf in Euro, B, gefallenen Regen im Mai in Litern, C, die hessische Abiturnote oder D, die Staudauer in Stunden. Die Zeit läuft. Das ist ein Durchschnittswert aus dem Jahre 2018. 2,39. Spendensumme, Regenmenge im Mai, Abi-Note, Staudauer. Wiebke, schießen Sie mal los. 2,39. Sie glauben an die hessische Abitur-Durchschnittsnote. Ja.

0: 2,39 erreichen die hessischen Abiturienten die beste Durchschnittsnote seit Jahren. Sehr gut. Und das Abitur ist nicht mehr so einfach, wie es früher vielleicht mal für viele von uns war. Bin froh, dass ich das hinter mir habe. 2×600 Punkte haben meine lieben Kandidaten und ich bin bei Klatsch und Leute. Lange war es ja still um unseren hessischen Schlagerstar Matthias Rein. Doch 2018 stand er wieder mit seiner Ex Michelle gemeinsam auf der Bühne. Und beim Stichwort Matthias Rein drückt die Wiebke auf Risiko. Sie sind 150 Punkte im Risiko. Sind Sie so ein Matthias Rein-Fan?
1: Nee, aber ich wohne ja in Homberg, da ist er ja zur Schule gegangen. Und ich hoffe, dass ich da jetzt die Frage so ein bisschen...
0: Tja, er stand... Gucken wir mal, mit seiner Ex Michelle stand er gemeinsam auf der Bühne nach Du Idiot mit ihrem neuen gemeinsamen Titel Nicht verdient. Anfang 2019, Wiebke, verrieten die beiden im Interview ein Geheimnis. Ihre Frage jetzt lautet... Was verrieten Michelle und Matthias Reim im gemeinsamen Interview Anfang 2019? Wir lieben uns. Wir haben A. lange gebraucht, um es zu erkennen. B. nur keinen Sex. C. sogar besseren Sex als früher. Oder D. wir haben unser Leben verspielt. Jetzt denken Sie mal laut, Wiebke.
1: Also B und C möchte ich ausschließen, da möchte ich nicht drüber nachdenken.
0: Wir lieben uns, wir haben nur keinen Sex, wäre B. Und C. sogar besseren Sex als früher.
1: Und ich meine, ich hätte es mal gelesen beim Arzt, dass es A ist.
0: Wir lieben uns, wir haben lange gebraucht, um es zu erkennen. Matthias Reim und Michelle. Das ist A, dann logge ich jetzt A für Sie ein. Ist geschehen, ist Wiebke leider falsch. Wir lieben uns, wir haben nur keinen Sex, haben Sie übereinstimmend mitgeteilt. Hier teilt Michelle nach ihrem gemeinsamen Auftritt mit Matthias Reim die schönsten Momente des Konzerts auf ihrem Instagram-Account. Sie seien wie eine große Patchwork-Familie, die sich gegenseitig respektiere und sich auf eine oder andere Weise auch liebe, weil die beiden ein gemeinsames Kind haben und sie seien Profis. Na dann ist doch alles in Butter. Matthias Reim ist, glaube ich, zum vierten Mal verheiratet, zum fünften Mal. Ganz tüchtiger Junge, aber so ist man in Korbach. Wir sind jetzt beim nächsten Thema, vergiss mal nicht. Auf dem Darmstädter Friedensplatz, da erinnert ein Denkmal an Ludwig IV., der 1877 Großherzog von Hessen und bei Rhein wurde und 1892 in Darmstadt verstarb. Jetzt die Frage. Wie wird Großherzog Ludwig IV. Auf dem Friedensplatz dargestellt? Er A. hält eine Taube in der Hand. B. er sitzt auf einem Pferd. C. er liest in einem Buch. Oder D. er kreuzt zwei Schwerter. Jetzt Sie,

0: Der Pfungstädter müsste es ja eigentlich wissen, Wilfried. Der ist ja nicht ganz so weit weg von Darmstadt. Sie tippen auf das Pferd, auf dem er sitzt?
1: Der Pfungstädter ist in Darmstadt geboren, mit Wuchswasser getauft. Darum habe ich gespielt als Kind. Der sitzt auf dem Gaul, auf dem Pferd.
0: Ja, Gaul war nicht gefragt. Beide sagen B. Wiebke sagt das auch. Und das ist richtig. Er sitzt auf einem Pferd. Wer mit Hochwasser getauft ist, na, hallo. Das Reiterstandbild musste, als 1967 unter dem Friedensplatz eine Tiefgarage gebaut wurde, an den Rand des Platzes ausweichen, weil die Statik den gewichtigen Großherzog ansonsten nicht ausgehalten hätte. Dafür ist die Tiefgarage auch mörderteuer inzwischen. Punktestand haben wir Wilfried 650, Wiebke 500. Ich habe zwar nur noch eine Frage, aber hier ist noch alles offen, denn ich habe 150 Punkte auf Lager. Wilfried, kommen wir auch mal zu Ihrer Schlagzeile, denn Sie haben heute Abend einen Rekord aufgestellt. Das macht mich neugierig. Dann erzählen Sie doch bitte mal.
1: Ich war auf dem Heinerfest freitagsabends. Da sind die Trombuschs gedreht worden, eine Fernsehserie damals. Und man hat mich gefragt, ob ich als Statist am nächsten Tag mitwirken wollte.

0: klar, wer macht das nicht? Ich bin hin, freitagsmittags aufs Heinerfest. 15 Uhr ist es losgegangen. Ich hatte die Aufgabe, mit einer Dame am Arm an einen Schießstand zu gehen, zu schießen, ihr ein Bär überzureichen und aus dem Bild. Ja, das Ganze habe ich ungefähr 30 Mal gemacht. Der Ton hat nicht gestimmt, das Licht hat nicht gestimmt, das Dunkel war nicht richtig eingebettet und die Linie verfehlt und wie das halt so ist.
1: Das ist ja wie beim Hessen-Quiz, ja.
0: Ja, war schon, aber es war sehr interessant, es war spannend, es war ein bisschen langwierig. Ich sag's, waren knapp 2,5, 3 Stunden.
1: So ist Fernsehen.
0: Naja, dann nach Hause, jedem erzählt, ich bin im Fernsehen bei der Trombus. Mir gucke die Sendung. Wenn die kommt, ich lade euch alle ein. Familie, Freunde, bei mir gesessen. Bierchen hat's gegeben, Häppchen hat's gegeben. Es war wunderschön.
1: Gleich kommt er.
0: Und jetzt kommt die Szene. Die Szene kam, die Kamera geht von oben an meinen Arm, an meinen Haaren und meinen Jack. Schnitt. Es war eine Sekunde. Wir haben uns alle kaputt gelacht. Ich selbst auch. Ich wusste nicht, was kam. Aber wir hatten einen schönen Abend und jetzt bin ich schon ein paar Minuten hier, deshalb habe ich den Rekord gebrochen.
1: Nicht schlecht. Schon bald eine Dreiviertelstunde, Wilfried. Heute Abend ein Rekord. Zeigen Sie mal, welcher Arm war im Fernsehen? War es der rechte Arm?
0: Ja, der rechte.
1: Und was hatten Sie an?
0: Ein Jeansjack und ein bisschen Fokuhila hatten wir damals noch. Da habe ich mich dran erkannt.
1: Haben Sie das aufgehoben noch?
0: Nee, das gab es ja noch keinen Videorekord. Also mir hatte noch keinen. Es war Ende der 80er.
1: Aufregend. Ja, heute Abend ist es aber deutlich länger, Wilfried. Deutlich länger. Richtig. Wirklich ein neuer Rekord. Ihr Lieben, wir kommen zur Mundart. Und die kommt heute aus Osthessen. Ich schalte um.
2: Hallo, mein Name ist Simone Strott und ich komme aus Heubach. Das ist ein kleines Dorf in Osthessen in der Nähe von Fulda. Ich kann mich auch gut noch dro entsinnen, was meine Oma früher immer für Wurt gesorgt hat. Kassore.
1: Ja, sie hat fertig. Schnell meine Frage. Worum geht's hier? A. Keine Sorge. B. Schweißfüße. C. Sich vor etwas drücken. Oder D. Jemanden besuchen. Los geht's. Mann, Mann, Mann. Die Simone Strott aus Heubach, die hat's aber auch drauf. Wiebke, Sie haben sich für A entschieden. Keine Sorge, Kasore. Wie sind Sie drauf gekommen? Haben Sie da ein bisschen mundsprachliche Anlehnung an Ihren eigenen Dialekt?
3: Nein, ich habe es nicht verstanden, was sie gesagt hat. Ich habe aber abgeleitet, was Großeltern gerne sagen, sowas wie, mach dir keine Sorgen.
1: Kasore oder so ähnlich, ne? Mhm. Ja, ja. Wilfried, Sie glauben an jemanden besuchen. Wie kommen Sie denn nun darauf?
0: Ich habe das abgeleitet von Kassadern, wie man bei uns auch sagt. Bis sie laufen gehen, jemand besuchen. Ich hoffe, das stimmt.
1: Kassadern?
0: Ja, Kassadern. So. Unter den Kassaden durch, also spazieren gehen, besuchen, da habe ich das hergeleitet.
1: Man lernt ja möglicherweise immer noch was dazu. Wilfried glaubt an jemanden besuchen. Wiebke glaubt an A, keine Sorge. Die Auflösung erfolgt von Simone Strott aus Heubach.
2: Und habt ihr es erraten können? Kassore bedeutet bei uns, jemanden besuchen gehen.
1: Ja! Ja, sagte Wilfried. Und der liegt richtig. Und damit, liebe Zuschauer, sind wir am Ende des großen Hessen-Quiz. Eine gute zweitplatzierte Wiebke Denker aus Homberg, die wir zum Radio-Symphonieorchester einladen. Glückwunsch dazu. Und wir haben einen Sieger beim großen Hessen-Quiz. Der hat 800 Punkte, kommt aus Pfungstadt. Und er heißt Wilfried Haller. Herzlichen Glückwunsch. Wilfried, dann lassen Sie uns schauen, was Sie heute Abend als Preis mitnehmen.
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1: Wilfried Haller heißt er, aus Funkstadt kommt er, mit Burgmaser ist er getauft. Das ist Ihr Pokal, Sie sind der Sieger des großen Hessen-Quiz. Euch allen ganz herzlichen Dank fürs Mitmachen. Ich hoffe, wir konnten Ihnen, liebe Zuschauer,

0: unser hessisches Bundesland ein bisschen lebenswert nahe bringen. Bei den nachfolgenden Sendungen erstmal jetzt weiterhin gute Unterhaltung. Und ich würde mich freuen, wenn Sie wieder dabei sind, wenn es heißt, das große Hessen-Quiz. Schönen Abend von hier aus.
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12: Es geht um Menschenkenntnis. Schön, dass Sie dabei sind bei Straßenstars. Heute mit Bodo Bach, mit Sascha Korf und mit Hatnet Tessai. Und unsere drei Strandkandidaten heißen Dominik, Miriam und Jörg und stellen sich jetzt vor.
13: Ich bin der Captain vom Bembelboot. Gastronomischer Betrieb, hessische Spezialitäten. Wir legen in Offenbach an. Gelernt habe ich Metzger, Einzelhandelskaufmann in China. Mal eine Wurstfabrik aufgemacht.
14: Fleischwurst und so, Blutwurst, Leberwurst.
13: Sowas in der Richtung. Ledig. Eigentlich finde ich meine Freiheit gar nicht so schlecht. Ich habe zwar eine Wohnung, aber ich wohne auf dem Boot. Ich baue gern, bastel gern. Ich habe gar keine schlechten Eigenschaften. Ein offener Kopf.
15: Zahnmedizinische Fachangestellte. Verheiratet. Eine Tochter. Fachwerkhaus mit Garten. Chili über Gurken, Karotten. Familienmensch. Graviere Gläser. Geh ins Fitnessstudio. Im Wald tanke ich Kraft. Unordentlich. Also mein Kleiderschrank sollte man nicht schauen, aber dafür habe ich einen leichten Saugtick. Mit mir Autofahren ist nicht so cool.
12: Nee, warum?
15: Da lasse ich meine Aggressionen raus.
12: Echt?
15: Meinem Kind würde ich eigentlich gerne Ohrenschützer aufsetzen.
16: Ich bin gelernter Veranstaltungskaufmann. Im Kundensupport bei einem Crowdinvesting-Unternehmen. Förder nachhaltige Projekte. Verheiratet.
12: Nachwuchs?
16: Geplant. Wir haben jetzt erstmal ein Haus gekauft. Frontmann von einer Coverband. Rock, Pop, Hip-Hop, Online-Gaming. Strategiespiele, Ballerspiele. In die Kneipe gehen. Ich habe Yu-Gi-Oh! Pokémon-Karten, Nachteule, Morgenmuffel.
12: Was würde deine Frau sagen?
16: Verständnisvoll, hoffentlich hübsch. Faul.
12: Faul. Das sind unsere drei Straßenstars und ich habe die drei gefragt, wie viel Dezimeter 30 Meter sind. Bodo, sag du es mir gerade nochmal.
17: Dezi hat was mit 10 zu tun, das müssten 3 Dezimeter sein.
12: Weißt du noch, was ein Dezimeter ist?
17: 10 Meter.
12: Ja, Alternativangebot? Zentimeter sind ja ein Hundertstel Meter.
17: Dezimeter genau. Sind 10 Zentimeter.
12: Genau.
17: Das heißt, 30 Meter sind 300 Dezimeter.
12: Ganz genau.
17: Absolut.
12: 30 Meter sind 300 Dezimeter. Wer von den dreien weiß das?
17: Der Bastler.
12: Der Bastler? Der hat doch die Wurstlänge in China, hat er so gesagt, hier, ich brauche 2 Dezimeter Blutwurst.
17: Nee, aber der bastelt, hat er gesagt. Lass mal die Wurst, die kommt später noch ins Spiel. Jetzt sind wir erstmal bei den Dezimetern. Der baut und bastelt auf seinem Schiff und der kennt es.
18: Ich bin unsicher.
17: Ich auch.
12: Miriam, Zahnmedizin, da hat man jetzt wenig. Echt mit wem? Deswegen?
19: Ja, aber die leitet sich das her. Millimeter, Zentimeter, Dezimeter. Ja.
12: Dann weiß sie, dass ein Dezimeter 10 Zentimeter sind und kann das dann umrechnen auf die 30 Meter.
19: Hoffe ich.
12: Ja.
17: Der Veranstaltungstechniker ehemals.
18: Ja, habe ich auch überlegt. Und der spielt ja total gerne.
12: Ja.
18: Vielleicht gibt es so Spiele, wo du Sachen erraten musst, wo du dann auch so Klötze aneinander bauen musst. Dezimeterklötze. Das könnte ich mir sehr. Weiß ich nicht.
19: Dezimeterklötze.
12: Der spielt Tetris in echt zu Hause, genau.
18: Der spielt Tetris in echt zu Hause, absolut. Dann wäre ich das dicke Quadrat. Das passt doch super.
12: Gucken wir uns Dominik an. Er wird es wissen, dass 30 Meter 300 Dezimeter haben. Wie viele Dezimeter sind 30 Meter?
16: Ein Dezimeter müssten 10 Zentimeter sein. 300. Ich bin gerade zu blöd zum Rechnen. 10 Dezimeter sind dann 1 Meter. 30 Dezimeter.
12: Meine Frage war 30 Meter in Dezimetern.
16: Ach, 30 Meter.
12: Ah.
16: Ich sag jetzt einfach 3000.
12: Also ziehst du 300 zurück?
16: Ja, ich sag 3000.
18: Nein, der hat alles gesagt.
17: Er hätte es wissen können.
12: Ja,
17: er weiß es auch.
18: Er wusste
17: hat auch keine Lust gehabt zu rechnen.
12: Ja, genau. So, Miriam hingegen. Die wird es hinkriegen. Ja. Irgendwie wird es ableiten. Zentimilli, Dezi und so weiter.
17: Ja.
12: Wie viele Dezimeter sind 30 Meter?
15: 300.
12: Wie hast du es ausgerechnet?
15: Ich habe das gar nicht ausgerechnet.
12: Also es gibt Zentimeter,
15: ja.
12: Es gibt auch noch Millimeter.
15: Nein. Aber Dezimeter kommt nach Zentimeter. Ich sag 300.
12: Zack. War völlig richtig. Also, super. Hat's einfach gewusst.
17: Intuition.
12: Zack. Ja.
17: 300.
12: Und der Bastler und Frickler und bastelt an seinem Boot und überall rum. Jörg.
17: 30 mal 10 mal 10.
12: 300. 300 Dezimeter. Wie viele Dezimeter sind 30 Meter?
10: 3.
11: 3 Dezimeter sind 30 Meter.
13: Ich denke schon.
11: Du musst ja auch mal was ausmessen an deinem Boot, wenn du was
13: ja, neue Relien hier... Ja, das sind Zentimeter. Ein Dezimeter ist so eine alte Maßeinheit, die ist kaum noch gebräuchlich.
11: Bist du trotzdem sicher?
13: Ja, ich weiß jetzt nicht, ob es jetzt 12 oder 10 war.
11: Also 30 Meter sind 12 ja. oder 10 Dezimeter.
13: 3 Dezimeter, 30 Meter.
11: Das ist ihm auch so dermaßen egal. Das ist
17: Latte, ehrlich. Kabel und die Farbe, was anderes.
11: Ich habe in dem Moment schon gefragt, was er eigentlich in der Sendung hier macht, wenn ja. ihm das doch alles überhaupt gar nicht interessiert. Ich
17: hab das zu wissen.
11: Tempus vincit omnia.
19: Ja.
11: Oh. Heißt?
17: Irgendwas mit Zeit.
19: Zeit besiegt alles.
11: Wunden. Genau, die Zeit besiegt alles. Genau. Omnia, alles.
18: Alles.
11: Ja.
17: Wer von den dreien hat das gewusst?
11: Richtig. Jetzt könnte man sagen, dem Jörg ist es auch wieder ganz egal. Hm? Dominik.
18: Ja. Dominik, ja.
11: Wer spielt die Nachteule.
18: Die Nachteule für Strategiespiele. Ja. Und dann gibt es dann so Sprüchekarten. Man zieht eine Karte, Zeit besiegt alles. Und du darfst einfach 7 vorziehen.
11: Ja. Ah, okay, das ist ja. auf der Karte draufsteht. Das ist auf der Karte.
18: Und die singen ja. auch, das ist ja eine Band. Das ist eine Band, ne?
11: Ja, ja, ja.
18: Auch gerne so Songs in der
11: Die singen nur auf Latein.
18: Nur auf Latein. Ja, auf Latein.
17: Also da bin ich auch beim Dominik. Ich kenne mich in der Spielerei nicht so aus. Und wenn du sagst, da kommen so Dinge vor bei den Karten, der hat ja auch so komische Karte.
18: So also Anime-Karten?
11: Ja,
18: so
11: die sammelt man eigentlich.
19: Ne?
11: Ja,
19: genau.
11: Ja.
17: Also, mir hatte früher Fußballbildschirm. So
11: ja, so mal so, Autoquartett und so weiter, genau. Du sagst auch Dominik.
17: Ja.
11: Okay. Miriam?
19: Also, Tempus, Zeit, weiß sie. Mhm. Vincit, also kommt sie irgendwie bestimmt über Veni, Vidi, Vici oder so ja. vielleicht Vinci, dahin.
11: Ja,
17: ja, ja.
19: Und dann Omnia.
11: Über Omnibus.
19: Oder Omnipräsent, Omni, alles. Irgendwie. Ja, ja. So leitet sie sich das her.
18: Wenn sie das, das so herleitet, kriegst du Punkt von mir.
19: Danke.
11: Okay. Das heißt, bei Jörg, der durchaus ja mit Asterix aufgewachsen sein könnte, zum Beispiel. Ah. Weil viele Leute haben ja ihr ganzes Lateinwissen aus Asterix und so. Ja. Trotzdem glaubt ihr, Jörg, nee.
17: Kam es davor? Nee.
11: Weiß ich nicht. Also, alle Asterix auswendig kenne ich jetzt auch nicht mehr. Was? Aber nicht, dass du jetzt sagst, dass ich mit dem Asterix den Tipp gegeben habe.
18: Ich werde danach sagen. Ich werde dich rügen.
11: Okay, hier ist Jörg. Was bedeutet denn Tempus Vincit Omnia?
13: Das hat nie im Asterix-Heftchen gestanden. Ich kann es dir nicht sagen. Mein Latein beschränkt sich auf das, was im Asterix-Heftchen stand.
11: Und du hast sie alle gelesen? Und
13: auch die hessischen. Kommt Zeit, kommt Rat oder so?
11: Ja?
13: Ich habe null Plan.
11: Immerhin war die Zeit war ja drin. Die Zeit besiegt alles, wollen wir hören. Und das werden wir jetzt hören von der Nachteule, deinem ursprünglichen Tipp.
18: Ich raste komplett aus, wenn der das weiß.
11: Meinst du?
18: Total.
11: Was bedeutet denn Tempus Vincit Omnia?
16: Ich habe mal Latein gehabt in der Schule, aber das war mitunter mein schlechtestes Fach. Vincit müsste siegen sein, Tempus, Zeit würde ich mal sagen. Omnia, die Zeit siegt über alles. Ist jetzt ein bisschen geraten, aber das wäre jetzt meine Herleitung von den Vokabeln, die ich noch...
11: Komplett richtig geraten, das könnten deine 10 Punkte gewesen sein, Sascha.
17: Danke auch für den guten Tipp nochmal.
11: Und wenn Miriam das jetzt auch weiß und genauso ableiten kann, wie hat nicht gesagt, kriegst du Punkte von...
19: Sobald er Punkte hat.
11: Was bedeutet denn Tempus Vincit Omnia? Latein gehabt?
15: Nein, es hat bestimmt irgendwas mit Rom, Papst und ja.
11: Rom, Papst, Kirsch. So, Kirsch.
15: Ja.
11: Gehst nicht in lateinische Gottesdienste
15: Nein,
11: oder sowas.
15: Ich bin evangelisch. Ja, wahrscheinlich ist das eine Segnung.
11: Du sagst dir dann, Tempus ja. Vincit, Papst hat keine Zeit.
15: Ich segne euch alle.
17: Nein.
19: Das hat sie noch nicht mal versucht.
17: Nein, das tut mir
19: war einfach, ciao, okay, verstehe
18: ich. Ich hätte es dir so gewünscht.
11: Wer von dreien ist denn ein, Geburtstagevergesser?
19: Ich.
17: Ich
11: ja,
17: auch.
11: Echt?
18: Ich auch.
11: Ja. Aber ihr habt das bestimmt in eure Handys also, reingeschrieben und sonst irgendwas trotzdem.
19: Ist egal, ich schaff das. Selbst mit den paar, die ich mir reingeschrieben habe, ist drei Tage später.
11: Okay.
17: Der Jörg sitzt auf seinem Bambelboot. Ach, gestern hat auch der Rainer Geburtstag gehabt. Stimmt, ja. Gut, dass du sagst, Mensch, nachträglich alles Gute. Ja. So der Jörg.
11: Ja, also er ist ein Geburtstagevergesser.
17: Ja.
11: Aha.
17: Hinterher.
11: Miriam ist unordentlich, sagt sie von sich. Ah, du sagst Dominik, Entschuldigung.
18: Ich glaube, das ist immer gar nicht so wichtig. Also, es ist wichtiger, Freunde so zu treffen, mit denen zu spielen, Spaß zu haben, als irgendwie einen Geburtstag zu zelebrieren.
11: Ja, es geht ja nicht darum, die Geburtstage zu feiern. Es geht aber nur darum, zu gratulieren. Man freut sich doch, wenn jemand anruft, oder?
18: Naja, natürlich freut man sich. Aber ich glaube, das ist dem gar nicht so wichtig, so Geburtstage.
17: Ja, das haben wir
11: schon. Also, Dominik ist ein Geburtstagevergesser.
18: Glaube ich.
19: Ich weiß es nicht. Miriam könnte so wie eine wie ich, sein, die immer daran gedacht hat, als Facebook einen noch daran erinnert hat. Könnt ihr euch daran erinnern?
18: Ja,
19: als
18: natürlich.
19: Facebook einen daran erinnert hat, hat man immer daran gedacht.
18: Aber,
19: war so, Aber seit es das nicht mehr gibt oder ich da nicht mehr reingucke, weiß ich es eben nicht mehr. Aber ich habe auch das Gefühl, dass es Jörg ist.
11: Also, ihr habt auf jeden Fall nicht auf Miriam getippt. Nee. Wahrscheinlich ist Miriam nicht die Geburtstagevergesserin oder die Wahrscheinlichkeit ist am geringsten bei ihr.
17: Aber sie sagt, sie wäre unordentlich. Im Kleiderschrank.
11: Ja, stimmt.
17: Doch nochmal Unruhe reinbringen.
11: Ja, musst du nochmal neu überlegen. Noch mal.
17: Ich bin absoluter Chaos. Also, mein Kleiderschrank darfst du nicht rein. Aber nein.
11: Nee, bei Jörg ist dir sicherer.
17: Das wiegt schwerer.
11: Okay. Okay. Bist du eine Geburtstagevergesserin?
15: Nein. Ich habe einen Kalender und ich kann zwar kein Mathe, aber die Daten habe ich im Kopf. Also von den Familienmitgliedern schon. Ja.
11: Noch nie vergessen. Nein. Von den wichtigen Leuten. Gute Freunde,
15: ich weiß das.
11: Also da ist sie dann doch organisiert und da kommt das nicht vor, dass sie das vergisst. Das ist bei Jörg aber anders, der offene Kopf.
17: Was ich dann hätte.
11: Bist du ein Geburtstagevergesser?
20: Ich habe ein Gedächtnis wie ein Sieb. Natürlich bin ich ein Geburtstagevergesser. Ich kann mir auch keinen Namen merken, Herbert.
11: Aber, das ist klar, Manfred, aber die besten Freunde muss man doch die Geburtstage wissen.
20: Im Großen und Ganzen ist das nicht so mein Spezialgebiet.
11: Herbert. Ist nicht sein Spezialgebiet, genauso wie ihr gesagt habt, jeweils 10 Punkte. Aber das kann ja bei Dominik genauso sein.
18: Ich war ganz bestimmt.
11: Bist du Geburtstagevergesser?
21: Ja, absolut. Echt?
11: Auch von guten Freunden und so weiter?
21: Ja.
11: Kann man uns Handy schreiben oder so?
21: Meine Frau erinnert mich.
11: Weißt du den Geburtstag von deiner Frau?
21: Vielleicht.
11: Nämlich?
21: Der 4. Oktober. Da wusste ich, das gibt Ärger, den habe ich mir eingeprägt.
11: Also, aber grundsätzlich ist er Geburtstagevergesser, hat er gesagt. Ja, klar, das sind die ersten 10 Punkte.
18: Sehr schön.
11: Sascha, wie schön.
18: Ich muss davon keiner abgeben.
11: Wen würdest du nicht von der Bettkante stoßen, habe ich die drei gefragt. Wer von den dreien nennt jemanden?
18: Miriam traut man es am wenigsten zu. Ja, und deswegen, glaube ich, dass das tatsächlich, dass sie jemanden raushaut. Weil man glaubt nicht irgendwie, dass sie das sagt, weil es ist schön mit dem Garten und allem drum und dran. Ich glaube aber, dass sie tatsächlich irgendjemand, der genauso schnell fährt wie sie, irgend so ein Raudi.
19: Also Jörg ist derjenige, dem wir es am ehesten zutrauen.
18: Ja, genau so ist es.
19: Miriam ist aber schon lange in ihrer Beziehung.
17: Ja, das stimmt
19: schon
17: auch.
19: Schon länger in ihrer Beziehung und die hat die Sicherheit, dass sie weiß, dass ihr Mann weiß, wie man das zu nehmen hat.
11: Und sie wird auch jemanden nennen, so einen Schauspieler oder so. Sie würde jetzt keinen aus der Nachbarschaft. Sie würde sagen, auch mal Chef.
19: Das, glaube ich, macht keiner von denen.
18: Musiker.
17: Aber die Bettkante ist ja schon irgendwie schon anrüchig, oder?
11: Ja, natürlich.
17: Das ist ja ein Verhältnis Anfang.
11: Wen findest du sexuell anziehend, heißt es letztendlich.
17: Da sind wir bei Jörg. Es bleibt so, wie es ist.
11: Also er würde jemanden nennen, er würde einen Namen sagen.
17: Ich überlege noch.
18: Welchen Namen?
17: Ja, da gibt es.
18: Also Miriam ist irgendwie bei einem Sportler.
17: Er hat ein ganz klares Beuteschema, der wird irgendwie.
18: Oder Schauspieler, Sänger könnte auch sein.
11: Wir gucken uns zuerst jetzt dann den Dominik an. Bei ihm seid ihr euch am unsichersten. Da denkt ihr, der ist vielleicht noch zu frisch verliebt, dass er jetzt im Fernsehen schon irgendjemanden nennen wird. Hier ist seine Antwort. Wen würdest du nicht von der Bettkante stoßen?
21: Ariana Grande. Sie sieht erstmal super aus, hat eine super Ausstrahlung und Persönlichkeit und sie kann verdammt gut singen.
11: Ist deine Frau so ein bisschen wie sie?
21: Nee, überhaupt nicht eigentlich.
11: Deine Frau weiß, dass du für sie schwärmst.
21: Ja, sie weiß das.
19: Ariana Grande. Ohne mit der, also auch ohne Zögern.
11: Kam sofort irgendwie.
19: Sofort.
18: Ist klar. Kein schlechtes Gewissen.
11: Ich finde das doch völlig okay, dass man vor seinem Partner sagt, für wen man schwärmt oder sowas, oder? Also, wäre ja auch absurd, wenn man es nicht sagt. Also, das glaubt auch kein Mensch. So, Jörg.
17: Mal gucken, was kommt.
11: Wen würdest du denn nicht von der Bettkante stoßen?
20: Es geht nicht.
11: Ach, das ist jemand aus einer Bekanntschaft. Das könnte jetzt kompromittieren sein, oder was? Welche Schauspielerin?
20: Das auch, aber das schlägt mich ja nicht so fest.
11: Ach, du willst überhaupt niemanden von der Bettkante? Also kannst jeder hinsetzen
20: das jetzt nicht. Wir haben ziemlich viele Menschen auf dieser Welt. Die Hälfte davon sind Frauen. Und höchstwahrscheinlich so 20% sind
11: für die Bettkante geeignet.
20: Eventuell.
11: Aber hat niemand genannt.
17: Das hätte ich nicht
19: an. Das überrascht mich auch.
11: Dass er da nicht mit raus will?
19: Mhm.
11: Ja.
18: Miriam.
17: Miriam.
11: Wen würdest du nicht von der Bettkante stoßen?
15: Muss der noch leben?
11: Nö.
15: Also wen ich ja total, das ist jetzt vielleicht ein bisschen alt, aber damals so Sean Connery.
11: Sean Connery?
15: Ja.
11: Hot?
15: Ja, aber so ein bisschen zu seiner jüngeren Zeit.
11: Sean Connery.
18: Aber
19: 07. Ja, aber da, auf den kann man sich auch einigen. Ich glaube, es gibt niemanden auf dieser Welt, der
11: sagt, dass er Sean Connery abstößend findet. Nein, das kann ich mir nicht vorstellen.
18: Null.
11: Was ist denn ein Autodidakt eigentlich, Bodo? Du magst ja Autos.
17: Das sind Menschen, die Gabe haben, sich selber Dinge
18: beizubringen. Ja.
17: Ne?
11: Ein sich selbstbildender heißt es genau übersetzt. Also jemand, der sich selber
17: selbstbildender. Wer weiß das?
11: Wer von den dreien weiß das? Der offene Kopf, der Jörg.
18: Ich
11: baut und bastelt.
18: Alle drei sagen Dominik, ne?
17: Ja, so
18: krass.
11: Warum? Weil ihr glaubt, dass er einer ist? Oder jetzt wegen das ist
19: einfach Fremdsprachen? Weil der sich das vorhin mit dem Latein hergeleitet hat.
11: Wenn aber ist es Autodidakt? Hat? Ist es Latein, Autodidakt oder ist es Griechisch?
19: Ja. Man weiß es nicht. Aber es ist auf jeden Fall was Altphilologisches. Und ich glaube, Dominik hat da so...
17: Aber der Jörg...
18: Ich bin jetzt bei Jörg.
19: Der Jörg ist ein Autodidakt.
17: Der ist ja so ein Selfmade-Man. Das würde er sagen. Der hat,
11: aber weiß er auch den Begriff Autodidakt? Das ist ja
17: das hat ihm mal jemand gesagt.
18: Ja. Ich glaube, dass Jörg auch sagt, er ist selber einer. Was ein Autodidakt bin ich selbst.
11: Und er weiß auch, was es bedeutet.
18: Er weiß auch, was das. Er weiß es. aufgewachsen.
11: Miriam genauso. Mhm.
17: Und ich habe gewechselt.
11: Sie weiß das einfach, weil...
19: Weil ich denke, autodidaktisch ist doch schon auch so ein bisschen in den Sprachen. Also, das ist ja jetzt zwar ein Fremdwort, aber benutzt man doch, oder nicht?
18: Hm? Doch.
11: Ja. Also einer von den dreien weiß es offensichtlich ja nicht, sonst hätten wir die Frage nicht genommen. Also einer von den dreien kriegt den Begriff nicht.
19: Miriam weiß
11: es. Oder kann ihn nicht erklären. Miriam wird es nicht sein. Dominik kriegt's auch hin.
17: Ich habe mich wieder zurückentschieden. Erste Entscheidung war Dominik, bleibt dabei.
0: Was ist denn ein Autodidakt?
21: Es ist jemand, der sich Sachen selbst beibringt.
0: Hast du so Züge? Bist du so jemand? Kannst du dir selber Sachen beibringen?
21: Ich habe früher Sport gemacht, wo ich mir alles selbst beigebracht habe. Kann man viel über YouTube lernen, viele Tutorials anschauen. Solche Züge habe ich auch, ja.
11: Sehr gut. Also, er ist auch sogar autodidaktisch und das sind 10 Punkte für Bodo. Die nächsten 10 Punkte gibt es natürlich für Hartnett und Miriam, die das auch weiß. Was ist denn ein Autodidakt?
7: Das ist jemand, der sehr penibel ist, glaube ich.
0: So Korinthenkacker, so. So wie du mit dem Staubsauger dann immer überall hinterher, autodidaktisch.
7: Ja.
0: Sagt das deine Familie, du Autodidakto?
7: Nee.
0: Hm. Aber du glaubst, es hat was damit zu tun. Kleine
7: Häkchen. Okay, wird mir bestimmt was anderes einfallen, aber ich würde sagen, ja.
11: Okay. Sie hat es mit irgendeinem anderen Wort
19: verwechselt.
18: Autodidakt, penibel. Was gibt es ein anderes Wort für Benibel?
11: Ja, Korinthenkacker.
18: Korinthenkacker, Erbsenzähler.
11: Auto, irgendwas. Sie kann man nicht auf den sich selbst bilden, denn das wird bei Jörg anders sein.
18: Absolut.
0: Was ist denn ein Autodidakt?
20: Ich zum Beispiel. Ja, ich habe mir meine Handwerke und alles Mögliche selber beigebracht. Aha. Jemand, der durch eigenes Lernen, ohne großartiges fremdes Zutun, lernt halt.
0: Ja. Bist du schon mal gescheitert dabei? Oder?
20: Na klar.
0: Was war das Unmöglichste, was du versucht hast?
20: Fliegen.
0: Ohne Flugzeug?
20: Ja, ging nicht.
18: Ist so cool, Fliege ist so cool.
11: Aber er hat genau das gemacht, was du gesagt hast. Ich kriegst einen extra Punkt für.
19: Ja.
11: Extra Punkt für dich. Jawohl, 31.
19: Sehr gut.
11: So. Wie alt warst denn du beim ersten Mal, wollte ich von den dreien wissen. Wer von den dreien sagt's mir? Wer von den dreien sagt eine Zahl? Aber vorhin schon, den Jörg, der war ein bisschen sperrig, ne? Mit der
18: Becken. Ja, was Erotik angeht, ist er sehr verschlossen.
11: Ja, oder wenn es sehr persönlich wird, ja.
18: Ich glaube, naja.
11: Da kommt die Tochter zu bei der Miriam. Mir gefällt ja diese Sendung.
18: Ja, aber ich glaube, die wird nicht sagen 13, 14, sondern vielleicht sagt sie 19, 20.
19: Also ich glaube, es ist Dominik.
17: Ich auch.
19: Dominik sagt es.
11: Dominik würde sagen.
19: Dominik sagt es. Ja. Bei dem kam vorhin die Ariana Grande so schnell.
18: Ja, völlig. Voll.
19: So schnell. Der voll. Ist doch so, ja, ist doch ganz normal.
11: Ja.
19: Und so.
11: Ist es ja letztendlich auch.
19: Also
11: ja,
19: natürlich.
17: Ja. Ja. Der Jörg wird sagen, es geht ein Scheißreg an, es ist alles meine Sache, der druckst rum.
18: Ja, das weiß ich nicht mehr.
19: Aber bei Jörg ist es wahrscheinlich auch schon ein bisschen her. Also eigentlich könnte er doch drüber stehen. Ich glaube, er hat das vorhin nicht gesagt, weil es jemand Aktuelles ist.
18: Und zwar aus dem Bekanntenkreis, die das nicht hören soll.
11: Mhm. Ah, das kann sein, ja.
17: Also dann sagt er nicht,
19: war... sagt er jetzt.
17: Ja, vielleicht doch. Irgendwo. Ja, komm, ich probier's mal.
11: Du glaubst, er sagt es?
17: Ja.
11: Wie alt er beim ersten Mal war?
17: Er war 16.
18: Sie waren 130.
11: Gucken wir uns erst die Miriam an, die wird es uns ja auch sagen. Hm? Oh, wie alt warst du beim ersten Mal?
7: 16.
0: War das spät oder früh bei euch?
7: Das war nochmal normale Härte.
0: Hast du drauf gefiebert? Hast du darüber gesagt, so, jetzt muss ich mal, weil die Freundinnen auch schon alle? Oder war das eher...
7: Nein, es war dann einfach stimmig.
0: Mit dem bist du jetzt verheiratet?
7: Nein.
0: Was?
11: Okay. Ja, sie hat es gesagt, also da ist egal, dass die Tochter zuguckt oder sonst irgendwas. Das wird bei Jörg ganz genauso sein.
17: Bisschen rumgedruckst, aber dann sagt das.
11: Ja, ja.
17: Okay?
0: Wie alt warst denn du beim ersten Mal?
20: Ja, es geht nicht das an.
0: Ja, echt? Geht mich nichts an, oder was? Warst du spät oder wartest du noch?
20: Nee, das ist eine Privatsache. Ich rede über solche Sachen. Man muss nicht alles in die Welt tragen, finde ich.
0: Daraus besteht diese Sendung.
20: Ja,
0: alles ist eine Hosenrunde.
20: dann tut es mir leid. Dann muss ich leider gehen.
0: Also diese Information möchtest du nicht mit der Welt teilen?
20: Keine Information.
11: Nee, er hat da irgendwie...
18: Bei dem Thema?
11: Es war Datenschutzgesetz, Ordnung.
17: Es war klar. Und er hat ja nicht Unrecht. Also gut. Ja. Alles gut, Jörg.
11: Ja. Die Möglichkeit besteht bei uns immer auch zu sagen, geh dich dort Scheiß an. Ne? Aber Dominik wird das nicht machen.
19: Ariana Grande.
0: Wie alt warst denn du beim ersten Mal? Warst du Spätzünder oder warst du früh dran?
21: Wahrscheinlich eher ein Spätzünder.
0: 13.
21: Nee, 16 oder 17.
0: Die anderen waren früher dran?
21: Viele Freunde von mir waren irgendwie früher dran, hatten da auch vielleicht schon feste Freundinnen gehabt. Mhm. In meinem Freundeskreis war ich da eher ein bisschen später dran.
0: Warst du mit deiner jetzigen Frau?
21: Nee.
0: War's gut?
21: War nichts Besonderes. Also, jetzt ohne das Böse zu meinen, aber es war jetzt einfach ganz normal, glaube ich.
11: Süß, ne? Süß. Er hat es uns erzählt.
19: Ganz
18: lieber Kerl.
19: Ja.
11: So, Bodo, 30 Punkte, hat net 40 Punkte und du hast dich mit dem Sonderpunkt dann abgesetzt und hast 41 Punkte.
18: Ja, Sascha.
11: Jetzt gleich kommt die Runde, deinen Straßenstar. Ihr könnt euch einen Straßenstar aussuchen. Die spielen wir natürlich wieder mit Veto, die Runde. Ihr dürft zweimal ein Veto einlegen. Und die Miriam ist übrigens vorgeschlagen worden als Straßenstar von ihrem Mann. Ah. Der hat gesagt, komm, die schlage ich mal vor. Der Daniel, die Miriam soll noch mal mitspielen, die soll noch mal eingeschätzt werden. Jetzt weiß auch Daniel vielleicht ein bisschen mehr über seine Frau. Das können Sie doch auch machen. Schlagen Sie Ihren Partner Partner, ihre Partnerin vor oder jemand aus ihrem Bekanntenkreis, Arbeitskreis, wie auch immer, Nachbarn, wen sie möchten, als Straßenstar. Das Ganze unter straßenstars.de. Bodo.
17: Ich habe die freie Auswahl.
11: Ja.
17: Und hier heißt es mitmachen. Komm, ich nehme den.
11: Ja. Dann den weißt du, der bei persönlichen Fragen antwortet ich weiß, einfach
17: jetzt
11: nicht.
17: Jetzt kommen sehr schwere Fragen, weil da muss ich jetzt kämpfen. Aber
18: und alles, was Erotik angeht, sagt er nein.
17: Das wird so sein.
19: Da geht dich ein
18: Scheiß drin.
17: Aber ich wollte euch, bitteschön.
11: Ich habe den Verdacht, dass du, ja genau, das hätte ich mir gedacht, mit Dominik und du spielst mit
18: ich will auf jeden Fall, ja, wollte ich auch.
11: Passt. Ich habe Jörg gefragt, ob er seine Schuhe vor der Tür stehen lässt.
17: Die Schuhe
11: vor der Tür.
17: Vor der Tür. Es kann natürlich sein, dass er so Schlupper hat, wo er dann die einen auszieht und schluppt dann in die bequemen. Aber ich sage mal,
19: der hat lässt ja auch in Asien gelebt.
17: Ja, ja, ich weiß.
11: Und der hat auch noch eine Wohnung, ne? Also nicht nur vom Boden.
17: Und der ist nicht fimschig, wie man vielleicht sagt. Oder der sagt, nee, du kannst die Schuhe anlassen. Also ich lasse die Schuhe an. Das heißt, Fall nach.
11: Lässt du die Schuhe vor der Tür stehen? Nein, weil er behält sie ja an.
17: Also nach ohne?
11: Ja. Okay. Lässt du deine Schuhe zu Hause vor der Tür stehen?
20: Nee, warum soll ich?
11: Ja, damit die nicht in die Wohnung rumstinken.
20: Wenn ich die bei mir vor der Tür stehen habe, ja, fallen die ins Wasser.
11: Ja, aber es gibt auch ein Deck.
20: Da stehen sie am Weg. Und außerdem, was passiert dann, wenn es regnet?
11: Du hast ja auch eine Wohnung. Lässt du da die Schuhe draußen stehen?
20: Nee, auch nicht.
11: Also auf gar keinen Fall. Die Schuhe sind immer am Mann bei ihm.
17: Ja, läuft.
11: Ja, super. Sehr gut. Die Dominik habe ich gefragt, ob er auf das Wäscheetikett guckt, bevor er Kleidung wäscht.
18: Oh, das Klassiker.
11: Hat er schon gesagt, er ist faul, ist er eher einer, der reinwirft und sagt, komm, was soll da schon Schlimmes passieren?
17: Eine super App jetzt, die mir genau sagt, was du da machen kannst.
19: Echt?
17: Fotografierst du das und dann...
11: Ach du Gott, das ist nicht wahr.
17: Ja.
19: Doch.
18: Echt?
19: Ich habe mir vor 2 Tagen auch überlegt, ob ich mir genau die App holen soll, weil ich nämlich so auch eine Etikettenguckerin bin. Ich habe nämlich, ich mag meine Klamotten.
11: Ja.
19: Das sind manchmal sensible Materialien.
11: Ja. Ja.
19: Da habe ich keinen Bock, irgendwie noch mal Geld auszugeben, weil ich sie falsch gewaschen habe.
17: 100 Kreis durchgekreuzt im Viereck. Weißt du dann,
19: all das diese Mühe allerdings macht sich Dominik nicht.
18: Echt,
11: er schaut nicht ins Wäscheetikett.
19: So, der denkt sich bei seiner Wäsche wirklich Survival of the Fittest.
17: Genau.
19: So? Ja. Wenn man den Waschgang überlebt, super, dann trage ich dich, wenn nicht.
18: Ich bin auch so. Ich bin genauso. Ich bin genauso, das war mal rot. Also,
11: gut.
17: Kein Dominik, Veto.
11: Dominik schaut nicht in die, schaut nicht auf das Waschetikett. Kein Veto, kein Veto. Schaust du auf das Waschetikett, bevor du Wäsche wäschst?
21: Ich bin daheim ausgezogen mit meiner jetzt Frau zusammengezogen. Ich habe, glaube ich, noch nie mein Leben Wäsche gewaschen.
11: Weißt du, welches Gerät die Waschmaschine ist?
21: Das weiß ich,
11: ja. Also du willst die Sachen nicht in den Toaster reintun oder so?
21: Vielleicht habe ich es schon mal irgendwann gemacht, wo meine Frau im Urlaub war, aber...
11: Da hast du aber 10 Mal mit ihr telefoniert. Was muss ich jetzt drücken?
21: Oder bei YouTube vorher geguckt, was man machen muss.
11: Aber letztendlich ist es richtig. Er schaut nicht aufs Waschetikett, weil er einfach gar nicht wäscht.
19: Dominik, komm schon.
18: Wirklich.
11: Ich finde das schön.
18: Ich habe noch nie mein Leben gewaschen.
11: Noch nie gewaschen. Wie schneidet man noch mal ein Brötchen auf? Guck mal bei YouTube.
18: Miriam.
11: Miriam, genau. Wir bleiben beim Waschen. Wäscht die bedruckte T-Shirts links rum?
18: Ja.
11: Echt?
18: Ja.
11: Da achtet sie drauf?
18: Ich glaube schon. So, ich glaube, das macht sie da. Da achtet sie drauf. Ja. Das ist ihr wichtig. Und ja, ich...
17: Ganz schwarz drauf, Sommerweiß. Ich würde auch sagen...
11: Hey.
18: Von rechts und links.
11: Du hast 2 Vetos reingewirkt.
18: Das bekommen. Macht doch du auch noch ein Veto rein.
17: Die Bitte. Draußen hat Tante geredet.
19: Wie viele Kinder hat Miriam?
18: Eins.
19: Ist egal. Bei einem Kind, weißt du, wie viele? Also, die wollen alle T-Shirts mit irgendwas drauf, sonst ist es langweilig.
11: Ja.
19: Wenn die da jedes T-Shirt umdrehen, was steht die morgen noch dabei? Ja. Also, ich drehe gar kein T-Shirt um.
11: Sie dreht die T-Shirts links rum, sagst du?
17: Mhm. Ich sage nein.
11: Wäschst du bedruckte T-Shirts links rum?
2: Nein.
11: Ja, aber dann ist doch irgendwann die weiße Schrift weg.
2: Meistens ist das schon, wenn ich das in die Wäsche schmeiße, ist das meistens schon umgedreht.
11: Aber ausziehen, du siehst
2: es schon. Nein, also bewusst mache ich es nicht. Es kann auch mal passieren, dass es andersrum ist.
11: Ja, und dein Mann, der hat aber bestimmt auch ein paar schöne T-Shirts, wo er ganz stolz drauf ist.
2: Dann soll er selbst waschen, wenn er ein Problem damit hat.
11: Du drehst nichts auf links.
2: Nein, ich drehe nichts auf links.
11: Wunderbar.
18: Ich möchte sagen, dass es unverschämt ist, dass ihr euch vor meinem Gesicht abgeklatscht habt. Das ist erniedrigend. Erniedrigend. Bitte schön, noch mal tödlich.
19: Komm, wir machen ein bisschen weiter unten.
11: Ich habe Jörg gefragt, was ist ein Rautek-Griff?
19: Was?
11: Rautek-Griff. Das solltet ihr alle drei wissen, Freunde.
18: Soll ich schon mal
11: das
18: Veto eingeben?
17: Hat was mit Erste Hilfe zu tun.
11: Ja.
17: Aber es gibt die stabile Seitenlage und der Rautek-Griff ist irgendwas von hinten.
11: Der Rautek-Griff ist, wenn man jemanden aus dem Auto rausziehen will.
19: Also
11: wenn du einen Unfall siehst und willst jemanden aus dem brennenden Auto
17: lösen.
11: Und der Erste-Hilfe-Kurs Auto, da gehört es eigentlich dazu.
17: Ich überlege nur, ob er zusätzlich zu seinem Beruf, den er da hat und dem Boot, ob er da jährlich irgendwelche Prüfungen machen muss. Aber nein, er kennt das nicht. Veto.
11: Aha, das war natürlich, das ist für dich jetzt einfach Ehrensache, dass du da...
18: Ich werde mich auch so selber abklatschen.
11: Was Was ist denn ein Rautec-Griff?
20: Da fragst du mich, sag nie gehört. Ein Griff ist ein Griff, aber Rautec.
11: Wenn ich jetzt sag, hier, ich brauche einen Rautec-Griff, mach was!
20: Dann musst du dumm sterben, das tut mir echt leid.
11: Der Griff nicht gekannt.
18: Das war's mir wert.
11: Bodo, 20 Punkte dazu und bei dir 10 Punkte weg, Sascha. Dominik habe ich jetzt gefragt. Er sollte mir vervollständigen. Das letzte Hemd?
19: Das weiß ich
17: hat
19: nicht.
17: Keine Taschen.
11: Hat keine Taschen, genau.
19: Ja.
11: Das heißt, man soll, das ist eine Redensart, war auch mal Schlager von Hals Albers, sehr, sehr lange
19: das
11: her.
19: Das heißt, wenn man stirbt, dann soll man einfach vorher
17: man soll
19: vorher
17: alles, sein
11: nicht alles mitnehmen. Ja, aber was bringt dir ein großes Sparkonto oder sonst irgendwas?
17: War jetzt erster Klasse, sonst machen es deine Kinder.
18: Ja.
11: Nee, solche Sprüche, da ist er noch zu jung für so Sprüche.
19: Dominik, weiß man manchmal nicht, was der weiß und was er nicht weiß. Aber das, glaube ich, kriegt er nicht hin.
11: Sascha, einfach strategische 10. Also, ja, du willst einfach 10 Punkte eventuell haben.
18: Punkte,
11: du weißt, dass man 10 Punkte abgezogen bekommt, wenn man Veto falsch liegt.
18: Ja, aber also, wenn nicht jetzt, wann dann?
11: Gut, das letzte Hemd hat keine Taschen, heißt es. Und Dominik wird es nicht hinkriegen.
18: Das letzte habe ich nicht gemacht.
11: Vervollständige mal. Das letzte Hemd.
21: Also ich kenne noch, du frisst mir doch das letzte Hemd vom Kopf.
11: Ich dachte mal, es wäre die Haare vom Kopf.
21: Bei uns sagt man es auch so manchmal.
11: Ihr seid auch komisch angezogen bei euch, dein Bürstadt.
21: Ja, wir sind ein bisschen durchgeknallt. Das letzte Hemd ist umsonst.
11: Ach so, weil man schon weggeschieden ist?
21: Ja, wahrscheinlich ist damit irgendwie das Leichenhemd gemeint. Das letzte Hemd ist umsonst.
11: War in der Richtung mit dem Tod und so weiter.
18: Ich dachte, er sagt, das letzte Hemd habe ich nicht gewaschen.
3: Hat er auch nicht.
18: Hat er nicht.
11: So, bei dir sind jetzt nur noch 21 Punkte da. Also, du hast dich richtig runtergewirtschaftet,
18: absolut,
11: muss man sagen.
18: Absolut. Hab ich
11: abgewrackt.
18: Mir geht's gut.
11: Von Miriam wollte ich wissen, die Entfernung Frankfurt-Istanbul. Luftlinie, weißt du sie?
18: Boah. 3000?
11: Das ist wie Mallorca. Nee, das heißt, 1,8.
18: 1,8.
11: 1,869. Kriegt sie was hin zwischen 1500 und 2500?
17: Nein.
11: Also da haben wir jetzt schon einen ganz guten was draufgehauen.
18: Come on.
11: Das kriegt ihr hin?
18: Das kriegt ihr hin. Die sagt 1700.
19: Und komm, machst du Veto?
17: Nein, ich halte mich raus.
11: Es gibt kein Veto jetzt mehr.
17: Nein,
11: okay.
17: Das ist mir zu heiß.
11: Kein Veto mehr von Bodo und Miriam kriegt das hin, eine Zahl zwischen 1500 und 2500. Schätze mal die Entfernung Frankfurt-Istanbul. Was schon mal in Istanbul?
5: Ja, 2500. Ach, Luftlinie. Ich war gedanklich im Auto. 500 Kilometer, sage ich.
11: Aber im Auto fährt man fünfmal länger.
5: Sagen wir 250, so.
11: 250 Kilometer.
5: 250, sage ich jetzt.
18: Oh. Dann habe ich die Punkte auch nicht verdient.
11: Ja, das war komisch, ne? Dass sie 2500.
17: Die richtige Zahl und geht dann. Weil Luftlinie dachte sie sei jetzt.
11: Ist kürzer. Nee,
17: Auto
11: ist
17: natürlich, 2,5, sagt sie.
18: Und Luftlinie
19: also
18: 250.
19: Luftlinie ist natürlich weniger, aber nicht nur 10% der ursprünglich genannten Strecke.
11: Es sei denn, die Strecke geht so nach Istanbul, was nicht mehr gut. Oh, whatever. Aber leider keine Punkte.
18: Ist nicht schlimm.
11: Unser Punktestand. Sascha,
18: 21.
11: Das hat nicht so richtig funktioniert.
18: Das hat nicht funktioniert.
11: Jörg und Bodo war okay, ne? 80 Punkte. Und richtig gut gelaufen ist es mit Dominik und Hartnett. Und das sind 90 Punkte. Und wir kommen zur entscheidenden Frage.
18: So.
11: Die Frage lautet nämlich, einen Esslöffel Chili-Soße essen. Das ist so richtig schöne, scharfe Soße.
17: Die mit Ansage.
11: Mit Ansage. Die haben einen Löffel, habe ich ihnen gezeigt, habe die Soße drauf gemacht, jetzt essen. Brennt wie Hölle. Männer sind ja grundsätzlich eigentlich so, die dazu tendieren immer Schärfe, ja, nach Schärfe überhaupt nicht aus. Dabei
19: echt?
18: Also ich esse mega gerne scharf.
19: Ich
18: also
19: kenne voll viele Leute, die sagen so, scharf ist nicht meins.
18: Echt?
11: Also mal jetzt mal zu Miriam, du hast dich ja schon festgelegt. Machen wir doch erstmal das.
18: Sie züchtet Chilis.
11: Ach so.
18: Sie züchtet doch selber Chilis im Garten, damit sie nicht sagen, oh, ich züchte was ich selber nicht esse.
17: Ja, da hast du recht.
11: Stimmt, sehr gut.
17: Da hast du recht.
11: Dominik ist so ein Schafer.
19: Ich weiß nicht, ob Dominik, ich glaube ja. Ich glaube, dass er
18: bei Dominik glaube ich das auch.
19: Ja, ich glaube, dass der einfach auch so kommen. Und dann erzählt er das beim nächsten Gig seinen Bandkollegen und sagt, und dann habe ich einfach so einen Löffel Hot Sauce gegessen. Ja. So.
11: Aha.
17: Das wird stimmen, das nicht. Und hier habe ich keine Wahl. Ich sage mal, Jörg, was machen wir denn jetzt mal?
18: Bauchgefühl.
19: Sag mal, warum sagst du, Dominik macht das nicht? Hör auf.
17: Nee, der macht das nicht, weil der hat mal irgendwann mit einer Gruppe da, das hat ihm so richtig wehgetan. Die waren auch im Oktoberfest.
19: Quatsch mich nicht.
17: Also komm, Jörg, jetzt.
11: Ja, mach das doch.
17: So.
11: Ja?
17: Sie macht's, er macht's nicht und er macht's.
11: Okay, wir gucken uns Miriam zuerst an, sie macht's. Sagt Sascha, isst du gerne scharf? Ein Esslöffel scharfe Chilisauce, 10 Euro.
5: Ich will ja nicht als Weichei dastehen. Ich habe meinem Mann gesagt, ich mache alles mit. Ist gar nicht so schlimm.
11: Und jetzt wartest du 10 Sekunden.
5: Boah,
11: ja, die Reaktionen sind jetzt schon so ein bisschen weicheimäßig.
5: Ist gar nicht schlimm.
12: Da hat's getan. Wow.
18: Danke, Miriam.
12: Wie viele Punkte gesetzt? 20 Punkte gesetzt. Ein Sicherheitspunkt noch behalten. Genau, 41 Punkte. Bodo.
17: Bin ich soweit?
12: Ja, jetzt bist du dran.
17: Der Auer auf Drus.
12: Ja, du bekommst von mir 10 Euro, wenn du einen Esslöffel Chilisauce isst.
20: Nee.
12: Wieso nicht?
20: Ich kann mir auch für 20 Euro einen Spacksschraub ins Knie schrauben.
12: Meinst du, das ist bescheuert? Das ist vergleichbar schlimm, oder was?
20: Nee, aber warum sollte ich mir für ein bisschen Kleingeld Schmerzen antun?
18: Gewusst. Du hattest doch Gefühl.
19: Hast du alles gesetzt?
17: Ich hab's alles
19: gesetzt.
17: Ich kann mir auch für 20 Euro Spackschrauben in die Knie schreiben. Wow. Das war doch so klar.
18: Ja, warum hast du
17: warum
18: auch
17: bin ich alles? Dann so hohl?
18: Du wusstest das doch die ganze Zeit.
17: Ja, aber ich bin neu hier in der Sendung. Ich wusste nicht genau, wie das war.

0: Oh Gott, ich bin, in mir ist so heiß.
1: Ja. Ja, was soll denn jetzt noch passieren
0: ja,
1: eigentlich?
0: Weiß ich, naja, wenn er es jetzt nicht macht, so wie der vorausgesagt
2: ja.
0: hat.
2: Ach, ja, stimmt. Ja, dann haben wir einen Gewinner.
0: Wenn der gewonnen hat, dann flippe ich auch.
3: Was ist denn? Bitte, entschuldige bitte.
1: Ach, Sascha.
3: Wie gemein.
2: Nein, wir gönnen es dir doch.
0: Ich gönn's dir auch.
2: Ich gönn's dir auch. Ich kann mir auch.
1: Du kostest mir 10 Euro, dafür musst du einen Esslöffel Chilisauce essen.
4: Ja, wenn es zu scharf ist, kriege ich sofort Schluck auf, aber das würde ich in Kauf nehmen. Ah, doch, jetzt kommt der Schluck auf.
1: Ja, alle Punkte gesetzt, 180 Punkte. Unsere Gewinnerin heißt Hanne Tessay mit 180 Punkten. Knapp vor Sascha Kautz mit 41 Punkten. Bodo überraschenderweise ohne Punkte. Er ist das erste Mal dabei, die Spackschraube Bodo.
2: Genau. Alles gut.
1: Dankeschön, Dominik Niedergang und Jörg fürs Mitspielen. Danke Ihnen fürs Zuschauen. Mehr Straßenstars jetzt in der Mediathek, wenn Sie möchten. Oder nächste Woche. Gleicher Sender, gleicher Uhrzeit.
2: Bis dann.
1: Tschüss.
2: Sehr gut.
0: Ich freue mich sehr. Ich war wirklich sehr spannend.
3: Alles super.

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7: Und der Weg ist das Ziel.
8: Mein Mann sagt immer, Pia hat das Feingefühl für Lebensmittel.
9: Und wir haben dich so ausgebildet, dass sie mittlerweile besser ist wie ich.
10: Dann hat er gesagt, willst du Küchenchefin machen? Ich gesagt, nee, viel zu jung, das wird nichts.
9: Die Pia macht einen tollen Job, die macht die Dienstpläne, die macht die Kalkulation, den Einkauf. Die ist so eigenständig, das macht richtig Spaß mit ihr.
10: Also für mich Druck, weil wie gesagt, das Alter, dann eine Frau, dann 1,54. Da ist es auch schwer, erstmal ernst genommen zu werden. Und ja, ich war halt Azubi hier, das ist schon schwierig.
8: Die muss in die Küche, die darf man nicht weggehen lassen.

0: Alsfeld im Vogelsbergkreis. Hier liegt es, das familiär geführte Hotel zur Schmiede. Im dazugehörigen Restaurant 1874 ist um diese Uhrzeit am Mittag noch alles ruhig. Nur Köchin Pia Völsing ist damit beschäftigt, alles für den Tag vorzubereiten, damit beim Abendessen für die Gäste nachher alles reibungslos läuft. Mit Anfang 30 kennt Pia die Küchenabläufe aus dem FF, auch wenn ihre frühesten Küchenerinnerungen eher zu tun hatten mit
1: Backen tatsächlich. Meine Mama war eines Tages weg und da habe ich beschlossen, Kuchen zu backen. Anstatt Zucker habe ich halt Salz genommen. Also der erste Anlauf war nicht so super, aber der Wille war da.
0: Heute ist sie Teil des Küchenteams der Hotelinhaber. Von Chefin Ute Pfeiffer-Hoffmann und Chef Jörg Hoffmann. Schon in der fünften Generation ist der Gebäudekomplex, wenn auch anfänglich deutlich kleiner, im Familienbesitz. Ursprünglich war hier wirklich mal eine Schmiede. Erst ab 1874 wandelte sich das Ganze in einen Gastronomiebetrieb. Dass Pia hier vor über 10 Jahren ihre Ausbildung zur Köchin machte, ist purer Zufall.
1: Ich hatte immer früher sehr gerne an Autos rumgeschraubt und dann dachte ich mir, oh, du wirst Mechatronikerin, da hätte ich richtig Bock drauf. Und dann habe ich aber auch total gerne gekocht und konnte mich nicht entscheiden und habe tatsächlich früher einfach die Würfel für mich entscheiden lassen, habe gewürfelt und die haben halt gesagt, jetzt werd Koch. Und dann habe ich gesagt, dann werde ich Koch.
0: Und sie beginnt ihre Ausbildung im Betrieb von Jörg und Ute. Anfänglich noch mal mehr, mal weniger diszipliniert.
1: Also ich war ein ganz schlimmer Azubi. Ich war wochenends feiern, ich war verkatert, ich kam zu spät mal.
2: Ja, Pia war schon ein bisschen extrem.
3: Pia musste ich ab und zu auch mal von zu Hause abholen, wenn sie morgens nicht so pünktlich an die Arbeit kam.
1: Im Nachhinein habe ich immer wieder, da lachen wir heute noch auf dem Balkon, wenn wir abends mal ein Weinchen trinken oder so nach Feierabend, sage ich, warum wolltest du mich hier behalten? Dann hat er gesagt, ich habe das Feeling einfach gesehen, wie du mit Lebensmitteln umgehst und dass du das Gefühl einfach für hast, dass man nicht nur eine Sache aus einer Bratwurst machen kann.
0: Glück gehabt mit solchen Chefs, die Verständnis für die wilden Phasen ihres Azubis haben. Wie sie es so zur Küchenchefin geschafft hat?
1: Damals hatte ich ja meine Ausbildung hier gemacht, war noch 2 Jahre da und dann war eigentlich der Plan so, ich mache jetzt eine Weltreise. Ich bin raus, bis nach Gießen habe ich es geschafft, Lich-Muschenheim. Das war ein kleines, schönes Restaurant, sehr hochwertig, sehr elegant. Und da habe ich ein Jahr gearbeitet und auch sehr, sehr, sehr viel gelernt.
4: Da haben wir hier so eine Chimichurri mit Limette, Ingwer. Gibt aber ein bisschen Frische und passt ganz gut für die Linsenpüree.
0: Einblicke in die gehobene Gastronomie. Wichtig für Pia. Sie saugt alles auf, entwickelt sich weiter.
1: Und dann kam der Anruf von meinem Chef. Der alte Küchenchef ist weg. Da habe ich gesagt, ja, okay. Und dann hat er gesagt, willst du Küchenchefin machen? Da habe ich gesagt, nee, viel zu jung, das wird nichts. Und ich war, wann war das? Wie lange mache ich das schon? 8 Jahre? 20, 24? Zu jung, in meinen Augen, viel zu jung. Und ich wollte halt noch Berufserfahrungen sammeln. Ich habe mich einfach noch nicht bereit gefühlt. Hat aber einen Partner in Lauterbach gehabt und da hat es mich eh schon ein bisschen zurückgezogen. Da bist du dann überlegen, gehst du doch wieder zurück. Und dann diese 2 Punkte haben dann gesagt, komm, dann ich versuch's, habe ich gesagt. Aber ich kann dir nichts versprechen.
0: Küchenchefin werden ist das eine. Es bleiben noch mal eine ganz andere Sache. Viel Druck lastet jetzt auf der jungen Pia. Zum einen muss sie ihre eigene Handschrift als Köchin entwickeln. Sie soll jetzt die kulinarische Marschrichtung vorgeben. Zusammen mit ihrem Team entscheidet sie, die Speisekarte des Hotelrestaurants zu verändern.
1: Wir fingen nach Corona, haben wir angefangen, das neue Konzept zu entwickeln. Ich habe zum Chef gesagt, hier in der Umgebung kann man nicht wirklich ein gescheites Stück Steak essen. Ich hätte gern ein Steak-Konzept.
2: Unser Publikum wird immer älter, wie ich auch. Und dann habe ich mit meiner Frau geredet und habe gesagt, wir probieren das, wir stehen hinter ihr. Und das haben wir dann immer weiter ausgebaut, das war ja ein Prozess. Und mittlerweile verkaufen wir richtig viel teures Fleisch, aber auch gutes Fleisch. Und haben aber immer probiert, auch wieder so Bowls und Gerichte so um die 15 Euro, 17 Euro zu haben, dass jeder noch bei uns essen gehen kann. Weil die Edelteile sind halt sehr teuer. Und das Konzept geht richtig gut auf.
0: Pia ist überzeugt vom Steak-Konzept, nimmt aber auch die Herausforderung an, klassische hessische Gerichte weiter anzubieten. Nur eben in etwas abgewandelter Form, wie Himmel und Erd als Bowl zum Beispiel. Dafür gibt's Kartoffelstampf, aber mit der einen oder anderen Besonderheit.
4: Wir haben jetzt für die Bowl mache ich einen Apfelgel und einen Apfelkugeln. Und ja, das karamellisieren wir jetzt ein bisschen, dann lassen wir das einkochen. Dann hat man nochmal so einen süß-sauren Pfiff mit dabei. Das ist immer ganz schön, wenn man verschiedene Geschmäcker mit in einem Gericht hat. Das Schöne ist, die ganzen Reste, die ich habe, jetzt habe ich einmal einen Teil schöne Kugeln fürs Gericht und aus den ganzen Abschnitten kann ich dann mein Gel kochen bzw. mein Püree.
0: Und nicht nur der Apfel wird von Pia modern interpretiert. Auch für die Blutwurst hat sie sich was überlegt.
4: Wir machen jetzt eine Blutwurstpraline sozusagen. Also wir würfeln die und das wird dann paniert und frittiert. Dass man bei der Bowl Himmel und Erde kommt ja normalerweise so die Blutwurst drauf. Und die machen wir jetzt einfach nochmal ein bisschen spacey, modern. So. Schneiden wir jetzt Würfel runter.
0: Und dann wird ganz klassisch paniert. Die typische Reihenfolge Mehl, Eier, Semmelbrösel funktioniert eben nicht nur bei Schnitzel.
4: So, jetzt wird die Blutwurst frittiert. Circa 3 Minuten. Die sind ja nicht so groß.
0: Hat man alle einzelnen Zutaten vorbereitet, im Kochjargon heißt das mise en place, kann mit dem Anrichten angefangen werden. Das Auge ist mit, weiß Pia.
4: Also, wir haben jetzt hier einmal ein schönes, ganz klassisches Kartoffelpüree. Dann haben wir die Blutwurstwürfel für die fleischige Note. So. Eine schöne braune Soße. Als kleines Highlight nochmal für den Geschmack haben wir Senfkaviar. Der Kaviar wird gekocht, also beziehungsweise der Senf wird gekocht in Apfelsaft. Und dann machen wir dann einfach noch ein bisschen Senf mit rein. Das wird dann im Glas eingekocht. Ist auch gut haltbar, ist halt für den à la carte Bereich dann auch ganz praktisch. So, hier hat man nochmal so einen kleinen Knack dann bei den Apfelwürfeln. Bacon gebraten, auch nochmal für eine schöne Crunch-Note. Und das ist was ganz Besonderes und dann sind wir schon fertig. Und da haben wir eine hessische Bowl, also ein klassisches Gericht, aber halt auf ein bisschen modern gemacht. Fertig.
0: Pia Völsing hat als Lehrling im Restaurant 1874 in Alsfeld angefangen. Heute ist sie hier Küchenchefin. Neben der Kulinarik hat sie in dieser Funktion noch eine weitere Herausforderung, Personalverantwortung. In diese Position musste sie damals als Anfang 20-Jährige erst hineinwachsen. Respekt kann man sich aber zum Glück erarbeiten.
1: Vor allem, wenn du was kannst und dann respektieren dich die Leute halt dafür schon alleine und da musst du nicht einen auf Größeres machen. Ich denke eher, wenn man sagt, wir gehen als Team dadurch, erreicht man viel mehr in der Gruppe.
5: Bist du streng?
1: Manchmal ja. Ich habe aber auch ein Problem. Ich bin ein harter Perfektionist. Also egal, was ich mache, bin ich nie glücklich. Was heißt nicht glücklich, aber ich erreiche für mich nie 100% und das ist für die Jungs manchmal schwer.
0: Heute ist Pia selbst Ausbilderin. Tim Luca hat hier als Azubi von Pia das Kochen gelernt und ist nach der Lehre geblieben.
6: Mir gefällt, man kann hier sich schon sehr kreativ ausleben. Durch die Pia ist auch eine sehr kreative Person in der Küche und das hat sie auch versucht, mir mit auf den Weg zu geben.
1: Ja, schon allein beim Luca, wenn ich sehe, von der Ausbildung bis jetzt, so als junges Küken, total ruhig und jetzt ist er aufgeblüht und haut manchmal Ideen raus, wo ich sage, so okay, gut, danke für den Tipp oder danke für die Idee. Also ist schon schön, das zu sehen, wie sich das alles entwickelt.
0: Kreativität ist auch bei der nächsten Herausforderung gefragt. Um den umsatzschwachen Donnerstag aufzuwerten, sollen jetzt unter anderem Tapas-Abende stattfinden. Und Pia wäre nicht Pia, wenn sie nicht auch hier wieder viele Besonderheiten mit den Klassikern anbieten würde. Für einen speziellen Tapa braucht sie eine bestimmte Wurst. Vor-Ort-Recherche beim Metzger ihres Vertrauens.
4: Und zwar wollen wir beim Tapas-Abend ein bisschen was probieren. Ich hatte überlegt, eine Hähnchenrolle und irgendeine scharfe Wurst noch mit rein oder fleischtechnisch hast du da irgendwas Cooles, was passen würde? Vielleicht ein bisschen mediterran oder so?
5: haben wir was da. Tatsächlich machen wir hier unsere Chorizo.
7: Ja.
5: Tolles handwerkliches Produkt. Mhm.
7: Kann ich die auch den Darm noch abmachen und das irgendwie als Füllung benutzen? Würde das gehen? Geht das gut ab?
5: Kannst du auch. Wenn du es aber als Füllung nehmen willst, würde ich dir tatsächlich empfehlen, das rohe Bret zu nehmen. Das ist vielleicht einfacher zu verteilen.
7: Ja.
5: Kannst du die Hähnchenrolle einwickeln, das rohe Bret rein. Mhm. Und dann hast du eine tolle Füllung für deine Hähnchenroulade, ja?
7: Dann würde ich da auf jeden Fall gerne was von nehmen. Machen wir mal so 2 Kilo ungefähr, dass ich probieren kann. Und dann hast du Hammelzee-Tapas-Abend und dann nehme ich wie immer gerne was von euch an.
5: Mach ich dir fertig.
0: Na, das war leicht. Aber auch nur der erste Schritt. Zurück im Hotelrestaurant geht es an die Rezeptentwicklung. Vorlagen braucht sie nicht, es wird nach Gefühl kombiniert.
7: Ja, das mache ich immer so. Also wenn wir Gerichte machen, aufschreiben für die neue Speisekarte, ist es dann oftmals so, dass ich dann doch nochmal durchs Kühlhaus springe oder im Gewürzregal sage, das ein oder andere Gewürz passt vielleicht besser dazu oder das wandelt man nochmal ein bisschen ab. Ich bin nicht so der Rezeptkoch, sondern ich schaue gern spontan, was dazu passt und da kommt auch meistens eigentlich das Beste bei raus.
0: Die Füllung für die Hähnchenrolle soll kräftig aromatisch werden. Mit spanischem Flair und ordentlich Bums. Für die optimale Konsistenz darf sich auch ausnahmsweise eine italienische Zutat unter die anderen mischen. Parmesan.
7: Kriegen wir noch ein bisschen Halt. Das gibt noch mal Struktur, wenn wir die Hähnchenbrust dann füllen bzw. rollen. So. Dann haben wir die Füllung schon fertig. So. Dann nehmen wir die Würstchen. Richtig, richtig gut.
0: Das Innenleben der Würste wird ausgekratzt und dann mit der restlichen Füllung vermischt. Und das schmeckt dann im besten Fall so, wie Pia sich das vorgestellt hat.
7: Das wird gut.
0: Mit Chorizo und Käse gefüllte Hähnchenbrust ist tatsächlich eine typisch spanische Spezialität. Mal sehen, wie die Gäste heute Abend im Restaurant Pias Interpretation des Ganzen schmeckt. Damit die Rolle hält und in Form bleibt, wird sie jetzt in Frischhaltefolie und danach in Alufolie verpackt. Bevor es nämlich ans Anbraten geht, will Pia das Ganze sous-vide garen. Das bedeutet, die Rolle kommt in ein Wasserbad, das Fleisch bleibt saftig und wird gleichmäßig gegart. Zufrieden ist sie aber noch nicht.
7: Ich mache jetzt Trick 17. Mein Chef hat immer gesagt, alle Köche sind beschissen, die sich nicht zu helfen wissen. Das liegt mir jetzt zu sehr nach oben und ich will eine komplette Garung. Deswegen mache ich das jetzt einfach so. Und dann ist es komplett im Wasser. Und ich bin beruhigt.
0: Nach dem Garvorgang wird die Rolle wieder ausgepackt. Die Form ist perfekt geworden. So hat Pia sich das vorgestellt. Jetzt muss das Ganze nur noch goldbraun angebraten werden. Wenn dann noch der Anschnitt passt, hat sie alles richtig gemacht. Das Anrichten probiert sie dann erst am Tapasabend selber aus. Und dann ist der Tag da. Der Tag, an dem es abends ein Tapas-Menü für die Gäste gibt. Doch bevor es ans Kochen geht, hat Pia noch einen anderen Job im Hotel zu erledigen.
7: Das kam in der Corona-Zeit. Ich war im Rewe gewesen in Alsfeld an der Kasse und habe kassiert und war aber nichts für mich. Und dann war die Corona-Zeit rum, konnten wieder normal arbeiten, aber ich hatte trotzdem noch Bock, einfach was nebenbei zu machen. Und bin ich zum Chef gegangen, habe gesagt, hier hör mal zu, kann ich nicht noch irgendwas anderes hier machen? Und ja, da kam das so mit dem Hausmeister. Ich schraube gern, ich tue gern so handwerkliche Arbeiten tätigen und da fing das dann an. Und mittlerweile mache ich es immer noch so nebenbei und ich finde es total cool, weil auch für später, wenn man mal ein Haus baut, ich habe hier schon die Wände geputzt und was weiß ich was. Das hilft mir halt auch für später und ich finde das gut.
0: Für heute steht an, die Gehwege vom Gras befreien, das mit der Zeit etwas über die Ränder wuchert.
8: Macht schon Spaß?
7: Ja,
8: brauchst du kein Solarium bei dem Wetter. Das ist gut.
0: Für andere vielleicht eine Plackerei, für Pia eine willkommene Abwechslung vom Kochen.
8: Du kriegst mal gesagt, was du machen musst. Ist halt auch mal ganz schön, wenn du einfach nur dein Ding machst.
0: Und auch vor ganz schwerem Gerät hat Pia keine Angst.
8: Heute steht auf dem Plan, dass wir hier alles ein bisschen begradigen, dass das wieder einfach vom Bild schöner aussieht. Dann fangen wir an.
0: Spricht's und schwingt die große Heckenschere, wie sonst den Kochlöffel.

0: Aber nicht nur auf dem weitläufigen Gelände, auch im Hotel gibt es immer wieder einiges zu erledigen. Für alle Arbeiten, die rund um die Gästezimmer anfallen, ist Pia ebenfalls zuständig.
1: So, da haben wir einmal den neuen Balkon. Hier wurden jetzt, ganze Balkon wurde alles neu gemacht. Boden von Profis, so viel können wir dann doch nicht. Aber das wurde alles neu gemacht, da haben sie gut investiert, nochmal Chef, Chefin. Und was wir machen konnten, waren hier unten die ganzen Seiten und sowas haben wir alles abmontiert und dann nochmal neu gestrichen. Die Trennwände haben wir abmontiert und neu gestrichen. Das war auch schon mal eine schöne Aktion. Metallstreichen ist mal was anderes wie eine Wand streichen, lernst du auch noch mal was dazu. Ja, da haben wir so ein bisschen Kleinigkeiten, konnten wir da auch noch mal dabei machen.
0: Auf der Restaurantterrasse ist es jetzt noch ruhig, aber das wird sich bald ändern. Pia muss sich nach ihrem Hausmeisterdienst immer zügig umziehen, um sich mit ihrem Team rasch an die Vorbereitungen zu machen.
2: Muss man als Köchin chill sein?
3: Ja, auf jeden Fall. Also gerade abends im Service dann hast du Zeitdruck und musst halt gucken, dass schnell das Essen rausgeht. Also da ist nichts mehr Zeit und mal ein bisschen hier, da wird geschickt.
2: Bist du privat genauso?
3: Ja, auf jeden Fall. Also ich muss immer irgendwas machen. Hüppel, viele Hobbys, immer irgendwas unternehmen.
2: Was machst du?
3: Ein Haufen, wo soll ich da anfangen? Also wir haben uns jetzt einen Hund zugelegt, der viel Zeit in Anspruch nimmt. Dann habe ich damals viel Bilder gemalt, mit Epoxidharz Tische gebaut und so Sachen. Also da suche ich mir immer so ein paar Hobbys aus. Mittlerweile zeitlich ist es nicht mehr so möglich durch Arbeit und Hund. Aber ja, ich probiere mal gern viel aus, was bei meinem Beruf halt auch ganz passend ist, von der Art her.
0: Also dann flott ans Werk. Schließlich muss für die neue Tapa, die Hähnchenrolle, noch das Drumherum erledigt werden.
3: Für die Chorizo wollen wir heute Abend noch so, machen wir so einen kleinen Tomatensud noch drunter. Den koche ich jetzt. Ganz einfach. Zwiebeln, Knoblauch, Tomaten, bisschen frischen Basilikum dazu, dass die Chorizo dann noch draufkommt, dass man ein bisschen Soße hat. Dazu noch ein paar Oliven oben drauf, dass man noch mal so ein kleines Topping hat.
0: Zwiebeln kommen rein und für die Schärfe Peperoni.
3: Die haben Wumms, deswegen nur eine. Weil es soll ja allen Gästen schmecken. Die können jetzt erstmal ein bisschen weich werden und in der Zeit schneiden wir noch ein bisschen Tomate. Da haben wir von der Tomate Mozzarella noch ein bisschen was übrig. Die Küche ist natürlich auch wichtig, Reste zu verwerten und in der Soße ist das voll in Ordnung.
0: Küchenchefin, Hausmeisterin, jede Menge Hobbys. Kommt Pia da daheim auch noch privat zum Kochen?

0: Yes. Tiefkühlpizza, wenn ich nicht koche. Aber ansonsten gucken wir, dass man da immer mal, wenn es passt, dass ich was mache. Aber wenn ich abends um 10 reinkomme, was soll ich mich dann noch in die Küche stellen? Also ich mache es ja echt gerne, aber irgendwo sind halt auch dann Grenzen erreicht, sag ich mal.
1: Also Lieferdienst?
0: Ja, oftmals. Sonntagabends haben wir hier zu, das ist unser Sonntag und da wird jeden Sonntag Pizza bestellt und ich lieb's. Kommt jetzt noch ein bisschen Salz, Zucker dran, Basilikum, lass mal kurz einkochen und dann will ich das schön grob haben, dass wir einfach nur so ein kleines Highlight noch mit bei der Chorizo haben.

0: Schulterrücken tust du auch einfach nur Olivenöl, sonst wie auch beim Carpaccio, ne? Die Garnelen mache ich dir dann wieder personenweise. Mhm. Grillgemüse, Kartoffeln mache ich wieder in diese Eisschalen. Ja. Haben wir für Bäckchen dann noch genug Tapas-Schalen? Habt ihr schon mal durchgeguckt?
1: Sollte eigentlich passen, je nachdem, was wir noch sonst reinmachen, aber das sollte eigentlich gehen.
0: Jalapeno-Soße, Kokos-Linsen-Zeugs und deine Aubergine. Das kommt auf Platten.
1: Die Aubergine ist sowieso schon abgefüllt.
0: Für drei bräuchten wir noch. Wird knapp.
2: Pia will lieber nichts dem Zufall überlassen. Nicht auszudenken, was passiert, wenn ihnen zum Beispiel nachher die Teller ausgehen.
0: Man muss halt gucken, abends wird es dann stressig, da muss schnell alles raus. Da muss der Posten halt gut stehen, einfach, dass du schnell arbeiten kannst, da wir halt auch das Gemüse frisch anschwenken. Viele Sachen, klar, sind vorbereitet, also alles frisch können wir nicht machen. Wir sind keine Zauberer, wir sind Köche. Und, aber das, was geht, muss halt gut vorbereitet werden.
3: Steigt jetzt ein bisschen die Anspannung, aber schon ein bisschen, oder?
0: Ja, du guckst halt, dass du auch wirklich alles hast, dass du nachher nicht fünf nochmal rennen musst. Gehst alles durch mit den Kollegen. Aber mittlerweile, wir haben das ja jetzt schon ein paar Mal gemacht, weiß da eigentlich jeder, was er zu tun hat. Ist dann trotzdem aber nochmal beruhigend, wenn man nochmal einfach alles durchgegangen ist.
2: Seit 8 Jahren ist Pia jetzt die Küchenchefin im Restaurant 1874 im Hotel zur Schmiede in Alsfeld im Vogelsbergkreis. Ursprünglich hat sie hier mal als Lehrling angefangen. Heute muss sie als Chefin die Lage jederzeit im Griff haben. Auch als es dann endlich mit dem Service losgeht und die ersten Gäste ihre Tapas bekommen. Das Restaurant ist voll heute.
0: In 14, 17, 20, 24. Gut. Das heißt, ich brauche mehr Gemüse.
2: Viele sind gekommen, um Pias Tapas zu probieren. Es gibt tatsächlich auch nicht viele spanische Restaurants im Umkreis. Trotzdem muss Pia abliefern. Das Menü muss begeistern und auch Gäste zukünftig donnerstags ins Restaurant ziehen. Dafür ist sie als Küchenchefin mitverantwortlich. Jetzt geht es Schlag auf Schlag. Es gibt Grillgemüseschalen, geschmorte Schweinebäckchen, Crispy Chicken Bites mit Jalapeno-Soße, Kokos-Linseneintopf, gegrillte Aubergine und vieles mehr. Im Service helfen die Köche heute mit.
1: Jetzt hier weiter mit etwas Crispy Chicken und dazu eine Käse-Jalapeno-Soße.
2: Als nächstes sind die Spicy-Nudeln mit Gemüse und Krabben an der Reihe. Der Abend wird immer später, aber das Küchenteam muss weiter voll konzentriert bleiben. Immerhin steht eine wichtige Sache noch an. Die von Pia neu entwickelte Tapa mit der Chorizo-Wurst. Wie die wohl bei den Gästen ankommen wird? Aber erstmal muss sie heute perfekt angerichtet werden.
0: Die Chorizo-Probe jetzt hier im Hähnchenmantel, sag ich mal, die hatten wir jetzt im Sous-Vide-Becken. Da haben wir ja schon letzte Woche eine Probe mal gemacht gehabt. Und heute schauen wir dann endgültig, wie es bei den Gästen ankommt. Die wird eingerollt in Frischhaltefolie. Ist immer so ein bisschen tricky. Und dann kommt die nochmal auf den Grill. Das letzte Mal hatte ich Hähnchenbrust genommen. Dieses Mal habe ich Hähnchenbrust nochmal mit nach Haut, dass man hier nochmal so ein bisschen eine schönere Seite hat. Das sieht man nach dem Anbraten dann besser. Ist von der Optik her nochmal schöner. Und durch das Sous-Vide-Garn ist das Fleisch richtig zart. Und optisch durch die Füllung sieht das schön aus nach dem Aufschneiden. Hier sieht man durch die Haut, ist das ein richtig schönes Muster.
2: Fehlt nur noch die Beilage, für die Pia vorhin den Ansatz gemacht hat. Also die Basis für die Tomatensalsa, auf die die Hähnchenrolle jetzt gleich kommt.
0: Hier haben wir eine schöne, rustikale Tomatensalsa, die wir vorhin gekocht haben. Da läuft nichts weg, so will ich es haben.
2: Die Spannung steigt. Das Gericht wurde lange geplant, Probe gekocht, verfeinert. Heute muss alles passen. Vorher darf es nicht an den Gast. Der Anschnitt sieht schon mal gut aus.

0: So, einen schönen guten Abend. Ich habe heute eine kleine Besonderheit und zwar wollten wir was Neues testen. Wir haben einmal eine sous-vide gegarte Hähnchenbrust mit einer Chorizo-Füllung, auf einem Tomaten-Rugo mit ein bisschen Olive dabei. Können Sie gerne mal probieren. Ich wünsche einen guten Appetit.
1: Danke.
2: Das lassen sich die beiden Testesserinnen nicht zweimal sagen. Die spanische Küche ist herzhaft rustikal, aber doch von einer mediterranen Leichtigkeit. Ob sich das im Gericht widerspiegelt?
3: Das Geschmackserlebnis ist großartig. Das ist schön fruchtig. Ich mag es ein bisschen pikant und ein bisschen scharf. Das ist es. Ist aber nicht zu scharf, man kann alles noch schmecken. Ich finde es richtig gut.
2: Und was sagt der Nebentisch?
4: Man merkt einfach, dass hier Qualität verarbeitet worden ist. Also alles, was an Fleischgerichten da ist, ist ganz, ganz, ganz hervorragend. Und die einzelnen Speisen sind wunderbar abgeschmeckt.
2: Es folgen noch viele weitere spanische Häppchen. Das Konzept scheint aufzugehen.
4: Das war schon außergewöhnlich. Ne? Das bekommt man nicht überall und das schaffe ich auch in der eigenen Küche nicht ganz so gut. Von daher bin ich ganz froh, dass ich das hier jetzt mal kosten durfte.
2: Der Abend ist also ein voller Erfolg. Die Küchencrew rund um die Chefin Pia ist erleichtert über den Verlauf des Abends.

0: Für uns heute mal ein recht ruhiger Abend und ja, es wird noch aufgeräumt und dann ist es geschafft.
1: Das Dessertbuffet ist bereits aufgebaut und die Gäste können sich einfach selbst bedienen. Bei so viel Wohlwollen kann auch Chef Jörg nur zufrieden sein mit seiner Küchenchefin.
2: Die Pia macht einen tollen Job, die macht die Dienstpläne, die macht die Kalkulation, den Einkauf in Verbindung mit uns. Aber die ist so eigenständig, das macht richtig Spaß mit ihr.
3: Kann so bleiben.
2: Das hoffe ich. Hoffentlich noch ganz lange.
0: Es gibt Zeiten. Logisch, das hat jeder mal. Wenn du an Feiertagen, mal an Weihnachten und so bist du arbeiten. Die Wochenenden, wenn der Freund zu Hause sitzt, der am Bau arbeitet zum Beispiel und können wir jetzt nichts machen, da hast du immer Schattenseiten. Aber ich denke mal, das gibt es in jedem Beruf. Und wenn ich so jetzt zurückschaue, würde ich mich, glaube ich, trotzdem immer wieder für entscheiden.
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10: Die erste Erinnerung war eine fremde Stimme, die zu mir sagt, wissen Sie, was passiert ist? Sie hatten einen Unfall, Sie werden heute noch operiert, aber Sie sind querschnittsgelähmt. Und das war schon 2 Tage nach dem Unfall, wo ich für mich persönlich abgeschlossen habe und gesagt habe, egal wie jetzt mein weiteres Leben aussieht, wichtig ist, dass es mich noch gibt, dass ich für meine Tochter da war. Ich war alleinerziehend, sie war damals 16. Nie mehr wieder hohe Schuhe, nie mehr wieder einen kurzen Rock anziehen, nie mehr wieder durch die Innenstadt tackeln. Und wenn nicht jeder Fünfte mir hinterher geguckt hat, ob es gesagt, das stimmt irgendwas nicht. Und dann war das so, dass wenn du dann am Anfang durch die Stadt bist, dann haben dich die Leute nur noch mit so einem mitleidischen Blick angeguckt. Man muss wirklich einen ganz, ganz dicken Strich über das Leben war, was vorher war, weil das ist ein anderes Leben. Aber es ist kein schlechteres Leben. Man kann wahnsinnig viele Dinge tun, halt auf einer anderen Basis. Die Grundidee aus Legosteinen Rampen zu bauen, die nicht von mir stammt, die fand ich einfach toll, weil das so ein Hingucker ist und weil ich gedacht habe, Mensch, dann kann ich Leute wie mir im Rollstuhl helfen, irgendwo reinzukommen. Die sind griffig, wenn es regnet, läuft das Wasser an den Noppen im Prinzip ab. Ich kriege es aus der gesamten Bevölkerung gespendet, deshalb soll es auch der Allgemeinheit zur Verfügung gestellt werden. Das heißt halt Geschäfte, Läden etc. Also es ist ja nichts, was man jetzt so alltäglich kriegt. Mal schauen, wenn es klappt, freue ich mich drauf. Und dann ist das wieder ein Erlebnis, zu dem ich nicht gekommen wäre, wenn es mal Lego-Rampe nicht gäbe. Ja. Es ist eine Herzensangelegenheit geworden, muss ich ganz ehrlich sagen. Ja. Ja, und hier innerhalb von Hanau bin ich dann halt mit dem Handbike viel unterwegs, ja. Und mit dem Hund jetzt sind wir entweder unten am Main zum Spazieren gehen und. Du Schlitzohr! Dieses Gefühl, dass wir alle Menschen sind, ja, ne? Dass nicht eine Behinderung im Vordergrund steht oder eine Einschränkung oder wie man es heute nennen will, sondern der Mensch an sich. Und wir sind alle so wahnsinnig wichtig auf der Welt, ja.
11: Wir sehen uns.
12: 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Die 21-jährige Liv aus Frankfurt ist das Kochtalent 2026. Brustwarzen-Tattoo. 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Und sie ist schon 94 Jahre alt, Elfriede Schubert aus Lambertheim auf ihrem Minigolfplatz. 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
13: Ja, sie ist erst 21 Jahre alt und kocht schon die Konkurrenz an die Wand, kann man sagen. Liv Geller macht ihre Ausbildung im Bornheimer Ratskeller und räumt dann auch gleich 2 Preise ab. Wir haben die frisch gekürte Frankfurter Nachwuchsköchin getroffen. Und dabei hat sie uns dann auch verraten, warum ausgerechnet der Löffel zu ihrer Grundausstattung gehört.
14: Sie ist richtig am Kochen. 21 Jahre alt, Auszubildende und jetzt schon 2 Preise. Wir stellen euch das Frankfurter Kochtalent des Jahres vor und warum sie immer einen Löffel im Ärmel hat.
15: Ich bin Liv Geller, ich bin 21 Jahre alt. Ich mache meine Kochausbildung im Bornheimer Ratskeller.
14: Kochen von der Leidenschaft zum Beruf machen, das war Livs Plan.
15: Ich habe meine Leidenschaft eher durch Zufall entdeckt. Ich habe schon immer gerne gegessen und gekocht und mich für Ernährung interessiert. Habe auch schon ein paar Kochkurse so belegt.
14: Aktuell ist sie für die Beilagen zuständig. Entremetier heißt diese Position. Denn im Bornheimer Ratskeller haben alle eine feste Aufgabe, damit bei vollem Laden alles läuft.
15: Es ist nicht so, dass eine Person sich nur um ein Gericht kümmert oder dass wir halt alles in dem Moment erst kochen, wenn das bestellt ist, sondern es ist vieles schon vorbereitet. Das ist so quasi die Hauptarbeit und die Koordination dahinter, dass man dann schnell abliefern kann. In den Schubladen ist mein sogenanntes Mise en place, also meine komplette Vorbereitung für den Service, dass ich alles gut und griffbar schnell zur Hand habe.
14: Im Bornheimer Ratskeller wird alles selbst gemacht, auch der Pastateig. Den macht Liv mit am liebsten.
15: Weil man da ein unglaubliches Feingefühl braucht. Man muss mit den Händen spüren, wie die Konsistenz vom Teig ist, wie es sich anfühlt, ob da noch mehr was rein muss.
14: Die Idee mit den Wettbewerben hat vor allem ihr Chef gepusht.
16: Eine saugute Übung, gerade für die Azubis, weil sie dann später, wenn sie ihre Prüfung machen, ja auch relativ spontan sich auf Sachen einstellen müssen, selbst irgendwie Menüs ausdenken müssen und so.
14: Bei Livs Siegermenü, einer Lachsforelle mit Spitzkohlsalat, Stachelbeeren und Kaviar, gab es noch etwas Starthilfe.
15: Weil es so spontan war, saß ich dann hier draußen mit meinem Chef und wir haben ein bisschen gebrainstormt, was man jetzt machen könnte. Ich wollte unbedingt mal Kaviar benutzen, weil wir es hier halt nicht machen.
14: Die Challenge beim Gastro Talent Award, ein Menü für 200 Leute entwickeln, das auf jedem Teller perfekt ist. Denn am Ende entscheiden die auch, wer gewinnt.
15: Da hat man gemerkt, da hat noch ein bisschen Säure gefehlt. Dann haben wir überlegt, okay, welches Obst ist im Moment in der Saison? Das waren die Stachelbeeren. Und so ist es dann entstanden, wie so ein Haus, was man halt aus verschiedenen Bausteinen zusammenbaut.
14: Und Liv hat nicht nur gebaut, sie hat auch abgeräumt. Gerade fertig mit dem zweiten Lehrjahr ist sie nun frisch gebackenes Frankfurter Kochtalent.
16: Es freut mich für sie und sie hat sich das hart erarbeitet. Ich hoffe, dass das für die anderen Azubis als Vorbild dient.
14: Liv nimmt übrigens nicht nur an Wettbewerben teil, um zu gewinnen, sondern sieht die Events auch als eine Art Weiterbildung.
15: Dieser Adrenalinkick, warum ich da mitmache, sich selber auch vor Herausforderungen zu stellen und sich immer wieder neu zu challengen.
14: Beim Kochtalent setzt Liv sich gegen 5 weitere Finalistinnen und Finalisten durch. Darunter auch Menschen, die schon deutlich weiter in ihrer Kochkarriere sind. In Frankfurt hätten sich alle für sie gefreut. Doch bei einem anderen Wettbewerb in Frankreich habe sie das auch schon anders erlebt.
15: Da wurde ich schon auch ein bisschen belächelt und da wurde mir auch nicht ganz so gratuliert wie jetzt hier zum Erfolg. Natürlich kamen die Leute danach auf mich zu und wollten dann wissen, was in meiner Pastete drin war. Aber sie waren schon ein bisschen reserviert mir gegenüber und haben, glaube ich, auch nicht geglaubt, dass eine Frau gegen 11 andere Männer da irgendwas reißen kann.
14: Das könnte am generellen Frauendefizit der Branche liegen. 2024 haben in Hessen 225 Koch-Azubis ihre Ausbildung abgeschlossen. Nicht mal ein Viertel davon waren Frauen. Je höher die Position, desto dünner wird's. Nur 4% der deutschen Sterne-Köche sind Köchinnen.
15: Ich würde sagen, wir Frauen werden oft unterschätzt. Ich glaube, was für mich immer noch ein Rätsel ist, dass das ursprüngliche Bild, Frauen gehören in die Küche und Männer gehen arbeiten und in der Gastronomie gehören die Frauen aber nicht in die Küche, ist für mich immer noch ein Rätsel.
14: Im Bornheimer Ratskeller wird Liv so ausgebildet, dass sie nicht nur alle Gerichte selbst kochen kann, sondern auch weiß, wie etwas schmecken muss. Dafür ist wichtig,
15: dass man immer einen Löffel dabei hat, immer zum Probieren, falls man irgendwo halt, dass man nicht mit den Fingern reingeht.
14: Dass sie als Kochtalent ausgezeichnet wurde, muss die 21-Jährige immer noch sacken lassen.
15: Im Moment ist es noch Chaos im Kopf, es sortiert sich so langsam und ich realisiere es, was ich da eigentlich gewonnen habe. Und ja, es ist aber ein schönes Gefühl.
14: Gerade sind Sommerferien in Hessen. Da kocht sie 6 Wochen lang im Bornheimer Ratskeller für bis zu 200 Gäste. Sie hofft, dass sie mit ihrem neuesten Preis auch andere junge Frauen motivieren kann.
13: dass sich schön zu fühlen ganz große Auswirkungen auf unsere Gesundheit haben kann. Darum geht es in unserem nächsten Film. Da treffen wir nämlich Angelika Steinhauer. Wie viele Frauen in Hessen ist auch sie an Brustkrebs erkrankt. Und heute geht es ihr zum Glück wieder richtig gut. Und das hat auch mit der großartigen Arbeit von Susanne Wagner aus Butzbach zu tun.
17: Tatsächlich habe ich vom Gedanken damals gehabt, das ist wie so, wenn man dem Blinden wieder sein Sehen schenkt. Ich kann es leider nicht anders jetzt momentan ausdrücken, aber das ist für mich als Frau damals das erste Gefühl und Gedanke fast so gewesen.
18: Sätze, die zeigen, wie viel diese Behandlung bewirken kann. Für Angelika Steinhauer ist die Pigmentierung ihrer Brustwarze weit mehr als ein Tattoo. Sie ist der Schlusspunkt einer langen Reise, die vor 10 Jahren begann.
17: Also ich kann mich erinnern, ich bin damals vom Sport gekommen, beim Duschen, schon beim Eincremen, habe ich gedacht, da ist so ein Knüppel. Bin dann erstmal zu meiner Tochter und habe ihr das gesagt, und die, geh mal zum Papa, weil der ist so in der Familie der kleine Doktor sozusagen.
19: Das war natürlich der erste Schock, der kam, weil bei mir kam gleich so der Grundgedanke, das könnte Brustkrebs sein, deshalb auch mein Hinweis, morgen geht's zum Frauenarzt zur Untersuchung. Und ja, irgendwo ist da natürlich auch eine Verlustangst. Wir kennen uns sehr, sehr lange schon, sind glücklich verheiratet. Und da war es für mich wichtig gewesen, dass das schnell abgeklärt wird.
18: Wenige Tage später schon die Diagnose.
17: Die wurde genau an meinem 50. Geburtstag mir mitgeteilt. Und das war schon ein herber Schlag. Ich hatte ja auch schon ein großes Fest geplant und alle wussten es, dass ich feiere, und die haben mir an dem Tag natürlich auch gratuliert. Und das war so doppelt schwierig für mich und eigentlich auch nie zu vergessen.
18: Die Ärzte müssen ihre linke Brust vollständig entfernen. Es folgen Operationen, Therapien und schließlich der Wiederaufbau der Brust. Die Mamille, also der Nippel der Brust, wird aus der anderen Brust rekonstruiert. Doch ohne den Brustwarzenhof wirkt für Angelika alles unvollständig.
17: Also es ist schon so ein leichter Schock, sage ich jetzt mal, weil einem was fehlt. Man denkt immer, es könnte wieder normal sein, das wäre schön.
20: Hallo Susanne.
21: Hallo, Agen, schön, echt schön, dich zu sehen.
18: Dann erfährt sie von Susanne Wagner in Butzbach. Die Kosmetikerin hat sich neben Permanent Make-up auf medizinische Pigmentierung spezialisiert. Vor 20 Jahren kommt sie durch Zufall zu ihrer ersten Kundin in diesem Bereich.
22: Ich hatte eine Permanent Make-up-Kundin und irgendwann kam sie einfach nicht mehr. Und nach 2-3 Jahren ging es palim palim die Tür auf und dann war sie wieder da. Und dann habe ich gesagt, ist irgendwas passiert, ist irgendwas gewesen, ich habe sie vermisst. Und dann sagt sie, ja, ich hatte Brustkrebs. Und es ist auch mit ein Grund, warum ich heute bei Ihnen bin, denn das, was Sie hier können, das können Sie auch hier. Und dann habe ich gesagt, kann ich nicht, da fehlt mir das passende Equipment, die Farben. Dann fasste sie mich an und sagt, ja Mädchen, dann lernst du es.
18: Und genau das tut sie. Mit jahrelanger Übung und einer 3D-Technik, die sie im Detail nicht verrät, pigmentiert sie Brustwarzen inklusive Mamille so realistisch, dass sie kaum von echten zu unterscheiden sind. Als Angelika vor einigen Jahren das Ergebnis ihrer ersten Behandlung bei Susanne sieht, kann sie es kaum fassen.
17: Sehr emotional. Also da muss ich jetzt schon wieder fast heulen, weil wir haben zusammen im Spiegel geschaut und Susanne hat mich in den Arm genommen und auch mein Mann hat geheult und der hat wirklich selten mal Tränen in den Augen. Es war halt, du bist jetzt wieder vollkommen, du bist jetzt eine richtige Frau, das war mein Gedanke. Und das war das erste Mal.
19: Das sind uns halt allen wirklich die Freudentränen in die Augen gekommen. Wir haben uns umarmt, wir haben Susanne mit umarmt. Und es ist eigentlich, man kann es gar nicht beschreiben.
18: Heute ist Angelika wieder bei Susanne. Nach einigen Jahren ist die Pigmentierung etwas verblasst. Ganz normal im Verlauf, auch durch das Narbengewebe. Deshalb wird sie heute aufgefrischt.
22: Die Farbpalette ist sehr, sehr wichtig. So wie ich das hier eben gerade gemacht habe, so mache ich das immer auf der gesunden Brust, dass ich einige Farben auftrage, weil in dem Verlauf sehe ich auch immer zum Beispiel, der Ton ist jetzt zu hell. Und der Ton in dem Verlauf ist fast die Farbe, die die Angelika auch in der eigenen Brustwarze hat.
17: Mir geht's gut, weil ich das Prozedere ja schon kenne. Und die Susanne immer sehr gut aufklärt, was kommt. Ich bin ein Mensch, ich mag das. Dann ist die Nervosität nicht ganz so hoch.
18: Jede Brust ist anders, jede Narbe erzählt ihre eigene Geschichte. Mit ruhiger Hand und viel Feingefühl gibt Susanne Wagner Frauen nach einer Brustkrebserkrankung ein Stück von dem zurück, was ihnen die Krankheit genommen hat. Die meisten Krankenkassen zahlen die knapp 1.300 Euro für die Komplettbehandlung. Mit feinen Nadelstichen arbeitet sich Susanne Schicht für Schicht vor, immer in Absprache mit den behandelnden Ärzten und in Kooperation mit Kliniken.
22: Die Silikonbrust, die hat ja hier unten drunter ein Implantat. Und ein Implantat wird ja überzogen mit der Haut. Und ich muss wissen, wie der Abstand ist von dem Implantat zur Hautdichte. Weil ich arbeite ja mit einer Nadel und ich muss wissen, wie weit ich mit der Nadel rein kann.
18: Damit das Ergebnis echt aussieht, arbeitet Susanne Schattierungen, aber auch optische Unebenheiten ein.
22: Ich arbeite jetzt ganz kleine Wärzchen ein, weil die Angelika hat auf der anderen Seite kleine Wärzchen. Und die kann man optisch auch hier schön einarbeiten, damit es hinterher fast gleich aussieht.
18: Jetzt folgt der entscheidende Schritt. Susanne mischt noch einen etwas dunkleren Farbton hinzu. Mit ihm setzt sie feine Schatten und Akzente. Erst durch diese Details entsteht der dreidimensionale Effekt und die Illusion eines ganz natürlichen Brustwarzenhofs. Nach gut einer Stunde ist die Auffrischung abgeschlossen.
0: Ich will ja was sehen, was du da gemacht hast.
2: Oh ja, das hat jetzt nochmal ganz schön was ausgemacht. Wahnsinn.
0: Oh ja.
22: Oh. Wenn ich sehe, wenn sie nachher aufsteht und die Augen strahlen, das ist das schönste Geschenk, was man machen kann. Und dafür stehe ich jeden Tag auf.
18: Für Außenstehende mag es nur ein kleines Tattoo sein. Für Angelika bedeutet es viel mehr.
2: Die ersten Emotionen waren noch viel mehr, das ist klar. Aber auch, dass es jetzt wieder so geworden ist und dann kommt das von den Emotionen noch mal hoch. Und ich glaube, das ist das so, dieses... Man hat sich noch mal hochgeschaut in den Emotionen und ich bin einfach glücklich, dass ich jetzt wieder lange Zeit Ruhe habe und ja, so aussehe, wie ich aussehe. Ihr habt es ja gesehen.
18: Am Ende bleibt vor allem dieses Gefühl. Erleichterung, Dankbarkeit und ein Stück wiedergewonnenes Selbstvertrauen.
13: So, jetzt kommen wir zu einer Frau, die ist knackige 94 Jahre alt und die denkt trotzdem noch lange nicht ans Aufhören. Elfriede Schubert kümmert sich trotz ihres hohen Alters nämlich jeden Tag um ihren Minigolfplatz in Lambertheim. Die Arbeit, die ist für sie auch keine Belastung, sondern die ist ihr Lebenselixier. Deshalb ist sie ja auch ganz fest davon überzeugt, dass genau das ihr Geheimnis für ein langes Leben ist.
3: Sie ist die wohl älteste Minigolfplatzbetreiberin Hessens, vielleicht sogar weltweit. Elfriede Schubert, 94, die sich selbst nur die Oma aus Lambertheim nennt. Es fing alles vor einem Vierteljahrhundert an.
23: Vor 25 Jahren. Mein Sohn hat hier gleich im Haus gewohnt, im Hochhaus. Und er war ja selbstständig gewesen. Ich habe damals noch gearbeitet. Und ich weiß nicht, er kam auf seine Idee. Der hat mich mal angerufen und hat gesagt, Mama, hättest du was da, von mir, möchtest du mir helfen, wenn wir einen Minigolfplatz machen?
3: Elfriede Schubert sagt ja. Weitere Verwandte schließen sich an und ackern mit. Denn Geld gibt es kaum. Die Familie lebt ein bescheidenes Leben.
23: Und so haben wir angefangen zu bauen, haben wir 2 Jahre gemacht.
0: 2 Jahre?
23: 2 Jahre. Und alles selbst gemacht. Ja. Mein Mann, mein Bruder hat geholfen. Ich jeden Tag und mein Sohn auch, das haben wir geschafft.
3: Entgegen vieler skeptischer Stimmen im Vorfeld wird der Minigolfplatz in Lambertheim sofort angenommen. Die Leute kommen, spielen und feiern als Krönung mindestens einmal im Monat eine große Party.
23: Auch sie wurde getanzt, mein lieber Scholli. Das war aber schön, manchmal.
3: Doch dann 2 Schicksalsschläge. Erst stirbt Ehemann Lothar nach 64 Jahren Ehe, dann Sohn Bernhard, der alles initiiert hatte. Kurz vor seinem Krebstod mit nur 56 hat er einen letzten Wunsch an seine traurige Mama.
23: Er hat mich gebeten, hat gesagt, Mama, er wusste ja, dass er stirbt, das wusste wer. Und hat gesagt, machst du den Minigolf? Das wäre mein größter Wunsch an dich. Ich habe jetzt bei der Post keine Angst haben. Ich übernehme das, ich mache das. weiter froh. Ja.
3: Elfriede Schubert, die heute nur noch selten den Schläger selbst in die Hand nimmt, erfüllt Sohn Bernhards Wunsch. Jeden Tag außer dienstags hat die Anlage geöffnet. Die Gäste schätzen die Atmosphäre und helfen auch mal mit.
1: Sehr familiär, sehr, sehr nett und freundlich und wurde auch total gut aufgenommen. Also ich drücke den Altersschnitt hier massiv.
5: Ich sage, ein hohes Sinn vom Schuppe raus, hilft immer jemand. Muss ich nicht selber machen. Ist zu schwer fassen, ne?
6: Es gibt schon so diverse Orte, wo das halt immer noch so ist. Da hält man zusammen.
3: Ärger gab's hier noch nie, erzählt Elfriede. Nur mal die eine oder andere kleine Panne.
23: Das ist schon ein paar Jahre her. Die sind am Abend gekommen, junge Pärchen, so Minigolf spielen. Ne? Guck ich keine mehr da, nichts, geh schließ auf. Auf einmal, Hilfe, schließ uns nicht ab, wir sind doch da. Da haben sie hinter den Bäumen gehockt und rumgeknutscht. Hat keiner gesehen. Sag ich raus mit euch, wenn nicht rum, ich hätte euch jetzt abgeschlossen, hätte da übernachten können.
3: Wie wird man so alt und bleibt dabei so fit und glücklich, wollen wir für alle jüngeren Menschen noch wissen.
23: Immer schaffen, nicht viel trinken. Und einmal in der Zeit kann man schon. Wir haben auch gefeiert, ist ja mal klar. Ne? Ich habe es mir so angewohnt, ich lebe von heute auf morgen, ich habe keine Pläne mehr. Lebst du leichter?
3: So plant sie auch nichts in Bezug auf die Anlage. Mal sehen, was nächstes Jahr ist. Hauptsache, die Gesundheit hält.
7: Mit 30 hat Marcel aus Maintal genug von seinem Bürojob. Also kündigt er und arbeitet seitdem in einem Beruf, den immer noch sehr wenige Männer machen, muss man sagen. Und seitdem hat er es jeden Tag mit sehr junger Kundschaft zu tun. Er kocht für sie, er trocknet Tränen und er passt im Garten auf sie auf. Für ihn der schönste Job der Welt.
24: Willkommen bei Marcel Seibglüber und seinen Tageskindern in Maintal-Hochstadt. Der 35-Jährige arbeitet seit 5 Jahren als Tagesvater. Ursprünglich war er Kaufmann im Groß- und Einzelhandel. Als es ihm und seiner Frau nach der Elternzeit schwerfällt, einen Tagesplatz für die eigenen Kinder zu finden, überlegt Marcel, warum nicht selbst Tagesvater werden.
25: Am Anfang war die Frage wirklich, wie man als Mann gesehen wird. Da ist man ja ganz schnell in einer Schiene, muss sich vielleicht verteidigen. Deswegen habe ich die Zeit genommen. Vorher soll ich wirklich den Angriff machen oder es ausprobieren. Der Versuch ist gelungen. Die Nachfrage, jetzt sind wir mittlerweile nach 5 Jahren bei 16 Kindern, die ich eingewöhnt habe. Man hat Vorurteile, oh, an Auswahlkriterien ist ein Mann vielleicht nicht so gut.
24: Marcel findet es aber wichtig, dass Männer und Frauen bei der Kinderbetreuung und Erziehung gesehen werden.
25: Ich bin auch dafür offen, dass Eltern nicht mal nur die Frau in Elternzeit müsste. Deswegen finde ich es auch ganz gut, in der Kindergarten einen pädagogischen Hintergrund als Mann zu haben. Man hält mir vor, dass ich ein bisschen lockerer bin. Nicht so, ich habe nicht so viel Struktur, ich bin eher spontaner. Und ich habe ein offenes Herzen und... Ja, Hauptsache kann man sagen, die Strenge, aber auch einen anderen Blickwinkel vielleicht.
26: Würdest du sagen, bei dir gibt es mehr Action als bei den Frauen?
25: Ja, könnte man auch sagen, teilweise. Aber es kann auch sein, wirklich, dass ich einen sportlichen Hintergrund habe und dann mehr Aktivitäten vielleicht mache. Ich bin in der Tageswege schon locker, aber ich achte trotzdem auf die Netiquetten. Ich möchte, dass die Kinder vorbereitet sind, auch das, wie sie sind, sein können. Aber ich sag mal, in meinen eigenen... mit meinen Kindern bin ich strenger.
24: Seine Tageskinder sind im Alter zwischen 1 und 3 Jahren. Danach geht's in den Kindergarten.
25: Wenn die morgens gestrahlt reinkommen oder Erfolge haben und die Kooperation mit den Eltern, alle sind rundum zufrieden und das Lachen der Kinder ist ja immer, ja.
26: Jetzt glaube ich gehört, die nennen dich Papa. Ist das richtig? Ja. Wie ist denn das für dich? Wie kamst du dazu?
25: Am Anfang lasse ich es noch durchgehen. Also die lernen ja wirklich die ersten Wörter, also Mama, Papa oder auch Nein, kommt sehr früh. Aber du kannst dich immer behindern. Also mein Namen, ich habe jetzt keinen Spitznamen. Marcel, das ist für manche sagen Sel oder Ma. Und dann wenn sie jetzt wirklich dann gut sprechen können mit 2 Jahren, sage ich schon, denk dran, dein Papa ist zu Hause oder arbeitet und ich bin dein Tagespapa. Und dann wissen sie, okay, ja, stimmt. Das war ja so. Ja. Aber es ist immer schön, wenn der Papa kommt, ist er trotzdem der Papa. Da lege ich Wert drauf.
4: Noch mehr, Papa, noch mehr?
25: Noch mehr?
4: Ja.
25: Oh. Magst du das Blubberwasser?
24: Die Resonanz der Eltern ist sehr positiv.
25: Die ersten Kontakte sagen teilweise, ja, ich finde es super, dass du es gewagt hast, auch von Männern und Frauen, je nachdem, ja, ich finde es super, cool, dass du das machst, ich habe es mich nie getraut, ich bin in Elternzeiten wohl belächelt, aber ich finde, jeder kann die Verantwortung übernehmen, egal welches Geschlechtle, und wagt euch, Männer.
24: Ein 8-Stunden-Tag mit 5 kleinen Kindern kann stressig sein. Die Freizeit nutzt der 35-Jährige, um abzuschalten.
25: Ich höre Podcasts auch nach der Arbeit gerne, bilde mich fort, studiere und sonst hauptsächlich Triathlon. Ja, da kommt man runter, kann Stress abbauen und die Familie kann auch einen begleiten.
8: Nur laufen?
4: Ja.
25: Und es ist auch dann manchmal traurig, wenn die Kinder wieder gehen müssen, ja, klar. Die sind teilweise ja bis zu 2 Jahre da. Sobald im April es heißt, das Kind wird dich verlassen, denkst du, oh wei. Ja, dann kommen wirklich die Emotionen. Du machst dann ein Portfolio, machen wir nebenbei, gestalten wir zum Abschied. Und dann kommt nochmal die Erinnerung. Und dann Revue passieren und dann ist es, kann man sozusagen vorher schon ein bisschen abschließen. Aber man, das Schöne ist, wenn man noch einen Kontakt hat und sagt, wie geht's dir? Und ja, man trifft sich noch am Spielplatz oder privat.
24: Zeit fürs Mittagessen. Marcel kocht jeden Tag frisch, oft gemeinsam mit den Kids.
25: Das ist mal was Neues. Normalerweise essen die keine Pilze, sondern wir essen ja gern Wraps. Also mexikanisch, da können sich alle zusammen machen, würfeln, jeder wie er will. Ja, aber ein No-Go ist Reis. Dann sieht's aus wie in der Wüste. Ich sag immer, du kannst probieren, du musst es nicht, aber ich teste trotzdem alles durch. Ja, es gibt Kinder, die mögen nicht alle, manche sagen vielleicht vegetarisch oder ich vertrage es nicht, aber ich zwinge niemanden. Das ist ein gutes Gefühl und jetzt beginnt sozusagen die eigene Mittagspause ein bisschen, die was wir sozusagen nicht haben, aber jetzt kommen wir auch ein bisschen runter und genießen das Essen. Und peu à peu gehen die Kinder, werden abgeholt und dann ist, ja, so ein kleiner Schalter, der dann rätselt, das ist ein Türklingeleffekt. Ich gehe vor die Tür und dann sind die eigenen Kinder da.
9: Bei der Männer-Fußball-WM, da lief es ja dieses Jahr jetzt nicht so toll für uns. Ne? Da sind wir schon lange raus. Aber zum Glück gibt es ja noch viele andere tolle Sportarten außer Fußball. Kanu-Polo zum Beispiel. Das spielt man besonders gern übrigens in Marburg. Und Christian von Schewe stellt es Ihnen jetzt vor.
10: Das ist Kanu-Polo, eine Mischung aus Handball, Kajakfahren und Rugby. Sieht grob aus, ist es aber gar nicht, findet Spielerin Charlie Dörfler.
11: Wirkt von außen manchmal brutal, weil halt dieses Schubsen erlaubt ist und Leute deshalb manchmal rollen müssen. Aber wenn man sich an die Regeln hält, ist es eigentlich ein relativ verletzungsarmer Sport, würde ich sagen.
10: Und die Regeln sind schnell erklärt. Kanu-Polo wird 5 gegen 5 gespielt. Ziel, den Ball ins gegnerische Tor pfeffern.
12: Jede Halbzeit geht so 10 Minuten und nach diesen 10 Minuten gibt's einen Torwechsel und dann geht's von der anderen Seite lang. Aber das Wichtigste kann man sagen, halt der Ball nach 5 Sekunden abgeben, weiter paddeln und dann schauen, dass du zum nächsten Tor kommst.
10: Hier in Marburg wird Kanu-Polo in einem abgesteckten Bereich in der Lahn gespielt. Vor allem wenn es heiß ist, liebt Trainer Achim Hötzel seinen Sport.
12: Also ich glaube, bei vielen Sportarten ist es ja so, dass man schwitzt, ja. Aber hier ist es so, du kannst dich schön abkühlen und so. Ne? Du bist halt auf dem Wasser. Aus meiner Sicht ist es halt auch sehr dynamisch. Also wenn du halt Fußball hast und so, dann musst du vielleicht immer aufpassen, dass den anderen nicht so schubsen oder so, dann ist voll. Hier ist das halt, in gewissen Weisen ist das halt sogar erlaubt. Also wenn jemand Ball hat und so, kannst du ihn halt schon nach gewissen Regeln umschubsen und sowas.
10: Gespielt wird aber nicht nur an heißen Sommertagen. Die Mannschaft vom Marburger Kanu Club e.V. spielt das ganze Jahr über.
12: Wir spielen eigentlich so lange, bis es zu dunkel ist. Ja, manchmal waren wir im Oktober noch draußen. Und der Verein hat halt im Winter auch noch ein Training hier in der naheliegenden Schwimmhalle. Und da machen wir Kenterübungen und halt auch so kleine Ballspiele, um fit zu bleiben.
10: Für Charlie Dörfler ist Kanupolo ein wichtiger Teil im Leben. Sie hat bereits ganz oben in der Szene mitgespielt und mehrfach abgeräumt.
8: Ja, ich bin 2015 Deutsche Meisterin geworden, das war sehr schön. Und 2016 und 2018 bin ich mit der U21 Nationalmannschaft Weltmeister geworden und das war auch sehr schön. Das ist, glaube ich, für mich der emotionalste Moment.
10: Geld hat sie damit aber nie verdient. Auch in der Weltrangspitze bleibt Kanupolo ein freundschaftlicher Nischensport. Selbst wenn eisern mit vollem Körpereinsatz gekämpft wird, der Spaß steht im Vordergrund.
8: Es geht hier wirklich nur um den Sport und um die Leidenschaft. Anders als beim Fußball zum Beispiel, das ist ja mittlerweile sehr kommerziell, geht es beim Kanupolo wirklich um den Sport und um die Leidenschaft. Und ja, die ganze Kanupolo-Welt ist sehr familiär. Dadurch, dass es eher eine Randsportart ist, kennt man die Leute von den anderen Vereinen eigentlich deutschlandweit. Und ja, das macht es aus. Das ist sehr cool.
10: Wer jetzt Lust bekommen hat auf eine runde Wasser-Action in der Lahm, auch Neulinge sind weiter willkommen beim Kanupolo in Marburg.
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27: Hallo, ich bin Jens Pflüger. Ich bin gelernter Bankkaufmann und ausgebildeter Balletttänzer. Nur mit dem Tanzen, das geht ja nicht bis zum Lebensende. Und ich babbel gern. Und irgendwann hat's Fernsehen angerufen und gesagt, dich finden wir interessant, komm mal vorbei. Und es hat funktioniert. Hessen ist für mich nicht nur ein Ort, wo es wunderschöne Regionen und Landschaften gibt. Es ist dieses Direkte, schon dieses I, gute B und auch dieses Herzhafte. Es ist wie so eine kleine Umarmung. Mein Traum war es, immer Menschen zum Lachen zu bringen und zu unterhalten und besondere Momente zu schaffen. Und als Moderator, da erlebt man jeden Tag was Neues. Man lernt neue Menschen kennen, die ihre ganz persönliche Geschichte mit einem teilen, was ja auch mit Vertrauen zu tun hat. Und ich hoffe, dass ich das noch ganz, ganz lange machen darf. Beim Fernsehen geht es ja sehr turbulent manchmal zu. Und um da mal wieder so ein bisschen runterzukommen und zu entspannen, bin ich am liebsten in der Natur draußen, im Wald zusammen mit meinem Hund. Da fühle ich mich am freisten und fahre richtig runter. Wir sehen uns.